0: den Verkehrsservice gelesen und da war dieser Plabutsch-Tunnel und ich habe es nicht geschafft, Plabutsch-Tunnel zu sagen. Bis heute bin ich nervös, wenn ich Plabutsch... Ja, das gibt's jetzt.
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2: Gibt es mehr Beine oder Augen auf der Welt?
3: Augen. Ich glaube, mehr Menschen verlieren ein Bein als ein Auge.
2: Und was ist so mit 1000 Füßern?
3: Oh.
4: Beine, weil jeder Mensch zwei Beine hat, aber es gibt Menschen mit nur einem Auge.
2: Es gibt auch Menschen mit einem Bein.
3: Augen.
2: Wieso?
3: Na, Beine.
2: Wieso?
3: Tiere und Menschen, keine Ahnung.
2: Ja, aber zum Beispiel Fische?
3: Okay, ich nehme Augen.
5: Gleich. Ja, weil jeder Mensch zwei Beine und zwei Augen hat.
2: Aber eine Schnecke hat zum Beispiel keine Beine.
5: Aber es ist doch kein Tier.
2: Österreichische Promis nenne ich dir jetzt und du musst dich immer für einen entscheiden, okay? Melissa Naschemeng oder Stefan Lenglinger?
6: Stefan.
2: Stefan Lenglinger oder Philipp Hanser?
6: Stefan Lenglinger.
2: Stefan Lenglinger oder Marco Arnautovic?
6: Marco.
2: Marco Arnautovic oder die militante Veganerin?
6: Tante Veganerin.
2: Warum?
7: Bruder, sag Wahrheit.
6: Sie ist korrekt.
2: Militante Veganerin oder Bibiza?
6: Veganerin.
2: Die militante Veganerin oder Paula Wolf?
6: Paula Wolf.
2: Paula Wolf oder Barbara Kalisch?
6: Paula Wolf.
2: Paula Wolf oder JJ?
6: JJ.
2: JJ oder Elli Preis?
6: JJ.
2: Wie lange braucht man für 50 Kilometer mit 50 km/h?
8: 50?
2: 50 was? Minuten?
8: 500 Minuten.
2: Warum?
8: Hört sich besser an.
2: Ich stelle euch die Frage nochmal. Wie lange braucht man für 50 Kilometer mit 50 Kilometer pro Stunde?
8: Ja, 50 Kilometer.
2: Aber wie lange?
8: Stunde.
2: Ah, jetzt habt ihr es verstanden, ja. Oder? Ja. Und wie lange braucht man für 50 Kilometer mit 25 km/h?
8: 50. 25.
2: Denk dir, du hast eine Stunde für das andere gebraucht. Wie lange brauchst du jetzt für das?
8: Halbe Stunde.
2: Wenn man halb so schnell fährt, ist man auch halb so schnell da.
8: Nein, doppelt so schnell. Bruder, ich habe 25 km/h gerade in meinem BMW E60, okay? Ja, mal zwei. Zwei Stunden.
2: Welche Farbe hat mein Mikro?
9: Blau. Welche Farbe hat mein Haar?
2: Schwarz. Für was steht das F in ORF?
9: Free. Wofür steht MMA?
2: Meine Mama, artig. Wann war dein letzter Kampf?
9: Letzten Samstag.
2: Stimmt das?
9: Nee, hätte ich kämpfen sollen, aber ich bin verletzt leider. Oh, okay. Wann war dein letzter Kampf?
2: Vorgestern. Wie heißt der Bundeskanzler von Deutschland?
9: Angela Merkel. Salzburg, die Hauptstadt von Österreich.
2: Ja, was habe ich heute gefrühstückt?
9: Spiegelei. Wie mag ich meinen Kaffee?
2: Schwarz.
9: Ja, stimmt.
2: Und ich habe verloren. Was?
6: Ananas.
2: Was juckt's mich?
6: Weiß ich nicht, du hast mich gefragt.
2: Wer?
6: Du.
2: Wer gefragt hat?
6: Ja, du.
2: Wo?
6: Hier.
2: Wo juckt's mich?
6: Weiß ich doch nicht, das ist dein Körper.
2: Wieso?
6: Keine Ahnung.
2: Wieso denkst du, dass mich das juckt?
7: Weil du ein ORF-Mikrofon
2: hast.
7: Was? Weil du ein ORF-Mikrofon...
2: Was juckt's mich?
3: Ich würde vielleicht bessere Fragen stellen in Zukunft.
2: Was?
3: Ich würde in Zukunft...
2: Was juckt's mich? Wer?
3: Hat gefragt.
2: Nein, wer bist du, dass du denkst, dass mich juckt? An wen gibst du das Handy weiter?
10: Ich gebe das Handy an jemanden weiter, die immer raucht, aber sie sagt, sie kann aufhören. Aber jeder weiß, sie kann nicht aufhören. Sie kann nicht wirklich aufhören.
11: Ich gebe das Handy an die Person weiter, die jeden zweiten Tag Shisha-Bar chillt.
12: Ich gebe das Handy an eine Person weiter, die letztens einen Hamster gegessen hat.
13: Ich gebe das Handy an die Person weiter, die sicher Air Force trägt.
14: Ich gebe das Handy an eine Person weiter, die das Wort Gunen im alltäglichen Leben benutzt.
2: Okay, ich sag dir jetzt 10 Städte und du rankst sie für mich.
14: Fix, okay.
2: Ja. Adnan Puchheim.
14: 10, Bro, weil mein Ex kam aus Puchheim.
2: Am Städten?
14: Boah. Ohne 6? Ehrlich gesagt, ich hab keine Ahnung, wo das ist.
2: Ruck an der Mur?
14: 7.
2: Für Ronaldo?
14: Hm?
2: Für Ronaldo? Gmunden?
14: 5 ist gut, wegen der Keramik. Ja, big Check Fan. Ja.
2: Linz?
14: Ja, eine 4, weil ich habe sehr viel Gutes über Linz gehört.
2: In Linz?
14: In Linz?
2: Beginnt.
14: Oh.
2: Ried im Innkreis?
14: 9. Ich kann gar nichts darüber sagen.
2: Keine Meinung, schlechtes Ranking.
14: Genau, bin einfach intolerant.
2: Eisenstadt?
14: Ich sag 8.
2: Wien?
14: Oder 1.
2: Graz?
14: 3. Ja, kann man machen.
2: Und dein Platz 2 ist dann Klagenfurt.
14: Oh, Herr, nein!
2: Rot, mein Vater, den Florian, ich schlag dich oder so.
15: Kenn ich nicht. 6-7 oder das?
16: Ey, warte, ich kenn's, aber ich weiß nicht. Rot, mein Vater, den Florian.
2: Das habe ich gerade gesagt.
16: Ja, warte.
17: Ist das das so, wo dieser eine kleine Junge seine...
2: Nein, nein.
17: Die, okay.
2: Mach das alles sofort aus,
17: ja,
2: hier.
17: Genau,
2: nein, das ist nicht das. Okay, ich versuche mit einer anderen Stimmlage. Vielleicht versteht ihr es dann eher. Okay. Droht mein Vater dem Florian, ich schlag dich oder so?
17: Nee.
18: So, Hobby die droht oder so.
17: Hobby die droht, ja, stimmt.
16: Hobby die droht, Hobby die gefragt.
2: Was bedeutet Gunen?
12: Keine Ahnung, was Gunen ist. Wichsen halt.
2: Ich dachte, du weißt es nicht.
12: Na, ich wollte es nur nicht sagen vor der Kamera, deswegen.
11: Gunen hört sich fast so an wie irgendwas...
19: Sag einmal.
20: Ich habe keine Assoziation.
21: Ich glaube ja gar nicht, dass das stimmt.
2: Das ist wirklich so. Zweiter Platz beim Jugendwort, deutschen Jugendwort des Jahres geworden. Es bedeutet Selbstbefriedigung.
20: Oh, das habe ich mir fast gedacht. Aha, das würde heißen, dass wir uns da nicht auskennen, wenn wir das Wort nicht kennen, aber wir kennen uns aus.
19: Ja, wir wissen. Na, natürlich.
20: Ich habe einen Freund, ich brauche das nicht.
2: Aber fragen Sie dann zum Beispiel, wann hast du das letzte Mal gegoont?
20: Ja, das frage ich ihn heute. Wann hast du das letzte Mal gegoont? Obwohl, ich werde nächste Woche Knie operiert, dann muss ich wahrscheinlich auch goonen.
19: Goonen geht immer.
2: Ihr kriegt 3 Tabletten von einem Arzt verschrieben. Er sagt, jede halbe Stunde sollt ihr eine davon nehmen. Wie lange habt ihr von den Tabletten, bis sie aus sind?
12: 1,5 Stunden, oder?
22: Auch 1,5 Stunden.
2: Das ist falsch.
22: Jede halbe Stunde eine Tablette und das sind 3 Tabletten.
2: Ja.
12: Hey, dann hat man gar keine mehr.
2: Ja, ja, das ist ja klar. Das ist ja klar. Es geht darum, wie lange es braucht, bis du keine mehr hast.
12: 1 Tag.
2: Wir gehen es jetzt einmal gemeinsam durch, okay? Wir haben jetzt Zeitpunkt 0. Du nimmst da deine erste Tablette. Dann wartest du eine halbe Stunde, nimmst die nächste Tablette und dann wartest du eine halbe Stunde und nimmst die nächste Tablette. Wie lange ist das dann?
12: 1,5 Stunden, ne?
2: Hä? Hast du mir nicht zugehört?
12: 1 Uhr nachts oder keine Ahnung.
2: Nein, nein. Okay, ja, richtig. Zeitpunkt 0. Ja, ja, du brauchst eine Stunde nur.
12: Nur eine Stunde. Man braucht doch 1,5. Das sind ja 3.
2: Du hast es doch gerade richtig gesagt. Was bedeutet 6-7?
23: Sagt unser Lateinlehrer immer.
24: 6-7. So 6-7.
2: Voll gut erklärt, einfach auf Deutsch gesagt.
24: Ja. Schau, es gibt der Lore. Es gibt Mason 6-7 und er hat bei einem Fußballspiel einfach 6-7 gesagt und jetzt ist es richtig lustig.
13: Was?
24: Und cool.
13: Nein.
24: Nein, LeBron ist 6-7 feet.
2: Beispiel jetzt, bilde einen Satz mit 6-7.
24: Ich bin 1-6-7. Ich gehe in die Schule seit 6-7 Jahren.
23: Ja, also das ist einfach eine Kinderverarsche. Das gibt's nicht, 6-7. Was ist das?
25: 6-7!
2: Was ist das?
23: Ja, das sieht eigentlich wie eine Glocke aus, ne? Aber halt ohne Glocke. Irgendwas zum Einfüllen. Ich könnte mir ja so einen Marker vorstellen und dann so...
26: Nicht, glaube ich, das, was ich mir denke.
23: Ist das irgendwas Sexuelles?
2: Sexuell würde ich jetzt nicht sagen.
26: Ja. Hier so ein Frauending oder so.
2: Es ist eine Menstruationstasse.
23: Ich will es gar nicht wissen, wer passt.
2: Was ist das hier?
26: Okay. Deko für zu Hause.
23: Ich habe so eine Vermutung.
2: Was ist deine Vermutung?
23: Ich könnte mir vorstellen, dass man das halt in irgendwelche Löcher reinsteckt.
2: In was für?
23: Ja, das kann man ja jetzt spekulieren, ne? Also,
2: wie viele Löcher kennst du denn?
23: Boah, bei Männern, wie viel sind's denn? Egal, ich weiß nicht, wie viele. Ein paar halt.
2: Im Gesicht, damit massiert
23: ja,
2: man
23: sich. Ja, die Jawline, stimmt.
2: Lymphknoten. Oh. Was ist das?
23: Wenn du da so Dinger drin hast, die sind schlecht und so, dann komm da mit dem anderen und dann pssst und dann...
12: Das ist Pediküre, Maniküre da.
2: Ihr habt recht, es ist ein Nagelhautschieber.
12: Genau, ja.
2: Könnt ihr einfach einmal alle so machen und dann haltet es euch ans Kinn.
13: Ans Kinn?
24: Kinn. Ah.
13: Kinn.
2: Und jetzt haltet ihr ans Kinn.
12: Ans Kinn.
2: Hat nicht ganz funktioniert jetzt, okay?
12: Okay, wieso?
2: Mach mal so und haltet ihr ans Kinn.
12: Achso, ans Kinn. Oh mein Gott.
2: Und jetzt haltet euch ans Kinn.
26: Ans Kinn, ah.
2: Das ist aber auch nicht das Kinn.
26: Ich wollte mal nur mal zeigen, wie definiert meine Schorle ist. Deswegen habe ich einmal runterfahren bis zum Kinn.
2: Also, ich habe hier ein Stofftier von Tung Sahur.
12: Hat er Gefühle?
2: Das kann ich dir jetzt nicht sagen, ob er Gefühle hat. Ich würde jetzt mal sagen, nein. Soll ich ihn mal schütteln?
12: Ja, schüttel mal. Würdest du es deinem Sohn schenken?
2: Wenn ich einen Sohn hätte, wahrscheinlich schon, ja.
12: Welche Farbe?
2: Braun, von oben bis unten.
12: Also ist er dieser Stock?
2: Ist dieser Stamm mit einem Stock in der Hand auch?
12: Lacht er?
2: Ich würde jetzt schmunzeln sagen.
12: Er hat einen Stock in der Hand?
2: Genau.
12: Ja, okay. Du lügst.
2: Wieso lüge ich?
12: Weil er hat keinen Stock in der
2: Hand. Doch, Tung Sahur hat einen Stock in der Hand. Er hat hier einen Stock in der Hand.
12: Er ist ein Stock, er hat keinen Stock.
2: Er ist ein Stock und hat einen Stock in der Hand.
12: Ich habe ein Leiberl von ihm. Und wie groß ist er?
2: Ich würde jetzt so Pi mal Daumen 35 Zentimeter sagen.
12: Okay, 35 Zentimeter und das ist ein Anhänger. Du hast verkackt, Kollege. Du lügst.
2: Ich lüge?
12: Ja.
2: Ja, du hast recht. Es war ein Labubu. Wie heißt du? Wie heißt der Bundespräsident von Österreich?
27: Greta.
2: Was ist dein Lieblingsessen?
27: Ich weiß nicht, wie der Bundespräsident heißt.
2: Bist du eher extrovertiert oder introvertiert?
27: Sushi.
2: Wie lange braucht es von hier bis nach Rom?
27: Extrovertiert.
2: Wofür steht das O in ORF?
27: Lange.
2: Wie groß bist du?
27: Österreich.
28: Navid darf die Person anrufen, mit der du zuletzt geschrieben hast. Bist du Navid?
2: Ich bin Navid, genau.
28: Ja, Navid, sorry.
2: Kein Stress. Alinchen, okay?
29: Hallo.
2: Hallo. Wie geht's?
29: Hallo. Ganz gut. Ein bisschen krank fühle ich gerade.
2: Bisschen krank?
29: Nee, ich war krank, aber irgendwie ist es immer noch ein bisschen halsig.
2: Oh nee. Hier ist der Kasper und ich habe dieses Handy gefunden.
29: Ach so, okay. Ich war schon ganz verwirrt. Ich dachte, du bist Lena.
2: Nee, bin ich nicht.
29: Okay. Wo bist du denn?
0: Ich bin in Paris. Bonjour, bonsoir, je peux parler français.
29: Okay, warte, du bist in... Aber warum...
0: Warum ist die Banane krumm?
29: Kennst du Lena?
0: Wo ist Lena?
29: Werd ich verarscht.
0: Nein? Okay. Ja, du wurdest verarscht.
27: Navi darf ein Selfie in deine Story posten.
2: Aber ich darf auch so Filter und Musik und so hinzufügen, okay?
27: Kann dir.
2: Warte. Das ist nicht so einfach, wie man denkt. Eigentlich ist für mich auch eine Pflicht.
27: Du bist einfach so sexy, dann muss das ja eigentlich klappen, einfach
2: ja, okay,
27: so, oder?
2: Danke. Danke für das Kompliment. Und ich mach so. Okay, das schaut schrecklich aus. Ich mache jetzt noch einen Filter drauf. Rio de Janeiro. Ich markiere uns einfach noch, damit wir Follower kriegen von dir. Es schaut aus, als würde ich gleich kotzen, oder?
27: Aber in the best way possible.
2: Und das poste ich jetzt.
27: Dann mach das.
2: Danke. Was ist deine Frage an die nächste Person?
1: Kannst du bitte deine Bankdaten an meine E-Mail-Adresse schicken?
2: Ungern. Und was ist deine Frage an die nächste Person?
3: Wie viel Uhr ist es in Kasachstan?
2: Wie viel Uhr hat es in Kasachstan?
4: Ich würde sagen, es ist 12.
2: Und was ist deine Frage an die nächste Person?
4: Hast du ein Kaugummi?
2: Ja,
27: ich habe ein Kaugummi. Willst du?
2: Nee. Was ist deine Frage an die nächste Person?
27: Hast du einen schönen Tag?
4: Ja.
2: Und was ist deine Frage an die nächste Person?
27: Was würdest du essen, das so niemand wissen darf? Sagen wir so, das Mindesthaltbarkeitsdatum ist für mich nur so eine grobe Richtlinie.
2: Und welche Frage würdest du mir stellen?
27: Fandest du das Gespräch gerade interessant?
2: Ich stelle hier die Fragen. Für was steht NNN?
3: No Nut November.
1: Da ist Verbot, Nüsse zu essen. Das fällt mir sehr schwierig, im November vor allem.
27: Es geht nur um Pistazien dabei.
2: Also auch keine Dubai-Schokolade dann?
27: Nein, ganz schlimm. Das ist verarbeitet.
2: Was ist deine Lieblingsnuss?
1: Walnuss.
27: Die von meinem Freund.
2: Wenn es schmeckt?
27: Schmeckt.
3: Ja? Riecht nach ORF.
2: Beschreibe mich in einem Wort oder weniger.
3: Sexy.
2: Nehme ich zur Kenntnis.
1: Fresh.
2: Das waren jetzt drei Worte.
3: Du kriegst das Triple Fresh von mir.
27: Interessant.
2: Es könnte negativ sein, aber auch positiv.
27: Charismatisch.
2: Charisma.
1: Riz. Ja, du schaust chillig aus. Ich mag deine Krawatte. Machst einen richtig lieben Eindruck.
2: Das waren sehr viele Worte.
26: Eins oder weniger, das geht nicht. Soll ich Minusworte reden? Wie soll ich mich dann artikulieren, wenn ich eins oder weniger Wörter sagen soll? Soll ich Wörter riechen?
2: K.
26: O. Kokos! Nein, das sind mit O, mit S.
2: K und O.
26: K.O. auseinandergenommen.
2: Er hat mich K.O. gemacht. Nehmen wir.
3: H.
2: M.
26: Hum.
2: Was
26: ist Hum? Das ist es, Hum einfach. Man muss da sein, um es zu checken.
2: Hammam?
3: Was ist das?
2: Hammam, wo man gewaschen wird.
26: Jetzt du erfindest Wörter, ich küsse doch dein Herz.
2: Nein, Hammam gibt es.
26: Wieso wirst du gewaschen?
2: Das ist sehr angenehm. 1-1 steht's. Okay. Gut, das ist jetzt die finale Runde. Ja. Es geht um alles oder nichts.
3: Ja, passt. Na, da war's nicht.
2: F.
3: K. Fuck.
2: Ja, aber das jetzt. Ja, okay, nehmen wir, aber du hast schon. Das ist zuerst.
26: Okay, wir können wieder.
2: Nein.
26: Ich bin ein guter Verlierer, guter Gewinner. Wir können wieder machen, wenn du willst.
2: T. U. Tau.
3: Was ist Tau?
2: Tau ziehen zum Beispiel.
26: Ah, dieses Squid Game Spiel.
2: 3, 2, 1, Schule.
3: Fußball.
2: Okay. 3, 2, 1, Verein.
3: Schulhof
2: und Verein. Okay. Hast du ein Wort?
3: Ja.
2: 3, 2, 1, Neymar.
3: Teamwork
2: und Neymar. Okay. Checkst du jetzt Neymar und
3: ja.
2: Teamwork?
3: Okay.
2: 3, 2, 1, Barcelona.
3: Fußballmannschaft.
2: Oh! Barcelona und Fußballmannschaft. 3, 2, 1, Real Madrid. Herr Fußball hatten wir ja schon. Real Madrid und Fußball. Ganz okay. Einfach jetzt, okay. Oder?
3: Ja.
2: Okay. 3, 2, 1, Ronaldo. Farm, ja, richtig.
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2: Wenn man dich im Supermarkt verlieren würde, wo würde man dich am ersten finden?
3: Kassa.
2: Smart.
27: Beim Obst, glaube ich. Ja, ich liebe Obst.
3: Nein, ich gehe nicht verloren im Supermarkt. Ich bin ja im Supermarkt.
1: Leider beim Fleisch. Weil ich check meistens so die Angebote aus.
4: Bei den Gummibärchen.
2: Würdest du dich als Teil der Gummibärenbande bezeichnen? Trinkst du auch so einen Trank manchmal?
4: Ach so, ja. Energy Drinks.
2: Aber was triggert dich denn derzeit am meisten?
27: Ich glaube, Antonia.
2: Wer ist Antonia? Achso.
27: Die nervt mich schon den ganzen Tag.
2: Was machst du denn?
4: Gar nichts. Wir sehen uns erst seit einer Stunde.
27: Zu lange.
26: Diese Schule da hinten, die nimmt uns richtig durch. Ich habe diese Woche 4 Tests.
2: Aber sag mal, wie viele Punkte du gekriegt hast.
26: 100 von 100 Punkte Netzwerktechnik. Wie wow. Löwe.
5: Ich habe nicht mal geschummelt.
6: Zu viel freie Meinung bei den Menschen.
2: Du willst die Meinungsfreiheit einschränken?
6: Jeder sagt jetzt, was er denkt.
2: Ist doch schön, oder?
5: U-Bahn ist immer urvoll in der Früh. Ich habe keinen Bock drauf. Irgendwelche Menschen schubsen mich von links, von rechts, von oben, von unten, von allen Seiten, die schubsen mich. Wow. Die sollen mal ein bisschen runterkommen. U-Bahn ist nicht Kriegsfeld.
2: Wie oft wechselst du deine Socken?
5: Wenn ich mal keinen Bock habe, nur so einmal die Woche. Ich liebe stinke Socken.
2: Wie halten das deine Mitmenschen mit dir aus?
5: Die mögen das alle. Die kaufen das auch von mir.
7: Jeden Tag.
8: Jeden Tag.
9: Socken, jeden Tag.
8: Jeden zweiten Tag oder so, glaube ich.
9: Okay. Sonst haben alle gesagt, jeden Tag.
8: Ja. Die lügen. Ich bin ehrlich, ich lüge nicht.
9: Schau, es kommt drauf an. Wenn ich jetzt nur ein bisschen spazieren gehe und es jetzt nicht arg stinkt, dann okay, dann brauche ich jetzt nicht direkt wechseln. So bitte flames mich nicht in den Kommentaren.
2: Was sagst du zu schlafen mit Socken?
7: Na, das finde ich irgendwie schlecht. Komische Leute.
2: Warum ganz hast du ihn jetzt dabei angeschaut?
7: Weil er mit Socken schläft.
8: Muss man nicht sagen so.
7: Die Füße des Menschen sind das Tor zur Seele.
2: Wir beginnen gleich mit dem Schnitzel.
10: Ich würde es auf die Nummer 2 setzen.
7: Ja, ich hätte auch 2 gesehen, ja.
2: Dann haben wir Käsknöpfle.
10: 4.
7: Na, Mitte, 4, ja.
2: Als nächstes haben wir das Tiroler Gröstl. Was hast du gesagt?
7: 6
2: haben wir. Was sagst du?
10: 7. Nein, mal 6, kommt fast, ja.
2: Der Tafelspitz.
10: 5.
7: So hoch? Nein, mal 5, passt. 5, ja.
2: Dann haben wir den Apfelstrudel.
10: Nummer 3, ja.
2: Mozartkugeln.
10: Bin ich tatsächlich gar nicht mal so ein Fan davon, ehrlich gesagt.
7: 9, 10. Ja,
2: dann haben wir Kaspressknödel.
10: 10.
7: Das ist nicht mies. 10, ja.
2: 10,
7: ja.
2: Okay. Ja. Dann haben wir den Kaiserschmarrn.
10: 1.
2: 1.
10: 1. Ich bin eine Lieblingsfrage.
2: Da hast du gar kein Mitspracherecht.
10: Ja, also das ist
7: jetzt
10: leider schon ein
7: Schiff. Aber ich pass mir an, nimm mal 1. Ist schon lecker.
2: Dann haben wir Buchteln.
10: Sagen wir 7.
7: Ja,
10: oder?
7: Hätte 7 gesagt, ja.
2: Und dann ist die Nummer 8 das Backhändel.
10: Boah, okay.
2: Was ist größer? 5 Siebtel oder 7 Elftel?
5: Ich habe gerade Haare geschnitten. Jetzt bin ich blond. Blond und dumm halt jetzt, ja.
2: Und davor warst du?
5: Braun und schlau.
2: Episches Downgrade?
10: Gleich groß, gleich groß. 1,4 mal 5, also sind es ungefähr 6 irgendetwas. Was laber ich?
9: Boah, Bruder, lass mich bitte mit Mathe, what the fuck. Ich weiß bis heute nicht, wie ich die Matura geschafft habe.
7: 5 Siebtel.
2: Wie bist du drauf gekommen?
7: Ja, Intuition, weibliche Intuition.
2: Glühwein oder Punsch?
8: Punsch.
2: Weihnachtsmann oder Christkind?
8: Christkind.
2: Lebkuchen oder Vanillekipferl?
8: Vanillekipferl.
2: Das ist jetzt sehr überlegt.
8: Ja, war schwer.
2: Echte Tanne oder Plastikbaum?
8: Echte Tanne.
2: Sehr umweltfreundlich.
8: Auf jeden Fall.
2: Nikolaus oder Krampus?
8: Nikolaus.
2: Kommt der auch dieses Jahr zu dir?
8: Ja, sicher.
2: Okay. Rudolf oder die anderen 8 Rentiere?
8: Rudolf, mit der süßen Nase.
2: Wusstest du, dass eins der anderen Rentiere Wichsen heißt? Ja. Ich wusste das nicht zum Beispiel.
8: Crazy Name, aber ja.
2: Glaubst du, er macht das auch oft?
8: Schwierig, das kann ich mir gar nicht vorstellen.
2: Okay, nächste Frage. Kevin allein zu Hause oder der Grinch?
8: Der Grinch.
2: Was wünschst du dir zu Weihnachten?
5: Eine PS5.
14: Schwer, aber ich würde auch sagen PS5 eigentlich.
8: Einfach ein Ticket für eine coole Reise nächsten Sommer.
2: Wohin soll es gehen?
8: Barcelona oder sowas. Wäre schon sehr cool.
2: Barcelona? Ja. Okay.
14: Vielleicht ein neues Handy, habe ich nicht nötig.
10: Eigentlich eine gute Physik und dass meine Schulter wieder gesund wird.
2: Ich schicke Lichtenergie an Sie.
6: Ja, ich wünsche mir sonst auch immer gern Geld, damit ich die gute GIS-Gebühr zahlen kann auch im Jänner.
2: OBS ab jetzt.
6: Ach so, ja, okay.
2: Ja. Glaubst du ans Christkind?
6: Ja.
2: Ich glaube, ich muss dich leider enttäuschen.
6: Was?
2: Ich mache jetzt hier den Reveal, das Christkind gibt's nicht. Das ist ein Marketing-Gag.
6: Verdammt, okay.
2: Beschreibt euer Jahr 2025 in einem Wort oder weniger.
14: So.
6: Chaotisch. Katastrophe.
10: Neue Sachen.
2: Das sind 2 Wörter.
10: Stimmt.
2: Erfüllt.
6: Sing das ABC rückwärts. V.
2: Das Alphabet endet nicht mit V, das kann ich dir jetzt schon sagen.
6: B, V.
2: Nein, es endet mit Z, das kann ich dir schon mal sagen.
6: Y, Z. Z, X, Y. Meine PQ. Können wir ein anderes? Kann ich
2: ja, du kannst auch noch mal was anderes ziehen.
6: Sag 10-mal Gurkensalat, ohne die Miene zu verziehen. Gurkensalat, Gurkensalat, Gurkensalat, Gurkensalat, Gurkensalat, Gurkensalat, Gurkensalat. Du lenkst dich ab.
2: Ohne die Miene zu verziehen.
6: Gurkensalat, Gurkensalat, Gurkensalat.
2: Wow.
6: Fast.
2: Gegen welchen Promi würdest du einen Kampf gewinnen?
10: Haftbefehl. Körperlich bist du fitter gerade momentan, ja.
2: Der arme Mann, der ist so...
10: Ich jetzt echt nicht böse gemeint. Nur Liebe an Hafti.
5: Ich sag Mark Forster sogar.
9: Kennt ihr Hand of Blood? Da würde ich gewinnen. Weil Hand of Blood nur E-Sport macht und ich gar keinen Sport.
6: Gegen Merz würde ich gewinnen. Rhetorisch als auch.
2: Warum nicht gegen April?
5: Justin Bieber, weil er ein Lauch ist ein bisschen, oder? Vor allem, wenn er die ganze Zeit so high durch die Welt geht, dann stupst man ihn einmal an und er fällt hin.
2: Möchtest du ihm eine Kampfansage schicken?
5: Justin, I'm coming for you.
2: Be prepared, sag ich nur.
5: Yeah.
2: Was denkst du, wird 2026 so passieren?
11: Ja. Vielleicht so eine Trennung zwischen Hailey Bieber und Justin Bieber. Ich würde mich freuen. Ja, dann gibt die Chance wieder Justin Bieber, dass er frei ist und dass er nochmal put a ringer on me.
9: Schneefall im Sommer.
15: Wir gewinnen Eurovision. Nochmal.
16: Ich hoffe, der Pfand wird wieder abgeschafft. Zum Beispiel, wenn ich mir jeden Tag zwei Sachen kaufe, dann summiert sich das schon eigentlich.
2: Du kannst es ja auch wieder zurückbringen.
10: Kein GTA 6.
2: Wollen wir eine Wette abschließen?
10: Okay, ja.
2: Okay, ich sag, es kommt raus.
10: Ich sag nicht, ja.
2: Was ist mehr Toast?
9: Ganz klar links.
10: Obviously, ja, ja. Ich meine, der, das so schneidet, das ist auch der Milch zuerst reingibt beim Müsli.
15: Links.
27: Rechts. Ich finde dieses Loch da etwas irritierend.
2: We agree to disagree hier so mäßig?
15: Nee, es gibt halt einfach falsche Meinungen.
23: Ach, eigentlich ist bei dasselbe, aber wenn du isst, ist das ein Dreieck. Den Toast, den isst du in zwei Bissen auf. Da beißt einmal ab, das ist der erste, dann zweimal. Und dann dreimal. Also mit dem bist du satter, sag ich.
28: Das Dreieck. Ich muss tatsächlich leider sagen, dass meine Kindheitstoast nicht diagonal waren, sondern senkrecht.
9: Wow. Das Dreieck ist mehr. Weil lieblich geschnitten. In der Brotbox hast du das dann schön bekommen. Schinken, Käse. Boah, ich weiß, was ich heute Abend essen werde.
2: Was passt hier nicht dazu?
3: September.
2: September ist nicht da.
28: Der Februar. Der hat nur 28 Tage.
27: Ah, Februar, weil es nicht mit ER endet.
3: November ist kein Winter.
27: Jänner, weil es nur zwei Silben hat.
17: Ist Dezember zufälligerweise falsch geschrieben?
2: Nicht, dass ich wüsste.
28: So. März fehlt.
2: Es ist der Februar, weil Februar hat zwei R. Was passt nicht dazu?
28: Der Schlitten hat kein Gesicht.
9: Der Stern?
10: Das erinnert mich zu sehr an Laura Stern.
28: Der Stern, weil alle anderen Sachen sind an Land und der Stern ist am Himmel oben.
11: Der Weihnachtsmann, weil es ein alter weißer Sack ist. Ich weiß es nicht.
28: Der Weihnachtsmann, weil das kein Schnee im Hintergrund.
16: Ich sag sogar der Weihnachtsmann, weil es sind überall Schneeflocken drauf, außer beim Weihnachtsmann.
23: Weihnachtsmann beginnt mit W. Ja. Der Schlitten, Schneemann und Stern.
2: Ja. Ja. In der Schule, welche Farbe hat euer Matheheft?
28: Rot.
27: Blau.
2: Blau?
27: Blau.
28: Heute Freundschaften beenden sich, ich schwöre, wegen Mathe.
27: Ich hol meine Sachen von ihrer Wohnung.
3: Blau.
28: War früher grün, jetzt durchsichtig.
2: Besondere Wahl, okay. Welche Farbe hat dein Deutschheft?
28: Blau.
27: Rot.
28: Das ist so komisch.
3: Dunkelblau.
2: Aber welches Blau ist dann deine Matheheft?
3: Das ist normal blau.
28: Grün.
27: Rot.
28: Grün.
2: Ist nicht Bio-grün?
28: Unser Bio-Buch ist blau.
2: Okay, es wird immer absurder hier. Und welche Farbe hat euer Englischheft?
28: Grün.
27: Lila.
28: Grün ist Biologie.
27: Ich habe keine Biologie.
3: Ist rot, wegen Red Carpet.
2: Was ist größer, Bayern oder Österreich?
28: Hä? Bayern ist ja kein Land.
3: Deutschland hat, ich glaube, 16 Millionen Einwohner. Bayern ist nur ein Bundesland.
2: Aber Deutschland hat ein bisschen mehr Einwohner.
3: Ja, klar.
15: Also von den Einwohnern ist Österreich auf jeden Fall viel größer, aber...
2: Wie viele Einwohner hat Österreich?
15: 9 Millionen.
2: Wie viel hat Bayern?
15: Auch 3, 4 Millionen Einwohner.
10: Also ich bin der Meinung, dass halt Bayern mehr als 9 Millionen Einwohner hat. Also ich
2: gut, dass wir in einem Land der Meinungsfreiheit leben, oder? Ja, auf jeden Fall.
10: Ja, genau.
2: Wie viel ist 4 plus 4 mal 0?
28: 8 oder 0?
3: 4 plus 4?
15: Mann. Hä? 8 mal 0?
3: Achso, 0.
10: 4 plus 4 ist 8, plus 0 ist 8.
2: Nein, 4 plus 4 mal 0.
10: Achso, 4 plus 4 mal 0, das ist trotzdem 0.
2: Ist auch falsch.
10: Wieso denn?
28: 0.
27: Moment, Punkt kommt vor Strich.
28: 4. Du bist eine Volksschullehrerin.
2: Was tut mehr weh, ein Hodentritt oder Gebären?
3: Aber kommt drauf an, die Stärke vom Tritt. Okay. Kommt drauf an, von wem. Gib mal ein Beispiel von wem.
2: Okay, ich sage jetzt von Mike Tyson.
3: Oh. Also von Schmerzen her ist Hodentritt von Mike Tyson viel stärker wahrscheinlich.
10: Hodentritt gleich Jules. Also wenn wir ehrlich sind, ist ein Gebären. Also so wie ich aus Erfahrung spreche von meiner Cousine oder so.
2: Sehr spezifisch.
10: Naja, wenn wir schon genau sind. Was wir auch durchmachen und alles. Deswegen mein größten Respekt auch an sie.
2: Schön gesagt, wie ein Löwe. Wie viel Uhr ist es?
28: Ich habe keinen Plan. Ich kann das nicht. 18 Uhr. 7 Uhr. 3.
27: 3 Viertel 8. Also,
28: Das ist ja entweder 15. 3 ist 15.
2: Ja, aber das ist ja dann nicht 3 Viertel 8.
28: Sicher. Eine Dreiviertelstunde vor 8 bis 3 Viertel 8. Woher sind Sie?
2: Was ist das jetzt für eine Frage?
3: 17 Uhr. Punkt 17 Uhr. Nein, Entschuldigung. Punkt 15 Uhr.
15: 15 Uhr.
10: Ich kann die Uhr gar nicht lesen.
15: Ach so, 7.15 Uhr. Ich finde das sehr schade. Viele kennen die Uhr nicht, nicht nur ich.
2: Das macht's nicht besser. Was gehört nicht dazu?
10: 4, würde ich sagen, weil es keine runde Kurven hat.
9: Da fehlt die 7.
28: Die 8, weil 6-7.
15: Wurzel von 2 ist imaginär, oder? Die gibt es nicht, oder?
11: Ich kann keine Mathe.
2: Hat nicht viel mit Mathe zu tun.
11: Ich nehme die 6. Vielleicht ist sie umgedreht und ist eigentlich eine 9.
2: Das ergibt keinen Sinn, oder?
15: 6, weil 2... 2 plus 2 ist 4 und 4 plus 2 ist 8.
28: 2, 4 und 8 hat jeweils 4 Buchstaben und die 6 hat 5.
2: Richtig. Welche Pommes würdet ihr hier wählen?
12: 8 ist eine perfekte Größe.
13: Alle sind groß.
12: Alle sind average.
13: Ja. Alle sind average, ja. Natürlich.
26: 3.
2: Was sagst du, dass er die 3 genommen hat?
13: Das ist zu viel. Ich lieb's, wenn ich so einmal in den Mund stecken kann und dann einfach...
18: Alle auf einmal.
2: Das ist auch eine Option natürlich, ja.
18: Für die 6. Hä? Achso, ich dachte, das ist Ketchup drauf.
19: Für 5, weil die längste ist und mehr, damit man mehr Hunger, nicht mehr so viel Hunger hat.
2: Wirst du von einer Pommes satt?
19: Nein.
2: Wie lange kann Elon Musk 1 Million am Tag ausgeben, bis er kein Geld mehr hat?
27: Ich sag 5 Minuten.
2: Am Tag 1 Million Euro, wie geht dann 5 Minuten?
19: Elon Musk, der wird ja jetzt Trillionär, oder?
12: 7 Millionen. Jahre?
18: 200 Jahre wahrscheinlich.
20: Keine Ahnung, uroft.
2: Wie viele Jahre glaubst du sind es?
20: 20.
2: Es sind circa 1900 Jahre.
27: Crazy.
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12: Heute mit Navid Schmusen.
13: Ist schon leiwand.
2: Schon leiwand, ja.
12: Besser als irgendwie küssen. Küssen ist...
2: Jetzt kommt urleiwand. Pack mal es auf Krocher. Ja, nicht auf

0: Machen wir auf.
1: Machen wir Krocher, komm.
0: Krocher? Oh, crazy.
2: Rassack.
0: Also ich kenne das Wort, aber ich habe es noch nie gesagt.
1: Leibern? Das darf man, glaube ich, erst sagen, wenn man 60 ist.
0: Ja, deswegen Leibern, nicht ja. Krocher, weil wir es noch nicht sagen dürfen.
1: Ja, ist noch nicht erlaubt.
0: Hier ist die Kiwara, Santo.
1: Ich würde das anders schreiben, ich würde Kiwara.
0: Ja, ich auch, ohne E auch.
1: Deswegen passt schon.
0: Alter, Krocher.
1: Wenn ihr nicht checkt, was das bedeutet.
3: Hey, das kostet Eirexen.
1: Dann gebt euch das, ich feiere das übelst. Eirexen kommt von diesen Gläsern. Die verwendet man, um Dinge abzufüllen, um sie haltbar zu machen.
3: Ich habe hier ein Glas von Juni 2024.
1: Brio nicht heute oder morgen, sondern irgendwann. Also das Konster Eirexen
3: bedeutet so viel wie, das kannst du vergessen.
1: Wie sagt ihr statt Konster Eirexen? Dinge, für die es im Deutschen unendlich viele Begriffe gibt. Eure Bros.
4: Servus, Mauna.
1: Havara oder Habara. Sagt man vor allem in Wien und in Süddeutschland. Kommt vom jiddischen Chava und heißt Freund. Im Norddeutschen sagt man Kumpel.
5: Digga, habt ihr auch so einen Kumpel? Sobald ihr zusammen seid, schaltet sich Gehirn auf.
1: Das kommt vom mittelhochdeutschen Kumpan, also ein Geselle oder Genosse. Was einfach überall geht, Homies.
6: Ich bin Schweizer und ich hatte noch nie einen Homie.
1: Das sind einfach Leute aus eurer Heimat. Auch sehr beliebt.
7: Meiner.
1: Das kommt aus dem Arabischen und heißt Bruder. Aber wie sagt ihr zu euren Besties? Ich checke deutschsprachige Dialekte, damit ihr entscheiden könnt, welcher der Beste ist. Schwäbisch. Wie ging das nochmal schnell?
8: Du machst du hasch.
1: Schwäbisch wird vor allem in Baden-Württemberg gesprochen und gehört zu den alemannischen Dialekten. Ist somit näher an Vorarlbergerisch als an anderen deutschen Dialekten.
9: Hey, jetzt, Kalle, hast du wegen Angst vor wegen Dialekt oder was?
1: Die Schwäbinnen und Schwaben sind bekannt für eine sehr nasale Aussprache und veränderte Doppellaute. Dort sagt man nicht unangenehm, man sagt orgnehm. Alemannischen Dialekten. Ist somit näher an Vorarlbergerisch als an anderen deutschen Dialekten.
9: Hey, jetzt, Kalle, hast du wegen Angst vor wegen Dialekt oder was?
1: Die Schwäbinnen und Schwaben sind bekannt für eine sehr nasale Aussprache und veränderte Doppellaute. Dort sagt man nicht unangenehm, man sagt orgnehm.
10: Huhuhuhu, mir scheiße da ich zu, niemals bewege ich meinen Eilerarsch nach Karlsruhe.
1: Einige Wörter werden aber auch stark eingekürzt, also wie bei uns in Österreich. Statt ich einfach i oder statt Mann einfach Mon. Was aber das Schwäbische besser macht als alle anderen Dialekte? Verniedlichungen. Die machen alles cute, selbst Sachen, die überhaupt nicht cute sind. Däperle für Blödmann oder Hösle für Hose. Love it. Aber welcher Dialekt ist noch besser? Wie sagst du zu diesem Buchstaben? Wenn du gerade J gesagt hast, bist du nicht alleine. Es gibt in Österreich aber echt viele Leute, die J sagen. Macht irgendwie auch Sinn, wir sagen ja auch B oder C. Mittlerweile hat sich J aber auch bei uns in Österreich durchgesetzt, obwohl es komplett unlogisch ist. J kommt von Jota aus dem griechischen Alphabet, dort ist das aber das I. Können wir uns einfach alle auf J einigen?
11: Warum heißt es eigentlich nach Deutschland oder nach Italien, aber in die Türkei?
1: Lass uns das mal checken. Das hat mit den Artikeln zu tun. Die meisten Länder haben den Artikel das. Wird zwar selten ausgesprochen, aber es ist das Deutschland, das Italien und auch das Österreich. Und bei diesen Ländern sagt man nach. Und bei Ländern, bei denen der Artikel ausgesprochen wird, sagt man in. In den Oman, in die USA oder eben auch in die Türkei. Dasselbe gilt auch für Bundesländer. Es ist die Steiermark mit Artikel, deswegen fahren wir in die Steiermark. Aber es ist Oberösterreich ohne Artikel, deswegen fahren wir nach Oberösterreich. Aber warum fahren wir dann eigentlich nicht in die Salzburg? Dinge, für die es im Deutschen unendlich viele Begriffe gibt. Sehr, also wie in sehr viele Leute. In Wien sind es urviele Leute.
12: Naja, wie Uhr. Das ist nicht die Uhr.
1: Das Uhr ist einfach eine Steigerung wie in Uroma. In Österreich sehr beliebt voll oder full und auch in Bayern full, also voll. Das sind full viele Leute. Und in Vorarlberg und in der Schweiz sind es körig viele Leute. Also richtig viele Leute. Aber wie sagt ihr? Ich checke deutschsprachige Dialekte, damit ihr entscheiden könnt, welcher der beste ist. Kärntnerisch, der beliebteste Dialekt Österreichs.
13: Für mich ist das einfach gelbe Floschen.
1: Die Kärntner Mundart wird in Ober-, Mittel- und Unterkärntnerisch unterteilt. Was aber alle gemeinsam haben, der Buchstabe Ü existiert einfach nicht. Entweder wird es als U ausgesprochen wie in Drucken oder als I wie bei Glick oder auch als IA wie bei Krähen. Oft werden aber auch einfach regionale Wörter benutzt. Zum Beispiel gravutisch statt wütend. Was den Kärntner Dialekt vielleicht aber zum beliebtesten Österreichs macht, die weiche Aussprache. Das harte H wird zum weichen H.
14: Das ist sicher.
1: Welchen Dialekt soll ich als nächstes checken? Dinge, für die es im Deutschen unendlich viele Begriffe gibt. Das Ding, wo man Schulsachen reingibt. In Österreich und Südtirol ist man sich einig, das ist eine Schultasche.
15: Ich habe eine neue Schultasche.
1: In der Schweiz ist es entweder ein Schulsack oder ein Schultheek.
16: Ich habe die wochenlang in meinem Rucksack vergessen, im Theke.
1: Das Wort Theek kommt vom griechischen Theke, das heißt Kiste oder Schrank.
16: Ja, die Scheiße ist verschimmelt.
1: Passend dazu, in Deutschland sagt man dazu Schulranzen. Hat aber nichts mit ranzig zu tun, sondern kommt von Ranz, das war ein Sack für Brot. Und ihr im Nordwesten Deutschlands, geht ihr in die Schule oder zum Militär? Dort sagt man nämlich Tornister. Das klingt nicht nur hart, das kommt for real aus der Heeressprache. Das ist der Sack, den man am Rücken schleppt. Aber wie sagt ihr dazu? Who the hell ist eigentlich Max Mustermann? Und gibt's den wirklich? Meistens ist er der Platzhalter auf Formularen, wo du dann halt deinen Namen hinschreibst. Vor dem Max gab es aber auch Renate Mustermann. Die war einfach schon in den 1970ern auf deutschen Personalausweismustern. Ist also eine Erfindung von deutschen Behörden. Der Max wurde aber famer, weil er einfach überall als Platzhalter verwendet wurde. Seit 2003 gibt es aber einfach eine Person, die for real Max Mustermann heißt.
17: Max Mustermann?
18: Ja, genau.
17: Okay, veröffentlichen kann ich mich selber.
18: Nee, ich heiße wirklich so.
1: Jetzt, wo der Name vergeben ist, bin ich dafür, dass wir uns einen neuen einfallen lassen. Meine Vorschläge,

0: Platzhalter oder Irina irgendwer? Oder fällt euch noch was ein? Ich suche den besten Dialekt. Let's go! Wienerisch. Hat das überhaupt noch eine Chance?
1: Wiener Dialekt ist das schlimmste Deutsch, was es gibt.
0: Checken wir mal, was der Dialekt so kann.
2: Ja, bitte, Hunsfisch, jetzt scheiße endlich.
0: Wienerisch wird, klar, in Wien gesprochen. Wien ist eine Weltstadt, in der einfach immer schon viele Sprachen und Kulturen aufeinander getroffen sind. Das merkt man dann auch am Dialekt. Havara für Freund kommt aus dem Jiddischen. Sekieren für Ärgern kommt aus dem Tschechischen. Die Chick für die Zigarette kommt aus dem Französischen. Das Wienerische erkennst du aber einfach immer an der Aussprache.
3: Die Gurke.
4: Die Gurken.
0: Typisch ist das helle A. Statt ich weiß, sagt man ich war's. Oder statt Stein, starr. Und die Grammatik läuft ganz anders. Genitiv kannst du den Wienerischen einfach streichen. Den gibt's nicht. Es ist dem Janis sein Handy. Heute ist das Wienerische quer durch die Stadt recht ähnlich. Früher gab es aber deutliche Unterschiede zwischen den Bezirken. Daher kommt auch das Meidlinger L.
5: Wer braucht Latein?
0: Welchen Dialekt soll ich als nächstes checken? Türkische Redewendungen, die wir unbedingt im Österreichischen brauchen.
6: Oh Mann, hier sauber.
0: Deutsche Rechnung, sagt man, wenn man getrennt zahlen will. Das ist einfach wirklich Peak German. Ich finde, das sollte man auch so sagen. Wenn euch jemand fragt, wann jetzt endlich GTA 6 rauskommt.
6: Eşek sudan gelene kadar.
0: Bis der Esel vom Wasser zurückkommt. Also eine sehr, sehr lange Zeit, weil Esel einfach nicht aufhören zu trinken. Ist doch viel besser als das dauert lang.
6: Ense yapmak.
0: Sich auf den Nacken legen. Das sagt man, wenn sich jemand immer gönnt, aber Lernen und Arbeiten jetzt nicht so wichtig findet. Welche türkische Redewendung brauchen wir unbedingt im Österreichischen?
7: Bin ich vom Blei. Kommt um mir ausspielen. In Dredel 1, 2, 3.
0: Okay, das klingt nach Deutsch, aber irgendwie auch nicht. Holländisch vielleicht? What? Das spricht mir gefühlt überall. Das ist Jiddisch und nein, das ist nicht einfach nur ein deutscher Dialekt. Das ist richtig interessant. Jiddisch hat seine Wurzeln zwar im Mittelhochdeutschen, also quasi der Uropa vom heutigen Deutsch. Dazu sind aber hebräische, aramäische, ukrainische, polnische und russische Einflüsse gekommen. Und daraus wurde Jiddisch. Wenn man Deutsch kann, versteht man überraschend viel.
8: Deutscher Dialekt von der Schweiz, von Österreich oder von Deutschland.
0: Das Besondere, Jiddisch gehört zu keinem Land, sondern ist seit Jahrhunderten die Alltagssprache von Jüdinnen und Juden aus Mittel- und Osteuropa. Wo auch immer sie hingegangen oder vertrieben worden sind, Jiddisch ist einfach mitgegangen. Zum Beispiel in die USA, nach Israel oder auch nach Argentinien. Vor dem Zweiten Weltkrieg haben fast 11 Millionen Menschen Jiddisch gesprochen. Nach dem millionenfachen Mord an Jüdinnen und Juden sprechen es heute noch 1,5 Millionen Menschen. Verteilt über den ganzen Globus. Und by the way, wir verwenden jiddische Begriffe wahrscheinlich häufiger als du denkst. Betucht, Hals- und Beinbruch, Meschugge. Welche jiddischen Wörter kennst du noch? Kurz an alle Deutschen, wie könnt ihr eigentlich ohne Soda Zitrone überleben? Wir in Österreich, wir trinken das die ganze Zeit. Aber es ist unmöglich, das in Deutschland zu bestellen. Ich will keine Limo mit Zucker, ich will auch keine Zitronenscheibe im Wasserglas, ich will einfach ein Sozi. Und natürlich mit frisch gepresstem Zitronensaft. Es ist so simpel. Sodawasser und Zitronensaft. That's it. Geheimrezept geleakt. Es ist erfrischend und geht einfach immer. Was trinkt ihr bitte sonst? Ich suche den besten Dialekt. Let's go! Niederösterreichisch. Es geht als Dialekt durch?
9: Die können lernen, was wollen. Mir ist das alles ganz egal.
0: Woran man Niederösterreichisch immer erkennt, das rollende R.
10: Ich glaube, es ist sehr vertreten in Dulen.
0: Das hört man in keinem anderen Bundesland so stark. Im Waldviertel haben sie eine richtig harte Aussprache und böhmisch-slawische Einflüsse. Im Mostviertel sagt man gefühlt alles mit Ohr. Heißt wird zu Horst und Kannst wird zu Kornst. Und dann gibt es auch Wörter, die außerhalb von Niederösterreich niemand versteht. Hurnosser für Hornisse. Veit für schlecht gelaunt. Und Aschlings für rückwärts. Welchen Dialekt soll ich als nächstes checken?
11: Warum sagen wir eigentlich immer automatisch R oder M als Lückenfüller?
0: Gute Frage. Das ist menschliches Buffering. Dein Gehirn denkt schneller, als du reden kannst. Und damit dir niemand das Wort klaut, während du noch überlegst, sagst du einfach M. Dein M ist richtig unique. Wie lange du es ziehst, wie oft du es sagst, welche Laute du dazu mischst, alles individuell, fast wie dein Fingerabdruck.
11: Wie geil wäre es eigentlich, wenn wir unsere M's durch irgendeinen cooleren Sound ersetzen könnten?
0: Mein Vorschlag wäre... Was wäre euer Vorschlag? Dinge, für die es im Deutschen unendlich viele Begriffe gibt. Diese Dinge hier. Bei uns in Österreich sind das Batschen. Ergibt ja auch irgendwie voll Sinn, weil es macht einfach Batsch, wenn man damit geht. Im Süden und Westen Deutschlands hört man oft Schlapfen oder Schlappen, weil man nur schlapp mit denen gehen kann. Ähnliche Logik auch in Ostdeutschland mit den Latschen. Wild wird's dann im Norden. Pushen?
12: Musst du pushen?
0: Nein, das kommt nicht vom Drücken, sondern von Papusch, also Fußbekleidung. In der Schweiz, wie immer cute, Finken. Er weiß aber niemand, woher das kommt. Ist okay, Schweiz. Und dann gibt's noch die Pantoffeln.
13: Pantoffeln.
14: Pantoffeln?
13: Ja. Echt?
0: Das kommt vom alten französischen Wort Pantoufle. Aber wie sagt ihr dazu? What the hell? Was sprechen die? Das ist die Löffelsprache, eine Geheimsprache. Und das Prinzip ist so simpel. Jedes Mal, wenn ein Vokal kommt, also A, E, I, U, U, packst du einfach ein Lev rein und wiederholst den Vokal. Aus Hallo wird Halle, Valo, Levo.
15: Hallo, Wandelbuch.
16: Handelbuch?
0: Aber wieso Löffelsprache? Entweder wegen dem L oder was so viel als L für einen Löffelmund. Markier eine Person, die das lernen muss. Ich suche den besten Dialekt. Let's go! Berndeutsch. Oder wie die Locals sagen, Berndeutsch.
3: Aua, das schon, oder? Ich kann sehr gern Berndeutsch reden.
0: Berndeutsch ist einer der beliebtesten Dialekte in der Schweiz. Gehört wie Vorarlbergerisch zu den alemannischen Dialekten. Das Erkennungsmerkmal schlechthin, das L. Irgendwie mögen sie das nicht so. Aus Milch wird Miuch, aus Wollen wird Wölle und aus Alt wird Out.
3: Aua.
0: Das L verschwindet einfach und wird zu einem U. Und dann ist da noch die Sache mit den verschluckten Vokalen. Aus dem Schweizer Häschmir wird Häschmer. Die Grammatik ist auch unique. Im Berndeutschen gibt's keine Zukunft, keine Mitvergangenheit. Du lebst fast ausschließlich im Jetzt. Statt wir werden sehen, heißt es mir gsede. Und dann gibt's Wörter, die checkt einfach niemand.
4: Das da hier Schröschlein ist auf Lüchter auf Berndeutsch.
0: Aber was bedeutet bitte Aue? Dinge, für die es im Deutschen unendlich viele Begriffe gibt. Der Ort, an dem man sein Geschäft verrichtet. Richtig edel klingt die Toilette. Französisch halt. Heißt eigentlich Tüchlein. In Österreich sind wir da nicht so edel. Da ist es das Häusl oder das Häusl.
5: Schaut sich das Häusl an. Ich kann nicht mehr.
0: Ein kleines Haus. Und in der Schweiz geht man aufs Hüsli. Was man überall versteht, tada, das Klo.
12: Kennt ihr das, wenn ihr so doll auf Klo wart, dass ihr danach erstmal klarkommen müsst?
0: Das Klo heißt mit vollem Namen Closet. Ein kleiner Raum mit einem mit Wasserspülung versehenen Becken. Auf Englisch Water Closet, aka WC. Am besten finde ich aber die schönen Umschreibungen. Das stille Örtchen, wo selbst der Kaiser zu Fuß hingeht. Oder wie sagt ihr dazu?
13: Joa Fix Meeting, Joa Fix Meeting. Joa Fix mir mal meine Eier, Digga. Was ist das für ein Begriff?
0: Chill, Bro, es ist einfach nur ein wöchentliches Meeting. Joa Fix ist einfach französisch und heißt wörtlich bester Tag. Aber jetzt kommt's, in Frankreich sagt das aber niemand so. Die sagen Réunion du travail régulière. Ja, ich habe in Französisch maturiert. Das heißt regelmäßiges Arbeitsmeeting. Aber warum sagen wir dann Joa Fix? Im 19. Jahrhundert war der Joa Fix quasi Tag der offenen Tür in Salons. Regelmäßig stattfindende Get-togethers an einem bestimmten Tag. Und daraus wurde dann irgendwann das wöchentliche Meeting im Büro. Welche Begriffe in der Arbeit versteht ihr nicht? Ich checke deutschsprachige Dialekte, damit ihr entscheiden könnt, welcher der beste ist. Berlinerisch. Ah, das klingt doch immer so nett.
14: Ich komm gleich mit Manni und mit Dieter und dann geben wir dir mal eine spirituelle Reise in deine Fresse, ja?
0: Berlinerisch, aka Berliner Schnauze, klingt oft richtig hart und direkt. Streng genommen ist es aber kein klassischer Dialekt, sondern ein Metrolekt. Eine Stadtsprache aus unterschiedlichen Kulturen und Sprachen. Das krasseste Merkmal, das G wird zum Je. Aus das geht doch gar nicht wird einfach det je doch ja nicht. Dazu dann noch ich, det statt das oder wat statt was.
15: Junger Mann, mit dem Schnipsen können Sie sofort unterlassen. Ich habe Ohren wie ein Luchs, aber nur zwei Beine, also.
0: Berlinerische Begriffe, die wir alle kennen. Atze für Freund oder Knorke für toll. Auch das Wort Pfannkuchen kommt aus dem Berlinerischen. Gemeint ist damit aber das hier, ein Krapfen. Das, was für alle anderen in Deutschland ein Pfannkuchen ist, ist in Berlin ein Eierkuchen. Wieso Berlin? Kurz an alle Deutschen, wie könnt ihr eigentlich ohne Heuer überleben?
16: Heuer? Das ist mir nicht geheuer.
0: Wir verwenden das die ganze Zeit. Heuer gewinnt Österreich fix die Fußball-WM. Die Mathe-Matura war heuer so easy. Wann kommt das neue Rihanna-Album raus? Heuer. Sogar die Schweiz hat das. Nur halt in cute. Höher. Ich weiß, in Deutschland sagt ihr dieses Jahr, aber heuer ist einfach kürzer und logischer. Ihr sagt ja auch heute und nicht diesen Tag. Es kommt übrigens beides aus dem Althochdeutschen. Aber was macht ihr heuer noch so? Kurz an alle Deutschen. Wieso macht ihr Abi?
17: Ich hab mein Abitur tatsächlich schon.
0: In Österreich, in Südtirol, in der Schweiz und sogar in Liechtenstein machen wir Matura. Niemand außer euch sagt Abitur zur Reifeprüfung. Matura ist doch viel logischer, das ist Latein für reif. Abitur kommt zwar auch aus dem Lateinischen, aber heißt weggehen wollen. Hä? Wo wollt ihr bitte hin? Ich checke deutschsprachige Dialekte, damit ihr entscheiden könnt, welcher der beste ist. Regenzerwälderisch. Bitte was für ein Wald?
18: Ich muss kabuckeln. Ich muss kacken.
0: Regenzerwälderisch, kurz Wälderisch, wird in Vorarlberg gesprochen. Ist wie alle Dialekte dort ein Alemannischer. Aber selbst die VorarlbergerInnen haben Struggles damit, die aus dem Wald zu verstehen.
19: Mich kennt stets Meller besser aus. Meller?
0: Trotzdem wurde das schon mal zum beliebtesten Dialekt Vorarlbergs gewählt.
20: Ja, was?
0: What the hell? Das ist die Endstufe von Vorarlbergerisch. Und dann spricht nicht mal jedes Dorf gleich. Die WälderInnen wissen zum Beispiel, wenn du Schmelk sagst, kommst du aus dem vorderen Bregenzerwald. Wenn du Model sagst, bist du vermutlich aus dem hinteren Bregenzerwald. Gleiches Tal, komplett anderes Wort für Mädchen. Schick das jemanden, den du auch nie verstehst. Diese fünf Wörter checkt man nur in Österreich. Beim Fußballschauen. Das letzte braucht ihr unbedingt auch in Deutschland. Eiergoalie. Den willst du wirklich nicht hinten drin haben. Ein Eiergoalie ist ein unsicherer Tormann. Outwachler. Sorry, aber Schiedsrichterassistent an der Seitenlinie? Oh. Das ist einfach der mit der Fahne wachelt, wenn der Ball im Out ist. Jausengegner. Klingt erstmal cute, ist aber mega respektlos. Du glaubst, du snackst das andere Team easy weg. Also ein sehr schwaches Team. Zauberer. Neymar, Jamal, Arnautovic. Bei einem Zauberer klebt der Ball einfach am Fuß. Und die können Tricks. Gurkerl. Wenn du den Ball zwischen den Beinen durchgespielt bekommst... Aura instant minus 10.000. Markiere deinen liebsten Jausengegner. Dinge, für die es im Deutschen unendlich viele Begriffe gibt. Mit diesen Beispielen. In Österreich und im Südwesten Deutschlands gehen wir kicken.
16: Wollen wir kicken gehen?
20: Oh, nein, sorry, bro.
0: Den Ball mit dem Fuß kicken. In anderen Teilen Deutschlands klingt's echt brutal. Bolzen, also wie dieses Teil da.
21: Arschputz. Ich habe bis heute ein Trauma davon.
0: Den Ball so fest treten, wie einen Bolzen einpressen. Im Ruhrpott, im Mekka des Fußballs, haben sie eine ähnliche Logik. Dort heißt das Pölen. Statt den Bolzen einen Pfahl reinhämmern. Die Schweiz sonst immer am cutesten. Aber nicht beim Fußballspielen. Die haben dort einfach Schuten aus dem Englischen eingeschweizert. Schuten oder Schuten. Das cuteste Wort für Fußballspielen kommt aus Sachsen. Die Bäbeln. Wie sagt ihr dazu? Ich checke deutschsprachige Dialekte, damit ihr entscheiden könnt, welcher der beste ist. Hirnzisch. Wie hört sich das an?
22: Die Außennummer dumm, Neusiedl Duri, ja.
0: Hirnzisch ist der bekannteste Dialekt des Burgenlands. Schon der Name Hirnzisch ist eine ganze Lore für sich. Alleine ich habe schon 5 Theorien gefunden, warum das so heißt. Am wahrscheinlichsten ist es, dass es vom burgenländischen Hirns für jetzt kommt. Was den Dialekt echt ausmacht, der Ui-Laut. Aus Mutter wird Mulder und aus Wurm Wuin. Deswegen heißt es auch die Ui-Mundart.
23: Wuin aus.
24: Das sagt man zu Freunden. Wuin aus gehen wir halt. Wohin spazieren wir?
23: Das war nicht so.
0: Warum der Dialekt so speziell klingt, das Hirnzischer kommt vom Mittelhochdeutschen und hat das Neuhochdeutsch einfach nicht mitgemacht. Nope, bleibt mal so. Wörter, die außerhalb niemand versteht. Lekwa für Marmelade und Guisampa für Gießkanne. Der Dialekt wird aber immer mehr vom Hochdeutschen verdrängt. Deswegen schick das an deine Freunde, damit der Dialekt nicht ausstirbt.
25: Menschen, die Fisch anstatt Fisch sagen, werde ich einfach nie verstehen. Ich weiß nicht, wer das eingeführt hat und warum das so eine süße Ästhetik haben soll, zu sagen, der Fisch war so lecker, der Fisch war nicht so lecker.
0: Das ist nicht süß, das ist das Rheinland. Dort ist man ein bisschen lost mit Sch und Ch. In der rheinischen Umgangssprache sagt man Isch statt Ich oder Gefährlich statt Gefährlich. Sie wissen aber, dass das falsch ist und deswegen vermeiden sie das Sch auch dort, wo es eigentlich hingehört.
26: Fleisch, Tisch, Fisch.
0: Also kein Sprachfehler oder Babysprache, sondern einfach Korrektur am falschen Fleck. Das nennt man übrigens Hyperkorrektur. Aber wie unterscheidet man dann zwischen Männchen und Männchen? Dinge, für die es im Deutschen unendlich viele Begriffe gibt. Der Ort, wo es all das hier gibt.
27: Okay, let's go.
0: Bei uns in Österreich ist es der Kirtag oder der Kirchtag. Der hat for real mit der Kirche zu tun. So wurde früher der Geburtstag einer Kirche gefeiert. Im Westen Deutschland ist es die Kirmes.
28: Kirmes ist in meiner Stadt und ich hab kein Geld.
0: In der Schweiz und Vorarlberg Chilbi.
29: Wir sind also ein Dorf-Chilbi.
0: Und bei den Franken Kirwa. Auch alles kirchenrelated. Im Nordwesten Deutschlands hat man nur einmal im Jahr Spaß, deswegen Jahrmarkt. Und im Nordosten heißt es Rummel.
30: Wir sagen, ey Bro, lass mal zum Rummel in bla bla bla.
0: Weil es so laut und crowded ist. Das ist ja alles logisch, aber was geht in Südtirol ab? Lunapark? Das klingt wie die schlimmste Dorfdisco der Welt. Wie sagt ihr dazu? Wir spielen
6: Erkenne den Dialekt.
0: Mit dieser Stevie.
31: Grüß dich, ich bin Rand am Nussbaum, ach für Benz.
0: Verdammt, ich kenne den. Vorarlbergerisch?
6: Ich hab keine Ahnung. Wirklich keine Ahnung.
32: Richtig, richtig lang am Skifahren. Das wäre Sektor auch absolut nicht.
6: Tirolerisch? Ja, dann ist Pinzgauerisch.
0: Salzburgerisch?
6: Großal! Ja, okay, da war ich einmal in meinem Leben.
0: 1-0.
33: Das ist Aura.
34: Ein Auerochse.
33: Was ist ein Auerochse?
6: Tirolerisch. Vorarlbergerisch. Gemein.
0: Vorarlbergerisch.
6: Schwach angefangen, schwach nachlassen.
0: Ja. 2-0.
6: Was? Oh mein Gott.
35: Mit einer langen Stange Schlangen fangen, sondern wir gehen auch Tschurtschalern sammeln im Wald.
6: Kärntnerisch.
36: Und für meine Outfits daheim braucht man eigentlich gar nicht das Reden anfangen, weil die sind auch fast alle buttergelb, die man eingekauft hat, weil ich so verliebt.
0: Steirisch.
6: Bayerisch.
0: 2-2.
37: Die Gundler, die sind da an den Affen, das muss aber da nicht schon gehen. Und der, ja.
6: Ja, Schweizerisch.
0: 3-2.
6: Damn, war das jetzt aber fair.
0: 5 Dialektwörter aus dem Pinzgau. Mal schauen, ob ich alle erraten kann.
6: Das erste Wort.
0: Spätzig. Kann ich spätzig sein?
6: Ja.
0: Ein guter Freund? Ein Spätzig? Mausig? Cute?
6: Ja, cute. Also lieb. Ist also einfach lieb.
0: Jetzt pfuscht's.
6: Na, es ist ein Pfuscht's.
0: Ein Pfuscht?
6: Ja, oder mehrere Pfuscht's.
0: Ja, es klingt wie mehr. Ein Pfuscht.
6: Ein Pfuscht's oder mehrere Pfischt's. Das ist so geil, dass du es nicht weißt, du Lisho. Das ist ein Pfutz.
0: Now! Es ist Englisch im Pinzgau. Na, entweder es ist wow oder es ist na.
6: Es ist ein wow und es ist ein oh mein Gott. Du sagst es, wenn was wütend passiert, sagst du no. Oder no, jetzt will ich das vergessen.
0: No.
6: No.
0: Kropfitzer. Das ist irgendwie eigentlich das, was man am Hals hat, oder? Weil es ist sicher irgendein Gebäck.
6: Kropf hast du schon recht gehabt. Am Kropf.
0: Ein Rübser?
6: Ja, Kropfitzen. Ein Kropf.
0: Den lässt man.
6: Ja, ja, einen Kropfitzer lassen.
0: Ein Nopfitzen.
6: Nopfitzen tut man.
0: Tust du gerne Nopfitzen?
6: Jetzt muss ich einmal Nopfitzen.
0: Ein Nickerchen machen.
6: Napping. Schreibt gerne in die Kommentare, welches Dialektwort euer Lieblingswort war.
0: Dinge, für die es im Deutschen unendlich viele Begriffe gibt. Der Ort, wo man beim Fangenspielen nicht gefangen werden kann.
38: Okay, komm, du bist.
0: Da gibt's wirklich unfassbar viele und alle sind komplett random. Im Osten Österreichs kann man im Leo nicht gefangen werden. In Oberösterreich und in Salzburg im Boot oder in der Bude. In der Steiermark gibt's die Rast oder die Rost. Und in Kärnten bist du im Aussafe. Wenn in der Schweiz fangen spielt, dann ist es die Hoch oder die Höch. In ganz Deutschland sehr beliebt das Haus. Im Osten Zick oder Zicke und im Norden Klipp oder Klippo. Das sind aber noch lange nicht alle. Wie sagt ihr dazu?

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2: Im Studio Sebastian Rosenauer. Es ist 3 Uhr. Nach dem Vorfall am Christopher Street Day in Berlin ist jetzt ein mutmaßlicher Verdächtiger identifiziert worden, heißt es von der Polizei.
3: Es laufen bereits Maßnahmen gegen diesen Tatverdächtigen, der noch nicht festgenommen worden ist. Allerdings ist dieser Tatverdächtige Polizei bekannt. Er ist uns Polizei bekannt als Angehöriger des islamistischen Milieus hier in Berlin. Und unsere Fahndungsmaßnahmen nach dieser Person laufen,
2: sagt Polizeisprecher Florian Naht. Am Abend war ein PKW in eine Menschenmenge am Rande der LGBTQ-Parade im Stadtteil Tiergarten gefahren. Eine Person ist tot, mindestens 16 Menschen sind teils lebensgefährlich verletzt. In Südfrankreich bewegen sich die Waldbrände weiter auf die Stadt Bordeaux zu. Vor kurzem sind noch einmal mehr als 50.000 Menschen aufgefordert worden, ihre Häuser und Wohnungen zu verlassen. In ganz Frankreich sind momentan mehrere Waldbrände außer Kontrolle, heißt es vom Innenministerium. Wer in Aktien investiert, könnte sich künftig über Steuervorteile freuen. Die ÖVP will nämlich die Steuer auf Aktiengewinne streichen, vorausgesetzt man besitzt diese Aktien schon seit längerer Zeit. So eine Behaltefrist soll vor allem die private Altersvorsorge erleichtern. Die Neos unterstützen den Plan, die SPÖ ist dagegen und spricht von einem Steuerzuckerl für Reiche. Andreas Meyer-Bohusch berichtet.
4: Der Wunsch, sich die oft karge Pension etwas aufzubessern, ist verständlich. Allein der Weg über den Kapitalmarkt sei der falsche, warnen Experten. Aktiengewinne passten nicht in eine verlässliche Altersvorsorge, warnt der Ökonom Thomas Url vom Wirtschaftsforschungsinstitut.
5: Ich denke, förderwürdig sind Produkte, die eine Rente auszahlen am Ende der Laufzeit. Und das ist auch das, was für die Altersvorsorge wichtig ist. Alles andere sind Kapitalmarktbelebungsmaßnahmen.
4: Die ÖVP bleibt dabei. Jeder dritte Österreicher habe bereits Aktien. Das seien keinesfalls nur reiche Menschen. Und wer lang genug mit Aktien spart, soll dafür nach einer klaren Behaltefrist den Gewinn steuerfrei erhalten. Die SPÖ sieht das ganz anders. Nur einige wenige hätten diesen Vorteil. Und dem Rest der Steuerzahler kostet die Befreiung sehr viel Geld.
2: Der große Wal, der in Argentinien gestrandet ist, ist tot. Seit Freitag ist er auf einer Sandbank nördlich von Buenos Aires gelegen und dabei jeden Tag schwächer geworden. Rettungsteams hatten seither versucht, den Wal in tiefere Gewässer zu bewegen. Und damit weiter zum Wetter und zu Nathalie Auer.
6: Unbeständig geht es heute durch den Tag mit vielen Wolken und nur etwas Sonne. Dabei habt ihr es bis Mittag noch vielerorts trocken. Am Nachmittag werden die Schauer und Gewitter dann häufiger, und zwar vor allem im Bergland. Hier kann es auch zu Unwettern kommen durch intensiven Regen. Am ersten trocken bleibt es heute im Weinviertel in Wien und im Südosten. Und die Temperaturen sind sehr unterschiedlich. Sie erreichen zwischen nur 22 Grad in höheren Tälern und 32 Grad im Machfeld. Morgen geht es dann wechselhaft weiter. Außerdem legt der Wind ordentlich zu und wird kräftig.

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1: Herzlich willkommen. Die kommenden 2 Stunden Jazznacht widmen sich dem Thema Lost Tapes. Die letzten 10 bis 20 Jahre waren gute Jahre für Fans von Musikarchivmaterial. Labels, MusikerInnen, NachlassverwalterInnen fördern immer öfter bisher unveröffentlichte Aufnahmen zutage. Das sind Aufnahmen, die verloren gegangen sind, nicht freigegeben wurden oder bewusst nicht veröffentlicht wurden. Manche waren auch gar nicht zur Veröffentlichung vorgesehen, wie es oft bei Demos der Fall ist. Bis 5 Uhr liegt also eine Auswahl an jazzarchivarischen Kleinoden für Sie bereit. Und wir beginnen mit einer sehr berühmten Sängerin.

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0: Ella Fitzgerald, The Lost Berlin Tapes, eine Aufnahme aus dem Jahr 1962. Das waren zuletzt Cry Me a River, davor My Kind of Boy und Cheek to Cheek. Und jetzt folgen noch I Won't Dance und danach Someone to Watch Over Me.
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Ella Fitzgerald war das. Aufgezeichnet am 25. März 1962 in Berlin. Diese Aufnahme wurde erst 2018 gefunden und veröffentlicht. Begleitet wurde Ella Fitzgerald hier von Paul Smith Klavier, Wilfred Middlebrooks am Kontrabass und Stan Levey am Schlagzeug. Kurz nach dieser Aufnahme wurde Tommy Flanagan, der ständige Pianist und auch Arrangeur, im Trio hinter Ella Fitzgerald. In Begleitbands und als Sideman fühlte sich Tommy Flanagan am wohlsten, weniger aber als Leader seiner eigenen Bands oder gar als Solist. Eines seiner folglich raren Solokonzerte gab er am 9. Oktober 1994 in Neuburg an der Donau im dortigen Jazzclub Birdland. Dieses Konzert wurde aufgezeichnet, ist aber ebenfalls im Archiv gelandet. 2020 hat das Münchner Label Enya diesen Schatz gehoben und veröffentlicht. Der wunderbar passende Titel: Tommy Flanagan in his own sweet time.

Untired Blues, If You Could See Me Now und Smooth as the Wind. Drei Titel aus dem Album In His Own Sweet Time, eine rare Aufnahme von Tommy Flanagan solo. Sie hören die Ö1 Jazznacht mit Xavier Plüss zum Thema Lost Tapes in dieser Doppelstunde. Ein Label, das sich dezidiert dem Heben von verlorenen Musikschätzen widmet, ist Resonance Records. Produzent und Labelbetreiber Zef Feldman begibt sich auf die Spurensuche nach vergessenen Studio-Sessions und übersehenen Live-Tapes. Ein solches dokumentiert einen fantastischen Auftritt von Shirley Horn in ihren späteren Jahren. 2. Mai 1988, das Four Queens Hotel in Las Vegas, Nevada. Steve Williams Schlagzeug, Charles Abels Bass und Shirley Horn Klavier und Vocals.

Das bestens eingespielte Shirley Horn Trio. Aufgenommen im Four Queens Hotel in Las Vegas im Jahr 1988. Zum Glück 2015 veröffentlicht von Resonance Records. Jetzt kommen wir zu einer Tastenkollegin von Shirley Horn, nämlich der in Leipzig geborenen Pianistin Jutta Hipp. Den meisten ist Jutta Hipp bekannt durch ihr Blue Note Album mit Sue Sims. Der Deutsche Südwestrundfunk hat jedoch einige hauseigene Aufnahmen von Jutta Hipp in diversen Konstellationen aufbehalten und veröffentlicht. Es sind Aufnahmen vor ihrer Zeit in den USA, Aufnahmen, die in diversen Studios deutscher Rundfunkanstalten entstanden sind. Wir hören Jutta Hipp zunächst im Trio mit Karl Sanner am Schlagzeug und Shorty Röder am Bass. Später gesellt sich dann der Wiener Saxophonist Hans Koller dazu.

Sie hören die Ö1 Jazznacht mit Xavier Plus und mit Musik von Jutta Hipp von den Lost Tapes, The German Recordings 1952 bis 1955.

0: Jutta Hipp, Klavier, Hans Koller, Tenorsaxophon, Franz Shorty Röder, Kontrabass und Karl Sanner, Drums. Musik aus den Lost Tapes von Jutta Hipp, veröffentlicht vom SWR. Das war zuletzt Out of Nowhere, davor You Go to My Head, Gone with the Wind, Errol's Bounce und zu Beginn Blues After Hours. Sie befinden sich in der Ö1 Jazznacht mit Xavier Plus am Mikrofon. Diese Doppelstunde ist überschrieben mit dem Titel Lost Tapes. Eine liebevoll zusammengestellte Veröffentlichung einer verlorenen Studio-Session gibt es auch vom britischen Saxophonisten Tubby Hayes. Das renommierte, ebenfalls britische Mastering-Studio von Gearbox Records hat in Zusammenarbeit mit Fontana Records die Lost Sessions aus dem Jahr 1969 herausgebracht. Titel: Grits, Beans and Greens.
1: Take one.

Grits, Beans and Greens, so der Titel dieser Lost Session Veröffentlichung. Aufgezeichnet 1969, veröffentlicht 2019. Es spielten Tubby Hayes Tenorsaxophon, Lewis Stewart Gitarre bzw. Mick Pine Klavier, Ron Mathewson Bass und Spike Wells Schlagzeug. Und zum Abschluss kommen wir noch zu einem der ganz großen Bassisten und Komponisten, Charles Mingus. Radio Bremen hat in Kooperation mit Sunnyside Records zwei Aufnahmen aus dem Sendesaal Bremen veröffentlicht. Die erste davon stammt aus dem Jahr 1964 und die zweite aus 1975. Daraus hören wir jetzt noch einen kleinen Ausschnitt mit Charles Mingus Bass, Danny Richmond Schlagzeug, Don Pullen Klavier, George Adams Tenorsaxophon und Vocals und Jack Walrath Trompete.

0: Charles Mingus, aufgezeichnet am 9. Juli 1975 in Bremen im Sendesaal, veröffentlicht 2020 durch Sunnyside Communications. Der Abschluss dieser Jazznacht-Doppelstunde zum Thema Lost Tapes. Nach den 5 Uhr Nachrichten geht es weiter mit dieser Jazznacht. Bleiben Sie dran.
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2: Am Mikrofon ist Rosanna Zara. In Berlin ist es am Rande des Christopher Street Day zu einem mutmaßlich islamistischen Angriff gekommen. Ein Auto ist in eine Menschenmenge gefahren. Mindestens eine Person wurde getötet, 16 weitere verletzt, darunter 3 lebensbedrohlich. Die Polizei hat einen Verdächtigen identifiziert, der der islamistischen Szene zugerechnet wird. Aus Berlin Andreas Pfeiffer.
3: Zum Hergang der schweren Gewalttat ist bislang bekannt, dass gegen 22 Uhr ein weißer Kleintransporter nahe dem Brandenburger Tor in die feiernde Menge des Christopher Street Days fuhr und gegen einen Baum prallte. Dass einer oder mehrere Täter in der Folge mit Messern auf die Menschen losgingen, ist noch nicht bestätigt. Polizeisprecher Florian Naht gibt einen ersten Ermittlungserfolg bekannt.
4: Es ist ein mutmaßlicher Tatverdächtiger und dieser Tatverdächtige soll Angehöriger des islamistischen Milieus in Berlin sein.
3: Die Ermittlungen der Behörden halten an und konzentrieren sich auf den Stadtteil Schöneberg. Dort wurden mehrere Hausdurchsuchungen durchgeführt. Kai Wegner, der regierende Bürgermeister Berlins, beklagt einen Anschlag auf die freie, weltoffene Gesellschaft.
2: Rund um Bordeaux in Frankreich rufen die Behörden weitere 55.000 Menschen auf, sich in Sicherheit zu bringen. Grund sind die beispiellosen Waldbrände. Insgesamt haben die Flammen im Departement Gironde damit schon mehr als 200.000 Menschen zur Flucht gezwungen. Auch in Spanien wüten weiter Brände. Es gibt neue Evakuierungsaufrufe für die Provinz Toledo südwestlich der Hauptstadt Madrid. Erschwert werden die Löscharbeiten durch starke Winde. Russland greift die ukrainische Hauptstadt wieder mit ballistischen Raketen an. Das teilt die ukrainische Luftwaffe mit. Herabfallende Trümmerteile haben nach Angaben des Bürgermeisters in mindestens 3 Bezirken Brände ausgelöst. Gestern sind bei gegenseitigen Angriffen der Ukraine und Russland in beiden Ländern insgesamt mindestens 20 Menschen getötet worden. In der Felsenreitschule werden heute die Salzburger Festspiele eröffnet. Der Festakt mit Bundespräsident Alexander Van der Bellen startet um 11 Uhr. Die Festrede hält heuer die belarussische Bürgerrechtlerin Maria Kolesnikova. Sie ist unter dem Regime von Diktator Lukaschenko 5 Jahre lang inhaftiert gewesen. Das waren die Nachrichten mit Rosanna Zara. Das Wetter.
5: Unbeständig geht es im Großteil Österreichs durch diesen Sonntag. In vielen Regionen überwiegen die Wolken und besonders in den Alpen gibt es weiterhin einzelne Regenschauer. Sie werden im Laufe des Tages langsam mehr, auch Gewitter kommen dazu. Die meisten Schauer und Gewitter gibt es am Nachmittag in Tirol, Salzburg und der Obersteiermark und sie können auch kräftig ausfallen. Rund um die Alpen bilden sich nur wenige Schauer und gebietsweise ist es hier auch für mehrere Stunden sonnig. Die höchsten Temperaturen liegen zwischen 22 Grad etwa im Außerfern und 32 oder 33 Grad im Weinviertel. Morgen Montag bläst dann häufig lebhafter, teilweise auch starker Westwind. Er treibt immer wieder Wolken und ein paar Regenschauer an die Alpen-Nordseite. Dazwischen zeigt sich die Sonne. Im Osten und Süden überwiegt der Sonnenschein und es bilden sich nur einzelne Schauer. Hier wird es teilweise auch wieder heiß mit bis zu 30 Grad, während die Temperaturen in manchen Alpentälern nicht mehr als 21 Grad erreichen. Am Dienstag dann überall sonnig bei 25 bis etwa 32 Grad und ab Mittwoch wird es für viele Tage extrem heiß. So viel zum Wetter mit Jürgen.

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1: Herzlich willkommen zur letzten Stunde der heutigen Jazznacht. Das Motto bis 6 Uhr: Jazz mit 6 Saiten. Im CD-Player liegt Jazz unter der Beteiligung der Gitarre. Wir beginnen mit einem frühen und sehr wichtigen Gitarristen, der als einer der Wegbereiter der E-Gitarre im Jazz gilt, Charlie Christian. Charlie Christian wurde 1916 in Texas geboren und starb 1942 in New York im Alter von nur 25 Jahren. In seinem kurzen Leben aber hob er die elektrische Gitarre vom reinen Hintergrundinstrument in eine ganz neue Rolle. Zu seinen wichtigsten Aufnahmen zählen dabei jene mit dem Benny Goodman Sextett.

Das waren einige Stücke aus der CD-Box Charlie Christian, The Genius of the Electric Guitar. Soft Winds, 7-11 und zuletzt The Shake of Araby. Gespielt hat das Benny Goodman Sextett. Ein Gitarrist, der in der Zeit seines Wirkens nicht zu den berühmtesten zählte, sich aber heute großer Beliebtheit erfreut, ist Grant Green. Grant Green nahm in den 60er Jahren viele Alben als Bandleader wie auch als Sideman für das Blue Note Label auf. Später, in den 70ern, widmete er sich vor allem dem Jazzfunk und gilt heute als einer der Vorreiter dessen, was wir als Acid Jazz kennen. Blue Note veröffentlicht Grant Greens Alben heute auf Vinyl wieder, beziehungsweise gräbt immer wieder noch unbekannte Aufnahmen aus den Archiven aus, die vom Publikum dankbar gekauft und gehört werden. Wir hören jetzt eine Session aus dem Jahr 1964 mit Grant Green an der Gitarre, Bobby Hutcherson am Vibraphon, Larry Young an der Orgel und Elvin Jones am Schlagzeug. Street of Dreams.

passend zu den frühen Morgenstunden Street of Dreams von Victor Young, entnommen der gleichnamigen LP von Grant Green. Gut 25 Jahre nach dieser Aufnahme taucht eine junge Gitarristin auf der Szene auf, die sich mit ihrer großartigen Technik, ihrem besonderen Phrasing, Gehör verschafft. Die Rede ist von Emily Rambler. 1981 erscheint ihr vielbeachtetes Debüt Firefly. Aus dem hören wir jetzt Duke Ellingtons In a Sentimental Mood und davor noch Strollin' von Horace Silver.

Emily Ramler Gitarre, Hank Jones Klavier, Bob Mays Kontrabass und Jake Hanna Schlagzeug. Strollin' und In a Sentimental Mood von der CD Firefly. Sie hören die letzte Stunde dieser Ö1 Jazznacht. Xavier Plüss ist für Sie am Mikrofon und das Thema lautet Jazz auf 6 Seiten. Eine Stunde rund um die Gitarre im Jazz. Wir bleiben bei der Jazz-Tradition, bei den Standards und kommen zu einem der letzten Alben des großen Bassisten Ray Brown. Es heißt schlicht und einfach Ray Brown, Monty Alexander and Russell Malone, aufgenommen im Mai 2002, etwa 2 Monate vor Ray Browns Tod. Und er, beziehungsweise alle drei, swingen wie eh und je.

das Ray Brown Trio im Jahre 2002. Und zum Abschluss kommen wir jetzt noch zu zwei moderneren VertreterInnen der Jazzgitarre. Zunächst Pat Metheny, der im Kontext eines Programms zum Thema Jazzgitarre eigentlich nicht fehlen darf.

Pat Metheny, Dave Holland und Roy Haynes im Jahr 1989 mit Question and Answer. Zum Abschluss dieser Jazznachtstunde kommen wir jetzt noch ins Jahr 2022 zu einem Album der Gitarristin Mary Halverson. Amaryllis ist gespickt mit großartigen MusikerInnen der New Yorker Szene, unter anderem Schlagzeuger Toma Fujiwara und Trompeter Adam O'Farrell, ebenso Vibraphonistin Patricia Brennan. Musik also aus der CD Amaryllis begleitet uns zu den 6 Uhr Nachrichten.

0: Musik aus dem Album Amaryllis der Gitarristin Mary Halverson zum Abschluss dieser Jazz-Nachtstunde. Xavier Plus bedankt sich bei allen Wachgebliebenen und Wachgewordenen fürs Zuhören und wünscht einen angenehmen Sonntag mit Ö1.
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2: Im Studio ist Felix Schneider-Stohr. Guten Morgen. Bei dem Angriff am Rande des Christopher Street Days in Berlin, einer Protest-Pride-Kundgebung, ist eine Frau getötet worden. Das hat die Polizei bekannt gegeben. Die Frau wurde demnach so schwer verletzt, dass sie noch vor Ort starb. Nach jüngsten Angaben der Feuerwehr sind von den 16 Verletzten 3 lebensbedrohlich und 8 schwer verletzt. Im Bereich des Berliner Tiergartens ist während des CSD-Umzugs ein Auto in eine Menschenmenge gerast. Zur Fahndung, sagt ein Polizeisprecher.
3: Wir haben mittlerweile einen mutmaßlichen Tatverdächtigen identifizieren können. Es handelt sich um einen Mann, der in Berlin bereits Polizei bekannt ist und dem islamistischen Milieu zugerechnet wird. Wir werden mit Informationen auf Sie zukommen, sobald wir weitere Informationen, insbesondere zur Fahndung und zur Ergreifung des mutmaßlichen Tatverdächtigen, zur Hand haben.
2: Sagt Florian Naht von der Berliner Polizei. Deutschlands Bundeskanzler Friedrich Merz und der Berliner Bürgermeister Kai Wegner verurteilen die Tat. Wegner spricht von einem Anschlag auf die freie, weltoffene Gesellschaft. Russland greift die ukrainische Hauptstadt Kiew wieder mit ballistischen Raketen an. Das teilt die ukrainische Luftwaffe in der Nacht mit. Herabfallende Trümmerteile haben laut Kiews Bürgermeister Klitschko in mehreren Bezirken Brände ausgelöst. Zuvor waren bei gegenseitigen Angriffen insgesamt mindestens 20 Menschen getötet worden. Die Bolsonaros wollen in Brasilien zurück ins Präsidentenamt. Bei der Wahl im Oktober wird der Sohn von Ex-Präsident Jair Bolsonaro antreten, Senator Flavio Bolsonaro. Dessen Vater ist wegen eines versuchten Staatsstreichs zu mehr als 27 Jahren Haft verurteilt worden. Flavio ist der älteste Sohn von Jair Bolsonaro. Zum Wahlkampfauftakt versprach Flavio Steuersenkungen sowie ein härteres Vorgehen gegen Kriminalität. Er möchte das politische Erbe seines Vaters fortführen. Jener große Wal, der in Argentinien gestrandet ist, ist tot. Seit Freitag ist er auf einer Sandbank nördlich von Buenos Aires gelegen und dabei jeden Tag schwächer geworden. Rettungsteams hatten seither versucht, den Wal in tiefere Gewässer zu bringen. In Budapest steigt heute der letzte Formel 1 Grand Prix vor der Sommerpause. Diesmal ist das Mercedes-Team ausnahmsweise nur in der Außenseiterrolle, berichtet Gerhard Brausker.
4: Ja, vor allem, weil der Weltmeister wieder mal ein Lebenszeichen von sich gegeben hat. Nach 10 Pole Positions in Folge von Mercedes ist diesmal Lando Norris ganz vorne.
5: Yeah, very, very happy to be back on top, especially at a track where you certainly want to be on pole.
4: Und die Mercedes, die sind diesmal wohl ohne Chance auf den Sieg, denn Kimi Antonelli startet nur als Sechster, George Russell gar nur als Siebter. Und darum drückt Toto Wolff mit Blick auf die Weltmeisterschaft diesmal McLaren die Daumen.
6: Mir ist lieber der Norris gewinnt als einer der Ferraris, also wenn es nicht wir sein können.
4: Aber Lando Norris kämpft auch gegen eine Serie, denn die letzten 5 Jahre hat nie der Polesetter gewonnen. Das spricht vielleicht für Ferrari. Charles Leclerc startet als Zweiter, Lewis Hamilton als Dritter.
2: Das waren die Nachrichten mit Felix Schneider-Sturm. Zum Wetter.
7: Zunehmend unbeständig geht es durch den Sonntag. Von Westen her breiten sich einige Regenschauer und Gewitter aus. Speziell an der Alpen-Nordseite von Vorarlberg bis nach Oberösterreich regnet es jetzt in der Früh auch schon stellenweise. Zuerst aber der Blick in die Landeshauptstädte. Wien heiter 16 Grad, Eisenstadt heiter 17, St. Pölten wolkig 15, Linz wolkig 17, Salzburg und Innsbruck Regen 18 Grad, Bregenz wolkig 19 Grad, Graz und Klagenfurt wolkig 17 Grad. Die Regenschauer werden bis zum Nachmittag immer häufiger, außerdem kommen Gewitter dazu. Die meisten gibt es heute im Bergland von Tirol ostwärts. Hier können in kurzer Zeit große Regenmengen zusammenkommen. Im Flachland sind nur einzelne Schauer dabei, hier gibt es auch sonnige Phasen. Die Temperaturen erreichen heute, je nach Sonne, Wolken und Regen, 22 bis etwa 32 Grad. Morgen am Montag frischt dann lebhafter bis kräftiger Westwind auf und bringt speziell an der Alpen-Nordseite einige Wolken sowie ein paar Regenschauer. Im Süden scheint zunächst noch die Sonne morgen. Die Höchstwerte 20 bis knapp 30 Grad. So viel zum Wetter von Georg Brack.
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1: Karin Lienottner und Mikrofon und Jakob Kainz an den Reglern heißen Sie zur musikalischen Stunde an diesem Sonntagmorgen. Recht herzlich willkommen. Böse Geister dürfen sich jetzt 2 Minuten lang austoben in Jean-Philippe Rameaus Oper Zoroastra. Aber keine Sorge, Ihr ausgelassen getanztes Ballet Figuré wird nicht verhindern können, dass am Ende das Gute siegt und die beiden Liebenden Zoroastra und Amelit zusammenfinden.

Jean-Philippe Rameau, Suite aus der Tragédie lyrique Zoroastre, das Ballet Figuré, gespielt vom Orfeo Barockorchester unter Michi Geig. Es ist 6:08. Das nächste Stück stammt von Markgräfin Wilhelmine von Bayreuth, einer Zeitgenössin Rameaus. Sie gilt als Glücksfall für Bayreuth. Was sie zu Lebzeiten aus der damaligen Provinzstadt machte, ist bis heute in aller Pracht sichtbar. Gärten, Schlösser und ein Opernhaus von Weltruhm, das Markgräfliche Opernhaus Bayreuth. Es wurde vor einigen Jahren zum UNESCO-Weltkulturerbe erhoben. Die Kunstmäzenin hat auch komponiert. Wir hören den zweiten Satz aus ihrer Flötensonate in A-Moll.

Marta Gavlas und Natalia Olczak spielten den Presto-Satz aus der erst kürzlich entdeckten Sonate für Flöte und Basso Continuo in A-Moll von Wilhelmine von Bayreuth. Und wir lassen uns jetzt zum Tanz auffordern von Antonín Dvořák, 6:12 Uhr.

Ein flotter Zweiviertler als Muntermacher. Scotch nah in A-Dur aus Antonin Dvořáks slawischen Tänzen für Orchester Opus 46. Simon Rattle leitete die tschechische Philharmonie. 6 und 15 Minuten. Und auch in der heutigen Matinee steht Musik von Antonin Dvořák auf dem Programm. Zu hören sein wird das beliebte Violinkonzert in A-Moll des tschechischen Romantikers mit Benjamin Beilman als Solisten und den Berliner Philharmonikern. Das Orchester spielt außerdem Dmitri Schostakowitschs Sinfonie Nummer 10, entstanden unter dem Eindruck der politischen Umstände nach dem Tod von Josef Stalin im Jahr 1953. Ö1 bringt eine Aufnahme vom 12. Dezember vergangenen Jahres. Am Pult Andris Nelsons. Und in Guten Morgen mit Ö1 hebt der lettische Dirigent jetzt schon seinen Taktstock zu Beethovens 8. Der zweite Satz daraus, Allegro scherzando.

Die Wiener Philharmoniker waren das unter der Leitung von Andris Nelsons mit dem zweiten Satz aus der 8. Symphonie von Ludwig van Beethoven. Barocker Streicherklang in Trio-Besetzung jetzt um 9 Minuten vor 6:30.

Presto, der zweite Satz aus der Sonate für Violine und Basso Continuo C-Moll Bachwerke Verzeichnis 1024. Ob es sich dabei tatsächlich um eine Komposition von Johann Sebastian Bach oder doch um ein Werk seines Zeitgenossen und Freundes Johann Georg Pisendel handelt, ist nicht vollständig geklärt. Eines ist sicher, die Geigerin Isabel Faust, Christine von der Goltz Violoncello und Christian Beseidenhout am Cembalo waren in dieser Aufnahme zu hören. 6.25 Uhr ist es gleich, vom Streichtrio zum Klarinettentrio und einem Stück der französischen Romantik.

0: Daniel Ottensammer, Stefan Konz und Christoph Draxler spielten das Finale aus dem Trio für Klarinette, Violoncello und Klavier in Es-Dur Opus 44 von Louise Farranc. Heute ist Sonntag, der 26. Juli. Hier sind die Nachrichten mit Rosanna Azzara um 6.30 Uhr.
1: Guten Morgen. In Berlin ist es am Rande des Christopher Street Day zu einem mutmaßlich islamistischen Angriff gekommen. Ein weißer Kastenwagen ist in eine Menschenmenge gefahren. Eine Frau wurde dabei getötet. Drei Menschen schweben in Lebensgefahr. Es gibt zahlreiche weitere Verletzte. Die Polizei fahndet nach einem Verdächtigen, der mutmaßlich aus der islamistischen Szene kommt und polizeibekannt ist. Laut der deutschen Nachrichtenagentur handelt es sich um einen 21-jährigen Mann, der erst vor wenigen Wochen aus dem Jugendarrest entlassen worden ist. Rund um Bordeaux in Frankreich rufen die Behörden weitere 55.000 Menschen auf, sich in Sicherheit zu bringen. Grund sind die beispiellosen Waldbrände. Insgesamt haben die Flammen im Departement Gironde damit schon mehr als 200.000 Menschen zur Flucht gezwungen. Auch in Spanien wüten weiter Brände. Es gibt neue Evakuierungsaufrufe für die Provinz Toledo südwestlich der Hauptstadt Madrid. Russland greift die ukrainische Hauptstadt Kiew mit ballistischen Raketen an. Das teilt die ukrainische Luftwaffe mit. Herabfallende Trümmerteile haben nach Angaben des Bürgermeisters in mindestens drei Bezirken Brände ausgelöst. Gestern sind bei gegenseitigen Angriffen der Ukraine und Russlands in beiden Ländern insgesamt mindestens 20 Menschen getötet worden. In der Felsenreitschule werden heute die Salzburger Festspiele eröffnet. Der Festakt mit Bundespräsident Alexander Van der Bellen startet um 11 Uhr. Die Festrede hält heuer die belarussische Bürgerrechtlerin Maria Kolesnikova. Sie ist unter dem Regime von Diktator Lukaschenko 5 Jahre lang inhaftiert gewesen. Das Wetter von Westen her allmählich immer mehr Schauer und Gewitter, dabei besonders im Bergland am Nachmittag Unwettergefahr. Rund um die Alpen nur wenige Schauer und zeitweise sonnig. Die Höchstwerte liegen bei 22 bis 32 Grad. Jetzt ist es 6.32 Uhr.
0: Und damit wieder zurück zu unserer Morgenmusik. Jetzt aus der zweiten Hälfte des 18. Jahrhunderts. Ein Stück des Oboen-Virtuosen Ludwig August Lebrun. Schönen Sonntag.

Der dritte Satz, Rondeau, aus dem Oboen-Konzert Nummer 7 in F-Dur des deutschen Komponisten Ludwig August Lebrun. Kurt Meyer war der Solist. Begleitet wurde er vom Kammerorchester Northern Sinfonia unter Howard Griffiths. Gleich 6:38 Uhr. Guten Morgen mit Ö1. Die Frau muss Freiheiten genießen und darf unter keinen Einschränkungen leiden. Sie soll Hilfe empfangen und nicht das Objekt egoistischer und eifersüchtiger Diskriminierungen sein. Dieser Satz stammt aus der Zeit um 1900 von einer Frau, die ihren Weg als Künstlerin unbeirrt ging, als Pianistin schon früh Konzertreisen unternahm und als Komponistin rund 400 Werke schrieb, vor allem Klavierstücke und Lieder. Ihr Name? Cécile Chaminade, hier bei uns aus ihrer Klaviersonate in C-Moll, Opus 21, der dritte Satz, Allegro.

Allegro, der dritte Satz aus der Klaviersonate in C-Moll, Opus 21 der französischen Komponistin Cécile Chaminade, gespielt von der aus Wien stammenden Pianistin Mitra Kotte. 6:41, 6:45. 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

der vor allem für seine virtuosen Bläserquintette bekannte Anton Reicher hier als Klaviertrio-Komponist. Das tschechische Trio Bohemo spielte den zweiten Satz aus seinem Trio in A-Dur, Opus 101, Nummer 6. Es geht weiter mit einem spätromantischen Violinkonzert. Zuvor noch ein Blick auf die Uhr, gleich 6:46 Uhr.

Der Eröffnungssatz aus dem Violinkonzert in B-Dur von Johann Georg Pisendel, interpretiert vom Ensemble Diderot unter der Leitung von Johannes Pramsola. Er war auch der Solist in dieser Einspielung. In Kürze 9:09, 4 Hände am Klavier und eine Fantasie von Franz Schubert.

0: Live Uwe Ansnes und Bertrand Chamaillou vierhändig am Klavier mit Schubert. Das war zum Abschluss die Fantasie in F-Moll, Deutsch 940. Für Guten Morgen Österreich, für Guten Morgen mit Ö1 verabschieden sich Susanne Hofinger Musik, Jakob Kainz Technik und Karin Lienortner am Mikrofon. Von mir kommt gleich noch eine kleine Programmvorschau, 6.55 Uhr.
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2: 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Von der Biologin und Psychotherapeutin Roswitha Zink.
3: Bei uns ist es tatsächlich so wie im Film, wie im Bullerbü vielleicht oder bei Pippi Langstrumpf. Pferde kommen ins Zimmer und schnuppern sanft an dem Kind, das dort in einem Krankenbett liegt. Bei uns ist es grün, scharfe Blöken und mit Unterstützung gefinkelter Hilfsmittel können sogar unsere Katzen sprechen. All das ist Wirklichkeit und doch auch Utopie. Eine Utopie ist der Entwurf einer idealen, fiktiven Gesellschaftsordnung. Der Begriff griechisch für Nicht-Ort und beschreibt eine erstrebenswerte Welt ohne Kriege und Mängel. Utopien dienen als Inspirationsquelle für sozialen Wandel, oft in der Literatur und Philosophie. Die kleine Welt in der großen. Das ist der Sternenstaub, der das Kinderhospiz Lichtblickhof zusammenhält. Ein Nicht-Ort, das passt eigentlich gut. Keiner will, dass Kinder sterben müssen. Also sind Hospize vielleicht wirklich Nicht-Orte. Gegründet ohne jede Sicherheit, von 4 Frauen, damals um die 20 Jahre alt, 2001. Heute eine anerkannte Einrichtung, die jedes Jahr 300 bis 500 Kindern ambulant hochqualifizierte Therapie ermöglicht. Und 3 Wohnungen in Wien und doch mitten am Bauernhof, 360 Tage im Jahr, für Familien in der Abschiedsphase als Heimat auf Zeit. Gestartet hat diese Idee vom Kinderhospiz mit Tieren belächelt von vielen. 4 so junge Frauen, kein Geld. Wie soll das gehen? Mit der Utopie, eine schöne Welt für Kinder zu gestalten, die übergroße Aufgaben bewältigen müssen und wenig Zeit auf dieser Welt verbringen dürfen. Bauernhof, Tiere, Nähe zur Natur, zu all dem, mit dem wir unabhängig von Kultur spürbar eins sind. Heilsames in diesen Naturbezug finden, weil es irgendwie in all unseren Adern fließt. Die Urszene, Mensch, Tier, Garten, Boden, Wiese und Wald, mit Geschöpflichkeit. Das schöne Gefühl, dass mit viel Arbeit an sich selbst, Fleiß und Disziplin eine Balance entstehen kann, wo wir Menschen mit der Natur und uns im Einklang sind. Heute haben sich um die 4 Gründungsfrauen 3 weitere gesellt und viele Frauen und Männer ehrenamtlich und hauptberuflich, die mit ihrem Idealismus unverzichtbar sind. Viele Außenstehende fragen, wie kann man 25 Jahre gemeinsam so ein Projekt aufbauen und sich nicht zerstreiten? Ist das nicht eine Utopie? Es ist mehr ein Wunder und davon brauchen wir hier im Kinderhospiz ohnehin viele. Es ist dem Geheimnis geschuldet, das jeder und jede hier in sich trägt, etwas Größeres über sich selbst zu stellen. Diese Weisheit spricht das Christentum aus, ebenso wie viele andere Religionen. Diese Weisheit trägt uns, ebenso wie die tiefe Dankbarkeit, diese kostbare Lebenszeit gemeinsam, eben mit denen, die einen mit Licht und Schatten kennen, gestalten zu dürfen, mit geliebten Tieren und Pflanzen, auf diesem kleinen blauen Planeten. So romantisch, wie das vielleicht klingt, ist es natürlich nicht. Es gilt, Rechnungen zu bezahlen, mit der Bürokratie zurechtzukommen. Immer, wenn man denkt, dass es gar nicht mehr weitergeht, ist da ein junger oder ein alter, ein kleiner oder ein großer Mensch, der an Wunder glaubt und uns erinnert an das Motto: Niemals aufgeben, weil immer was geht.
2: Das war ein Zwischenruf von Roswitha Zink.
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4: Am Mikrofon ist Felix Schneider-Storm. Guten Morgen. Am Rande des Christopher Street Day in Berlin ist gestern spätabends ein Auto in eine Menschenmenge gefahren. Dabei wurden laut der Polizei eine Person getötet und 16 Menschen verletzt. Drei von ihnen schweben in Lebensgefahr. Laut Medienberichten wurden mehrere Personen mit einer Stichwaffe attackiert. Die Großfahndung nach dem Täter läuft weiter auf Hochtouren. Tatverdächtig ist ein 21-jähriger Mann namens Abdul B. Die Polizei hat vor kurzem ein Foto und eine Beschreibung von ihm veröffentlicht. Der Berliner Bürgermeister Kai Wegner bekräftigt indes die Weltoffenheit Berlins.
5: Ich bin den Einsatzkräften der Berliner Polizei und der Berliner Feuerwehr sehr, sehr dankbar, die sehr schnell hier vor Ort waren. Ich kann nur sagen, dass Berlin als Stadt der Freiheit und der Vielfalt sich weiter stärken wird und positionieren wird. Wir werden uns unsere Art und Weise des Lebens und des Zusammenlebens nicht nehmen lassen,
4: sagt der Berliner Bürgermeister. Angesichts der beispiellosen Waldbrände in Frankreich und Spanien mussten sich mehr als eine Viertelmillion Menschen in Sicherheit bringen. Rund 270.000 Personen sind betroffen. Und nahe der Stadt Bordeaux im Südwesten Frankreichs haben die Behörden des Departements Gironde jetzt die nächsten Evakuierungen angeordnet. Weitere 55.000 Menschen sind betroffen. Markus Langer informiert.
6: Die Entscheidung sei angesichts des Wiederaufflammens des Brandes getroffen worden, teilten die Behörden mit. Damit überschritt die Zahl der wegen der Brände im Departement Gironde von Evakuierungen betroffenen Menschen deutlich die Marke von 200.000. Wegen der Brände stockt die französische Regierung den Einsatz von Soldaten in der Region auf insgesamt 1.500 auf. Das Militär soll unter anderem bei der Evakuierung der bedrohten Regionen helfen und von Anwohnern verlassene Häuser sichern, teilte das französische Verteidigungsministerium mit. Im Kampf gegen die Flammen kam nun erstmals ein speziell umgerüstetes militärisches Transportflugzeug zum Einsatz. Die Maschine kann 20 Tonnen Löschmittel abwerfen.
4: Die schottische Polizei hat bei einwanderungsfeindlichen Protesten in Glasgow an der Westküste des Landes 15 Menschen festgenommen. Die Menschen wurden wegen Körperverletzung, Besitz von Angriffswaffen und anderer Verstöße gegen die öffentliche Ordnung festgenommen, wie die Polizei mitteilt. Bei einem Aufeinandertreffen mit Gegendemonstranten sei es zu erheblichen Unruhen gekommen. In der Felsenreitschule werden heute die Salzburger Festspiele eröffnet. Um 11 Uhr beginnt der Festakt mit Bundespräsident Alexander Van der Bellen. Die Festrede hält heuer die belarussische Bürgerrechtlerin Maria Kolesnikova. Sie ist unter dem Regime von Diktator Lukaschenko 5 Jahre lang inhaftiert gewesen. Und Österreichs Tennis-Jungtalent Lili Tagger spielt heute um den Titel im WTA-250-Turnier in Prag. Nach dem gestrigen 3-Satz-Sieg gegen Lokalmatadorin Barbora Krejcikova, der Nummer 2 des Turniers, wartet heute im Finale die Ukrainerin Daria Snigur. Das waren die Nachrichten mit Felix Schneider-Storm. Zum Wetter.
7: Abwechslungsreiches Wetter erwartet uns heute am Sonntag. Einzelne Schauer gibt es jetzt schon im Westen sowie in Salzburg und Oberösterreich. Und die werden heute Nachmittag mehr. Die aktuellen Meldungen aus den Landeshauptstädten: Wien und Eisenstadt sonnig 17 Grad, St. Pölten sonnig 16, Linz und Salzburg bewölkt 18, Innsbruck stark bewölkt 17, Bregenz wolkig 20, Graz wolkig 18, Klagenfurt wolkig 17 Grad. Im Lauf des Tages breiten sich Schauer und Gewitter auf den Großteil des Berglandes aus. Die können speziell in Tirol, Salzburg und der Obersteiermark auch heftig ausfallen. Rund um die Alpen wird es nur vereinzelt gewittrig, hier zeigt sich insgesamt auch am längsten die Sonne. Die Temperaturen erreichen heute meist 22 bis 30, ganz im Osten mit mehr Sonne auch 32 Grad. Morgen am Montag erwartet uns dann eine windige Mischung aus Sonne, Wolken und einzelnen Schauern. Längere sonnige Phasen gibt es am Vormittag noch von Osttirol bis ins Burgenland. Die Höchstwerte morgen 22 bis knapp 30 Grad. So viel zum Wetter von Georg Brack.
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0: Gleich anschließend Lebenskunst, Begegnungen am Sonntagmorgen. Danach das Ö1-Journal um 8. 8.15 Uhr nach den Menschen, Kind, sollst du mich fragen. Nicole Heesters liest Gedichte an Kinder. In den Gedanken heute der Gitarrist und Komponist Janez Gregoritsch vom Überschreiten von Grenzen um 9.05 Uhr. Ambiente erkundet ab 10.05 Uhr den Nationalpark Neusiedlersee und besucht einen der letzten Blaufärber Europas im Mittelburgenland. Und um 11.03 Uhr die Sonntagsmatinee mit den Berliner Philharmonikern unter Andres Nelsons und Benjamin Beilmann Violine.
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9: Und an diesem Sonntagmorgen begrüßt Sie Johannes Kaub. Was haben wir heute für Sie vorbereitet? Zunächst einmal geht es um König Salomo. Der will weder ein reicher, mächtiger Herrscher sein, noch als Everybody's Darling Beliebtheitsrankings anführen. Stattdessen wünscht sich der weise König ein hörendes Herz, wie die Bibel zu berichten weiß. Ein aufeinanderhörendes Herz müssen auch Elli und Viktor Frankl gehabt haben. Von ihrer außergewöhnlichen Liebesgeschichte werden wir Berührendes erfahren. Danach hören Sie bislang kaum Bekanntes über die Geschichte von Jüdinnen und Juden im Burgenland. Und zuletzt werden wir in der Reihe Iconic schillernde Götterbilder aus den Hindu-Traditionen kennenlernen. Natürlich darf auch die Musik an diesem Sonntagmorgen nicht zu kurz kommen. Den Anfang macht ein Tedeum, großer Gott, wir loben dich, vom 1679 in Böhmen geborenen Komponisten Jan Dismas Zelinka.

0: Das war der Anfang des Te Deum von Jan Dismas Zelenka. Dirigiert hat Hans-Christoph Rademann. Bis heute werden besonders weise Entscheidungen salomonische Entscheidungen genannt. Der Begriff geht auf den biblischen König Salomo zurück. Er war der Sohn König Davids und galt als besonders weise. Im ersten Buch der Könige im Alten oder auch Ersten Testament gibt Gott dem jungen König Salomo einen Wunsch frei. Salomo wünscht sich ein hörendes Herz, damit er sein Volk weise führe. Das Herz, so der katholische Theologe Martin Jägle, steht für den ganzen Menschen. Salomos Herzenswunsch sei die Bitte um das Wesentliche fürs Menschsein. Der dazugehörige Bibeltext wird von Judith Fürst vorgetragen.
1: König Salomo war im 10. Jahrhundert vor unserer Zeitrechnung als Sohn und Nachfolger König Davids Herrscher über das Vereinigte Königreich Israel. Seine Weisheit war legendär. Salomonisch werden heute noch Entscheidungen genannt, die auf Einsicht und Weisheit beruhen. Der Text aus dem biblischen Buch der Könige erzählt vom Herzenswunsch Salomos als junger Herrscher.
2: In jenen Tagen erschien der Herr Salomo nachts im Traum und forderte ihn auf: Sprich eine Bitte aus, die ich dir gewähren soll. Salomo antwortete: Du hast deinem Knecht David, meinem Vater, große Huld erwiesen, denn er lebte vor dir in Treue, in Gerechtigkeit und mit aufrichtigem Herzen. Du hast ihm diese große Huld bewahrt und ihm einen Sohn geschenkt, der heute auf seinem Thron sitzt. So hast du jetzt, Herr mein Gott, deinen Knecht anstelle meines Vaters David zum König gemacht. Doch ich bin noch sehr jung und weiß nicht aus noch ein. Dein Knecht steht aber mitten in deinem Volk, das du erwählt hast, einem großen Volk, das man wegen seiner Menge nicht zählen und nicht schätzen kann. Verleih daher deinem Knecht ein hörendes Herz, damit er dein Volk regieren und das Gute vom Bösen zu unterscheiden versteht. Wer könnte sonst dieses mächtige Volk regieren? Es gefiel dem Herrn, dass Salomo diese Bitte aussprach. Daher antwortete ihm Gott: Weil du gerade diese Bitte ausgesprochen hast und nicht um langes Leben, Reichtum oder um den Tod deiner Feinde, sondern um Einsicht gebeten hast, um auf das Recht zu hören, werde ich deine Bitte erfüllen. Sieh, ich gebe dir ein so weises und verständiges Herz, dass keiner vor dir war und keiner nach dir kommen wird, der dir gleicht. Aus dem ersten Buch der Könige, Kapitel 3, die Verse 5 bis 12.
1: Mir geben diese alten Texte zu denken, die immer wieder anregen zu fragen, worauf es im Leben wirklich ankommt. Die bei Märchen übliche Variante von »Du hast drei Wünsche frei« ist hier auf einen Wunsch und somit auf den entscheidenden Wunsch reduziert. Die Klassiker »Hauptsache gesund« oder »Reichtum« mögen verlockend sein, bringen aber nichts, damit ein gutes Leben miteinander gelingt. Salomo wünscht sich ein hörendes Herz. Während oft das Herz für Gefühle zuständig ist, gehen nach jüdischer Tradition vom Herzen die Vorsätze aus, die guten und die schlechten, und deren Verwirklichung. Das Herz steht daher für den ganzen Menschen. Mit seinem Herzenswunsch bittet Salomo also um das Wesentliche fürs Menschsein. Viele sind vertraut mit seiner Exupéry: Man sieht nur mit dem Herzen gut. Doch Salomo geht es um ein hörendes Herz. Nach ägyptischer und auch biblischer Weisheitslehre kann weise nur werden, wer zu hören versteht. Das Organ dieses Hörens ist das Herz, das zentrale Denkorgan des Menschen. Doch wer in der biblischen Tradition wirklich hört, lässt sich vom Wort Gottes ergreifen und handelt dementsprechend. Salomos Herzenswunsch wird mit den Worten erfüllt: Ich gebe dir ein weises und verständiges Herz.

0: Großer Gott, wir loben dich. 1768 gedichtet vom katholischen Priester Ignaz Franz nach dem alten lateinischen Hymnus Te Deum Laudamus. Die Melodie dazu findet sich erstmals 1776 im Wiener katholischen Gesangbuch. Ihr Schöpfer ist unbekannt, aber allein dieses eine Lied hätte ihn bis heute unvergessen gemacht. Sie war die Wärme, die das Licht begleitet. So hat der US-amerikanische jüdische Philosoph Jacob Needleman einmal die Beziehung der beiden beschrieben. Viktor Frankl und seine Frau Eleonore Frankl, die Elli genannt wurde. Er wurde zu einem berühmten Neurologen und zum Begründer der Logotherapie. Sie stammte aus Wien-Kaisermühlen und wurde auch als wissenschaftliche Mitarbeiterin lebenslang seine Stütze, seine bessere Hälfte, wie er sagte. Das Paar lernte sich 1945 kennen, als Viktor Frankl aus den KZ-Gefangenschaften nach Wien zurückkam und begann in der Wiener Poliklinik zu arbeiten. 1946 erschien sein Buch »Trotzdem Ja zum Leben sagen«, das in viele Sprachen übersetzt wurde und Frankl weltbekannt machte. 1947 heirateten Elli und Viktor. Elli Frankl war nicht nur die Frau an seiner Seite und Mutter der gemeinsamen Tochter Gabriele. Sie begleitete das wissenschaftliche Werk ihres Mannes, das die sinnzentrierte Psychotherapie unter dem Namen Logotherapie bekannt machte. Für dieses Engagement wurde sie mit 2 Ehrendoktoraten gewürdigt. Das Paar blieb 52 Jahre zusammen, bis zum Tod Viktor Frankls im Jahr 1997. Auch danach wirkte Elli Frankl als wichtige Ansprechpartnerin für Wissenschaftler, Studierende und Institutionen, die sich für die Verbreitung der Logotherapie engagierten. Vorigen Monat, am 10. Juni, starb Elli Frankl. Sie wurde 100 Jahre alt. Meine Kollegin Maria Harmer hat Elli Frankl vor einigen Jahren für die Ö1-Sendung Menschenbilder interviewt. Und aus diesem Archivmaterial ist der folgende Beitrag über die große Liebe zwischen Elli und Viktor Frankl entstanden.
1: Das war ein spezieller Mann, gell? Und irgendwie haben wir zusammengepasst, obwohl er war so klug, ja? Und ich ja in a way ungebildet. Wir waren auf ziemlich verschiedenen Niveaus. Und er hat mich das nie fühlen lassen, im Gegenteil.
2: Als Mädchen aus Kaisermühlen hat sich die gebürtige Wienerin, Jahrgang 1925, immer gern schmunzelnd bezeichnet. Und gleich weitererzählt von dem Wildfang, der sie gewesen ist und dass sie nie zu den Braven gezählt hat, während ihrer Kindheit, die sie als glücklich erinnert. Doch Eleonore Schwind, so ihr Mädchenname, erinnert sich auch an den Krieg, aus dem zwar ihr Vater, nicht aber ihr geliebter Bruder lebend heimgekehrt ist und wie sie ihre Mutter in diesen schweren Zeiten unterstützt hat.
1: Ich glaube, ohne mich hätte meine Mutter den Krieg nicht überlebt, denn ich habe immer irgendwas zu essen aufgetrieben und wenn ich nur auf der Straße ein totes Pferd gesehen habe, ich habe immer so ein kleines Messer bei mir gehabt, ein Stück Fleisch ausgeschnitten, der Mama gebracht, dann hat sie gekocht, das oder nach einem Fliegerangriff bin ich auf die alte Donau und da sind durch die Bomben die toten Fische geschwommen. Dann habe ich die toten Fische eingesammelt. Ich konnte mir immer irgendetwas organisieren.
2: Und organisiert hat sie sich 1943 auch einen Job in der Poliklinik. Immer schon wollte die junge Wienerin Zahnärztin werden. Durch diese Aufgabe wurde sie auch von der Einberufung als Flakhelferin freigestellt. Sie entkam also Ende des Zweiten Weltkriegs dem sogenannten Verteidigungsdienst an Flugabwehrkanonen. 3 Jahre später begegnete die damals 20-Jährige dann Viktor Frankl, dem neuen Chef der Neurologie an der Klinik.
1: Mein Gott, ja, wir haben einen Patienten operiert auf der Zahnstation und wir hatten kein Bett für diesen Patienten. Und mein Chef sagt, Kinder, wir brauchen ein Bett für diesen Mann. Und da sagt die Oberschwester, Kinder, gehen wir zum Frankl, geht irgendjemand zum Frankl und bittet um ein Bett. Und Kolleginnen von mir sagen, nein, ich gehe da zum Frankl, der gibt nie ein Bett her. Ich dachte, ich kenne ihn nicht und meint etwas mehr als wie nein, kann er nicht sagen. Ich gehe zu ihm, gehe hinunter auf seine Station. Er macht gerade Visit mit 2 oder 3 Ärzten, kommt aus seinem Zimmer heraus und ich stoppe ihn sehr höflich, ja, und bitte, ob er uns für 3 Tage ungefähr ein Bett leihen könnte. Und er steht vor mir und schaut mich an. Und er war der erste Psychiater, den ich von Angesicht zu Angesicht gesehen habe. Da, mein Gott, dann spinnt der Mensch. Ja, da gibt ihm absolut keine Antwort. Steht da und starrt mich an und gibt keine Antwort. Und so nach, ich weiß nicht, wie viele Sekunden es gedauert hat. Und dann sagt er, natürlich, Sie können sofort das Bett haben. Und ich drehe mich um, bedanke mich und gehe zu meinem Boss und sage, wir das Bett haben wir. Und meine Kolleginnen fragen mich, wie hast du das zustande gebracht, dass du ein Bett gekriegt hast? Dann habe ich erzählt, sage ich, der spinnt doch ein bisschen, nicht? Naja, aber so hat's halt begonnen.
2: Ihre Augen. Für Viktor Frankl war es Liebe auf den ersten Blick. Der berühmte Arzt täuschte sogar Zahnweh vor, um die Schwester von der Zahnabteilung wiedersehen zu können. Sie war zunächst fasziniert, dass er so ohne Bitterkeit war. Im Jahr davor hatte er das Buch »Ein Psychologe erlebt das KZ« veröffentlicht, das später unter dem Titel »Und trotzdem Ja zum Leben sagen« in viele Sprachen übersetzt und weltberühmt wurde. Er verarbeitete darin seine Erlebnisse in den Konzentrationslagern Theresienstadt, Auschwitz, Kaufering und Dürkheim. Den Mord an seinem Vater, seiner Mutter, seiner ersten Frau, seinem ungeborenen Kind und an vielen anderen geliebten Familienmitgliedern.

0: Mozarts Ave Verum habe er besonders geliebt, sagt Elli Frankl. Bald schon zog die junge Stationsschwester bei ihm in der Mariannengasse im 9. Bezirk in Wien in eine Wohnung ohne Fenster ein, in der damals zeitweise bis zu 18 ausgebombte Menschen untergebracht waren. Erst im Juli 1947 kam vom Internationalen Roten Kreuz die Todesbestätigung von Viktor Frankls erster Frau. Und dann konnten die Christin und der Jude heiraten. Standesamtlich.
1: Zwei Tage später sind wir von hier, von dieser Wohnung, zu Fuß in die Währinger Straße, er in Damenschuhen mit dem Anzug, den er noch aus dem KZ irgendwie ergattert hat, mit der Krawatte, wo die Läuse vernichtet wurden. Ich mit Schuhen ohne Absätzen, Strümpfe habe ich mir gespart. Und wie ich sie mir anziehen wollte, waren nur Löcher. Dann habe ich es mir ausgezogen, habe mir die Füße braun angeschmiert, damit sie ja Farbe haben. Und ein Kleid habe ich angehabt. Na, entsetzlich, es hat gebissen wie... Aber bitte, so war's.
0: So war der Beginn ihrer Ehe. 52 Jahre lang waren sie beisammen, wohnten in der Wiener Mariannengasse Nummer 1.
1: Wir waren beide laut, ja. Er hat laut gesprochen und ich habe laut gesprochen. Und wir haben den ganzen Tag geredet. Es war nie Stillstand, nie. Und viele Leute hier im Haus, dadurch, dass wir so laut gesprochen haben... haben oft Leute gerade bestreiten. Wir haben auch gestritten zeitweise, ja. Gehört auch dazu, gell? Das wäre ja nicht normal. Aber im Großen und Ganzen waren wir sehr laut, sehr temperamentvoll, beide.
0: Beide, Elli und Viktor Frankl. Sie waren unzertrennlich wie siamesische Zwillinge. Bald kam ihr einziges Kind auf die Welt, Tochter Gabriele. So hat sich einst die seit vergangenem November 100-jährige mehrfache Groß- und Urgroßmutter erinnert.
1: Vergessen Sie nicht, mein Mann war noch ein Mann des vorigen Jahrhunderts, gell? Da hat die Frau noch eine andere Stellung gehabt wie heute. Und natürlich, ich habe alles gemacht, gell? Ich aufgeräumt, gekocht, gewaschen, gebügelt, genäht, geschrieben, alles. Ich bin für gewöhnlich so zwischen 5:30, 6 aufgestanden. Wie Sie wissen, wie meine Tochter klein war, hat sie keine Windeln und keine Babyglasen und alles das nicht gegeben. Da hat es geheißen, organisieren irgendeine Milch oder Gemüse. Und ich habe nur 12 Windeln gehabt. Es mussten die immer gekocht werden und gebügelt werden. Und es war nicht leicht, gell? Naja, und dann hat er halt diktiert Ich habe durchschnittlich immer jeden Tag einen 12-14-Stunden-Tag gehabt, ohne Unterbrechung. Zum Glück war ich sehr, sehr robust und stark und gewohnt, schwer zu arbeiten. Also es hat mich nicht gestört. Ich habe noch einen Tag, bevor mein Kind zur Welt gekommen ist, ein paar Stunden bevor sie geboren wird, bin ich hier herausgestiegen und habe die Fenster geputzt.
0: Von halbe-halbe im Haushalt war damals keine Rede. Ob Viktor Frankl ihr je geholfen habe, gekocht habe?
1: Oh ja, ab und zu, oh ja. Mit Begeisterung, also wenn er gekocht, äußerst selten, da war er mit Begeisterung dabei und hat aber dann vergessen, dass Gas groß aufgedreht war. Und ich bin immer hinter ihm gestanden, um Gottes Willen, wenn ich jetzt hinter ihm wäre, würde irgendwas zu brennen beginnen. Aber es hat einen irrsinnigen Spaß gemacht. Wenn der eine Eierspeis gemacht hat, ja, ich weiß nicht, was der Reindl, was der alles gebraucht hat. Es ist katastrophal. Koch war er bestimmt keiner.
0: Dafür bekommt er als Neurologe und Psychotherapeut Anerkennung, wird zum Vorstand der Wiener Neurologischen Poliklinik ernannt und erhält eine Professur an der Wiener Universität für Neurologie und Psychologie sowie Gastprofessuren im In- und Ausland und erlangt internationale Bekanntheit, vor allem in den USA. In Mittel- und Südamerika kamen Zehntausende Menschen in Sportstadien, um Viktor Frankl zu hören. In Brasilien rissen Elli Frankl begeisterte Fans das Kleid in Fetzen, um ein Souvenir zu ergattern. Elli Frankl hat inmitten so berühmter Persönlichkeiten wie Martin Heidegger oder dem japanischen Kaiser nie ihre Bodenständigkeit verloren. Auch nicht, als Papst Paul VI. Sie bei einer Privataudienz um ihr persönliches Gebet bat.
1: Menschen haben wir tausende von allen Schichten und alles haben wir kennengelernt. Alles. Die Mamie Eisenhower schickt ihren Hausarzt her, sie möchte einen Wunsch, sie möchte Viktor Frankl kennenlernen. Und vom Anhieb an waren wir Freundinnen. Die Vorstellung, da sitzt eine Frau, die aufgewachsen ist in Kaisermühlen, in Zimmerküche. Das Leben ist irgendwie eigenartig. Es bringt etwas, was man sich überhaupt nicht erwartet.
0: Viktor und Elli, Elli und Viktor. 1997 ist er im Alter von 92 Jahren in Wien verstorben. Über ihre gemeinsamen 52 Jahre hat seine Witwe im Interview vor mehreren Jahren gesagt:
1: So eine Ehe hat natürlich auch einen großen Preis, wenn man dann den Partner verliert. Und natürlich habe ich damit gerechnet, es war anzunehmen, da ich 21 Jahre jünger war, dass er vor mir gehen wird. Und man hat immer geglaubt, man ist vorbereitet darauf, aber man ist nicht vorbereitet. Ich kenne so viele Witwen, die nach dem Tod des Mannes eigentlich aufblühen und ein sehr lustiges und erfülltes Leben führen. Also davon bin ich weit entfernt. Es war halt so bestimmt. Es war bestimmt. Gott sei Dank. Und es war eine schöne Zeit, eine hochinteressante Zeit. Er war ein fantastischer Mann, ein bescheidener, unendlich kluger Mann. Und ein sehr fröhlicher Mensch, ausgeglichen. Ja, es war schön.

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1: Das Buch der Liebe hat Musik in sich. Tatsächlich ist es, wo die Musik herkommt. Manches davon ist übersinnlich, manches wirklich dumm. Aber ich liebe es, wenn du mir vorsingst und du kannst mir daraus alles vorsingen. Das ist ein Textauszug aus dem Song The Book of Love, geschrieben von Stephen Merritt, weltbekannt geworden in der Interpretation von Peter Gabriel. Von der Liebe machen wir nun einen Sprung in ein Kapitel der Geschichte, das bis dato kaum bekannt war. Denn das Burgenland war noch im 18. Jahrhundert eines der bedeutendsten jüdischen Zentren Mitteleuropas. Die Adelsdynastien der Esterhazys und der Batjanis gewährten den Jüdinnen und Juden Schutz. So ermöglichten sie das Aufblühen zahlreicher Gemeinden zwischen Eisenstadt und Güssing. An dieses goldene Zeitalter des jüdischen Burgenlands erinnert die Journalistin Margareta Kopeinig in einem neuen Buch. Mein Kollege Günter Keindelsdorfer hat mit der langjährigen Kurier-Redakteurin gesprochen und den folgenden Beitrag gestaltet.
2: Das Jahr 1670 war ein Schicksalsjahr für die jüdische Bevölkerung Wiens. Kaiser Leopold I., strenggläubiger Katholik und fanatischer Judenhasser, ordnete die Ausweisung aller in Wien lebenden Jüdinnen und Juden an. Tausende mussten die Stadt verlassen, viele Exilierte fanden Zuflucht im heutigen Burgenland, damals Teil des Königreichs Ungarn. Die berühmten sieben Gemeinden entstanden, bewundert und gerühmt in weiten Teilen Europas. Eisenstadt und Mattersburg, Kitzsee und Frauenkirchen, Kobersdorf, Lackenbach und Deutschkreuz. All diese Orte entwickelten sich im 17. Jahrhundert zu Zentren jüdischen Lebens.
3: Und in diesen Gemeinden haben sich Jüdinnen und Juden angesiedelt und haben ein sehr reiches, sehr umfangreiches Leben gebildet, das darin bestand, dass das vollwertige jüdische Gemeinden waren mit eigenem Rabbiner, mit koscheren Geschäften, mit eigener Gerichtsbarkeit. Und diese Familien waren zum Teil Handwerker, waren aber auch in Tauschgeschäften engagiert. Und die haben dort das Leben und die Arbeitswelt durchaus beeinflusst und auch geprägt.
2: Margareta Kopeinig, viele Jahre lang für die Tageszeitung Kurier tätig, hat sich intensiv mit der Geschichte des jüdischen Burgenlands beschäftigt. In ihrem Buch blickt sie auf eine versunkene Epoche zurück, eine Epoche, in der Ortsnamen wie Eisenstadt oder Mattersdorf, so hieß Mattersburg früher, für das jüdische Leben Mitteleuropas von großer Bedeutung waren. Die vertriebenen Wiener Juden standen unter dem Schutz des Fürstenhauses Esterhazy.

0: Margarita Kopeinig betont, dass es den Esterházys nicht um angewandten Humanismus ging, sondern um beinharte Geschäftsinteressen.
1: Es war nicht philanthropisch so ausgerichtet, sondern sie hatten davon auch profitiert. Sie hatten profitiert in Form von Handel, vom Geschäft bis hin zu Finanzgeschäften und Finanztransaktionen, die von Juden für das Fürstenhaus so durchgeführt worden sind.
0: Auch das Geschlecht der Batjanis, größter Grundherr des Südburgenlands, erlaubte die Ansiedlung jüdischer Exilierter. So entstanden die jüdischen Gemeinden von Rechnitz, Güssing und Stadt Schleining. Sowohl die Batjanis als auch die Esterházys zogen reichen Gewinn aus ihrer Schutzpolitik.
1: Die jüdischen Gemeinden durften dort aber nicht gratis oder umsonst leben und arbeiten, sondern sie haben natürlich Abgaben und Steuern bezahlt. Und es hat auch Beispiele gegeben, wo sich das Fürstenhaus durchaus auch in die Geschäfte, in die Lebensweise, in den Zuzug von Juden eingemischt hat.
0: Mitte des 19. Jahrhunderts lebten auf dem Gebiet des heutigen Burgenlands etwa 8000 Jüdinnen und Juden. Damit war der Landstrich zwischen Neusiedlersee, Leitergebirge und Pinkertal eines der bedeutendsten Zentren jüdischen Lebens in Mitteleuropa. Wobei man sich keine Illusionen machen darf. Antisemitische Ressentiments waren in der Mehrheitsbevölkerung allgegenwärtig.
1: Es hat von der Bevölkerung dort, die zum Teil deutsch- und ungarischsprachig war, auch immer wieder Proteste gegeben und Briefe an den Fürsten, den Zuzug von Juden einzuschränken.
0: Mörderisch, so Margarita Kopeinig, wurde der Antisemitismus im Burgenland aber erst im 20. Jahrhundert.
1: Also es hat schon nach Ende des Ersten Weltkrieges langsam begonnen mit Anpöbelungen von Juden, mit Schikanen. Aber dann ging es also wirklich im März 38 wirklich sehr schnell, innerhalb von wenigen Wochen waren jüdische Haushalte, jüdische Geschäfte wirklich ausgeraubt, Juden misshandelt, Juden vertrieben. Und im Herbst 1938 hat die Gestapo in Wien gemeldet, dass das Burgenland und Anführungszeichen judenfrei ist.
0: Einer, der sich bei der Ermordung und Vertreibung der burgenländischen Juden besonders hervorgetan hat, war der nationalsozialistische Jurist Tobias Porci, ab 1940 SS-Oberführer und nach dem Krieg jahrzehntelang FPÖ-Parteigänger.
1: Tobias Porci, der war illegaler Gauleiter bis 1938, dann kurze Zeit auch erster Nazi-Landeshauptmann des Burgenlandes, hat eine ganz große Rolle gespielt in der Verfolgung der Juden, aber auch der Roma und Sinti. Und das Bemerkenswerte an Porci ist, dass er nur eine geringe Strafe bekommen hat, dann amnestiert worden ist und bis zu seinem Tod 1996 als ehrenwerter Bürger in Rechnitz gelebt und gearbeitet hat und an sich ja von niemandem wirklich kritisiert worden ist.
0: Margarita Kopeinig legt ein melancholisches und streckenweise nachvollziehbar zorniges Buch vor. Eines der lesenswertesten Kapitel ist dem langjährigen Wiener Rabbiner Schlomo Hofmeister gewidmet, der sich in Golz zusammen mit dem Weingut Thomas Ax als Nebenerwerbswinzer um die Kelterung und Kultivierung koscheren Weins kümmert. Vor allem der Chardonnay und der Merlot aus Hofmeisters Produktion genießen in der Weinwelt einiges an Prestige. Davon abgesehen ist das jüdische Leben im Burgenland heute so gut wie erloschen. Margarita Kopeinig geht davon aus, dass im Jahr 2026 noch etwa ein Dutzend Jüdinnen und Juden in Österreichs östlichstem Bundesland leben.
2: Ein Beitrag von Günter Keindelsdorfer. Das Buch Jüdisches Burgenland – Begegnungen mit einer zerstörten Kultur von Margareta Kopeinig liegt im Czernin Verlag vor. Was die Musik betrifft, so ist der Komponist Karl Goldmark der wohlbekannteste Abkömmling des jüdischen Burgenlands. Der im Jahr 1830 geborene Goldmark war gegen Ende des 19. Jahrhunderts einer der führenden Komponisten. Seine später von den Nazis verbotenen Werke wurden auch nach dem Zweiten Weltkrieg nur mehr selten in die Programme der Opern und Konzerthäuser aufgenommen. Zu den wenigen Ausnahmen gehört Karl Goldmarks Violinkonzert in A-Moll.

0: Das war die Ehe aus dem Violinkonzert in A-Moll von Karl Goldmark. Der Solist war Benjamin Schmid. Aus dem Burgenland machen wir abschließend noch einen weiten Sprung in die Götterwelt Indiens. Hanuman, der übermenschlich starke Affengott. Kali, die Göttin von Tod und Zerstörung. Shiva, der mit einem Blick das Böse vernichtet. Die Bilderwelt aus den Hindu-Traditionen wirkt fast wie ein Comicheft voller Superhelden. Kein Wunder, dass diese Figuren längst auch Bollywood, Videospiele und Comics prägen. Doch wo endet Inspiration und wo beginnt Vereinnahmung? Etwa, wenn ein US-Supermarkt den Gott Ganesha auf Unterwäsche druckt. Die Religionswissenschaftlerin Katharina Liemacher erklärt in unserer Reihe Iconic, warum die hinduistische Götterwelt weit über den Tempel hinausstrahlt. Ein Beitrag von Lukas Wagner, gelesen von Andreas Mittendorfer.
1: Kaum eine andere Religion ist so alt und so voller Bilder wie die Hindu-Traditionen. Eine bunte Welt aus Göttern, Dämonen und mythologischen Figuren. Viele von ihnen haben übernatürliche Kräfte, fast schon wie moderne Superhelden. Hanuman, der Gott in Affengestalt, ist zum Beispiel unglaublich stark und kann ganze Berge hochheben. Die Göttin Kali, Sinnbild von Tod und Zerstörung, bringt mit ihrem Tanz das ganze Universum in Bewegung. Und Shiva, einer der Hauptgötter, kann mit seinem dritten Auge auf der Stirn das Böse einfach mit einem Feuerstrahl auslöschen. Diese bunte Götterwelt ist nicht nur für gläubige Hindus wichtig, sondern wirkt weit über die Religion hinaus. Das weiß die Religionswissenschaftlerin Katharina Liemacher.
2: Die Bilderwelt des Hinduismus ist bis heute sehr präsent, sei das in Bollywood-Filmen, sei das in Comics, in Videospielen.
1: Warum beeinflusst diese uralte Mythologie die moderne Popkultur bis heute so stark? Wer einmal bei einer traditionellen Hindu-Zeremonie dabei ist, merkt schnell, in einem Hindu-Tempel geht es bunt, laut und unglaublich bildreich zu. Überall stehen farbig bemalte Götterstatuen oder hängen Bilder an den Wänden.
2: Hindus gehen davon aus, dass die göttliche Energie oder die Gottheit Sitz nimmt in der Murti, also in der Statue. Und damit haben wir quasi einen ganz zentralen Stellenwert dieser bildlichen Darstellungen für die religiöse Praxis selbst.
1: Katharina Liemacher ist Religionswissenschaftlerin an der Universität Wien. Sie beschäftigt sich seit Jahren mit der großen und bunten Welt hinduistischer Darstellungen.
2: Die Vielfältigkeit, die wir im Hinduismus sehen, hängt ganz stark zusammen, natürlich mit den Mythologien, die es gibt. Und diese Vielfalt wiederum hängt damit zusammen, dass wir ja eben von Hindu-Religionen sprechen und nicht der Hinduismus als solches ist eigentlich ein Konstrukt.
1: Denn in den meisten Hindu-Religionen glaubt man nicht, wie oft angenommen, an viele voneinander getrennte Götter. Vielmehr geht es um eine einzige göttliche Wirklichkeit, die sich in vielen Gestalten zeigt. Ob Hanuman, Kali oder Shiva, sie alle sind Aspekte dieses göttlichen Prinzips. Entscheidend ist dabei auch, wie Gläubige ihren Abbildungen und Statuen begegnen.
2: Das ist eigentlich das, was quasi Hindu-Religionen zusammenhält oder ausmacht. Nämlich einerseits das Betrachten, aber auch das Betrachtetwerden oder das in den Blick treten. Und das bedeutet auch, dass in ganz vielen Pujas, also in diesen Ritualen, die im Tempel stattfinden, einer der Höhepunkte ist, wenn die Gläubigen in den Blick der Murti sich stellen und dadurch die göttliche Wirkung in ihrem Leben erfahren.
1: Doch die hinduistische Bilderwelt endet nicht an den Tempelmauern. Sie wirkt weit darüber hinaus, bis hinein in die globale Popkultur.
2: Es gibt natürlich mannigfaltige Referenzen, die im westlichen Kanon der Popkultur anzutreffen sind, aber natürlich auch ganz stark eben die popkulturellen Produktionen in Indien prägen, und zwar in ganz, ganz vielen unterschiedlichen Genres. Es gibt diesen großen Teil an Comic, es gibt eine große Filmindustrie, die sich auch an den Epen orientieren.
1: Viele dieser modernen Produktionen greifen auf uralte Geschichten zurück, auf Mythen, deren Wurzeln teilweise bis in die vedische Zeit reichen, also ins 6. und 5. Jahrhundert vor Christus. Zu den wichtigsten zählen die beiden großen Epen, Mahabharata und Ramayana. Sie erzählen von Göttern, Helden und kosmischen Kräften.
2: Da geht es natürlich eben um heroisches Verhalten. Ich würde nicht sagen, dass das genau die Superhelden sind, die wir aus heutigen, ich weiß auch nicht, Marvel-Verfilmungen oder so kennen, aber natürlich diese Einteilung von Gut und Böse, Hindernisse, die überwunden werden müssen und eigentlich ein glückliches Ende, das sind Zutaten, die wir eben in diesen Epen immer auch schon antreffen.
1: Doch der Rückgriff auf hinduistische Bilderwelten wird nicht immer positiv aufgenommen. Für Aufregung hat zum Beispiel ein Fall im Jahr 2024 gesorgt, als ein US-Supermarkt Unterwäsche mit Motiven von Ganesha, dem Gott in Elefantengestalt, auf den Markt gebracht hat.
2: Und die haben Ganesha abgedruckt auf Socken, auf Unterhosen, auf Badeanzügen. Und das hat zu einem ziemlichen Protest geführt oder zu einer ziemlichen Kontroverse geführt, wo dann eben amerikanische Hindus sich sehr darüber aufgeregt haben und gesagt haben, das geht so nicht.
1: Hinduistische Götterbilder sind heute überall präsent. Dabei wird oft übersehen, dass diese Bilder für gläubige Hindus weit mehr sind als ein popkulturelles Motiv. Sie sind Ausdruck einer lebendigen religiösen Praxis und einer jahrtausendealten Beziehung zwischen Mensch und Göttlichem.

0: Sie hörten Ravi Shankar. Der 2012 verstorbene Komponist und Sitar-Virtuose wurde zum international bekanntesten Interpreten traditioneller indischer Musik. Und das war die Lebenskunst für heute. Mitgearbeitet haben Judith Fürst, Martin Jägle, Maria Harmer, Günter Keindelsdorfer, Lukas Wagner und Andreas Mittendorfer. Sabine Heiner hat uns an den Reglern betreut. Einen freudvollen Sonntag wünscht Ihnen Johannes Kaub.
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3: 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Sonntag, der 26. Juli, zum Morgenjournal begrüßt Sie Rosanna Zara. Das sind unsere Themen. In Berlin hat es einen mutmaßlich islamistischen Anschlag auf einer Pride-Kundgebung gegeben. Eine Frau wurde getötet, der Täter ist auf der Flucht. Innerhalb der Regierung geht das Tauziehen um den Zivildienst weiter. Und Auftakt für die 106. Salzburger Festspiele, heute wird eröffnet. Das Wetter wird teils heiß, teils gewittrig. In Berlin sitzt der Schock tief nach einem mutmaßlich islamistischen Anschlag auf die Pride-Veranstaltung Christopher Street Day. Ein weißer Minivan ist gestern gegen 22 Uhr in eine Menschenmenge gefahren. Eine Frau wurde dabei getötet, mindestens 16 wurden verletzt, drei davon lebensgefährlich. Der mutmaßliche Täter ist auf der Flucht. Die Polizei will ihn identifiziert haben und fahndet öffentlich nach ihm. Aus Berlin, Andreas Pfeiffer.
4: Vielfalt, Toleranz und Demokratie. Mit dieser Haltung sind gestern Hunderttausende durch die Straßen Berlins gezogen. Am Abend dann eine Gewalttat, die diese Werte zunichte machen will. Unweit des Brandenburger Tores fährt ein weißer Kleintransporter in die Menge, bis ihn ein Baum im Tiergarten aufhält. Dass dem Wagen ein oder mehrere Täter mit Messern entsteigen, kann die Polizei noch nicht bestätigen. Der Berliner Bürgermeister Kai Wegner veranlasst den Abbruch der Veranstaltung.
5: Denn es war ja ein Wechsel von einer Begleitung, einer Demonstration, die friedlich, voller Liebe und Freude war, hin zu einer Tat mit Schwerverletzten und Verletzten, wo es jetzt darum geht, die Täter oder den Tatverdächtigen zu ermitteln.
4: Die Polizei durchkämmt den Tiergarten, führt Hausdurchsuchungen durch. Dann meldet Polizeisprecher Florian Naht einen Ermittlungserfolg.
6: Es ist ein mutmaßlicher Tatverdächtiger und dieser Tatverdächtige soll Angehöriger des islamistischen Milieus in Berlin sein.
4: Der Tatverdächtige ist 21 Jahre alt und wurde im Mai aus dem Jugendarrest entlassen. Die Fahndung nach ihm läuft. Dem Feiertag des Christopher Street Days folgt heute ein Trauertag.
3: In Spanien und in Frankreich wüten weiter verheerende Waldbrände. Im französischen Bordeaux mussten mittlerweile mehr als 200.000 Menschen in Sicherheit gebracht werden. Die Behörden sprechen von einem beispiellosen Ausmaß der Zerstörung. Präsident Macron kündigt an, alles zu tun, um das Feuer zu bekämpfen. Teresa Kulowitsch berichtet.
7: 30 große Feuer wüten aktuell gleichzeitig im Südwesten Frankreichs. Von Feuerwehrleuten über das Militär bis hin zu den Landwirten in der Region. Alle versuchen, die Flammen gemeinsam zu bekämpfen. Allerdings nur mit mäßigem Erfolg. Die Lage sei nicht unter Kontrolle, wie dieser Feuerwehrmann in Gironde sagt. Das Feuer könne de facto nicht eingedämmt werden. Anhaltender Wind treibt die Ausbreitung der Flammen rasant voran. In der Nacht wurden weitere 55.000 Menschen in Gironde evakuiert. Insgesamt waren es in den letzten Tagen über 200.000. Sie sind in großen Lagerhallen untergebracht, die als Notquartiere herhalten. Aktuell bewegen sich die Flammen auf die Stadt Bordeaux zu. Vom Stadtrand sind bereits Tausende evakuiert worden.
3: Und wir kommen nach Österreich. Die Regierung tritt morgen in Salzburg zu ihrem Sommerministerrat zusammen. Dort soll das angekündigte Social-Media-Verbot für unter 14-Jährige beschlossen werden. Ebenfalls geplant wäre, die Reform der Wehrpflicht zu präsentieren. Aber es wird immer noch um eine Einigung gerungen, berichtet Maria Kern.
8: Der Sommerministerrat soll morgen in der Schwarzenberg-Kaserne in Salzburg über die Bühne gehen. Ob die Reform der Wehrpflicht passend zum Ort der Sitzung präsentiert werden kann, war bis gestern Abend aber noch offen. Beim Wehrdienst dürften ÖVP, SPÖ und NEOS zwar einen Kompromiss gefunden haben. Konkret könnten zum 6-monatigen Grundwehrdienst 3 Monate an Milizübungen dazukommen. Ein Tauziehen gibt es aber noch um die Dauer des Zivildienstes. Die ÖVP wollte ihn von 9 auf 12 Monate verlängern. Das lehnen SPÖ und NEOS allerdings ab. Als Kompromiss liegen nun 9 Monate Zivildienst plus 2 Monate an Schulungen auf dem Tisch. Die NEOS stehen aber weiterhin auf der Bremse. Zeit für eine Einigung bleibt noch bis morgen 14 Uhr. Da soll der Sommerministerrat beginnen.
3: Die Volkspartei möchte die private Altersvorsorge erleichtern. Für Aktienbesitz soll es wieder eine Behaltefrist geben. Dann werden Gewinne aus Aktien steuerfrei, wenn man diese schon länger besitzt. Die NEOS unterstützen den Plan, die SPÖ hingegen hält nichts davon. Das sei ein Steuerzuckerl für Reiche. Andreas Meyer-Bohusch berichtet.
9: Wenn die Pensionen fit für die Zukunft bleiben sollen, braucht es Anreize, um sich auch am Kapitalmarkt mit Aktien abzusichern, erklärt Barbara Aibinger-Miedl, Staatssekretärin im Finanzministerium von der ÖVP.
10: Mir geht es darum, dass wir jenen, die privat vorsorgen wollen, hier auch eine entsprechende Unterstützung geben. Denn wir merken, dass das in der Bevölkerung ein großes Thema ist.
9: Kapitalerträge aus Aktien bleiben ein Einkommensgewinn ohne Arbeitsleistung, kritisiert der Ökonom Thomas Urdl vom Wirtschaftsforschungsinstitut. Aktien nach einer längeren Behaltefrist steuerfrei zu stellen, sei das falsche Signal für eine verlässliche Vorsorge.
11: Ich denke, förderwürdig sind Produkte, die eine Rente auszahlen am Ende der Laufzeit. Und das ist auch das, was für die Altersvorsorge wichtig ist. Alles andere sind Kapitalmarktbelebungsmaßnahmen.
9: Die SPÖ lehnt die Behaltefrist kategorisch ab. Sie helfe nur einigen wenigen, die es sich eben leisten können. Dem Rest der einfachen Steuerzahler kostet es außerdem eine Menge Geld, warnt die SPÖ.
3: Ob Schlüsseldienstinstallateur oder Dachdecker, bei handwerklichen Dienstleistungen kommt es immer wieder zu Betrugsfällen. Das zeigt eine aktuelle Studie des Kuratoriums für Verkehrssicherheit. Jeder 6. Mensch in Österreich gibt demnach an, bereits Opfer geworden zu sein. Sarah Heidenreich und Vanessa Gruber berichten.
12: Ein kurzer Moment der Unachtsamkeit. Der Schlüssel steckt innen, die Tür fällt ins Schloss. In solchen Situationen muss es schnell gehen. Genau diesen Zeitdruck nutzen oft unseriöse Handwerker für Betrugsmaschen aus. Jede 6. Person in Österreich ist laut einer Umfrage des Kuratoriums für Verkehrssicherheit bereits Opfer eines Handwerkerbetrugs geworden. Besonders häufig seien dubiose Notdienste, gefolgt von mangelhaften Arbeiten und Haustürbetrug. Gerade letztere seien besonders dreist, sagt Armin Kalten Ecker vom Kuratorium für Verkehrssicherheit und nennt ein Beispiel.
13: Es läutet an meiner Tür, die Hausverwaltung schickt mich, es gibt ein Problem mit dem Wasser, wir müssen da was machen. Dann wird irgendetwas gemacht, notwendig ist es nicht, und horrende Leistungen dann abgerechnet. Eine vermeintliche handwerkliche Tätigkeit wird einem quasi aufgeschwatzt.
12: Vergangenes Jahr sind in Österreich bis zu 200 Fälle von Haustürbetrug angezeigt worden, so das Bundeskriminalamt. Der Schaden liege bei etwa 1 Million Euro. Die Dunkelziffer dürfte allerdings viel höher sein. Damit es gar nicht erst zu Betrugsfällen kommt, empfiehlt die Wirtschaftskammer, den Handwerkernotdienst im Firmen-A-Z der WKÖ zu überprüfen. Auch empfiehlt die Kammer, sich vorab ein schriftliches Angebot geben zu lassen, um unangenehme Überraschungen zu vermeiden.
3: Heute werden in der Felsenreitschule die Salzburger Festspiele feierlich eröffnet von Bundespräsident Alexander Van der Bellen. Die Festrede hält die belarussische Bürgerrechtlerin Maria Kolesnikova. Bis Ende August stehen über 170 Aufführungen auf dem Programm und es wird wohl wieder eine rekordverdächtige Spielzeit. Peter Obermüller.
14: Die barocke Altstadt ist mit Fahnen und Bäumen geschmückt. Es sind viel mehr Menschen in Tracht unterwegs. Salzburg pulsiere bis Ende August deutlich anders, so Lukas Kreppatz, kaufmännischer Direktor der Salzburger Festspiele. Und die Festspieltickets seien auch diesen Sommer sehr gefragt. Es könnte wieder ein Rekord werden.
15: Die Nachfrage ist enorm. Viel steigern kann man ja nicht mehr bei einer Auslastung von fast 100%. Es braucht auch keine Rekorde mehr.
14: Diesen Sommer sind exakt 217.851 Karten aufgelegt. Sie kosten zwischen 10 Euro und 485 Euro. Publikumsmagneten sind im Schauspiel Der Jedermann und bei der Oper Carmen. Im Konzert die Wiener Philharmoniker. Mit 4.500 Mitarbeiterinnen, Mitarbeitern, Künstlerinnen und Künstlern ist das weltweit größte Kulturfestival im Sommer auch einer der größten Arbeitgeber Salzburg.
3: Und jetzt noch das Wetter. Georg Brack, bitte.
16: Recht unterschiedlich wird es heute. Im Bergland entstehen im Laufe des Tages einige Schauer oder Gewitter. Im Flachland scheint zeitweise die Sonne. Hier sind nur wenige Schauer dabei. Zunächst aber einmal zu den aktuellen Meldungen aus den Landeshauptstädten. Hier ist es meist wolkig, nur in Wien, Eisenstadt und Graz sonnig. Wien und Eisenstadt 20 Grad, St. Pölten 17, Linz 19, Salzburg und Innsbruck 18, Bregenz 20, Graz und Klagenfurt 19 Grad. Speziell in Tirol, Salzburg und der Obersteiermark können die Schauer und Gewitter heute auch heftig ausfallen mit Starkregen. Hier sind also Unwetter möglich. Der Wind frischt in Gewitternähe böig auf und die Temperaturen erreichen je nach Sonne, Wolken und Regen 22 bis etwa 32 Grad. Morgen am Montag frischt lebhafter bis kräftiger Westwind auf und bringt speziell an der Alpennordseite einige Wolken und kurze Schauer. Im Süden scheint zunächst noch die Sonne, allmählich kommen aber auch hier Wolken und einzelne Schauer dazu. Die Temperaturen steigen auf 20 bis knapp 30 Grad morgen. Am wärmsten wird es im Osten und im Süden.
3: Das war das Morgenjournal mit. Diagonal.
17: Vor 70 Jahren, am 14. August 1956, ist er verstorben. Bert Brecht, Deutschlands größter Dramatiker des 20. Jahrhunderts. Brecht war provokant, antibürgerlich, links und skandalös. Dass seine Co-Autorinnen wesentlichen Anteil an seinen fast 50 Theaterstücken, Szenen und Revuen hatten, wurde lange Zeit delikat zur Seite geschoben. Hier ist Bert Brecht mit der Ballade von der Unzulänglichkeit menschlichen Planens 1929.
18: Der Mensch lebt durch den Kopf, der Kopf reicht ihm nicht aus. Versuch es nur von deinem Kopf, lebt höchstens eine Laus. Denn für dieses Leben ist der Mensch nicht schlau genug. Niemals merkt er eben diesen Lug und Trug. Ja, mach nur einen Plan, sei nur ein großes Plan.

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0: Mackie Messers Anmut. Diagonal zur Person Bert Brecht. Anlässlich seines 70. Todestages am 14. August. Eine Sendung von Erich Klein und Peter Waldenberger.
1: Einen Teil seiner 2000 Gedichte bezeichnete Brecht als Gebrauchslyrik für politische Agitation. Sein größter Erfolg, die Drei-Groschen-Oper, eine Kooperation mit dem Komponisten Kurt Weill, wurde in den ersten 5 Jahren nach der Uraufführung 1928 an europäischen Bühnen über 10.000 Mal aufgeführt. Und der Haifisch, der hat Zähne, die Moritat von Mackie Messer, ist ein bis heute immer wieder gecoverter Gassenhauer. Von Louis Armstrong bis Nick Cave, von Frank Sinatra bis Marianne Faithfull und Milva. Ich bin aus den schwarzen Wäldern. Meine Mutter trug mich in die Städte hinein, heißt es im autobiografischen Gedicht vom armen B.B. 1898 in einer bürgerlichen Familie in Augsburg geboren, begeistert sich der junge Brecht für Oper und für Bänkelsänger. Seine düsteren Balladen und Moritaten trägt er selbst auf der Gitarre in jenem kaltschneuzigen Ton vor, der zu Brechts Markenzeichen wird. Und fragst du mich, was mit der Liebe sei, so sag ich dir, ich kann mich nicht erinnern. Bert Brecht, das ist eine lange Geschichte. Brecht wurde in der Weimarer Republik gefeiert, von den Nazis wurde er verfolgt, seine Gedichte verbrannt. Brecht emigriert quer durch Europa in die USA und verlässt nach 7 Jahren das Exil fluchtartig, weil man in ihm einen kommunistischen Gefährder der Demokratie sieht. Nach dem Krieg wird er in Deutschland und Österreich boykottiert und als Stalinist denunziert. Der Schriftsteller Friedrich Thorberg bezeichnete seine Brecht-Fans als Brechtokokken. In seinem letzten Lebensjahrzehnt in der DDR passt sich Brecht als Quasi-Staatsdichter und lebender Klassiker zähneknirschend an. Auf den Volksaufstand vom Juni 1953 reagiert er, wie hätte es anders sein können, in Gedichtform. Das Volk hat das Vertrauen der Regierung verscherzt. Wäre es da nicht doch einfacher, die Regierung löste das Volk auf und wählte ein anderes? Kann man Brecht heute noch brauchen? Fragen an den Brecht-Interpreten und Komponisten H.K. Gruber und die Choreografin, Regisseurin und Künstlerin Claudia Bosse.
2: Na, bei mir war es so, ich war 20 und bin auf der Kärntner Straße spazieren gegangen und habe in einem Plattengeschäft eine Schallplattenaufnahme gefunden von der Oper Aufstieg und Fall der Stadt Marconi. Und da war ein Sänger drin, wo man zum ersten Mal verstanden hat, was die singen. Also die Artikulation war nicht so wie üblicherweise in den Opernhäusern. Und dann habe ich mir das gekauft und dann bin ich auf den Brecht gekommen und auf den Weill gekommen. Vieles von dem, was der Brecht am Theater entwickelt hat, ist fürs Theater auch heute noch sehr wichtig und relevant.
3: Legende vom toten Soldaten, Sommer 1918. Und als der Krieg im 4. Lenz keinen Ausblick auf Frieden bot, da zog der Soldat seine Konsequenz.

0: Bertolt Brecht hat gewagt, zu seiner Zeit die Gegenwart zum Gegenstand seines künstlerischen Schreibens zu machen. Und er hat versucht, Konzepte zu entwickeln, zu experimentieren, mit denen man die Gesellschaft provoziert, Haltungen zu beziehen.
1: Ja.
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0: Also ich finde ihn politisch unglaublich relevant. Und wenn man seine Theaterstücke liest und seine Texte, sind es Gebrauchsanweisungen, wie man eigentlich eine Gesellschaft besser organisieren könnte.
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So sitzen zwischen noch nicht und schon nicht mehr, glaube ich nicht, was ich denk. 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Warum also heute reden? Das finde ich einen dieser Brechtschen Petitessen, die mir sehr gut gefallen. Und als junger Mensch aus dem westdeutschen Zonenrandgebiet gab es quasi auf das Einfühlungstheater ausgeregte westdeutsche Theater und es gab ein gesellschaftlich anders verortetes Theater aus der ehemaligen DDR. Und ich fand auch die Personen bescheidener, die dieses Theater bestritten hatten. Und ich hatte auch den Eindruck, es ist radikaler und weniger bürgerlich. Deshalb zog es mich mehr dahin.

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1: Sie hören Diagonal zum 70. Todestag von Bertolt Brecht.
2: H.K. Gruber mit einem Song aus der Drei-Groschen-Oper, die er mit Nina Hagen und Max Raabe aufgenommen hat. Davor haben Nina Simone, der Brecht-Vertraute und Interpret Ernst Busch und der russische Dichter Juli Gogoljew demonstriert, wie anschlussfähig Bert Brecht an die Gegenwart ist.
3: H.K. Gruber, Komponist, Dirigent, Sänger, er hat einige Brecht-CDs gemacht, Charming Weil, Roaring Eisler, eine Drei-Groschen-Oper mit so bekannten Interpretinnen wie Nina Hagen und Max Raabe oder auch eine CD mit dem Titel Licht. Schönen Tag, Herr Gruber.
4: Guten Tag.
3: Weiters Claudia Bosse, Regisseurin, Choreografin, Performerin. Sie haben gerade eine 8-stündige theatrale Installation mit dem Titel Evocation of Absent Landscapes hinter sich gebracht. Sind Sie schon halbwegs erholt?
5: Halbwegs und ich hoffe, ich kann mich in den nächsten 2 Stunden mit Ihnen weiter erholen.
3: In den kommenden 2 Stunden werden Sie ungefähr 20 Brecht-Lieder hören. Einige Male wird Bert Brecht selbst auch zu hören sein. Den Anfang macht David Bowie mit Remembering Marie A.
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1: David Bowie mit Remembering Marie A. Erinnerung an Marie A. ist eine sehr, sehr berühmte Ballade des frühen Brecht. Ein Liebesgedicht aus den 20er Jahren, das er angeblich im Zug geschrieben hat. David Bowie hat eine eigene Musik dazu erfunden, denn der frühe Brecht hat ja selbst komponiert, mit Gitarre sich begleitet. Unsere Sendung heißt Mackie Messer, Brechts Anmut. Wenn man das hört, sieht man zwar, dass Brecht eine durchaus internationale Gestalt ist, aber grundsätzlich war Brecht anmutig. Wenn Sie dieses Lied hören, was ist Ihre Reaktion darauf?
2: Ich finde es eigentlich anti-Brecht, würde ich sagen. Also es ist eine unheimlich romantische Eingebung und es erinnert mich so ein wenig an den Pflaumenbaum, dieses eigentlich erotische Lied von Brecht, und das hat eigentlich immer noch eine andere Spannung, und das ist jetzt sehr elegisch, würde ich sagen. Und eigentlich, obwohl das Motiv vielleicht entliehen ist, würde ich sagen, was komplett anderes. Ein anderer Planet.
1: Für Sie, Herr Gruber, hat das nichts mit Brecht zu tun?
3: Naja, also ich erinnere mich dunkel an die von Brecht gesungenen Lieder, also vor allem und der Haifisch, also er beißt in die Worte hinein, und beim Brecht habe ich immer den Eindruck, die Musik beginnt mit dem Sprechen, und insofern ist der Bowie natürlich ein bisschen weich, und also der Brecht ist so sprachorientiert, dass also die Musik in erster Linie gezeichnet ist von der Wortdeutlichkeit und vom Klang der Worte.
1: Also nicht glotzt, nicht so romantisch. Nein, wie überhaupt. Ein Motto von Brecht lautete, sondern lauscht nicht so romantisch.
3: Ja, es ist was zum Lauschen, aber man denkt gar nicht an Brecht dabei. Also ich, nein, wenn ich nicht gewusst hätte, dass das von Brecht ist, hätte ich gar nicht gedacht.
2: Es klingt auch nicht wirklich wie Bowie, muss man sagen. Vielleicht ist es auch so eine Art von Missverständnis oder interessante Interpretation.
1: Ich weiß nicht, wie sehr Sie die Biografie von Bert Brecht kennen, aber der ist ja als junger Mann ein ausgesprochener Opernfan, will Musikkritiker werden. Also da gibt es eine Affinität. Dass er dann die zynische Welle wählt, ist ein wenig überraschend, aber auch der Zeit geschuldet. Ich würde als nächstes Beispiel genau das Gegenteil einmal vorschlagen. Auch eine späte Interpretation. Wir kommen noch zu Brecht-Interpretationen aus seiner Lebzeit zurück. Eine sehr rabiat anmutende Geschichte stammt von Hannes Wader. Hannes Wader ist ein deutscher Liedermacher der 60er, 70er Jahre, der 80er Jahre vielleicht noch. Seine Hochzeit waren die 70er, 80er Jahre. Der lebt noch immer, hat ursprünglich begonnen als Chansonnier, Brassens, Franzosen. Dann wurde er ein bisschen Bob Dylan-artig, und dann kam 68 und die deutsche Revolution in ihrer kleineren Ausprägung. Und Wader hat politischen Agitprop gemacht. Er hat aber auch die frühen Lieder von Brecht gesungen, zum Beispiel die Ballade von der Hanna Kasch. Das ist eins der bekanntesten Lieder von Brecht. Hannes Wader, die Ballade von der Hanna Kasch.

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0: Hannes Wader mit der Ballade von der Anna Kasch. Aus Brechts Hauspostille. Eine robuste Liebesgeschichte. Hanna, das Mädel vom Land, seift die Gentlemen ein. Mit Jackie Kent, dem Messer Jack aus der Seemannsbar, schläft sie 50 Jahre in einem Bett.
1: Claudia Posse noch immer so skeptisch mit dieser Brecht-Interpretation von Hannes Wader?
2: Ja, ich bin vielleicht meiner Ausbildung geschuldet, insofern auch etwas, ich liebe die Silben bei Brecht. Ich liebe, wie er in Gedichten, die ich, glaube ich, so als sprachliche Wunderwerke manchmal empfinde, Wörter austauscht oder Silben austauscht und mit ähnlichen Rhythmen arbeitet. Und auch wenn er singt, also ich zum Beispiel, ich mag, wenn Brecht singt, ich mag, wenn Eisler singt. Also weil ich den Eindruck habe, da gibt es immer die Haltung und den Gestus zum Wort. Und es singt, aber es verweigert sich dem Singen zugleich. Und mir ist der immer noch zu lyrisch. Und diese Wörter, die schmieren so ein wenig, aber die haben nicht die Silben, die haben nicht die Konsonanten. Ich mag das etwas rauere, ich mag den raueren Ton bei Brecht und bei den Brecht-Liedern. Und ich mag auch die alten Aufnahmen sehr.
1: So haben wir ja den Brecht kennengelernt in den 70er und 80er Jahren als Nachgeborene mit dem Wader, mit dem Bowie, mit Milward, mit Marianne Faithfull. Und Sie halten nichts davon. Wie ist das bei Ihnen, Herr Gruber?
3: Ja, mir geht's so wie bei ihr jetzt. Mein Urknallerlebnis, was episches Theater, Brecht und so weiter. Es war erstens der Brecht selber, wenn er singt, und dann der Ernst Busch. Also, und daran bin ich heute immer noch orientiert. Und also die Grundregel beim Singen,

0: Spiel von der Melodie und der Tonalität und dem Inhalt.
1: Ja, ja, ja.
0: Und sobald sich die Worte quasi der Melodie nur beugen, geht diese Spannung komplett verloren und dann wird's fad.
2: Naja, wenn fad, dann machen wir einen Sprung zum größten Theater- und Liederfolg von Bertolt Brecht, zur Dreigroschenoper natürlich.
3: Sie werden eine Oper für Bettler hören. Weil diese Oper so prunkvoll gedacht war, wie nur Bettler sie erträumen, und weil sie doch so billig sein sollte, dass Bettler sie bezahlen können, heißt sie die Dreigroschenoper.

0: Drei-Groschen-Oper. Welche Aufnahme ist das?
1: Das ist die Aufnahme, die wir 1998 mit dem Ensemble Modern aufgenommen haben, im Sendesaal vom Hessischen Rundfunk in Frankfurt. Ensemble Modern, Nina Hagen war die Mrs. Beecham, ich war der Mr. Beecham. Den Mackie Messer-Song singt der Max Raabe. Und es ist das erste Mal in der Weltmusikgeschichte, dass die Drei-Groschen-Oper in den Originaltonarten aufgenommen wurde. Denn schon in der Entstehungszeit haben die diversen Schauspieler, wenn sie dann ins Schallplattenstudio gegangen sind, ihre Songs sich tiefer transponieren lassen. Und damit wurde auch der Charakter der darzustellenden Person verändert. Und also wenn die Polly ihren Part eine Terz tiefer transponiert, ist sie um 10 Jahre älter. Die Polly muss aber circa eine 16 Jahre alte Göre sein. Und wenn man die Terz tiefer transponiert, ist sie 30. Genauso bei der Mrs. Beecham, die schon bei der Uraufführung Oktave tiefer gesungen hat, was den Weil sehr verzweifelt gemacht hat. Und fälschlicherweise hat man dann später jahrzehntelang die Mrs. Beecham mit einer 70-Jährigen besetzt. Das ist aber im besten Fall eine 35-jährige gestandene Frau. Ja? Und also mit dem Verändern der Tonarten hat man das Stück einfach kaputt gemacht, also die Charaktere falsch dargestellt.
0: Wir bleiben jetzt eh noch eine gute Weile bei der Drei-Groschen-Oper. Haben Sie, Frau Bosse, eine persönliche Erinnerung, wann Ihnen die Drei-Groschen-Oper zum ersten Mal untergekommen ist?
2: Na, die Drei-Groschen-Oper war uns, also ich habe an der Ernst-Busch-Hochschule in Berlin Regie studiert. Das war natürlich so dieser Umschlagpunkt, wo Brecht das populäre Medium versucht hat zu verknüpfen mit seiner politischen Agitation, kann man sagen. Und das aber komplett mit dem Unterhaltungswerk. Ich glaube auch, ich überlege, wo ich das, ich habe sicherlich am BE irgendwann gesehen und dann verschiedene historische Aufnahmen auch gehört.
0: Wir befinden uns in der DDR noch oder schon nach
2: Nein,
0: der DDR?
2: Nein, ich war genau in dieser Umbruchstelle nach dem Fall der Mauer und

0: habe dort von 91 bis 95 studiert.
1: War Brecht zu dieser Zeit für Sie etwas, das eine aktuelle politische Relevanz hatte?
0: Ja, das war ganz wesentlich, weil also sowohl das Theater oder vielleicht das Verständnis des Theatermachens, glaube ich, in der DDR immer davon ausgegangen ist, dass es zum Teil politisch beäugt und auch zensiert wurde, aber eine gesellschaftliche Relevanz hatte. Und dass es immer darum ging, eigentlich zu versuchen, ein Theater zu machen, was eine vielleicht auch kommende Gesellschaft mit trainiert oder bildet und Wirksamkeiten erzeugt. Also nicht nur eine bürgerliche Unterhaltung ist, sondern eigentlich in den Kern der Gesellschaft vorgeht und dafür eben verschiedene Methoden verwendet. Einerseits die Sprache, die Charaktere, das Aufeinandertreffen, aber auch natürlich die Musik, erst mit Weil, später mit Eisler, ganz klar als ein politisches Kampfmittel eingesetzt wird. Und das hat mich sehr interessiert. Und somit war dann Brecht für mich da relevant.
1: Das ist eigentlich ein Zugang, der Ihnen nicht zu fern liegen dürfte, Herr Gruber.
2: Ja, ja, diese Zwischentexte, die wir da hören bei dieser CD-Produktion, die hat der Brecht selber geschrieben für konzertante Aufführungen. Man kann praktisch die ganze Dreigroschenoper, also alle Nummern, die dann verbunden sind mit diesen Zwischentexten, die der Brecht selber verfasst hat, für Tourneemöglichkeiten. Also mit Nassau und Modern haben wir die Dreigroschenoper an die 30 Mal auf Tourneen mitgenommen. Ja, natürlich ging es um Unterhaltung. Also der Brecht war ein Fan des Unterhaltungstheaters. Also für ihn war Unterhaltung eigentlich eine Grundvoraussetzung für den Transport seiner Ideen.
0: Ja, oder immer diese interessante
2: Unterhaltung auf hohem Niveau.
0: Natürlich. Ja, oder diese Kombination auch natürlich sich, sage ich mal, mit Mitteln zu verkleiden. Er hat auch keine moralischen Einwände gehabt über Autowerbung, sein erstes Auto zu finanzieren, zum Beispiel.
2: Also. Und Musik war ihm natürlich unglaublich wichtig. Also die Handlung der Dreigroschenoper wird ja immer unterbrochen. Dann heißt es in der Regie Anweisung Tango-Beleuchtung und dann wird Musik gemacht. Es gibt auch, die sind auch auf dieser CD drauf, Zwischenspiele für Umbaumöglichkeiten. Wenn man irgendwas braucht am Theater, wo die Musik was verbinden muss, dann gibt's, hat er Weil so kleine Zwischenmusiken komponiert. Das ist teilweise Ausgrabungen gewesen damals.
1: Es gibt so vom frühen Brecht, als er noch Opernmusikkritiker werden wollte, so Überlegungen, mir ist die verlogene, verkitschte Operette lieber als die Oper mit ihrem Pathos, mit dem ich überhaupt nichts mehr anfangen kann. Etwas wie das Lied von Mackie Messer, das konnte man ja auf der Gasse pfeifen, das konnte man vor sich hinsingen. Haben Sie das in diesem Ostberlin noch gemacht?
0: Also so weit ging es dann, glaube ich, nicht. Aber ich fand das beeindruckend, dass eigentlich man zu der Zeit, zu 28 war die Uraufführung, oder glaube ich, dass man auch davon ausgegangen ist, man macht ein Stück, das wird uraufgeführt und man löst diese Lieder raus für Programme in verschiedenen Gaststätten. Also auch, dass dieses ganze Opus zerteilt wird. Also ich bin dann nicht pfeifend durch die Straßen und Mackie Messer gegangen, aber vielleicht dann mit der Ballade vom Wasserrad spät.
1: Auf das kommen wir noch zurück.
2: Übrigens, der Mackie Messer ist ja durch Zufall entstanden. Der erste Darsteller von Mackie war der Harald Paulsen. Und das war ein abgehalfterter Tenor. Und der, circa eine Woche vor der Premiere, geht vor an die Rampe und unten sitzt der Weil mit Brecht und sagt zum Brecht, meine Rolle ist mir nicht groß genug. Ich brauche eine Auftrittsarie. Daraufhin geht der Brecht hinaus ins Foyer, Schiffbauerdammtheater, kommt noch circa 45 Minuten wieder zurück und drückt dem Weil einen Zettel in die Hand. Und da war der Text drauf und der Haifisch, der hat Zähne. Und der Weil hat dann diese 7 Strophen komponiert. Interessant ist, also ist natürlich so einfach, dass es jeder Spatz bis heute von den Dächern pfeifen kann. Aber im Arrangement ist es dann so raffiniert, dass jede Strophe eine neue Begleitungsfloskel hat. Und dadurch werden die 7 Strophen immer interessanter, obwohl die Musik wiederholt wird. Und die Begleitungsfloskeln schaffen dann immer wieder neue Vitalität in diesem Text. Also der Harald Paulsen ist dann mit diesem Song berühmt geworden. Also, aber seiner Eitelkeit verdanken wir überhaupt die Existenz dieses Songs.
1: Wir hören uns jetzt eine Version dieses Songs in Bert Brechts eigener Interpretation an. Bert Brecht singt Mac the Knife, Mackie Messer, aus der Drei-Groschen-Oper von Kurt Weill.

0: Ich sitze hier im Studio mit Claudia Bosse und HK Gruber und wir sprechen über Brecht. Dieses R, hat Ihnen das jetzt gepasst, das Brechtsche R?
1: Ja, das, da fühle ich mich wohl, ja. Ja. Es ist so, also wenn ich zum Beispiel in der Oper sitze, ja, ich fürchte mich vor jedem Satz, wo ein R vorkommt, weil ich kann mit Sicherheit annehmen, dass es nicht kommt. Und in der deutschen Sprache ist das R eine Grundbedingung dafür, dass ich die Texte verstehe. Ohne R sind die Worte sinnlos. Also ich höre die Teilung nicht. Das R teilt die Worte und es gehört einfach zum Klang dazu.
0: Nur mit einem R machte auch Bert Brecht noch nicht eine Revolution. Aber der Sinn dieser Stücke, dieser Lieder, der Drei-Groschen-Oper ist ja eine radikale Gesellschaftskritik. Nicht zufällig hat das zu empörten Skandalen. Eigentlich jedes seiner Stücke hat zu einem Skandal geführt. Die ersten, die da protestiert haben, waren die Nazis. Drei-Groschen-Oper ist auch eine Kapitalismuskritik. Kapitalismus, das ist eigentlich eine Gaunerveranstaltung. Wenn man jetzt vom historischen Vergnügen und der großen Kunstfertigkeit der Texte und der Musiken absieht, ist mehr geblieben als ein nettes Vergnügen mit Bert Brecht am Nachmittag?
1: Also das Vergnügen, ich hab also immer ganz großes Vergnügen gehabt, wenn ich so mit Leuten an diesen Stücken gearbeitet habe, weil ich immer wieder was Neues entdecke. Übrigens, Drei-Groschen-Oper, da war die Ausstellung in Düsseldorf, Entartete Musik, 1937. Am Plakat sieht man einen Schwarzen, der am Saxophon spielt und drüber steht Drei-Groschen-Oper, die Zersetzer der Musik. Also Brecht und Weil waren die Staatsfeinde. Und das Publikum, und da gab es so Kojen, da konnte man ein letztes Mal auf Schallplatten, also Schellackplatten, die Aufnahmen aus der Drei-Groschen-Oper hören. Und die Nazis haben geschwärmt vom Erfolg dieser Ausstellung, weil die Leute sind Schlange gestanden, um ein letztes Mal nochmal das Vergnügen zu haben, Drei-Groschen-Oper zu hören.
2: Ich glaube, Brecht hat mich in meiner ganzen künstlerischen Praxis nachhaltig geprägt. Also der spätere Brecht, was für mich unglaublich wichtig war und prägend war, war die Zeit eben von 26, 27 bis 31, wo er versucht hat, im Grunde diese Faschistisierung der Gesellschaft, einer Zwischenkriegsgesellschaft, dafür eine Form zu finden, eine Kunstform zu finden, und daran ist er gescheitert. Und dieses Scheitern ist aber versammelt in 500 Fragmentteilen, und ich glaube, da ist all die politische Kraft für mich von Brecht als Künstler, als politischer Denker und auch wir, genau auch später dann mit Eisler, versucht hat, Oper neu zu denken und auch die Aufführungspraxis mit dem Lehrstück. Aber da müsste ich nochmal mehr ausholen. Das ist vielleicht.
0: Da kommen wir noch zurück. Bleiben wir noch ein bisschen bei der Drei-Groschen-Oper. Lotte Lenya. Lotte Lenya war die Frau von Kurt Weil. Die hören wir jetzt in einer Aufnahme mit der Seeräuber-Jenny aus der Drei-Groschen-Oper. Es spielt die Lewis Root Band. Die Aufnahme ist aus 1930. Wir hören das.
3: Lied eines kleinen Abwaschmädchens in einer Vier-Penny-Kneipe, genannt Jenny, die Seeräuberbraut.
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1: Der Ernst Bloch hat diese Spelunken-Jenny oder Seeräuber-Jenny als eine Aufruferin zur Revolution bezeichnet. Da steckt auch eine große Utopie einer großen Umwälzung drinnen. Das klingt sehr lieblich eigentlich, wenn man die Lotte Lenya da hört.
2: Naja, und gleichzeitig ist alles, was wir an Puccini lieben, in dieser Arie drin. Und wenn man nimmt zum Beispiel »Und ein Schiff mit 8 Segeln«, diesen Refrain, den hat der Brecht erfunden. Den hat sich dann derweil vom Brecht diktieren lassen und hat es integriert. Aber tarari, dram, tarari, tarari, das ist reinster Puccini. Also der Puccini sozusagen übernommen, in die Gosse hineintransponiert, ja.
3: Aber das ist ja toll, weil das ist ja, glaube ich, sowohl musikalisch als auch sprachlich, glaube ich, immer so eine Methode gewesen, Bekanntes aufzugreifen, anzueignen und zu verwandeln, damit es nachklingt. Aber genau dort ist dann, glaube ich, so dieser Keim der Subversion.
2: Und ganz großartig ist dann der Teil am Schluss dieser sogenannten Spelunken-Jenny, wenn sie dann sagt, wie viele sollen getötet werden? Und ich sage, alle. Dann ist ein Beckenschlag ganz trocken. So, als könnte man die alle köpfen, ohne dass die Köpfe runterfallen, weil sie gar nicht bemerkt haben, dass sie geköpft sind. Ja? Das ist großartig. Mit ganz einfachen Mitteln. Ganz großes Theater gemacht. Ja.
1: Ich schlage vor, noch ein anderes Lied aus der Drei-Groschen-Oper anzuhören, nämlich die Ballade von der sexuellen Hörigkeit, diesmal gesungen von Nina Hagen. Das ist eine Aufnahme, die unter Ihrer Ägide entstanden ist, Herr Gruber.
2: Ja, da habe ich mit der Nina sogar ein Streitgespräch gehabt, denn die ist ins Studio gekommen mit einem Kofferradio, wo ihre Mutter diese Nummern singt, ja, aber eine Terz tiefer. Und ich sage zu ihr, das geht nicht, wir machen alles in den Originaltonarten. Ja, aber mein Papa, der Liedersänger?
1: Der Biermann.
2: Ja, der Biermann hat gesagt, das haben wir doch immer so gemacht. Und ich war doch der Assistent von Brecht. Da habe ich zu ihr gesagt, ja, und ich bin jetzt der Assistent von Weil. Und ich sage dir, wie die Musik geht. Und du musst es in der Originaltonart singen. Und ich habe an dem Tag dann mit ihr Stimmübungen gemacht. Und um 10 Uhr in der Nacht habe ich die Nina Hagen bis aufs hohe C hinauf gebracht. Aber wenn wir sie jetzt singen hören, sie verfremdet natürlich die Töne mit ihrer verrauchten, kaputten Stimme. Aber es ist die Originaltonart. Also, und neben ihr das zu erleben, das war wie ein Vulkan, der zu singen beginnt.
1: Nina Hagen, Ensemble Modern und der HK Gruber.
2: Genau, ja.
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0: Hacker Gruber hat einen sehr präzisen Kommentar.
1: Ja, sie bleibt immer auf den Originaltönen von Weil, verfremdet sie allerdings mit ihrer Stimme. Also sie verändert den Charakter nicht durch Transposition, der ihrer Stimme gut täte, sondern sie quält sich mit der Originaltonart. Das ist heroisch. Also finde, das ist, die hätte allen Grund, eitel zu sein, die Nina Hagen. Und in diesem Fall hat sie sich wirklich angenähert dieser Idee, wir machen es original. Ja, der Biermann hat noch gesagt, naja, ihr Geldsäcke in New York, ihr wollt schon wieder ein Geschäft machen. Da sage ich, nein, nein, wir wollen zum ersten Mal, seitdem es die Dreigroschenoper überhaupt gibt, die Nummern in den vom Komponisten erfundenen Tonarten hören.
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0: vielleicht ist es nicht ganz passend, es ist doch ganz passend, genau zu diesem Lied auf ein Thema zu sprechen zu kommen, das kurz gesagt Brecht und die Frauen heißt oder überschrieben ist. Es ist ein unerschöpfliches Thema, dem Brecht wurde Besitzgier und Wunsch nach Überlegenheitsgefühl Frauen gegenüber nicht nur nachgesagt, sondern regelrecht attestiert. Da gibt's unendlich viele Frauengeschichten, wenn man so will. Es gibt eine Ehefrau, es gibt eine Zweitfrau, eine Drittfrau, eine Viertfrau. Und das zieht sich durch das ganze Leben hindurch. Ist die Biografie von Bert Brecht heute eigentlich noch politisch korrekt zu verstehen?
1: Man könnte sagen, Brecht war ein Label. Er war ein interessantes Produktionskombinat, wo der kleine Soldat, der dann, glaube ich, auch in Russland verstarb, Margarete Steffin, wo viele ihre Ideen und Inspirationen, Geschichten und auch Textvorlagen hinzugeliefert haben. Also über Ruth Berglau zu Hauptmann sicherlich, wenn man über die frühen Stücke spricht und andere. Und wie auch Weigel, ja, glaube ich, eher vielleicht auch die Familie gemanagt hat und das Theater, in dem er dann später von Zürich wieder zurück nach Berlin gekommen ist. Also ich würde sagen, er war ein sehr geschickter Kollektivist, der das dann für sich gut zusammengefasst hat. Aber ich glaube, es ist wichtig, auf diese verschiedenen Produktionsweisen hinzuweisen.
2: Naja, es gibt natürlich, wenn man also das von der Seite des Musikers sieht, habe ich einen Komponisten wie den Weil. Also zum Beispiel gerade bei der Oper Aufstieg und Fall der Stadt Mahagoni, da hat es manchmal die Bestrebungen gegeben, diese Oper mit Schauspielern aufzuführen. Und die schaffen es nicht. Das geht nicht. Ja.
0: In Wirklichkeit sind wir, ich kann es nicht oft genug sagen, in den 20er Jahren der Weimarer Republik in einer ganz verrotteten Welt, die dann mit diesem berühmten Börsencrash 1929 überhaupt eine Höllenfahrt erlebt. Der Brecht und der Weil reagieren oder schreiben zu dieser Zeit schon seit einigen Jahren an einem Stück über eine erfundene Stadt namens Mahagoni und daraus wird dann diese Oper Aufstieg und Fall der Stadt Mahagoni 1930 in Leipzig uraufgeführt. Mahagoni ist eine Stadt, die von Verbrechern gegründet wurde. Dort geht's ziemlich grauslich zu. Allerdings gibt's auch diverse christusartige Figuren da drinnen. Im Wesentlichen geht's um Sex, Crime and Money.
2: Na, ich bin in Vorbereitung einer Produktion für CD und zwei konzertante Aufführungen mit dem Gewandhausorchester in Leipzig im Oktober. Und mir geht's darum, also die Qualität der Worte mit der Qualität der Musik so zu verbinden, dass die Worte von Brecht nicht durch Schöngesang kaputt gemacht werden. Ja? Also weg vom Sängertheater, wo also nur abgedunkelt wird und wie der Eisler dann immer sagt, Text an der Kasse, sondern dass man wirklich einmal jedes Wort versteht.
0: Hören wir uns einmal allerdings in einem etwas merkwürdigen Englisch Lotte Lenya an, die den fast allzu bekannten Alabama-Song zum Besten gibt. Das ist auch eine Aufnahme aus den 1930er Jahren.

Ja, der Brecht fügt ja immer wieder englische Texte ein. Und nach dem Ersten Weltkrieg war in der Bevölkerung eine große Sehnsucht nach dem Onkel in Amerika, der reiche Onkel in Amerika. Dort ist alles besser. Und diese englischsprachigen Texte in Mahagone von Brecht geben so eine Art von Ansichtskarten Amerika wieder, wie sich der kleine Maxi Amerika vorstellt. Oh Moon of Alabama, und da ist alles viel schöner.

0: Aber vielleicht ist es auch so ganz interessant, an diesem kleinen Ausschnitt eigentlich zu sagen, I tell you we must die, ist ja eigentlich eine ziemlich krasse Einsicht in eine Endlichkeit und zugleich, was dann mit dieser Musik passiert. Also diese Art von nostalgischer Sehnsucht, die dann da irgendwie kollidiert. Und ich habe jetzt gerade gedacht, vielleicht ist ja auch Brecht und Weil sind die in die eigenen Fallen gegangen, dass sozusagen die Populärmusik oder diese Anbindungen ja vielleicht auch manchmal den Kern mancher Geschichten vielleicht einfach verschlungen haben. Dass dann quasi die Melodie weiter schwingt, aber man eigentlich gar nicht mehr hört, was da eigentlich verhandelt wird. Und das finde ich so vielleicht genau in diesem schönen Ausschnitt relativ gut nachvollziehbar.
1: Dann hören wir uns noch eine andere Version an, nämlich die wahrscheinlich berühmteste von diesem Alabama-Song von Jim Morrison, der 1966 mit den Doors in Hollywood, wohin wir noch zurückkehren, dieses Lied auch aufgenommen hat. Also Alabama-Song, die Doors, Jim Morrison.

Also der Arnold Schönberg hat einmal gesagt, ich möchte doch nichts anderes als eine bessere Art Tschaikowski sein und dass man meine Melodien einst kennt und nachpfeift. Wer ist im Stand, eine Melodie von Arnold Schönberg nachzupfeifen? Und weil, der hat es geschafft. Also jeder Spatz singt solche Melodien nach, bis heute. Auch wenn sie manchmal ein bisschen fragmentarisch klingen, aber das war ein deutscher symphonischer Komponist.

0: das war ein deutscher symphonischer Komponist, der es geschafft hat, bis in die Kaffeehäuser der 20er, 30er Jahre hinein, unmittelbar nach der Dreigroschenoper oder nach Happy End, bis zu Mahagoni, gab es sofort Arrangeure, die für die Tanzmusikkapellen der damaligen Zeit diese Nummern arrangiert haben. Die wurden vom Weil autorisiert und man hat dann den, wie man sich betet, so liegt man, im Hotel Adlon getanzt, im Smoking, die vornehmste Gesellschaft. Und das war ein deutscher symphonischer Komponist, man darf das nie vergessen. Ein Schüler von Ferruccio Busoni, der gehörte der Novembergruppe an, das war eine Künstlervereinigung, deren Ziel war, Kunst in die Massen zu bringen. Da war der Gropius übrigens auch drin. Der Weil war eigentlich der Einzige in dieser Künstlergruppe, der dieses Ziel hundertprozentig erreicht hat. Eisler teilweise, natürlich, mit Solidaritätslied und dergleichen. Aber der Weil war auf dem Gebiet ein Weltmeister unter den symphonischen Komponisten.
1: Es ist eine düstere Zeit, die da heraufzieht. Nachdem Sie es quasi schon angesungen haben, wie man sich bettet, so liegt man, das Lied der Jenny, Ensemble Modern unter der Leitung von H.K. Gruber, Mahagoni.

0: Frau Bosse, sind Sie jetzt mit dieser Interpretation zufrieden?
1: Nein. Nee, ist ja interessant. Da wird, glaube ich, das dann komplett eigentlich in so ein Genre eingesaugt und nochmal komplett darin gezeigt. Und ich glaube, das ist die ganze Komplexität von diesen Texten und dieser Musik, die jetzt sozusagen so als nostalgische Roaring Twenties, so als Gassenhauer und mit so einem romantischen Versprechen einhergehen. Und ich glaube, es wäre hochinteressant, diese musikalischen Konzepte, die ja, ich sage das nochmal, hier vielleicht eine politische Dimension hatten und wo auch die Popularisierung eigentlich ein Mittel war, um, genau wie Sie das auch beschrieben haben, über die Musik andere Inhalte in andere Orte zu bringen. Also das Nachsingen auch als Teil einer Zugehörigkeit zu haben. Ich finde Weil amüsant, sage ich mal so, auch in seiner Popularität. Aber ich finde die ganzen Gesangs- und Opernkonzepte, die er mit Eisler entwickelt hat, wesentlich interessanter. Oder auch dort die Aufführungspraxis als eine Teilhabepraxis, wo man nicht nachsingt und das Tanzbein schwingt, sondern wo vielleicht auch das Ausprobieren von Handlungen und Haltungen ein Teil ist in diese politische Brutale, wie Sie es auch beschrieben haben, in diese zerklüftete, vielgestaltige Weimarer Republik, in der sich der Faschismus so daherbrodelt und sich dann mit den Nationalsozialisten und der systematischen Vernichtung der jüdischen Bevölkerung entladen hat.
2: Aber dieses Arrangement ist ja wirklich damals entstanden.
1: Ja, ja.
2: Also, und der Weil hat es autorisiert. Das ist wirklich ein Originalarrangement, das damals entstanden ist, zum Zweck der Unterhaltung auf Tanzveranstaltungen. Der Weil hat es ja selber unterstützt.
1: Ja, und ich finde aber auch
2: obwohl es losgelöst ist vom Stück. Ne?
1: Ja, ja. Und ich finde aber auch interessant, der Rabe, der nochmal wieder sein eigenes Stimmgenre hat, da würde ich sagen, da ist eine Eitelkeit in der Stimme, der das quasi zu seinem auch wieder Retro-Stil einer Stimmlichkeit hat.
2: Das Gelackte muss sein.
1: Genau, das Gelackte. Und wo dann eigentlich sämtliches, was da vielleicht noch verhandelt wird, eigentlich in diesem Timbre und in diesem.
2: Aber er greift auch.
1: In dieser Stimmpersona verloren geht.
2: Er greift auch die Artikulation auf, wie sie damals also üblich war.
1: Aber als Stilistik. Man merkt, dass es nur eine Stilistik ist und dass es haltungslos ist, wenn ich es mal behaupte.
2: Ja. Ja. Aber das war auch im Sinne von Weil. Haltungslos und als Tanzveranstaltung. Hat nichts mehr mit dem Theater zu tun. Die Leute haben gar nicht gewusst, was sie da singen.
1: Ja, ja, aber haltungslos, ich glaube, die Frage ist ja, ich meine, das eine ist ja sozusagen das einzuschleusen als Parolen für ein anderes Bewusstsein, also quasi die Musik als ein Doping zu benutzen für politische Propaganda. Und ich weiß nicht, ob das so ganz haltungslos ist, aber wenn man es jetzt wieder als Form aufgreift, ist es ja hochinteressant, geht man auf diese Nostalgie, auf welchen Klang geht man oder auf welches Verhältnis geht man und was ist das Präservatorische der Komposition und was ist vielleicht ein Spannungsverhältnis, das vielleicht in der Zeit bestanden hat und was vielleicht heute wie, und jetzt sind wir bald die Rechte frei, wie man das eigentlich wieder aufgreifen könnte als auch wirklich eine gesellschaftspolitische Ästhetik.
2: Worum es mir ging, war zu demonstrieren, wie intelligent U-Musik sein konnte. Ja. Also losgelöst von irgendwelchen politischen Absichten. Mich ärgert manchmal, wie dumm Unterhaltungsmusik heutzutage ist. Besteht aus zwei Akkorden. Ja? Diese Tanzarrangements behalten die Nebenstimmen, die der Weil selber schreibt, ja? Die behalten auch die symphonische Qualität dieser Nummern und transportieren es in den Tanzmusikbereich. Es ging eigentlich um das Thema Intelligenz in der Unterhaltung.
0: Zu dieser Diskussion kehren wir gleich wieder zurück nach einer kleinen Werbepause. Die Werbepause besteht darin, Brecht und Weil haben für Musikfestival Ende der 20er Jahre eine Art kleinen Jingle produziert, Berlin im Licht.
2: Ja.
0: H.K. Gruber hat diesen Jingle einmal gesungen.

0: Am Ende der 1920er Jahre beginnt Bert Brechts intensive Zusammenarbeit mit dem Komponisten Hanns Eisler im Rahmen der Arbeitermusikbewegung. 1929. Börsencrash, Weltwirtschaftskrise, Pauperisierung sind die Folge. Ein Chor aus 3000 Stimmen singt das kommunistische Solidaritätslied. Brecht interessiert sich für die neuen Medien, Film und Radio, die im heraufziehenden Nationalsozialismus eine gewichtige Rolle als Propagandamedien spielen. Radio, so Brecht, müsse von Schriftstellern und Komponisten zu einer wirklich demokratischen Sache gemacht werden.
1: Bert Brecht, das ist jetzt schon angetönt, ist ein Kommunist. Das klingt nach Kinderfresser, das klingt zu Beginn des 21. Jahrhunderts schon wieder leicht nostalgisch. Man weiß nicht genau, wie kritisch es klingen kann. Im 20. Jahrhundert ist es ein gewisses Verhängnis. Der schon mehrfach erwähnte Ernst Busch macht einmal auch einen kurzen Werbejingle, eine kleine Ansage in Sachen Lob des Kommunismus.
2: Was spricht eigentlich gegen den Kommunismus? Er ist vernünftig, jeder versteht ihn, er ist leicht, du bist doch kein Ausbeuter, du kannst ihn begreifen, er ist gut für dich, erkundige dich nach ihm. Die Dummköpfe nennen ihn dumm und die Schmutzigen nennen ihn schmutzig. Er ist gegen den Schmutz und gegen die Dummheit. Die Ausbeuter nennen ihn ein Verbrechen. Wir aber wissen, er ist das Ende der Verbrechen. Er ist keine Tollheit, sondern das Ende der Tollheit. Er ist nicht das Chaos, sondern die Ordnung. Er ist das Einfache, das schwer zu machen ist.
1: Es ist eine Erinnerung nach einem Stück von Maxim Gorki, Die Revolution 1905. Brecht ist auf einer sehr, sehr linken Welle. Die Zeit, wo er sich dann mit Marxismus, Leninismus explizit beschäftigt, die kommt noch erst. Aber es geht um den großen Widerstand gegen den heraufziehenden Nationalsozialismus. Zu Anfang der 30er Jahre zerbricht mehr oder weniger die Zusammenarbeit mit Kurt Weil und stattdessen tritt Hanns Eisler auf den Plan. Herr Gruber, kannten Sie den Eisler eigentlich selbst noch?
3: Den Eisler persönlich kannte ich nicht, aber ich kannte den Georg. Ich war mit Georg Eisler sehr eng befreundet.
1: Den Sohn?
3: Ja, und ich habe im Jahre 84 einen Eisler-Abend gemacht im Mozartsaal und der Georg Eisler hat mir sein gesamtes Archiv zur Verfügung gestellt, also Tonbänder, wo ich also alle diese Nummern, die wir in diesem Konzert am Programm hatten, studieren konnte, teilweise vom Eisler selbst gesungen, vom Busch selbst gesungen. Also ich habe über den Georg Eisler eine Hilfe gehabt, einzutauchen in die Welt seines Vaters. Und ich war mit der Steffi Eisler sehr eng befreundet. Und die beiden Witwen, die haben sich jeweils am Todestag vom Hanns Eisler in Wien getroffen zum Kartenspielen. Und da haben wir uns dann auch meistens getroffen. Die Steffi ist bei mir zu Hause gewesen und wir haben sehr viel diskutiert. Außerdem hat mir die Steffi einmal sehr geholfen. Ich habe in London, in Islington gibt es ein Theater, das Almeida Theater. Da haben wir mit der Reihe gastiert und der damalige Intendant Pierre Audi, der später Chef war vom Amsterdamer Musiktheater, der fragt mich, kannst du uns einen Komponisten empfehlen, einen Österreicher, den wir als Klassiker präsentieren könnten? Da sage ich, naja, Hanns Eisler natürlich. Sagt er, na wieso, das ist doch ein DDR-Komponist. Sage ich, na, der ist ein Wiener Jude und hat immer einen österreichischen Pass gehabt, auch zu Zeiten, wie er dann in Berlin in der Pfeilgasse Nummer 9 gelebt hat. Er ist, hat immer einen österreichischen Pass gehabt. Wir haben dort die Suite Coole Wampe gespielt bei einem Konzert und der letzte Satz ist eine Instrumentalversion des Solidaritätsliedes und ich habe bei der Universal-Edition die Nummer bestellt und es kamen drei Sätze und nicht der vierte Satz. Und ich rufe bei der Universal-Edition an und sage, was ist da los? Wieso kriegen wir den vierten Satz? Die Fabriken heißt er in dem Fall, ist eine Instrumentalversion von Solidaritätslied. Da sagt er nach, ja, da haben wir noch einige Interventionen gehabt. Dieser Satz darf gar nicht ausgeliefert werden. Eine Intervention der katholischen Kirche. Das war bitte 1984 oder so.
1: Coole Wampe ist ein Film, der eigentlich im Auftrag Moskaus gemacht wurde. Ja. Finanziert wurde er von der Komintern. Und dieser Film ist auch 1935 in Moskau uraufgeführt worden. Es geht um ein starkes Zeichen Solidarität mit den Arbeitern, weil allein die Arbeiter könnten imstand sein, uns vor dem Faschismus zu retten. Das ist auf mehr oder weniger holzschnittartige Weise dargestellt. Und dieses Solidaritätslied ist ja weit über den Film hinaus berühmt geworden. Hören wir uns eine Aufnahme mit dem Ernst Busch an.
2: Solidaritätslied.

0: Wir befinden uns im Studio zu einem Gespräch über Bert Brecht und seine Lieder und seine Musiken mit der Choreografin und Regisseurin Claudia Bosse und dem Komponisten, Musiker, Sänger H.K. Gruber. Wenn Sie dieses Solidaritätslied hören, ist das ein geschichtliches Datum? Ist das vorbei, das eine gewisse Emotionalität hervorruft? Bei Gelegenheit hat auch ein ÖVP-Politiker die Internationale gesungen, als Österreich der EU beigetreten ist. Also es gibt so Lieder, die sprechen schon mehr als über ihre eigene Zeit. Ist das Solidaritätslied so etwas?
1: Ich glaube es durchaus, weil die Frage der Solidarität wäre eine interessante zu stellen. Und die Frage ist, kann Lied oder kann eigentlich Klang, Stimme mit Musik Teil werden einer möglichen Auseinandersetzung mit der Welt, in der wir gerade stecken, und Teil werden einer politischen Bewegung. Also ich glaube, das ist jetzt im Moment, wirkt das sehr antiquiert. Es scheint nicht relevant zu sein, aber ich glaube, es wäre interessant, sich da wieder mal mit auseinanderzusetzen, inwieweit eigentlich Musik heutige politische Themen transportieren könnte und auch diesen Zweck, sowohl der Takt, der zum sich fortbewegen angegeben ist, aber auch die Form, eine Art von Zugehörigkeit zu haben. Und dieses System eigentlich Gegenwart, also nicht retrospektiv nur Texte aufzugreifen, sondern sich eigentlich zu überlegen, kann man Gegenwart eigentlich über Musik oder über Klang anders fassen und eigentlich wieder kritisierbar oder anders möglich machen, fände ich interessant. Dazu müsste man Mittel und Möglichkeiten haben, das zu entwickeln. Und insofern vielleicht jetzt nicht genau in dieser Vertonung, aber ich glaube, als Prinzip, als ästhetisches Mittel ist es, glaube ich, total relevant. Man muss es, glaube ich, manchmal immer von seinem nostalgischen Zucker befreien, dass man eigentlich die Methoden wieder betrachten kann und nicht nur, wie es sich äußert und wie diese Äußerung jetzt eine historische Relevanz hat, sondern das Eingreifen fände ich daran interessant. Und deshalb bin ich auch ein großer Anhänger oder sehr geprägt über die Lehrstücke, die Brecht versucht hat zu machen.
2: Das Solidaritätslied ist meiner Meinung nach ziemlich zeitlos aktuell. Auch die Art und Weise, wie es der Busch hier singt, es ist wunderbar. Und der Eisler macht einen lustigen Trick, das wird Sie als Choreografin natürlich interessieren, Sie bemerken es sicher, er hat einen Taktwechsel eingebaut. Ja, also man geht links, rechts und dann macht er plötzlich einen Taktwechsel und es ist auf der Eins plötzlich der andere Fuß. Das heißt, man müsste eigentlich ins Stolpern kommen beim Marschieren, wenn man dieses Lied singt. Deswegen sind auch diese Marschnummern vom Eisler so flink und so federleicht. Einmal hat er einen Fehler gemacht. Roter Wedding, auf die Art hat er es komponiert. Und zwei Tage später haben sie gesungen, brauner Wedding. Das heißt, er hat Sorge gehabt, später dann durch diese Erfahrung, dass man musikalisch die Dinge, wenn sie politisch funktionieren sollen, nicht in einer Gestik die Texte transportiert,
1: die dann umgedeutet werden können.
2: Ja, genau, ja, die genau. Der Gegner aufgreifen könnte.
0: Wir befinden uns mittlerweile im Jahr 1933. Alle Macht und alle Gewalt, die auf der Bühne vorgeführt werden kann, ist so und so geradezu bedeutungslos im Vergleich zu dem, was tatsächlich auf der Straße passiert. Im Jänner 33 wird Adolf Hitler zum Reichskanzler gemacht, im Februar brennt der Reichstag und ein, zwei, drei Tage später verlässt nicht nur der Weil Berlin nach Paris, sondern Bert Brecht nach Wien. Interessanterweise hat er in Wien ja einen großen Verehrer, den Karl Kraus, der damals den Brecht im fängt mit den schönen Worten, die Ratten betreten das sinkende Schiff. In Wien hält das nicht lange aus. Die erst in den letzten Jahren wiederentdeckte Maria Lazar war eine der großen Unterstützerinnen des Brecht, um dann nach Dänemark ins Exil zu kommen, wo mehr oder weniger die intellektuelle antifaschistische Elite sich dann in Swendborg trifft. Walter Benjamin ist ein ständiger Besucher bei Brecht. Eisler ist da auch mehrfach dort, der mittlerweile eine große internationale Karriere hat, die zwar in New York nicht funktioniert. In New York floppt er, aber er fährt 35 nach Moskau und präsentiert diesen Film Coole Wampe. Brecht ist ein leidenschaftlicher Diskutant und zu dem, was Sie, Frau Bosse, vorhin angesprochen haben, ein kleines Zitat. Bert Brecht im 38er, 39er Jahr schreibt einen Aufsatz: Schlechte Zeiten für Lyrik. In meinem Lied ein Reim käme mir fast vor wie Übermut. Ich gehe nicht mehr im Walde vor mich hin, sondern unter Polizisten. Also das ist so eine typische brechtsche Wendung. Um die noch deutlicher zu machen, hören wir uns jetzt Bert Brecht, der eines seiner berühmtesten Gedichte liest, nämlich An die Nachgeborenen.
3: An die Nachgeborenen. Erstens. Wirklich, ich lebe in finsteren Zeiten. Das arglose Wort ist töricht. Eine glatte Stirn deutet auf Unempfindlichkeit hin. Der Lachende hat die furchtbare Nachricht nur noch nicht empfangen. Was sind das für Zeiten, wo ein Gespräch über Bäume fast ein Verbrechen ist, weil es ein Schweigen über so viele Untaten einschließt? Der dort ruhig über die Straße geht, ist wohl nicht mehr erreichbar für seine Freunde, die in Not sind. Ich wäre gerne auch weise. In den alten Büchern steht, was weise ist. Sich aus dem Streit der Welt halten und die kurze Zeit ohne Furcht verbringen. Auch ohne Gewalt auskommen. Böses mit Gutem vergelten. Seine Wünsche nicht erfüllen, sondern vergessen. Gilt für Weise. Alles das kann ich nicht. Wirklich, ich lebe in finsteren Zeiten.
0: Brecht ist in der Emigration,

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1: Die Ballade vom Wasserrad. Hans Eisler singt selbst einen Text von Bert Brecht. Am Klavier André Asrael. Frau Bosse, warum die Ballade vom Wasserrad? Warum Hans Eisler?
2: Ich finde, in dem, wie er die Wörter zieht oder trifft oder rhythmisiert und versucht, diesen politischen Engpass der Unterdrückung eigentlich zu schildern, einfach bemerkenswert. Weil er ist kein Sänger, aber er ist, ich finde, der Aufruhr, also diese Mischung aus Fortlauf und Wiederholung der Geschichte, die dieses Lied eigentlich thematisiert, mit ihren Unterdrückungsmechanismen und diese unaufhörliche Bestehen darauf, dass es ohne Tritte und Unterdrücker vielleicht irgendwann mal eine Zeit geben wird. Er trifft es für mich in allem, wie er das da singt oder zieht oder das Wort angreift.
3: Außerdem singt er ohne Respekt vorm Singen.
2: Ja, und das ist wunderschön.
3: Völlig wurscht, ob er kickst oder ob irgendein Ton daneben geht, das ist völlig wurscht. Und für mich ist diese Art zu singen viel musikalischer, wie von einem ausgebildeten Sänger, der dann schaut auf Tonästhetik und so. Also einfach, dass der einfach drauf los singt, ohne nachzudenken. So wie jeder Vogel nicht nachdenkt, was er jetzt im nächsten Moment zwitschern wird. Ja? Also das ist großartig. Aber ein anderer Aspekt ist auch sehr wichtig. Für mich ist der Hans Eisler eine Art Franz Schubert des 20. Jahrhunderts. Denn da in der Klavierbegleitung hören wir die Qualität der Liedbegleitung. Das ist die Fortsetzung der schönen Müllerin.
1: Brecht gelingt es, 1941 in die USA zu emigrieren. Nach einer ziemlich wilden Flucht durch ganz Europa. Wie gesagt, Österreich, Schweiz, Dänemark, Schweden, Finnland, dann in die Sowjetunion und von dort per Zug nach Wladiwostok und mehr oder weniger gleichzeitig mit dem Überfall der deutschen Wehrmacht auf die UdSSR erreicht er Los Angeles und ist geradezu entsetzt. Er ist relativ despektierlich in seinen privaten Aussagen. Er bezeichnet Amerika als Kloake, das Dorf in Dänemark, in dem er gelebt hat, als eine geistige Welthauptstadt im Vergleich zu Hollywood. In dieser Zeit entsteht etwas gemeinsam mit dem Eisler, was als Hollywooder Liederbuch bekannt wurde oder Hollywood Songbook. Das sind sehr, wie Sie es, Herr Gruber, schon einmal fast angedeutet haben, sehr schuberteske Lieder, die ja fast nur die Dimension von so japanischen Haikus haben. Da gibt's Titel wie Über die Dauer des Exils an den kleinen Radioapparat.
3: Das ist das Wichtigste. Ja.
1: Der kleine Radioapparat.
3: Ja, genau, der Radioapparat ist wahnsinnig berührend.
1: Aber auch Gedenktafel für 4000 deutsche Soldaten, die da im Nordmeer versenkt wurden. Am Klavier Aribert Reimann und es singt Dietrich

0: Ja, für mich ist das Hollywood-Liederbuch insofern berührend, wenn ich mir vorstelle, unter welchen Umständen es entstanden ist. Der Brecht hat als Deutschsprachiger wenig Möglichkeiten gehabt, in Amerika Geld zu verdienen. Hat ein bisschen mitgewirkt bei Drehbüchern in Hollywood. Hangman also da ist also vielleicht eines. Da hat man nicht einmal seinen Namen angeführt im
1: Ein Film Trailer. Von Fritz Lang, ja. Der ihn schon vorher und zur Emigration verholfen hat eigentlich und der hat ihn da engagiert.
0: Ja, aber der Eisler hat es leichter gehabt, er hat in Hollywood Filmmusiken schreiben können. Also er konnte ein bisschen Geld verdienen, aber dem Brecht ging es dreckig finanziell. Und er wollte natürlich arbeiten. Und dann hat er halt Gedichte geschrieben. Und daraus entstand das Hollywood-Liederbuch in äußerster Not und sehr viel Heimweh. Eigentlich hört man auch in den Texten. Sie sind teilweise nicht ganz so tagespolitisch, aber immer natürlich die Situation schildernd, Bezug nehmend auf den Weltkrieg, der also tobt, ja. Als Zyklus durchaus vergleichbar einem der großen Zyklen von Schubert oder Schumann, Dichterliebe und dergleichen.
1: Brecht und Eisler hören ja nicht auf, zusammenzuarbeiten. Zum Beispiel entsteht Schweg im Zweiten Weltkrieg. Ein Stück, das einen sehr merkwürdigen Humor entfaltet. Und Sie, Herr Gruber, hätten ja auch noch ein Lied zu dieser Schweg-Oper beizusteuern gehabt, weil eines haben Sie aufgenommen.
0: Ach so, ja.
1: Bei der Kanone dort.
0: Bei der Kanone dort, lud er in einem fort, ja.
1: Das hören wir uns an. H.K. Gruber mit Kirill Gerstein, Brecht, Eisler, Schweg. Und das wurde in Amerika irgendwo aufgenommen.
0: In Santa Fe beim Kammermusikfest.

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Bert Brecht bei der Kanone dort, H.K. Gruber hat gesungen. Diese Zeit in Amerika ist ziemlich dramatisch, auch in literaturpolitischer Hinsicht. Es gibt eine kleine Tagebucheintragung, die vielleicht der schönste Text über das Ende des Zweiten Weltkriegs ist. Am 8. Mai 1945 hört der Brecht Radio und er hört von der bedingungslosen Kapitulation Deutschlands. Und dann heißt es weiter, ganz brechtisch, zuhörend betrachte ich den blühenden kalifornischen Garten. Punkt. Ganz so blühend ist dieses Exil in Amerika nicht, weil sich in der Zwischenzeit längst herausgestellt hat, dass Brecht als Kommunist, als mutmaßlicher Kommunist, eigentlich vom FBI überwacht wird. Da gibt es eine Menge von Zuträgern, beginnend bei Franz Werfel und nicht endend bei Friedrich Thorberg, dem österreichischen Autor, der nach 1945 dann auch ein Initiator des österreichischen Brecht-Boykotts sein wird. Es gibt ja auch in Deutschland einen Brecht-Boykott.

0: gegen die Gerechtigkeit.
1: Is it true that you have written a number of very revolutionary poems, plays and other writings?
2: 2 Jahre nach Kriegsende kommt es zu einer bemerkenswerten Gerichtsverhandlung oder zu einer Ausschussverhandlung, zu einer Befragung von Bertolt Brecht.
3: Hitler and of course he can be considered therefore as revolutionary.
2: Im Komitee für unamerikanische Untriebe wird der Brecht gefragt, ob er je Mitglied der Kommunistischen Partei war und ob er ein bestimmtes Gedicht geschrieben habe. Und diesen Wortwechsel hören wir uns jetzt kurz an, der geradezu prächtig mit Verfremdungseffekten wie ein großes episches Theater wirkt.
1: Are you now, have you ever been a member of the Communist Party of any country?
3: Mr. Chairman, I have heard my colleagues and they considered this question not as proper, but I am a guest in this country and do not want to enter in any legal arguments, so I will answer your question fully as well I can. I was not a member, or am not a member of any communist party.
2: Frau Bosse, wenn Sie sich diese Szene anhören, mag man sich als heute lebende, arbeitende Künstlerin solche Situationen vorstellen?
4: Ich finde interessant, dass ja auch, also man die ganze Aufnahme hört, dass ja auch Brecht sehr ambivalent argumentiert hat. Er hat nicht eindeutig dort argumentiert. Es ist eine interessante Frage, weil als ich studiert habe, war es eigentlich auch im Bewusstsein, dass das Theater, was man gemacht hat, politisch überwacht wurde, noch in der DDR. Also in den 91er Jahren gab es dann Veränderungen und da war klar, dass die Staatssicherheit ihre Informanten hatte am Regieinstitut, weil man davon ausgegangen ist, dass Kunst gesellschaftlich prägend ist und gesellschaftsbildend ist. Natürlich wünscht man sich, dass Kunst eine Relevanz hat und dass wir die gravierenden politischen Fragen aufgreifen können, ohne dass es eine Zensur gibt. Aber wir haben unlängst in Deutschland das erlebt, aber vielleicht auch leicht in Österreich mit den letzten Kriegen, in denen wir Zeugen waren. Also wenn wir von deutscher Staatsräson zum Beispiel sprechen, dass da eigentlich Zensur stattgefunden hat an Universitäten, an Meinungsäußerungen von Künstlern, weil immer die große Verknüpfung eng geführt wurde. Oder wenn wir vielleicht zu den Zeiten gehen, was in Deutschland ja auch große Proteste ausgelöst hat, dass alle Menschen, die gegen den Ukraine-Krieg argumentiert haben, wurden dann als Putin-Versteher quasi denunziert. Also dass eine Art von pazifistischer Haltung eigentlich nicht lebbar ist, sondern man eigentlich sich in solchen, sag ich mal, eher kriegspropagandistischen Umgebungen aufhält, wo man permanent gezwungen wird, auf eine sehr grobe Weise eine Position einzunehmen. Und das sind vielleicht andere Mechanismen, aber vielleicht ähnliche Tendenzen, weil letztendlich, glaube ich, kann es nur darum gehen, dass gewalttätige Aneignungen und Unrechtsverletzungen kritisierbar sein müssen. Weil ich glaube, nur eine Gesellschaft, die in der Lage ist, offen Konflikte auszutragen von unterschiedlichen Perspektiven, ist demokratiefähig.
5: Da gibt es übrigens eine Anekdote. Der Brecht hat während einer Verhandlungspause, wie er vor diesem Ausschuss wegen unamerikanischem Verhalten gestanden ist, die Koffer gepackt und ist nach Europa geflogen, hinterließ einen Zettel und auf dem stand, ich weiß nicht, ob ich es richtig zitiere, zwischen einem Nazi-Gerichtshof und einem US-amerikanischen Gerichtshof gibt es keinen Unterschied, außer dem, dass man in Amerika während der Verhandlung rauchen darf.
2: Bertolt Brecht hat weiter geraucht. Wir kommen zum allerletzten Akt dieser Brecht-Liedergeschichte. Brecht kehrt nach Europa zurück, er will nicht sofort nach Deutschland. Früher oder später landet er dort. Nach einer Zwischenstation in der Schweiz, es werden seine Stücke wieder aufgeführt und es hätte sogar die Möglichkeit eines österreichischen Brecht gegeben, weil er auf der Durchreise nach Ost-Berlin zumindest eine Station gemacht hat in Salzburg, total erschöpft, wie der Gottfried von einem überliefert hat, der ihn auch irgendwie in die Salzburger Festspiele involvieren wollte. Man stelle sich vor, das größte aller Kulturfestivals Österreichs mit Bert Brecht an Bord. Was wäre denn das gewesen? Haben Sie eine Idee?
5: Ja, also die Geschichte weiß ich ja von Gottfried direkt, der war ja mein Lehrer. Der spätere Landeshauptmann, also von Salzburg und österreichischer Bundeskanzler Klaus, hat noch nicht gewusst, wer der Brecht ist und hat den Gottfried von einem, also meinen Lehrer, der damals Mitglied des Kuratoriums der Salzburger Festspiele war, also ein hohes Viech in Salzburg, beauftragt, sich darum zu kümmern, ob man nicht den Brecht nach Salzburg engagieren könnte als Schauspielchef vom Festival. Und der Gottfried ist also in die Schweiz und hat den Brecht kontaktiert. Und der Brecht hat gesagt, ja, das würde ich sehr gerne machen. Es war auch geplant, den Jedermann auszuwechseln gegen einen Salzburger Totentanz, den der Brecht schreiben wollte. Und der Brecht war im Prinzip hauptsächlich daran interessiert, einen Pass zu bekommen, denn er war staatenlos. Und er hat dann auch auf Betreiben von Gottfried einen österreichischen Pass bekommen. Und wie er dann einreisen wollte, sind die Salzburger draufgekommen, oh, der Brecht ist ja unter Anführungszeichen ein Kommunist, der war ja nie Parteimitglied. Und dann hat man den Gottfried von einem vorgeworfen, die Salzburger Festspiele und Österreich mit Kommunisten zu unterminieren. Und er verlor seinen Job im Salzburger Festspielkuratorium und wurde hinausgeschmissen. Und der eine hat zum Abschied damals zum Klaus gesagt, für ein Genie wie den Brecht lasse ich mich gern auf der ganzen Welt überall rausschmeißen. Jeden Tag, bitte, gern. Ja. Und der Brecht ist 1956 mit einem österreichischen Pass in der Hand gestorben, durfte aber nie einreisen.
2: Durfte nicht einreisen?
5: Er durfte nicht einreisen. Gab ein Einreiseverbot.
2: Aber er hat einmal in der Scala inszeniert.
5: Ja, in Wien hat er, da war ja das Theater in der Scala, das war ein von Moskau finanziertes Theater und das war damals eigentlich das fortschrittlichste Theater von ganz Wien. Also die Schauspielelite war damals im Theater in der Scala, nicht im Burgtheater. Und der Brecht ist nach Wien gekommen und hat auch inszeniert.
2: Eigentlich ist er in der noch jungen DDR und sehr bald gibt es dort auch wieder Probleme, Zensur, was Sie, Frau Bosse, angesprochen haben. Der Brecht hat Pazifismus gepredigt und der damaligen DDR-Führung war die Kriegsfibel zu pazifistisch und zu wenig gegen den Imperialismus. Also die Sprachordnungen ändern sich dann alle paar Jahrzehnte wieder. Brecht hat aber zusammen mit Eisler noch einen kleinen Geniestreich vollbracht und in Beurteilung eines Liedes, das die Kinderhymne heißt und als eine Art alternative DDR-Hymne gedacht war, in deren Beurteilung sind wir uns alle, glaube ich, einig.
0: Anmut sparen,

0: Sie schätzen die Kinderhymne, Frau Bosse?
1: Ist auch ein zeitgeschichtliches Dokument.
2: Es war sogar, wie also die Wiedervereinigung war, gab es eine Diskussion, welche Hymne wollen wir haben für das gesamte Deutschland. Mir persönlich hätte sogar die DDR-Hymne ziemlich gut gefallen, aber als Kompromiss gab es den Vorschlag, die Kinderhymne als die gesamtdeutsche Hymne zu wählen. Das wäre ein guter Griff gewesen.
3: Um

0: das wäre ein großes Thema, die feinen Unterschiede zwischen der offiziellen DDR-Hymne, auferstanden aus Ruinen, Text Becher, Musik Eisler und Kinderhymne, Text Brecht und Musik Eisler. Da scheiden sich die Geister.
1: Das war ein Diagonal zur Person Bertolt Brecht, anlässlich seines 70. Todestages am 14. August. Eine Sendung von Erich Klein.
0: Hören wir uns noch eine Piraten-Seeräuber-Jenny an, nämlich auf Englisch in der Interpretation von Marianne Faithfull.
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1: Ich danke meinen Gesprächspartnern Claudia Bosse und Haka Gruber. Und mir bleibt nur noch ein berühmtes Brecht-Zitat abzuwandeln. Wir stehen selbst enttäuscht und sehen betroffen, das Mikro zu und alle Fragen offen. Lesen Sie Brecht.

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0: Regie und Redaktion Peter Waldenberger. Stimme Susanne Rousseau, Ursula Scheidle und Michael Köppel. Studiotechnik Franz Ahammer und Fritz Trondl. 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
1: Mit Paul Schiefer im Studio und mit diesen Themen. Nach dem Anschlag auf den Christopher Street Day in Berlin gestern Abend ist der Täter noch immer auf der Flucht. Die Waldbrände in Frankreich und in Spanien sind weiter außer Kontrolle. Und vor kurzem sind die Salzburger Festspiele vom Bundespräsidenten offiziell eröffnet worden. Das Wetter bringt am Nachmittag im Bergland Regenschauer und Gewitter. Die höchsten Temperaturen liegen bei 33 Grad. Nach dem Anschlag auf den Christopher Street Day in Berlin ist der Fahrer weiter auf der Flucht. Die Polizei fahndet jetzt nach dem Täter, einem mutmaßlichen Islamisten. Bei dem Anschlag ist eine Frau getötet worden und mehrere Menschen sind verletzt worden. Aus Berlin berichtet Andreas Pfeiffer.
2: Ein Großeinsatz der Polizei ist in Berlin und rund um die Stadt im Gange. 2200 Einsatzkräfte fahnden nach Abdul B. und bitten mit einem veröffentlichten Fahndungsfoto auch die Bevölkerung um Mithilfe. Kriminaltechnische Untersuchungen und die Ausforschung des familiären Umfeldes des mutmaßlichen Täters, dem Sympathien für die Terrormiliz Islamischer Staat nachgesagt werden, sollten den Einsatz unterstützen. Bürgermeister Kai Wegner lobt die reibungslose Evakuierung des Partygeländes.
3: Und jetzt geht es darum, sicherlich die Lage zu analysieren, wie das passieren konnte, wo es vielleicht Schwachstellen gab im Sicherheitskonzept. Klar, ich sehe sie derzeit nicht. Aber das Wichtigste ist, dass wir jetzt den Täter oder die Täterinnen ermitteln.
2: Am Nachmittag werden Bundeskanzler Friedrich Merz und Innenminister Alexander Dobrindt am Tatort erwartet.
1: Die verheerenden Waldbrände in Spanien und in Frankreich sind weiter außer Kontrolle. In der Region um Bordeaux haben sich die Flammen in der Nacht auf heute weiter ausgebreitet. Weitere Menschen haben ihre Häuser verlassen müssen. Insgesamt ist allein im Südwesten Frankreichs rund 250.000 Menschen auf der Flucht vor den Flammen. Alexander Kofler berichtet.
4: Im dichten Rauch kämpfen die Feuerwehrleute Tag und Nacht gegen die teils meterhohen Flammen. Trotzdem gelingt es nicht, die Waldbrände unter Kontrolle zu bringen, so Feuerwehrmann Arnaud de Grange. Es ist so furchtbar. Die Flammen sind zwar noch weit weg, aber laut Prognose wird der Wind im Lauf des Tages stärker und deshalb wird sich der Brand weiter ausbreiten. Vororte von Bordeaux werden bereits evakuiert. In der Messehalle der Stadt sind Feldbetten aufgebaut. Eine riesige Notunterkunft für Menschen und ihre Haustiere. Wir haben nur das Notwendigste mitnehmen können, erzählt dieser Mann. Auch in Spanien wüten die Waldbrände weiter. In der Nähe von Valencia gibt es bereits ein Todesopfer zu beklagen.
1: Vor einem Jahr hat es am Perschmannhof in Kärnten, einer Gedenkstätte der Kärntner Slowenen, einen äußerst umstrittenen Polizeieinsatz gegeben. Eine umfassende Analyse des Einsatzes hat ergeben, dass sich Führungskräfte falsch verhalten haben. Und jetzt gibt es auch einen neuen Erlass, der festlegt, wie die Polizei bei derartigen Einsätzen in Zukunft vorzugehen hat. Maria Kern berichtet.
5: Der Polizeieinsatz am Perschmannhof wurde von einer Expertenkommission untersucht. Diese hat 13 Empfehlungen ausgesprochen. 9 davon wurden laut Innenministerium bereits umgesetzt. Nun gibt es auch einen neuen Erlass, also eine Handlungsanleitung für Einsätze an sensiblen Orten, so Ministeriumssprecher Harald Noschiel.
6: Da steht zum Beispiel drinnen, dass es unbedingt notwendig ist, bereits vorher Kontakt mit den Veranstalter aufzunehmen, dass man beim Einschreiten deeskalierend wirkt und dass man zum Beispiel alles genau dokumentieren muss, um auch nachvollziehen zu können, was alles passiert ist.
5: Der Einsatz am Perschmannhof hatte viel Kritik ausgelöst, weil die Polizei wegen des Verdachts von Verwaltungsübertretungen in einem antifaschistischen Camp unter anderem mit Hubschrauber und Diensthunden eingeschritten war.
1: Die Wiener Polizei hat bei einer Demo im März 2023 eine Software zur Gesichtserkennung eingesetzt. Und zwar bei Demonstranten, die sich geweigert haben, sich bei der angeordneten Auflösung auszuweisen. Eine Datenschutzorganisation hat gegen diese Gesichtserkennung geklagt und jetzt in erster Instanz Recht bekommen, berichtet Florian Katzinger.
7: Rund 140 Personen sind rund um die Demonstration gegen die Gaskonferenz Ende März 2023 in Wien festgenommen worden. Einige haben sich geweigert, ihre Personalien anzugeben. Daher hat die Polizei sie fotografiert und mittels Gesichtserkennung ausgeforscht. Es kommt zur Anzeige wegen Widerstands gegen die Staatsgewalt. Die Datenschutzorganisation Epic Center Works hat gegen den automatisierten Datenabgleich Beschwerde eingelegt und von der Datenschutzbehörde in erster Instanz jetzt Recht bekommen. Beim automatisierten Gesichtsabgleich werden biometrische Daten Daten verwendet, um eine Person eindeutig zu identifizieren. Die Datenschutzbehörde bezeichnet das als besonders eingriffsintensiven Verarbeitungsvorgang. Nach ihrer Rechtsauffassung gibt es dafür derzeit keine ausreichende gesetzliche Grundlage. Das Innenministerium hat nun 4 Wochen Zeit, um gegen diese Entscheidung beim Bundesverwaltungsgericht zu berufen.
1: Am Vormittag sind die Salzburger Festspiele offiziell eröffnet worden. Die Festrede hat heuer die belarussische Musikerin und Oppositionelle Maria Kolesnikova gehalten. Sie ist nach 5 Jahren politisch motivierter Haft im Dezember wieder freigekommen. Kolesnikova plädiert dafür, auch in Zeiten der Gewalt, Dialog und Mitgefühl nicht aufzugeben. Aus Salzburg berichtet Sebastian Fleischer.
8: 226 Tage sei sie nun wieder in Freiheit und habe die einfachsten Dinge zu schätzen gelernt, so Maria Kolesnikova, die im Gefängnis auch Isolationshaft über sich ergehen lassen musste.
9: Ich bin vor allem Musikerin. Vielleicht war genau das mein größtes Glück, denn dort, wo Worte verstummten, blieb mir die Musik.
8: Musik könne auch die Gesellschaft lehren, aufeinander zu hören, so die studierte Flötistin weiter und
9: Zuhören ist Verantwortung. Genau dort beginnt Demokratie.
8: Die Demokratie in Europa zu verteidigen, forderte auch Bundespräsident Alexander Van der Bellen.
10: Handeln wir, packen wir es an, wie hat unser Vizekanzler gerade gesagt, mit kühlem Kopf und warmem Herzen. Für unsere Heimat.
8: Ehe er die 106. Salzburger Festspiele offiziell eröffnete.
1: Die Meldungen hat Paul Kracker.
11: Die ÖVP fordert eine Wiedereinführung einer Steuerfreiheit von Aktiengewinnen nach bestimmter Zeit. Die Volkspartei argumentiert, es erleichtere die Pensionsvorsorge, wenn nach einer bestimmten Zeit der Gewinn einer Aktie steuerfrei werde. Die NEOS unterstützen das, die SPÖ lehnt den Plan ab. In Österreich konnte man früher Aktien mit Gewinn steuerfrei verkaufen, wenn man die Aktie mindestens 1 Jahr lang gehalten hatte. Seit 2012 muss man immer 27,5% Steuer auf Gewinne zahlen, egal wie lange man die Aktie hat. Wirtschaftsminister Wolfgang Hartmannsdorfer lehnt ein Verbot des Verbrennermotors bei Autos ab. Hartmannsdorfer kündigt an, er werde sich bei Verhandlungen dafür einsetzen, dass die EU nicht per Verordnung den Verbrennermotor verbiete. Die Klimaziele seien unbestritten, es brauche aber Technologieoffenheit. Die EU dürfe den Unternehmen nicht die Hände binden. Hartmannsdorfer betont, in Österreich hingen 400.000 Arbeitsplätze an der Automobilwirtschaft. Immer mehr Diesel, Benzin und Öl aus Osteuropa wird über Österreich nach Italien geschmuggelt. Nach Ermittlungen der italienischen Finanzpolizei führen die wichtigsten Schmuggelrouten aus Polen, Kroatien und Bulgarien über Deutschland und Österreich nach Italien. Geschmuggelt werden Millionen Liter Treibstoff. Zuletzt sind in Udine 420.000 Liter sichergestellt worden, in Siena mehr als 100.000. Wegen der hohen Öl- und Benzinpreise ist es besonders lukrativ geworden, Treibstoff zu schmuggeln. Die iranischen Revolutionsgarden haben nach eigenen Angaben 6 Handelsschiffe vor einer Durchfahrt durch die Straße von Hormus gestoppt. Die Garden erklären, die Schiffe müssten umkehren. Der Iran setze seine Kontrolle über die Straße von Hormus und den Persischen Golf fort. Das Gebiet ist 3-mal so groß wie Österreich. Der Berg Olymp in Griechenland ist zum UNESCO-Weltkultur- und Naturerbe erklärt worden. Das Welterbekomitee hat bei einer Tagung in Südkorea beschlossen, die Region um den Olymp in die Welterbeliste aufzunehmen. In der griechischen Mythologie ist der Olymp die Heimat der 12 olympischen Götter. Der Berg ist fast 3000 Meter hoch, er liegt 100 Kilometer südwestlich von Thessaloniki.
1: Die Wetteraussichten kommen jetzt noch von Daniel Schlager.
12: Teils heiß, teils unbeständig oder gewitterig geht es durch den Nachmittag. Die größten Sonnenfenster gibt es weiterhin im Osten und hier sind bis zu 33 Grad möglich. Dagegen ist es im trüben, teilweise nassen Westen um gut 10 Grad kälter als gestern. In den Landeshauptstädten sind es momentan 20 Grad in Bregenz und Innsbruck bis knapp über 30 Grad bei der Wiener Westernfahrt. An der Grenze zwischen kühl und heiß entstehen heute noch teils kräftige Gewitter, besonders von Osttirol bis zur Obersteiermark. Rund um die Alpen gibt es nur einzelne Schauer, aktuell vor allem in Oberösterreich. Später können einzelne Gewitter auch das Burgenland erreichen. Morgen wird es dann von Oberösterreich bis ins Nordburgenland sehr windig. Dazu kommen von Deutschland her Wolken und einzelne Schauer. Zeitweise scheint aber auch die Sonne, länger im Süden. Die Höchstwerte morgen 20 bis 28, im Osten und Süden bis 31 Grad. Im Lauf der Woche dann immer heißer, am Mittwoch schon 28 bis 36, am Donnerstag im Nordosten bis zu 38 und am Wochenende vereinzelt sogar an die 40 Grad.
1: Das war das Sonntagsjournal. Es ist gleich 13:10 Uhr.

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1: Vor 80 Jahren, im April 1946, meldete die italienische Firma Piaggio die Vespa zum Patent an. Rasch wurde der elegante Motorroller viel mehr als ein Verkehrsmittel, ein Symbol für italienische Lebensfreude, Freiheit und Stil. Weltberühmt wurde die Marke auch durch William Wylers Film »Ein Herz und eine Krone« aus dem Jahr 1953. Audrey Hepburn und Gregory Peck kurven darin auf einer Vespa durch Rom. An diesen Leinwandklassiker möchte Elfriede Roth erinnern. Gute Fahrt und herzlich willkommen.

Georges Auric schrieb die Kennmelodie zum Film «Ein Herz und eine Krone» im Originaltitel «Roman Holiday». Nicht nur die Vespa feiert 2026 ein Jubiläum. Auch das niederösterreichische Festival «Glatt und verkehrt» hat Grund zum Feiern. Zum 30. Mal präsentiert es aufgeklärte Traditionsmusik auf Bühnen in und um Krems. Den heutigen Abschlussabend dieser Jubiläumsausgabe überträgt Ö1 live und exklusiv ab 19.05 Uhr. Am Mittwoch waren auf der Glatt- und Verkehrtbühne im Innenhof der Winzer Krems auch die Strottern zu Gast. Das Wiener Lied-Duo bestehend aus Clemens Lendl und David Müller. Sabine Grabenhofer hat dieses Konzert besucht und möchte nun eine Nummer noch einmal hören, die ihr besonders gefallen hat. Bitte sehr.

0: Die strottern mit, deine Stimme, ihre Fassung der Canzone La tua voce des italienischen Liedermachers Gian Maria Testa. Heuer feiern Clemens Lendl und David Müller ihr 30-jähriges Bühnenjubiläum. Ja, und genauso lange gibt es auch schon den Ö1-Club. Und das ist auch im Ö1-Wunschkonzert ein schöner Anlass zum Feiern mit einer speziellen Rubrik. Nennen Sie uns ein Stück, das 1996, also vor 30 Jahren, komponiert oder aufgenommen wurde, oder eine Interpretation von Musikerinnen und Musikern des Jahrgangs 1996. Unter allen Einsendungen verlosen wir einen Ö1-Rucksack, gefüllt mit allerlei Schönem aus der Ö1-Welt. Apropos, als das weltweit härteste Radrennen gilt die Tour de France. Bei der 113. Auflage, die heute Abend endet, steht der Slowene Tadej Pogačar im gelben Trikot vor dem Gesamtsieg. Die Schlussetappe findet unter außergewöhnlichen Umständen statt. Wegen der verheerenden Waldbrände im Südwesten Frankreichs wird sie komplett innerhalb der Stadtgrenzen von Paris ausgetragen. Im 8. Pariser Arrondissement befindet sich die Salle Pleyel, ein Konzertsaal, dessen Name weit über Paris hinausstrahlt. Daran knüpft auch Ö1-Hörer Michael Ledwinker aus Zwentendorf an der Donau an.
1: Ich wünsche mir ein Stück von Ignaz Pleyel, den ich eigentlich nur lange Zeit für einen Franzosen gehalten habe, Ignaz Pleyel. Es gibt ja sehr viele Plätze und Straßen in Frankreich, die nach ihm benannt sind. Und ich hielt ihn schlicht für einen geschickten Klavierbauer. Bis ich Anfang der 1990er Jahre Adolf Ehrentraut aus Ruppertal kennenlernte. Er erzählte mir, dass Ignaz Pleyel ein Weinviertler war und eben seine Karriere in Frankreich krönen konnte, eben nicht nur mit Klavierbau, sondern vor allem mit wunderbaren Kompositionen. Professor Adolf Ehrentraut hat sich dieses Namens angenommen, hat die Pleyel-Stiftung gegründet und leider ist Herr Adolf Ehrentraut im Juli verstorben und im Gedenken an ihn hätte ich gerne ein passendes Musikstück von Ignaz Pleyel. Herzlichen Dank.

Ignaz Josef Pleyel, Symphonie Nummer 18 in S-Dur, daraus der zweite Satz, Andante. Howard Griffiths stand am Pult der London Mozart Players. Ein Blick auf die Uhr, es ist 13.23 Uhr. Vor knapp einer Stunde hat Bundespräsident Alexander Van der Bellen die Salzburger Festspiele 2026 offiziell eröffnet. Der Festakt in der Felsenreitschule war live in ORF 2 und auf ORF On zu sehen. Am Abend folgt dann die erste szenische Opernpremiere, Georges Bizets, Carmen.

Das war Franz Waxmanns Carmen-Fantasie. Der Hollywood-Komponist hat Georges Bizets Opernmelodien zu einem Bravourstück für Violine und Orchester verarbeitet. Die Solistin war Chloe Hanslip, begleitet vom London Symphony Orchestra. Ein Musikwunsch von Simon Hecker. Kennen Sie das? Es gibt Menschen, die einen Raum betreten und sofort ist da mehr Licht. Jadi Sabal ist so ein Mensch. Ein großer Musiker, aber auch ein Humanist und neugieriger Weltbürger. Seine Kunst scheint von innen zu leuchten, getragen von Wissen, Offenheit und der Überzeugung, dass Musik Menschen über Zeiten und Grenzen hinweg verbinden kann. Am kommenden Samstag, das ist der 1. August, feiert der katalanische Grand Seigneur der historisch informierten Aufführungspraxis seinen 85. Geburtstag. Auf Armin Fessels Wunschzettel steht der Name Jordi Savall ganz oben.

0: Heute Abend gestaltet er in Graz das Abschlusskonzert der diesjährigen Styriade, Jerry Sabal. Gerade zu hören mit Les Voix Humaines von Marais Marais. Dieser Musikwunsch kam per E-Mail zu uns. Auch Sie können uns schreiben tolletitel@orf.at oder Sie wählen die kostenlose Wunschhotline 0800 400 455. Noch einmal 0800 400 455.
1: Ja, grüß Gott, mein Name ist Friedrich Kaps. Ich hätte gern gehört Klavierkonzert Nummer 3 von Rachmaninow in D-Moll. Einen kleinen Ausschnitt davon wäre schon schön. Danke sehr. Wiederhören. Ja.

feurig, funkelnd und virtuos. Das Finale aus Sergei Rachmaninows drittem Klavierkonzert. Yuja Wang musizierte mit dem Simon Bolivar Symphony Orchestra unter Gustavo Dudamel. Ein Wunsch geht sich noch aus. Clemens Schneider setzt zum Finale auf tänzerischen Elan.

0: Freude am musikalischen Grenzgang haben hörbar die 7 Musiker der Philharmonics. Johannes Brahms, Ungarischer Tanz Nummer 5. Und das war tolle Titel, starke Stücke, Ausgabe 26. Juli, Gestaltung Gerhard Hafner.
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2: Am Mikrofon Paul Kranke. Die ÖVP fordert eine Wiedereinführung einer Steuerfreiheit von Aktiengewinnen nach bestimmter Zeit. In Österreich konnte man früher Aktien mit Gewinn steuerfrei verkaufen, wenn man die Aktie mindestens ein Jahr lang gehalten hatte. Seit 2012 muss man immer 27,5% Steuer auf Gewinne zahlen, egal wie lange man die Aktie hat. Die Volkspartei argumentiert, es erleichtere die Pensionsvorsorge, wenn nach einer bestimmten Zeit der Gewinn einer Aktie steuerfrei werde. Die NEOS unterstützen das, die SPÖ lehnt den Plan ab. Andreas Bohusch berichtet.
3: Der Wunsch, sich die oft karge Pension etwas aufzubessern, ist verständlich. Allein der Weg über den Kapitalmarkt sei der falsche, warnen Experten. Aktiengewinne passten nicht in eine verlässliche Altersvorsorge, warnt der Ökonom Thomas Url vom Wirtschaftsforschungsinstitut.
4: Ich denke, förderwürdig sind Produkte, die eine Rente auszahlen am Ende der Laufzeit. Und das ist auch das, was für die Altersvorsorge wichtig ist. Alles andere sind Kapitalmarktbelebungsmaßnahmen.
3: Die ÖVP bleibt dabei. Jeder dritte Österreicher habe bereits Aktien. Das seien keinesfalls nur reiche Menschen. Und wer lang genug mit Aktien spart, soll dafür nach einer klaren Behaltefrist den Gewinn steuerfrei erhalten. Die SPÖ sieht das ganz anders. Nur einige wenige hätten diesen Vorteil und dem Rest der Steuerzahler kostet die Befreiung sehr viel Geld.
2: In Berlin wird weiter nach dem mutmaßlichen Amokfahrer beim Christopher Street Day gefahndet. Die Polizei sucht nach einem 21-jährigen deutschen Staatsbürger libanesischer Herkunft, der aus dem islamistischen Milieu stammen soll. Er ist wegen mehrerer Gewaltdelikte vorbestraft. Der Mann soll gestern spätabends mit einem Kastenwagen am Rande des LGBTQ-Umzugs in Berlin in die Menschenmenge gefahren sein. Offenbar ist auf mehrere Teilnehmer auch eingestochen worden. Eine Frau wurde getötet, 16 Menschen verletzt, 3 davon lebensgefährlich. Israel hat erneut führende Mitglieder der palästinensischen Terrororganisation Hamas getötet. Wie die Hamas bestätigt, sind 2 hochrangige Mitarbeiter des Sicherheitsdienstes im Gazastreifen von einem Luftangriff getroffen worden. Gestern hat die israelische Armee den Polizeichef der Hamas im nördlichen Gazastreifen getötet, ebenfalls durch einen Luftangriff. Nach dem Untergang eines Frachtschiffs wird im südchinesischen Meer nach 23 Vermissten gesucht. 39 Menschen sind gerettet worden, 6 Rettungsschiffe und ein Hubschrauber sind im Einsatz. Der vietnamesische Frachter hat gestern Abend ein Notsignal abgesetzt. Die Ursache des Untergangs ist nicht bekannt. Von den weltweit verschifften Waren wird mehr als 60% durch das südchinesische Meer transportiert. Die Alte Donau in Wien leidet unter Verunreinigungen durch zahlreiche Schwimmer. Nach Angaben von Experten stammen 80% der Verschmutzung von Badegästen, verursacht durch Urin oder Sonnencreme. Florian Katzinger berichtet.
5: 1,5 Millionen Badegäste zählt die Stadt Wien jährlich in den Bädern der Alten Donau und an den freien Badestellen. Die Badegäste sorgen aber auch für Verschmutzungen, wie der Leiter der Wiener Gewässer Gerald Löw sagt. 80% stammen vom Menschen.
6: Wie machen das die Wiener und Wienerinnen? Sie kommen hin, breiten ihr Badetuch aus, haben vielleicht einen Picknickkorb, ziehen sich aus und dann schmieren sie sich einmal mit Sonnencreme ein. Und dann gehen sie ins Wasser. Dann nach ein paar Stunden denken sie sich, naja, das WC ist ein bisschen weiter weg. Auch das kann man so erledigen. Das ist das, wo wir in Zukunft wirklich darauf schauen sollen, dass die Leute bewusster damit umgehen.
5: Ein Naturgewässer ist eben kein WC und Badegäste sollen sich nicht direkt vor dem Schwimmen mit Sonnencreme einschmieren und bei den öffentlichen Duschen abduschen. Denn die Gefahr, dass das Wasser kippt, ist real. 1990 ist das schon einmal so gewesen. Dann hat es Jahre gedauert, bis das Wasser sich erholt hat.
2: In der Formel 1 startet erstmals in dieser Saison kein Mercedes aus der Pole Position. Beim Grand Prix von Ungarn steht der britische Weltmeister Lando Norris of McLaren auf der besten Position. Das Rennen auf dem Hungaroring beginnt in knapp einer Stunde. Malaysia richtet nach fast 10 Jahren wieder ein Formel-1-Rennen aus. Wie der Motorsport-Weltverband mitteilt, wird auf dem Sepang Circuit südlich der Hauptstadt Kuala Lumpur am 4. Oktober ein Grand Prix gefahren, als Ersatz für Bahrain. Mitte März hatte die Formel 1 die Rennen in Bahrain und Saudi-Arabien wegen des Irankriegs aus dem Kalender genommen. Und nun zum Wetter.
7: Wolken, Regenschauer und Gewitter überwiegen heute. Kräftig gewittern kann es vor allem in der Obersteiermark und den angrenzenden Regionen. Im Osten und Süden scheint aber zum Teil auch noch die Sonne und hier hat es 25 bis 33 Grad. In Vorarlberg, Tirol und Salzburg dagegen nur um 20 Grad. Morgen geht es dann wechselhaft und vor allem von Oberösterreich bis ins Burgenland sehr windig weiter. Es gibt Sonne, Wolken und kurze Schauer, die meisten im Nordstauder Alpen. Dazu 20 bis 28, im Osten und Süden um 30 Grad. Soviel zum Wetter von Daniel Schlager.

0: Forschung als fröhliche Berufung. Zur Erinnerung an den Bildungswissenschaftler Karl-Heinz Gruber.
1: Für viele Kinder haben natürlich einzelne Lehrpersonen eine außerordentlich mächtige Vorbildwirkung. Und das merke ich also bei all diesen Befragungen, warum zum Beispiel Leute das Lehramt ergreifen, sagen, dass einzelne Lehrer ihnen in glaubwürdiger Weise vorgeführt haben, dass Lehrer sein, das ist, was in einem wunderbaren, leider nie synchronisierten Film mit Gérard Depardieu heißt, le plus beau métier du monde, also der schönste Beruf der Welt.
0: Der schönste Beruf der Welt. Karl-Heinz Gruber hat ihn nur kurz selbst ausgeführt, als Lehrer in einer Volksschule und einer Hauptschule am Land. Und doch hat er der Schule und dem Unterricht sein Leben als Forscher gewidmet, 60 Jahre hindurch. Seine Forschung diente nicht abstrakter Wissensvermehrung, sondern der Praxis, der Verbesserung der so wichtigen Einrichtung Schule. Die Schule, war Gruber überzeugt, soll und kann Menschen helfen, ein glückliches Leben zu führen. Sein Leben hat ihn aus einer Arbeiterfamilie in höchste Funktionen geführt, in Einrichtungen der OECD oder der UNESCO. Was er dabei und bei vielen Forschungsaufenthalten in Europa, in Japan oder den USA erlebt hat, das hat er mit viel Humor beschrieben und erzählt. Bis über seinen 80. Geburtstag hinaus hat Karl-Heinz Gruber Vorlesungen gehalten, aber auch Essays und Kolumnen geschrieben. Unter anderem für Die Zeit oder den Standard. Im Frühjahr 2025 ist er im 83. Lebensjahr gestorben. Die Menschenbilder erinnern an Karl-Heinz Gruber mit diesem Porträt aus dem April 2023.
1: Schulen ist ein Stück Leben, ist nicht nur Vorbereitung. Schule ist ein Stück Leben. Und was mir immer sehr gefallen hat, war, dass englische Schuldirektorinnen, insbesondere Grundschuldirektorinnen, sich nicht gescheut haben zu sagen, I want to have a happy school. Also ich möchte eine glückliche Schule haben. Wenn man das ins Deutsche übersetzt, und ich habe das öfter bei Lehrerfortbildungstagen gesagt, das wäre vielen unserer Schuldirektorinnen peinlich, das so zu sagen. Sie wollen es vielleicht ohnehin auch, dass die Kinder so eine beglückende Erfahrung haben. Aber das Glück sozusagen als Leitmotiv, als Teil des Lebens und nicht jetzt beißen wir die Zähne zusammen bis zur Matura, dann nehmen wir alle möglichen furchtbaren Dinge auf uns und dann hast du die große Freiheit der Selbstbestimmung. Nein, auch jetzt schon.
2: Es gibt ein Leben vor der Matura, könnte man sagen. Wenn es denn überhaupt eine Matura sein muss. Sie werde in Österreich über die Maßen wichtig genommen, meint Karl-Heinz Gruber. Dabei gebe es viele Bildungswege, wie auch eine künstlerische, handwerkliche oder Berufsausbildung. Aber dass Bildung, welcher Art auch immer, von großer Bedeutung für den Weg eines Menschen ist, das hat Karl-Heinz Gruber auch am eigenen Leib erfahren. Er wurde, wie man sagt, in einfache Verhältnisse geboren. Am 15. April 1942 im oberösterreichischen Ort Steirermühl. Nach seinem 80. Geburtstag hat Karl-Heinz Gruber sein Leben in einem Buch festgehalten.
1: Ich habe das Ganze auch mit einer gewissen spielerischen Leichtigkeit gesehen. Ich habe gesagt, wie ist das möglich, dass so ein Prolo-Kind wie ich in so eine privilegierte Situation hineingerät? Also ich sage, ich konnte das Leben oder auch mich da nicht so hundertprozentig ernst nehmen und habe daher mein Büchlein, mein autobiografisches genannt, Vergnügte Wissenschaft, denn vieles von dem hat mir Vergnügen gemacht und es gibt im Englischen eine ganze Literaturgattung, die Campus Novels, also Romane, die im universitären Milieu spielen, die diese Art von Leben auch sehr witzig beschreiben.
2: Und nicht weniger witzig liest sich auch das Buch Vergnügte Wissenschaft. Wie ein Ethnologe schildert Karl-Heinz Gruber darin die Bräuche und Rituale hoher Einrichtungen und Universitäten, etwa bei einem seiner Aufenthalte an der renommierten Universität von Oxford.
1: Links
3: the Lord say and seal, rechts the Lord Brown. Und ich musste, auf Wienerisch gesagt, Schmäh führen, weil es gibt keinen schlimmeren Horror an einem Oxforder High Table, an diesem Tisch der älteren College-Mitglieder, als wenn man ein Bore ist. Also wenn man fad ist und ihnen sozusagen 3 Stunden ihres kostbaren Lebens also ruiniert, weil man über seine Arbeit reden möchte, was völlig tabu ist, sondern man muss schauen, dass man sonst irgendwie Funken schlägt.

0: Sir Neville Mariner dirigiert die Schöpfungsmesse von Joseph Haydn. Musik, die Karl-Heinz Gruber ein lebenslanger therapeutischer Begleiter war, wie er sagt, besonders in Stresssituationen. Solche Situationen hat es einige gegeben in seiner langen internationalen Forscherkarriere. Doch daneben gab es auch immer wieder wunderbare Momente mit Musik. Schöne Momente ebenso wie skurrile Erlebnisse. Als er beispielsweise für einen Bauern in Schweden die Musikbeschallung im Kuhstall übernahm. Denn dieser Bauer war davon überzeugt, dass seine Kühe nicht nur mehr, sondern auch bessere Milch geben, wenn sie Musik von Mozart oder Mendelssohn Bartholdy hörten. Oder ein Konzertabend in den USA, als sich 4000 Augenpaare auf Karl-Heinz Gruber hefteten. Als dieser nämlich umständehalber verspätet erschien und, für amerikanische Augen bekleidet wie ein Mensch von einem anderen Stern, in Knickerbockern, Zopfstrümpfen und Walkjanker zu seinem Ehrenplatz in der ersten Reihe geleitet wurde. Oder als Karl-Heinz Gruber bei einem Besuch in Japan zu mitternächtlicher Stunde vor den musikliebenden Geldgebern der Universität Hiroshima ein Ständchen singen musste. Derlei Erlebnisse und Anekdoten gibt es unzählige in Karl-Heinz Grubers Leben und auch in seinem Buch »Vergnügte Wissenschaft – ein pädagogischer Selbstversuch«. Es sind Erlebnisse, die ihm in seiner Kindheit wohl niemand vorhergesagt hätte. Und doch wurden wohl in seiner Familie und in seinem Umfeld diese Grundsteine für sein langes und erfolgreiches Leben gelegt.
1: Ich stamme aus einer kleinen, dichten, proletarischen Welt. Die Steirerwöhl, eine Papierfabrik und auch die Siedlung, wo die Arbeiter in Arbeiterwohnhäusern wohnten, das war eine proletarische Welt, die sich ganz krass von dem unterscheidet, was Didier Eribon, der französische Soziologe, über in seinem Buch Rückkehr nach Reims beschrieben hat, nicht, wo Alkohol, Drogen, Gewalttätigkeit geherrscht hat. Ich habe in diesem Ort eine Geborgenheit erfahren, die gesteuert war von einem, man kann sagen, sozialistischen Puritanismus. Es war verpönt, sich zu betrinken. Es wurde nicht geflucht. Es wurden die Frauen auch ordentlich behandelt. Es war so wirklich eine geschlossene, heile Welt. Die Kinder sind in den Kindergarten der Kinderfreunde gegangen, am Samstag in die Werkstunde. Die Männer haben das Tagblatt gelesen, waren bei der Partei, nämlich bei der SPÖ, außer ein paar Kommunisten. Die Frauen haben die Unzufriedene gelesen. Das war eine damalige sozialistische Frauenzeitschrift. Also es war wirklich ein ziemlich geschlossenes System, in dem aber zum Beispiel Wert darauf gelegt wurde, dass die Kinder in die Kirche gehen. Die Männer hätten nie daran gedacht, an einem Sonntag zur Kirche zu gehen. Aber dass Religion etwas Gutes für Kinder ist und ein prosoziales, ja, Verhalten fördert, das wurde akzeptiert.
0: In soliden Verhältnissen ist Karl-Heinz Gruber also aufgewachsen in den ersten Nachkriegsjahren. Es waren allerdings auch höchst bescheidene Verhältnisse. Klo und Wasser waren am Gang. Der einzige heizbare Raum, die mit einem Herd ausgestattete Wohnküche. Meine erste Erinnerung überhaupt ist das rote, von einer feuchten Wand reflektierte Licht der Heizspiralen eines elektrischen Öfchens, mit dem meine Eltern versuchten, die Temperatur des Schlafzimmers im Winter erträglich zu machen. Das schreibt Karl-Heinz Gruber in seinem Lebensrückblick. Die Familie bewohnte das Stallgebäude, in dem die Papierfabrik Steirermühl ihre Arbeitspferde untergebracht hatte, ehe es zu einem Arbeiterwohnhaus umgebaut wurde. Es hätte allerdings auch weiterhin einfach Stallgebäude heißen können, denn viele seiner Bewohner, so auch Karl-Heinz Grubers Eltern, unterhielten an den Außenmauern Hasen- und Hühnerställe. So sehr die Eltern den Kindern ein gutes Zuhause bieten wollten, dass ihr Bub eine akademische Laufbahn einschlagen könnte, das lag vollkommen jenseits ihrer Vorstellung.
1: Ich habe eine Hauptschule besucht. Das damals noch und auch jetzt zum Teil noch am Lande, wie mein Freund aus Salzburg, Ferdinand Eder, festgestellt hat, dass das starke, anregende Lernumgebungen waren. Also wo man davon ausgegangen ist, es geht nachher weiter, aber es war eben kein Gymnasium erreichbar, in das man leicht hätte gehen können. In meinem Falle wäre es nicht so schwierig gewesen, von Lackirchen mit dem Frühzug nach Gmunden zu fahren. Aber das war jenseits des Horizontes meiner Eltern. Also da hätten sie sich geniert vor ihren Kollegen oder Freunden, dass sie, wie man Englisch so sagt, above their station in life, dass sie darüber hinaus wollen. Nicht der Hauptschule war was Respektables, sondern ist man Papiermacher geworden oder wir hatten auch Bauernkinder. Aber ich hatte einen sehr guten Freund, und zwar war der das Sohn einer Familie, die man sagen kann, bildungsbürgerlich war. Da gab es viele Bücher. Ich habe immer darunter gelitten, nichts zu lesen zu haben. Da gab es einen Plattenspieler, wo ich ungefähr 500 Mal Beethovens 5. Klavierkonzert mit Gieseking und Karajan gehört habe, wo der Bub verschleiert hat, dass er das Geld für die Klavierlehrerin eigentlich in Segelstunden investiert hat. Und ich habe in dieser Familie auch einen lockeren oder selbstverständlichen Umgang mit der deutschen Hochsprache erlernt, so dass ich bei mir zu Hause einfach im Salzkammergut-Dialekt gesprochen habe, aber eben in der Schule, überhaupt in öffentlichen Kontexten, konnte ich relativ frühzeitig so Hochdeutsch sprechen, was für meinen Bildungsgang förderlich war. Denn als ich 14 Jahre alt war, hat dieser sehr förderliche Englischlehrer gemeint, ich sollte doch die Lehrerbildungsanstalt in Linz besuchen als Aufstiegsinstitution eben zu einer Matura und zum Beruf des Volks- oder Hauptschullehrers, was ja selbstverständlich völlig respektabel war. Und mein Vater war ein bisschen alarmiert übrigens, als ich dann signalisiert habe, ich möchte weiter studieren. Das war ihm irgendwie unheimlich.
0: Die Einstellung der Eltern und ihre Ambitionen für den Nachwuchs, das ist einer der Umstände, die ganz maßgeblich mitbestimmen, welchen Weg die Kinder einschlagen werden. Woher kam die Skepsis seiner Eltern, vor allem das Misstrauen seines Vaters gegenüber einer höheren Schulbildung? Diese Frage hat den Bildungsforscher Karl-Heinz Gruber lange beschäftigt.
1: Denn mein Vater hatte nur, und das habe ich lange Zeit nicht verstanden, 6 Jahre Schulbildung. Und das kam daher, das Reichsvolksschulgesetz 1869 hat für die ganze Monarchie 8 Jahre Schulpflicht vorgeschrieben. Gesagt, wie konnte er, 1902 geboren, nur 6 Jahre haben? Da hat sich herausgestellt, dass Adel, Kirche und Bauerntum dann sogenannte Schulbesuchserleichterungen erwirkten, sodass Schüler, die schon ordentlich lesen und schreiben konnten, nach 6 Jahren aussteigen durften, mussten allerdings dann, wie mein Vater, zu einem Bauern als geringes Knechtel gehen, dafür aber an einem Sonntag zur Sonntagsschule. Also er war hoch unzufrieden mit dieser Situation. Seinen Eltern war es vielleicht auch insofern recht, er war eines von 10 Kindern, es war ein Esser weniger, der sozusagen aus dem Hause war. Aber er hat einen distanzierten Respekt zur Institution Schule gehabt, während meine Mutter, und ich will gern zugeben, ich war ein sogenannter Mutterbur, wenn ich von irgendwo nach Hause gekommen bin, habe ich mich auf die sogenannte Kohlenkiste in der Küche gesetzt und habe ihr erzählt und sie hat interessierte Fragen gestellt und sie war eigentlich, wenn man so will, der Dynamo der Familie. Sie musste ihre Ambitionen, Lehrerin zu werden, insofern begraben, als sie stammt aus dem Hausruck, aus dem Kohlenbraunbergebiet, da ist der Vater gestorben und sie musste als Dienstmädchen einen Posten annehmen und war dann auch im Schlossort in der Försterschule, wo sie hervorragend kochen gelernt hat. Aber Sie hat eine sehr kluge, jetzt kann ich sagen, Lernpsychologie verwirklicht gegenüber mir und meinen beiden Geschwistern. Ich habe einen älteren Bruder und eine jüngere Schwester. Eine Ermutigung ohne einen Druck oder ohne Enttäuschung zu sagen, sondern Erfolgszuversicht aufbauend. Misserfolge problemlos wegstecken, das nächste Mal geht's besser. Gleichzeitig vermittelt Leute aus unserer Klassenlage, die müssen sich anstrengen, es wird einem nichts geschenkt. Gib dich nicht mit dem Zweitbesten zufrieden, streng dich an, es geht vielleicht noch besser. Zum Beispiel mein Fulbright-Stipendium in den USA, das habe ich bei der ersten Bewerbung nicht gekriegt, erst bei der zweiten. Diese Erfolgszuversicht hat sich zum Beispiel so ausgedrückt, wie ich das Stipendium in die USA gekriegt habe, war sie voller Freude. Mein Vater hat gesagt, Bur, das Jahr wird dir bei der Pension fehlen. Nicht.

0: Someone to watch over me. War das dieser Someone, dieser jemand, der gute Geist der Mutter, die ihren Sohn immer ermutigt hatte? Der Song der Brüder George und Ira Gershwin, gespielt von den New Yorker Philharmonikern, das ist Musik, die Karl-Heinz Gruber in guter Erinnerung hat. Er verbindet sie mit seinem ersten Aufenthalt in den USA im Studienjahr 1962-63 mit einem Fulbright-Stipendium. Vielen jungen Menschen hat dieses Stipendium in der Nachkriegszeit die Möglichkeit eröffnet, aus Österreich herauszukommen. Und so auch dem jungen Volksschul- und Hauptschullehrer Karl-Heinz Gruber, der ein anderes Land und eine andere Art Schule erfahren wollte.
1: Ich kann mir wahrscheinlich noch die staunende Fulbright-Kommission vorstellen. Ich bin damals mit einem dunkelgrünen Hubertusmantel aufgetaucht, wie man es halt getragen hat da im Innviertel, und zu einem Bergsteigerhüttel. Und meine Konkurrenten waren natürlich zum Teil schon graduierte Juristen und Kunsthistoriker oder Anglisten im fortgeschrittenen Alter. Aber die Fulbright-Kommission hat gedacht, dieser exotische Vogel aus dem Wald, der kann gut Englisch, er verdient eine Chance, und darum habe ich dieses Stipendium erhalten. Und ich muss sagen, das hat mir dann wirklich eine neue Welt erschlossen. Ich habe dann natürlich sehr gut Englisch gelernt, aber in Amerika, da hatte ich auch eine sehr große Freiheit in der Selbstbestimmung meines Studienplans. Ich bin auch in Schulen mitgenommen worden, da hatten die Studenten noch diese riesigen pastellfarbenen Straßenkreuzer. Das war Mittelwesten, Minnesota und Süddakota, wo man 4 Stunden lang nichts sieht außer Weizen- und Maisfeldern und dann halt einige riesige Silos und dann einen Ort und dann wieder nichts. Aber das war sozusagen die Highschools, die ich dort besucht habe, das waren die heile Welt der typischen All-American High School. Sozial integrativ, angefangen von zukünftigen Schweinezüchtern bis zukünftigen, also Physikprofessoren, sehr umfassend mit einem reichen Musikprogramm, mit Werkstätten, viele Schulen groß, viele Schulen am Abend von einem riesigen Fuhrpark dieser gelben Schulbusse umlagert, die die Schüler wieder nach Hause gebracht haben. Aber ich habe dann später, als ich diese Fulbright-Gastprofessur in Harvard gehabt habe, da habe ich dann die beiden anderen Erscheinungsformen von High School gesehen, nämlich Urban Schools, also Schulen, die alle sozialen Probleme, Arbeitslosigkeit, Drogen, Crime hatten, so dass man durch eine Sicherheitsschleuse gehen musste, wie auf einem Flughafen, auf der einen Seite. Auf der anderen Seite green leafy suburbs in diesen schönen, wohlhabenden, grünen Vorstädten, wo die Schulen hervorragend ausgestattet waren, wo die Lehrer aufgrund der höheren Grundsteuer, die Lehrergehälter gespeist hat, auch ein Drittel mehr verdient haben als die Lehrer, die diese taffen innerschulischen Kids da zu unterrichten hatten.
0: Die große soziale Ungleichheit im Land der unbegrenzten Möglichkeiten wird zu einer einschneidenden Erfahrung für den späteren Bildungswissenschaftler Karl-Heinz Gruber. Was kann die Schule dazu beitragen, solche Diskrepanzen auszugleichen, um wenigstens in der Schule Chancengleichheit herstellen zu können? In einem Land in Europa unternimmt man in eben dieser Zeit, in den 1960er Jahren, einen bewussten Versuch dazu. In Schweden wird nach langen Diskussionen und nach gründlicher vorbereitender Forschung eine Gesamtschule eingeführt, über die der Student der Erziehungswissenschaft Karl-Heinz Gruber seine Dissertation schreiben wird. Dabei führt, wie so oft in seinem Leben, der Zufall Regie.
1: Ich bin schon sehr früh, nämlich im 2. Semester, als wissenschaftliche Hilfskraft rekrutiert worden an der Uni. Bei meiner ersten Prüfung, wo ich dem Professor meine Proseminararbeit gezeigt habe, die war damals noch handgeschrieben, und dann fragte er mich, was ich gemacht habe, und dann aus heiterem Himmel, ich sage, ja, ich war schon Volksschullehrer vorher, an einer Zwergschule im Sauerwald und dann in den USA. Und dann sagt er, hätten Sie Interesse an einer halben wissenschaftlichen Hilfskraftstelle? Nicht, da hatte ich schon eine Existenz und dann herumgesucht, nicht, was ich machen könnte. So diese großen bildungstheoretischen Themen, die habe ich für wichtig angesehen, aber mich hat die Institution Schule und was darin stattfindet, stärker interessiert und bin durch einen Zufall, ich hatte einen Institutsschlüssel, einen Bibliotheksschlüssel, die Bibliotheken waren früher noch nicht computerisiert und ich konnte auch an Wochenenden lesen, noch Herzenslust, stoße auf einen Aufsatz eines schwedischen Professors über die schwedische Reform 62, nicht in Österreich hat man 62 den Schutt der Nazizeit entfernt und eigentlich den Status quo des Jahres 1849 festgeschrieben. In Schweden hat man den großen Sprung zu einem demokratischen Gesamtschulsystem gemacht. Das war sozusagen die Leuchtturmnation für einige Jahrzehnte viel beschrieben. Und ich habe, naiv wie ich war, diesem Professor einen Brief mit einigen Fragen geschrieben und war dann sehr enttäuscht, dass ich keine Antwort erhalten habe. Kriegte dann 3 Monate später aus Hawaii einen Luftpostbrief, wo er gerade ein Sabbatical, also ein Freisemester verbracht hatte und gesagt hat, ja, er findet das sehr interessant, was ich da frage und tue. Und wäre ich denn nicht interessiert, meine Dissertation über die schwedische Schulreform im Vergleich zur österreichischen zu schreiben. Er hätte bereits beim Schwedischen Institut für mich ein Stipendium erwirkt, nicht?
0: So gelangt Karl-Heinz Gruber zu dem schwedischen Psychologen Torsten Hussein, einem Pionier der Bildungsforschung. Als einer der ersten Bildungswissenschaftler beginnt Torsten Hussein zu messen, was Kinder und Jugendliche eigentlich aus der Schule mitnehmen, was sie also nach der Schule können. Er und sein Team haben die großen internationalen Vergleichsstudien vorbereitet, wie zum Beispiel TIMSS oder das bekannte PISA, das viele Jahre später so viel Staub aufwirbeln wird, als sich zeigt, dass die Schulen in Deutschland und auch in Österreich nur im Mittelfeld liegen und dass erschreckend viele Jugendliche die Pflichtschule nur mit unzureichenden Kenntnissen abschließen. Bis heute plädiert Karl-Heinz Gruber für eine gemeinsame Schule auch der 10- bis 14-Jährigen, so wie sie in Skandinavien, aber auch in Ländern wie Kanada oder Australien existiert, die im internationalen Vergleich ebenfalls gut abschneiden. Alle ihm bekannten Befunde, ob in Lernpsychologie, Bildungssoziologie oder Erziehungswissenschaft, sprechen gegen die Trennung von Kindern vor dem Ende der Schulpflicht, schreibt Karl-Heinz Gruber in einer Bilanz zur Gesamtschule in Österreich. Doch leider könnten viele Österreicherinnen und Österreicher das Wort Gesamtschule einfach nicht mehr hören, nach Jahrzehnten feindseliger Debatten, widerwilliger Kompromisse und halbherziger Schulversuche. Die Gesamtschule werde mit der urösterreichischen Form der Problemlösung, der Verdrängung, aus der öffentlichen Diskussion verbannt. Zeit für eine ganz grundsätzliche Frage an den Bildungswissenschaftler. Was ist denn eigentlich Bildung?
1: Bildung hat in meiner beruflichen Karriere als Erziehungswissenschaftler immer die Funktion eines Leitsterns, eines Schlüsselbegriffs gehabt. Und wenn man es nun sozusagen herunterbricht auf das, was in Schulen oder in Familien bezieht, dann ist es die Ermächtigung von Kindern im Wissen, in ihrem Verhalten, im Umgang mit der Welt, Selbstständigkeit, Verantwortung zu entwickeln und schlussendlich junge Menschen, auch Erwachsene, zu ermöglichen, ein glückliches Leben zu führen, ein verantwortungsvolles. Und die Schulen, die Institutionen, die immer im Zentrum meines ganzen Lebens gestanden ist, hat die Aufgabe, diese Selbstbestimmung zu ermöglichen.
0: Doch wie kann Schule diesen Anspruch erfüllen, Selbstbestimmung zu ermöglichen? Das ist keineswegs nur ein abstraktes Thema für Sonntagsreden oder Festveranstaltungen. Von der Schule, von der Ausbildung hängt es ab, welche Türen den Kindern und Jugendlichen einmal offen stehen, welche Plätze ein Mensch in der Gesellschaft einnehmen kann. Das hat Karl-Heinz Gruber in seiner eigenen Biografie sehr deutlich erfahren und auch an den Lebensläufen vieler Menschen, die er begleitet hat.
1: Wenn man also einen Schritt zurücktritt, muss man sagen, nein, es muss nicht notwendig eine Matura sein. Es soll jemand zum Beispiel durch Bildung auch ermächtigt werden zu sagen, ich möchte eine andere Berufskarriere als diese eindimensionale, also innerschulische. Dieser Umgang mit sich selber, der Umgang mit seiner sozialen Umwelt und der Umgang schließlich mit der Welt insgesamt, glaube ich, das sind so die drei großen Domänen oder wenn man es so mit dem großen alten Pestalozzi definieren möchte, Kopf, Herz und Hand sollen gebildet werden oder zusammenwirken bei einer glücklichen Existenz.

Der Countertenor Michael Chance singt das Erbarme dich in Bachs Matthäus-Passion. Karl-Heinz Gruber hört sie seit über 50 Jahren, seit er in Stockholm an seiner Dissertation über die schwedische Schulreform schrieb. Seine Beziehung zu Schweden geht aber noch länger zurück. Schon während der Ausbildung an der Lehrerbildungsanstalt hatte er Schwedisch gelernt, einfach aus Interesse an dieser dem Deutschen verwandten Sprache. Und Grubers Beziehung zu Schweden hält bis heute an, denn seine Schwester hat nach Schweden geheiratet, so dass das Ehepaar Gruber jedes Jahr dort auf Besuch ist. Karl-Heinz Gruber und seine Frau haben von dem nordischen Land so manche Gewohnheit übernommen. Zum Kaffee bietet Karl-Heinz Gruber zimtgewürzte Büllar an, die seine Frau gebacken hat. Dazu Marmelade, die er gemacht hat, nämlich aus Weintrauben vom Sommerhaus im burgenländischen Seewinkel. Selbst den Kaffee macht Karl-Heinz Gruber auf skandinavische Art. Nicht zu stark, aber reichlich,

0: wo nicht große nationale Reformen von oben, vom Ministerium durchgeführt wurden, sondern wo es ein dezentrales System ermöglicht hat, dass Schulentwicklung, Anführungszeichen, von unten, also from the grassroots, wie es so schön heißt, von der Grasnarbe her stattfinden konnten. Und während meiner Jahre in Oxford habe ich auch sehr oft School Inspectors bei ihren Inspektionstouren begleitet. Wie einer mal lieblos gesagt hat, als Monkey on my shoulder oder als Papagei auf der Schulter. Und zu sehen, wie verhält sich ein Schulinspektor, nicht als Aufsichtsperson, sondern als Moderator, als Anreger, als Qualitätsinstanz. Wie kann so jemand Schulentwicklung befördern, sodass man nicht, wie ich zum Beispiel in Andorf immer schwitzige Hände bekommen habe, wenn der Inspektor bekommen ist, sondern sich darauf freut, mit dem problemlösend sich unterhalten konnte. Also der Inspektor nicht als Stück lästige Obrigkeit, sondern als Stück gelebtes Know-how. Und einige der Inspektoren, die ich in England begleitet habe, die hatten einen wunderbaren Titel, den ich mindestens ebenso gern gehabt hätte wie ordentlicher Professor der Universität Wien, Her Majesty's Inspector of Schools, also Ihrer Majestät Schulinspektor, nicht? Das war ein hochqualifiziertes Kader von Nationalinspektoren, die unter Margaret Thatcher abgeschafft wurden. Die gibt es jetzt nicht mehr. Aber das war eine sehr wichtige Instanz, die wie Sauerteig im System gewirkt haben. Oder wenn man jetzt so bei Bildern bleibt, die wie Hummeln oder Bienen befruchtet von Schule zu Schule gegangen sind und Good Practice ermuntert haben, gefördert haben, bekräftigt haben. Also das war eine wichtige Erfahrung. Und ich befürchte, dass in Österreich auch die Schulinspektoren vielleicht noch eine untergenutzte, wenn man so will, Personalressource sind.
1: Insgesamt 6 Studienjahre hat Karl-Heinz Gruber in England verbracht. Und ebenfalls 6 Jahre lang war er Mitglied des Vorstands des CERI, des Zentrums für Forschung und Innovation im Bildungswesen in Paris.
0: In diesem Gremium zu sehen, wie verschiedene Prozesse in unterschiedlichen Nationalitäten bildungspolitischen Kontexten, wie sich die entwickeln, das war wirklich außerordentlich faszinierend. Das konnte ich allerdings nur, weil ich mit der englischen Sprache sehr gut umgehen konnte. Die große Liebe meines Lebens oder meiner gesamten Bildungsgeschichte ist die englische Sprache. Und ich kann mich jetzt noch an diesen Septembernachmittag im Jahr 1952 erinnern, wo ich das Buch von Bas Carrera, I Learn English, die erste Seite und die erste Hausübung gemacht habe, die mit den berühmten Worten begann: A cat, a black cat, a black cat is on the mat. Und ich habe dann fast begonnen, in Wien Englisch zu studieren. Habe es dann aber gelassen, war Fulbright-Stipendiat in den USA und auf diese Weise habe ich einen lockeren, leichten, spielerischen Umgang mit Englisch gehabt, der mir dann bei der OECD, bei diesen langen Sitzungen sehr zugute gekommen ist, dass ich nicht sozusagen einfach mühsam, trist die Tagesordnung also abarbeiten konnte, sondern ich konnte also scherzend, spielerisch mit den Problemen umgehen, was natürlich nichts daran geändert hat, dass wichtige, ernsthafte Probleme zu lösen waren.
1: Die USA und Schweden, England und Frankreich konnte Karl-Heinz Gruber näher kennenlernen. Und ein weiteres Land, das Fremden oft eher verschlossen bleibt: Japan. Dank der Freundschaft zu einem japanischen Gastprofessor in Wien und dessen Freundesnetzwerk.
0: Also ohne die übliche sozusagen die Fassade, die man halt gern nach außen zeigt. Also ich konnte sozusagen echten japanischen Schulalltag mitvollziehen.

0: sehen und konnte feststellen, dass im Unterschied zu dem, was man oft im Westen glaubt, dass da sehr viel gedrillt wird, in Mathematik wird ein sehr kreativer Unterricht gemacht. Es gibt dann allerdings dann schon sehr viel auswendig zu lernen. Der Unterricht wird immer formalisierter und strenger, je näher man dem Universitätssystem kommt, denn das ist dann hochselektiv. Aber nicht in den Grundschulen und in den Mittelschulen, also diese allgemeinbildende Ermächtigung, die umfasst wirklich alle Kinder. Und es ist ein Anliegen vieler japanischer Lehrer, keines ihrer Kinder zum Beispiel durch Jahreswiederholung zu verlieren. Das geht so weit, dass zum Beispiel auch viele japanische Lehrer in ihrer Freizeit, das ist nichts Bezahltes, die Familien der Kinder aufsuchen, um den Eltern Rechenschaft zu geben, wie es um den Leistungsfortschritt ihrer Kinder steht und die Eltern auch ihre Sicht einbringen können.
1: Nach all den Auslandsaufenthalten, nach all den Studien und Besuchen in anderen Ländern, in Italien, in Norwegen und noch einige weitere wären zu nennen, was bleibt denn als Erkenntnis und Resümee?
0: Ich werde natürlich manchmal gefragt, welches Schulsystem ich für das Beste auf der Welt halte. Und da kann ich nur zuerst mal mit einem Scherz versuchen, Zeit zu gewinnen, indem ich sage, ich hatte ein Englischbuch, da hat man eine typische englische so eine Straße gesehen mit lauter gleichen Häuschen. Und da ist auf dem einen Haus gestanden, Best Tailor in the World. Daneben ist gestanden, Best Tailor in this town. Und beim dritten ist gestanden, Best Tailor in this street. Also es ist quasi ad absurdum geführt worden.
1: Ein perfektes Schulsystem gibt es nicht. Eine ideale Schullaufbahn wäre vielleicht wie ein Flickenteppich zusammengesetzt. Eine französische École maternelle, eine britische Infant School, eine schwedische Grundschule, zum Abschluss vielleicht eine deutsche reformierte Oberstufe mit Grundkursen und Leistungskursen, die den individuellen Stärken und Interessen der Schülerinnen und Schüler entgegenkommen kann. Oder auch eine gute amerikanische Highschool mit ihrem breiten Angebot an kreativen und Wissensfächern. Karl-Heinz Gruber hat zum Interview für dieses Menschenbild in sein Studierzimmer eingeladen, in eine sehr kleine Wohnung im 3. Bezirk in Wien. Eine Wohnung mit studentischem Komfort, wie er sagt, also eher spartanisch eingerichtet, aber mit zahlreichen historischen Ansichten vom Traunfall, nicht weit von Karl-Heinz Grubers Heimatort Steiermühl. Und ein bequemer Ohrensessel, der steht auch in der Arbeitswohnung. Auf diesem ist so mancher wissenschaftliche Aufsatz entstanden, so mancher Zeitungsartikel und Kommentar, zum Beispiel für die Wochenzeitschrift Die Zeit oder die Tageszeitung Der Standard. Bis 2019 hat Karl-Heinz Gruber an der Universität Wien regelmäßig Seminare und Vorlesungen abgehalten. Erst jetzt hat er seine Lehrtätigkeit an der Universität nach 5 Jahrzehnten beendet.
0: Es war mir immer ein großes Anliegen, eine Bodenhaftung zu haben, eine Fundierung der großen bildungstheoretischen Ansprüche in der österreichischen Schulwirklichkeit. Nicht? Und ich habe ja das Audimax jahrzehntelang sozusagen voll gehabt und die Studenten waren auch, glaube ich, einigermaßen zufrieden mit dem, was ich ihnen bieten konnte. Aber die Glaubwürdigkeit, nicht, die man in den Augen der aktiven Lehrerschaft hat, die kommt nur daher, dass man nicht große Gelehrsamkeit signalisiert, sondern auch die Relevanz für den schulischen Alltag den Leuten klar macht. Bildung findet statt im Umgang mit 14-jährigen Schülern, die Pubertät haben, ihre Grenzen ausloten wollen, die Grenzen erfahren müssen von verantwortungsvollen Lehrern. Das ist ein Aushandlungsprozess, den Freud einmal sehr schön beschrieben hat in einem Aufsatz zur Psychologie des Gymnasiasten, nicht, dass er gesagt hat, ja, leider kommen Lehrer immer so in diese Situation, auch Lehrerinnen des Vaters, aber der Freud spricht damals noch von den Vätern, nicht, also dieses Aushandeln dessen, was möglich ist.
1: Das Aushandeln dessen, was möglich ist. Man könnte auch sagen, Lehrer und Lehrerinnen sind Reibebäume. Das scheint sich seit Sigmund Freuds Bemerkung zu Beginn des letzten Jahrhunderts nicht verändert zu haben. Wie viel sich aber doch in der Schule verändert hat, das zeigt ein Blick zurück auf Karl-Heinz Grubers eigene Lehrtätigkeit vor rund 60 Jahren.
0: Am Beginn meiner Lehrerkarriere, die nicht sehr lang war, bin ich an eine kleine zweiklassige Volksschule da im Sauerwald geraten. Und da habe ich am ersten Schultag eine Erfahrung gemacht, dass sich Kinder vor mir deswegen gefürchtet haben, weil ich Hochdeutsch gesprochen habe. Oder um es auf den Punkt zu bringen, in der ersten Unterrichtsstunde haben zwei Schüler in die Hosen gemacht vor lauter Angst vor meinem Bärtchen und vor meinem Hochdeutsch. Und wir haben dann gewechselt und ich habe dort den Kindern allerdings erzählen können, was ich in Amerika erlebt hatte. Und das ging dann sehr viel besser. Das war noch ein Stück so eine geborgene Schulwelt, wo ich schon erfahren habe, wie beglückend es sein kann, wenn einem Kinder auf dem Schulweg Erdbeeren pflücken oder Blumen und wenn hin und wieder ein Stück Speck auf dem Pult gelegen ist. Das war keine Korruption, sondern einfach eine Wertschätzung der Bauern für den jungen Lehrer.
1: Es war oder ist immer noch der schönste Beruf der Welt, der Beruf eines Lehrers oder einer Lehrerin. Oder er kann es zumindest sein. Wie geht es Karl-Heinz Gruber mit dem Ende seines Lehrberufs an der Universität? Möchte er nach seiner Autobiografie noch eine wissenschaftliche Zusammenfassung versuchen, quasi ein Fazit der Erkenntnisse, der Forschungen von ihm selbst und von anderen?
0: Ich glaube nicht, dass ich ein pädagogisches Sachbuch nochmal Lust hätte zu schreiben, so eine Summe aller meiner Erfahrungen. Erstens, da muss ich, glaube ich, ganz nüchtern sagen, es gibt einige sehr gute, insbesondere englische Bücher, die ich nicht besser schreiben könnte, das muss ich fairerweise anerkennen, geschrieben von Leuten, die sich nicht so intensiv und umfassend auf die Lehre eingelassen haben. Denn eines muss ich schon sagen, was mir Freude macht und Spaß macht, das ist die Tatsache, dass ich des Öfteren von ehemaligen Studentinnen und Studenten angesprochen werde. Natürlich oft auf mein alterndes Gedächtnis verweisend, dass ich nicht mehr alle Gesichter präsent vor mir habe. Aber ich glaube, eine gute Nachrede zu haben, ist immerhin auch schon etwas für einen Pädagogen.

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1: Eine Sendung zur Erinnerung an Karl-Heinz Gruber, der im Frühjahr letzten Jahres im 83. Lebensjahr verstorben ist. Einige seiner Kolumnen für die Tageszeitung Der Standard zu Themen der Bildungspolitik und auch darüber hinaus sind nach wie vor online zu lesen. Und Karl-Heinz Grubers Lebenserinnerungen sind im Verlag Bibliothek der Provinz erschienen, unter dem Titel »Vergnügte Wissenschaft – ein pädagogischer Selbstversuch – Fragmente einer akademischen Karriere«. Die Menschenbilder brachten eine Sendung aus dem April 2023 zum 81. Geburtstag von Karl-Heinz Gruber. Er hatte erst kurz davor seine Lehrtätigkeit an der Universität Wien beendet. Kommende Woche erinnern die Menschenbilder an eine Künstlerin, die vor wenigen Tagen ihren 85. Geburtstag gefeiert hätte. Eine andere Art von Schönheit, die Fotografin Elfi Semotan.
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Dankeschön. Willkommen. Ich bin Kuita Amidou. Ich komme aus Burkina Faso. Und jetzt, wir spielen mit alle Musiker. Das war diese Introduction. Und willkommen. Ja.

0: März bis Ende Juni. Also wir sind so froh, dass wir das gestartet haben, weil es war so wichtig, dass das Swahili als Sprache auch in Wien etabliert ist. Danke vielmals.
1: Und warum ist es wichtig?
0: Es ist sehr wichtig, weil Integration fängt zuerst, wenn man anfängt zu sprechen. Das sagt man in Wien, ja, wenn man zusammenkommt, dann fangen wir zu sprechen. Das ist sehr, sehr wichtig.
1: Von Wien nach Burgenland.
0: Ja. Ja, Burgenland ist auch sehr wichtig. Das ist, wir sind alle in Österreich und wenn wir gemeinsame Sprache können, dann passt das auch sehr.
1: You live to Vienna and you come here.
2: Yes.
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2: 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There's a lot to eat and drink and all that. And as we enjoy the eating and the drinking, we are also hearing a lot of Swahili. I don't speak Swahili because I'm from Ghana, but I want to learn to speak it. At least I should be able to be functional in it one day. 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
3: 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And it's very, very good. Everybody's here, people from Kenya, from Tanzania, from Uganda, from Zaire, all of them are here. We have had a good history of Swahili from Bunduki, and really it's something very good, and we wish... We Swahili speaking, we will try our best, you know, to advertise our language because Swahili is a very sweet language and it's very easy to learn. Actually, all Africa, they have to, in the school, the primary school children, they have to start to learn Swahili. It's a good language, it's a business language. It can unite the whole Africa.
4: Mein Name ist Barbara Rosenberger und ich bin die Prinzipalin der Kulturinitiative Zirkus Glück.
1: Was ist das?
4: Und das ist hier alles, was Sie sehen, dieses ganze Ensemble, die Zelte. Ich bin da hier, das ist unser Platz, mein Platz. Die Zirkuswegen, die Zelte, alles, was Sie hier sehen.
1: Warum tun Sie das?
4: Warum tun wir das? Weil wir lieben, was wir tun.
1: Warum liebt
4: und heute das? Und heute haben wir feiern wir hier bei uns in, gemeinschaftlich mit afrikanischen Kulturvereinen den Welttag Kiswahili. Erster internationale Welttag Kiswahili ist bei uns.
1: Und welche Rolle spielt genau diese Swahili im Rahmen des Zirkustages?
4: Teil von meiner Familie spricht Kiswahili. Eine meiner Töchter war die rechte Hand vom Tansanischen in der Botschaft.
1: Okay.
4: Und so, also, wir haben eine gute Verbindung dazu. Es gibt eine Ursache, natürlich. Und das hat sich ergeben. Es war der Wunsch, dass wir das hier machen können. Und wir haben es geschafft. Wir sind ja auch hier in einer Gemeinde, die zweisprachig ist, zum Beispiel. Wir leben ja hier schon in einer Region, die mit Diversität kein Problem hat, wie andere vielleicht. Ja? Wir sind hier bei den Burgenland-Kroaten. Das ist eine kroatische Gemeinde. Das war eine, die Großwarersdorf war eine burgenländische Gemeinde, die waren einer der ersten, die zweisprachige Ortstafeln aufgestellt haben. So, die Menschen hier haben mit Diversität und Dings ja nicht so viel Probleme, oder keine, hoffe ich.
5: Ich bin der Gerhard Blabol.
1: Der Gerhard?
5: Ja.
1: Aber nicht angeblich, du schaust so uns aus.
5: Naja, ich schaue immer so aus.
1: Auch radiomäßig her.
5: Achso, ja, das stimmt. Ja, ich hab 17 Jahre eine Radiosendung gehabt, unter anderem auch bei Ö1 Campus. Und das war eine Kultursendung. Da habe ich Künstler eingeladen zum Gespräch. Und das war die erste Liga der österreichischen Künstler. Die Sendung hat geheißen mit Künstlern auf Du und Du.
1: Ah, ja.
5: Und ich selbst bin Schriftsteller. Aus dem Grund waren die Gespräche mit den Künstlern auch sehr kollegial. Und das war der Unterschied jetzt zu einem normalen Interview, das ein Journalist führt, weil ich so denke wie ein Künstler. Ich bin ein Künstler und die Künstler, die wir eingeladen haben, die haben das gewusst. Und das war, ob das jetzt aus der Oper eine Elena Garancia war, aus dem Schauspiel eine Elfriede Ott, ein Karl-Heinz Hackl, aus der Musik die Wiener Tschuschenkapelle oder ein Hans Thesing, aus der Schriftstellerei ein Hinterberger, ein Kovarik, ein Schindel. Ilya Trojanov, also es waren durch die Bank wirklich sehr, sehr gute Leute und es hat viel Spaß gemacht. Aber, und da, das ist der Grund, warum ich heute hier bin am Afrikatag. Ich war 4 Monate eingeladen nach Afrika in Kenia als Artist in Residence und habe in Kenia begonnen, ein neues Buch zu schreiben. Bin dann dort halt 4 Monate gewesen und das hätte bedeutet, dass ich meine Radiosendungen voraufzeichnen müsste. Und ich habe 2 Sendungen pro Monat gemacht und das hätte bedeutet, ich hätte 10 Sendungen praktisch speichern müssen oder buffern müssen. Und weil ich nicht mit jemandem im November drüber reden wollte, was er im April jetzt gerade tut, habe ich gesagt, 17 Jahre, über 400 Sendungen sind genug.
1: Gut, wohnst du in Burgenland oder in Wien?
5: Ich wohne in Wien und im Burgenland. Und wenn ich in Österreich bin und ansonsten bin ich sehr, sehr viel unterwegs. Aufgrund meiner Bücher. Ich schreibe ja eben, also ich lebe vom Schreiben, das ist mein Beruf. Und ich habe vor kurzem ein Buch über Afrika geschrieben, heißt 69 Stunden ins Paradies. Voriges Jahr ist ein Buch herausgekommen, ja, über den Senegal geht es da. Voriges Jahr ist ein Buch über Israel und Palästina rausgekommen und nächstes Jahr wird ein Buch rauskommen über Kenia. Das heißt dann Hakuna Matata.
1: Wow, was heißt Hakuna Matata?
5: Alles in Ordnung.
1: Da sprichst du von Swahili ein bisschen?
5: Ja, perfekt. Bole, bole.
1: Okay.
5: Schau, die Bücher sind dort. Ich kann sie.
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9: Natürlich hat es einen Sinn. Weil man, ich schätze auch andere Kulturen, ich sehe es gern, bin überall dabei, wenn es was Interessantes gibt. Macht Spaß.
10: Und Sie?
11: Ja, ich höre gerne etwas Neues und verstehe somit dann auch einiges vielleicht ein bisschen besser. Ja, und genieße die Speisen und so, die man vielleicht so nicht zum Essen kriegt, alltäglich. Und die man so probieren kann.
8: Und wenn Gerhard sagt, Hakuna Matata, verstehst du das?
11: Ja.
8: Hakuna Matata. So, dann zu dir, wenn der Typ weg ist, dann geht er nach Afrika. Wie lebst du ohne ihn?
12: Er war ja in Afrika jetzt 4 Monate. Mhm. Und 4 Wochen war ich mit, da haben wir Safaris gemacht. Das war sehr, sehr interessant und schön. Und wenn er nicht da ist, dann ich arbeite auch. Ich habe den Garten, der gehört mir, auch wenn er da ist. Den mag der Gerhard nur genießen, aber nicht bearbeiten. Ja, und ansonsten bin ich sehr viel, ich habe für ihn Lesungen vereinbart, wo er nicht da war, wo wir jetzt auch viel herumfahren in Niederösterreich. Oh, ja, was mache ich sonst?
8: Hat die afrikanische Sprache einen Platz in deinem Herz? Oder?
12: Die Sprache, nicht die Menschen schon. Also, ich verstehe die Sprache einfach nicht. Aber die Menschen auf jeden Fall sind so offene Menschen. Also habe ich in Afrika, wir waren in Kenia gemerkt und wir waren früher auch schon in Tansania. Da war es auch so. Und auch hier, es ist alles so, ja, so nett. Ich finde, es ist schade, dass nicht mehr Leute gekommen sind. Weil ich habe jetzt gesehen, es gibt, glaube ich, 4 verschiedene Essensangebote. Und man kann bestenfalls bei einem dann was ausprobieren.
8: Und das ist vielleicht das erste Mal vielleicht.
12: Ich hoffe, dass es ist, weil es das erste Mal ist und dass sich das herumspricht. Und gestern war ich bei der Zirkusvorführung. Wir haben keine Kinder dabei, auch keine Bekannten. Aber wir sind hergekommen, um uns das anzuschauen. Und es war so nett. Ich war so begeistert. Was die Kinder in kurzer Zeit gelernt haben und dann auch vorgeführt haben.

0: Alpha, wie geht's dir?
1: Gut.
0: Wir treffen uns in Burgenland. Was machst du hier?
1: Ja, ich bin gekommen wegen Swahili International Day. Und das ist sehr, sehr wichtig. Ich bin mit meinem Doktorvater Adams Bodomo gekommen, mit seiner Frau Marie Bodomo.
0: Ist das wichtig, diese Swahili-Tage hier in Burgenland für dich?
1: Es ist sehr, sehr wichtig, weil die Identität eines Menschen ist zuerst seine Sprache. Jetzt Swahili wird wie vorgeschlagen beim Kwame Nkrumah in 60er Jahren. Er wollte, dass wir Swahili als eine afrikanische Sprache. Wir reden jetzt von Panafrikanismus. Es sollte eine linguistische Panafrikanismus geben. Und wir könnten Swahili als Sprache nehmen. Er hat das damals genannt Afrihili. Ja, Stadt Swahili sagt man Afrihili. Dann können alle Afrikaner eine Sprache verwenden.
0: Aber jetzt gerade sogar UNESCO, sogar African Union, alle sprechen davon. Aber wir sehen noch keine Entwicklung in den Ländern, die nicht Swahili sprechen, dass sie auch diese Sprache übernimmt. Was denkst du, wieso ist so?
1: Ja, das ist die Politik. Wenn man redet, es gibt eine politische Sprache. Ja, bis heute haben wir die richtige Unabhängigkeit von Afrika zu haben, brauchen wir eine Sprache. Brauchen wir zum Beispiel eine Währung, brauchen wir wieder eine Armee, eine afrikanische Armee. Dann heutzutage, wir haben immer wieder die kolonialen Einfluss auf unsere Länder. Ich bin von der Elfenbeinküste. Wir haben unser eigenes Schreibsystem und Co. Aber wegen even in Elfenbeinküste, das wird nur informell. Die Politik nimmt das nicht, weil wir haben immer diesen Einfluss von Frankreich. Ich glaube, das ist auch genauso wie beim Swahili. Die Politiker, vielleicht, ich weiß nicht, sie haben ein bisschen Angst vor Kolonialmacht. Wenn wir diese Promotion oder die Swahili weiterentwickeln sollen, es sollte von Bevölkerung zu Bevölkerung. Wie heute in Co. in Westafrika, die Leute werden das lernen. Das ist ein Alphabet. Die Leute werden das lernen, schreiben und verwenden außerhalb von Politik. Es sollte genauso sein, solche Veranstaltung sollte zum Beispiel in Westafrika stattfinden, in Ostafrika, überall in Afrika, damit die anderen Afrikaner wissen, aha, man könnte wirklich diese Sprache als afrikanische Sprache nehmen. In der Bibel wurde gesagt, Gott hat verschiedene Sprachen. In dieser Geschichte von Babel hat verschiedene Sprachen entwickelt. Dann, das heißt, wenn wir uns einen wollen, wenn wir zusammenkommen wollen, sollten wir eine Sprache, und Swahili wird willkommen.
0: Pessimistisch oder optimistisch bist du?
1: Ich bin sehr, sehr optimistisch. Ja. Das wird kommen. Ja, diese politische Barriere werden wir mit solchen Veranstaltungen hinter uns bringen.
0: Vielen Dank.
1: Dankeschön.
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0: Ich bin mit meiner ehemaligen Kollegin und Mitarbeiter und so. Yeah. Und ich freue mich, dass wir wieder uns vereinen in einem Burgenland. Und da, Leute, ihr habt schon diese Veranstaltung organisiert. Ein bisschen stellt ihr euch vor noch für die Leute, die euch nicht kennen.
1: Ja, wir freuen uns, dass so viele hergekommen sind, dass das so großen Zuspruch gefunden hat. Und
2: ja, auf Deutsch gesagt, wir haben einen Käfig für ein Mäuschen vorbereitet. Und wir haben einen Elefant als Haustier bekommen. Jetzt müssen wir diesen Elefant in einen Mäuschenkäfig reinschaffen. Also die Erwartung war nicht so riesig wie jetzt, wie man jetzt sieht. So viele Leute, es ist so viel los. Wir haben natürlich so gut vorbereitet. Wir haben uns richtig gut vorbereitet, aber wir haben nicht so eine riesige Erwartung gehabt, dass die Leute so überraschend viel kommen werden. Essen ist es da, die Leute haben gegessen, getrunken, Sachen gekauft. Ja.
0: So, kurz über das Programm. Was geschieht hier?
1: Wir haben untertags Workshops angeboten für Kinder, Zirkusschule. Es gab ein großes Kinderprogramm, Seifenblasen, Kinderschminken und Luftballontiere und so weiter. Wir haben super tolle Musiker aus unterschiedlichen afrikanischen Ländern hier zu Besuch, die Trommelworkshops angeboten haben und Tanzworkshops. Und wir freuen uns schon auf das Abendkonzert von unseren tollen senegalesischen Musikern heute.
0: Aber Adama ist da auch Burkina Faso, oder?
2: Ja, aber er macht Sahelmusik. Und Sahelmusik ist die Musik für die Einwanderer. Ja?
0: Nomaden.
2: Die Nicht-Nomaden, die Zuwanderer, ja? Die Wandervölker. Mhm. Und das ist hat so viel mit Swahili zu tun. Das ist ein Swahili-Musik eigentlich. Ja? Die Melodie ist gleich. Die Musik spricht eine universale Sprache. Das heißt, Adamo hat dieses Konzept verstanden und hat das in Musik übersetzt. Also die zwei Konzepte haben sich in der Mitte getroffen und ja, es wird ein wunderbares Konzert und das freut uns sehr.
0: So, Adamo, ja? Wir haben gehört, du bist heute als jemanden, der verstanden hat, das Sinn von Wandlung von Sprachen. So, was machst du hier?
3: Ich bin hier heute als Musiker.
0: Nur zum Singen oder warum genau nach Burgenland?
3: Ja, ich bin hier vor dem Internationalen Swahili-Tag. Mhm. Ich bin eingeladen als Musiker aus Afrika. Und natürlich international, Sprache bedeutet international, Zusammenhalt. Und ich komme aus Burkina Faso, ich bin auch aus dem Norden von Burkina, Nomaden. Und natürlich, wir haben viel zusammen mit den Leuten in Tansania und Kenia, die Swahili-Leute. Und dann, deswegen ich bin da heute. Afrika, wir sprechen immer über Freiheit für Afrika. Aber was ich glaube, bis die Tage, wo die Afrikaner eigene Sprache, für offizielle Sprache im Land haben, wir sind nicht frei. Wenn die offiziellen Sprachen sind Französisch, Englisch, Portugiesisch und so weiter, wir sind nicht frei. Weil für mich erste Freiheit ist das, in mein Haus, ich spreche meine Muttersprache. Egal wer, wie hier in Österreich. Jeder muss Deutsch lernen, weil das ist die Amtssprache, ist auch die Sprache für das Land.
0: Du sprichst Nomadenmusik, oder?
3: Ich spiele nomadische Musik, ja. Beispiel, wenn man die Swahili nimmt. Viele Millionen Leute sprechen diese Sprache, nicht nur in Kenia oder Tansania. Gleich wie meine Sprache, Fula. Viele Leute sprechen diese Sprache. Und kann man solche Sprachen in Afrika?

0: benutzen für offiziell Sprachen für die Land. Und Englisch oder Französisch kann in zweite Position kommen. Aber lesen, schreiben, Kinder schulen und unsere Sprachen lernen. Und dann die sind schneller in Schule. Weil die Zeit, die Kinder nehmen, Französisch oder Englisch zu lernen, die verlieren viel Zeit. Wenn man das Schulsystem hier komparisiert, wie in Afrika, vergleicht, man sieht, dass die Kinder dort sind viel später. Weil die muss zuerst die Kolonialsprache lernen.
1: Okay, vielen Dank.
0: Danke.
2: Verehrtes Publikum, ich kündige noch einmal glücklich, stolz, mit großer Freude die wunderbare Gruppe um Adama Tico und Sahel Melodies an. Ein wunderbares, großartiges Schlusskonzert für diesen schönen Tag.

ich kann keine Swahili, ja, aber ein bisschen Englisch, ein bisschen Deutsch. Aber ich kann sehr gut Fula. Kann jemand Fula hier? Jo, Alexi.

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1: Mit Stefanie Liertold am Mikrofon und diesen Schlagzeilen. Die Amokfahrt auf der Berliner Pride-Parade gilt nun als islamistischer Terroranschlag. Die Brände in Frankreich und Spanien treiben immer mehr Menschen in die Flucht. Die ÖVP möchte Aktiengewinne als Pensionsvorsorge vereinfachen. Die alte Donau leidet darunter, dass zu viele Badegäste sie als Toilette benutzen. Und die Salzburger Festspiele sind offiziell eröffnet. Das Wetter bringt heute noch vielerorts Gewitter. Nach dem Anschlag auf die Berliner Regenbogenparade, dort Christopher Street Day genannt, fahndet die Polizei immer noch nach dem 21-jährigen Täter. Mit einem Kastenwagen hat er eine Person getötet und weitere schwer verletzt. Der Innenminister stuft die Tat inzwischen als islamistischen Terroranschlag ein. Andreas Jörli.
2: Berlin steht unter Schock. Eine tote Frau, 29 zum Teil Schwerverletzte. Der mutmaßliche Täter fährt bei den Feiern zum Christopher Street Day mit einem Kastenwagen in Menschen, die im Tiergarten unterwegs sind, geht danach mit einer Machete auf sie los. Innenminister Alexander Dobrindt.
3: Alles, was wir hier sehen, deutet darauf hin, dass wir es mit einem islamistischen Terroranschlag zu tun haben.
2: Der 21-jährige Deutsche mit libanesischem Hintergrund ist kein Unbekannter.
3: In der Vergangenheit auffällig durch ein hohes Maß an Straftaten, durch eine Radikalisierung durch eine Zugehörigkeit zur islamistischen Szene.
2: Nach der Tat wird der Christopher Street Day abgebrochen. Heute gedenken hunderte Menschen am Brandenburger Tor der Opfer. Kanzler Friedrich Merz bezeichnet die Tat als Angriff auf unsere Gesellschaft, die mit aller Härte verfolgt werde. Nach dem Anschlag hat die Polizei ihre Präsenz sichtbar verstärkt.
1: Die Brandsituation in Spanien und Frankreich spitzt sich weiter drastisch zu. In der Region um Bordeaux kommen die Flammen der Stadt immer näher. Der Innenminister sagt, dass sich das Feuer unkontrolliert ausbreitet. Zigtausend Menschen haben das Gebiet bereits verlassen müssen. Kaum besser ist die Lage über die Grenze nach Spanien. Aus dem betroffenen Gebiet berichtet unser Korrespondent Josef Manola.
4: Der Kontrast zwischen dem Leben in der Hauptstadt und dem nur 40 Kilometer entfernten Brandgebiet könnte nicht größer sein. In Madrid scheint die Sonne bei 24 Grad. Über der Brandzone ziehen dichte Rauchwolken. Der beißende Geruch von Asche liegt in der Luft. Der Temperatursturz in der vergangenen Nacht hat den Feuerwehren geholfen. Die Zahl der Menschen, die ihre Häuser verlassen mussten, steigt von Stunde zu Stunde. Das heißt, das Brandgebiet weitet sich aus. Ein Vergleich macht es deutlich. Die drei Brandherde westlich von Madrid haben innerhalb einer Woche eine größere Fläche zerstört, als im ganzen Vorjahr in dieser Region verbrannt ist. Die Behörden sprechen noch von einem Feuer, das außer Kontrolle ist. Für die kommenden Tage werden wieder Spitzentemperaturen erwartet. Die angespannte Lage wird sich weiter verschärfen.
1: Josef Manola hat berichtet, in der Straße von Hormuz haben die iranischen Revolutionsgarden nach eigenen Angaben 6 Handelsschiffe gestoppt und angekündigt, das Gebiet im Persischen Golf und der Straße von Hormuz weiter streng zu kontrollieren. Kein Schiff dürfe passieren, ohne die iranischen Vorschriften einzuhalten, heißt es. Versuche des US-Militärs, den Kurs der Schiffe zu ändern, würden mit einer, Zitat, entschlossenen Reaktion und Warnschüssen beantwortet. Nach Österreich jetzt, wo morgen Nachmittag der Sommerministerrat stattfindet. Neben einem Social-Media-Verbot für unter 14-Jährige soll auch die lange diskutierte Wehrdienstreform präsentiert werden. Bis dato fehlt aber die Einigung, wie lange der Zivildienst künftig dauern soll, wie Maria Kern berichtet.
5: Derzeit werde noch verhandelt, heißt es bei den Regierungsparteien. Konkret spießt es sich beim Zivildienst. ÖVP und SPÖ dürften sich auf 9 Monate Zivildienst plus 2 Monate an Schulungen oder Übungen verständigt haben. Doch die Neos stehen da nach wie vor auf der Bremse. Beim Grundwehrdienst dürften die drei Parteien dagegen einen Kompromiss gefunden haben. Zu 6 Monaten Grundwehrdienst sollen 3 Monate an Milizübungen dazukommen. Niederösterreichs Militärkommandant Georg Hertinger sagt zu diesem Modell:
6: Wenn es kommt, dann gehört es rasch umgesetzt, sodass wir ab dem nächsten Jahr irgendwann damit beginnen können, das auch in unsere Ausbildung hineinzubringen.
5: Das Bundesheer hätte wie die ÖVP 8 Monate Grundwehrdienst und 2 Monate an Übungen bevorzugt. Doch SPÖ und Neos waren gegen dieses Modell.
1: Die Volkspartei möchte die Behaltefrist für Aktien wieder einführen. Damit wären Gewinne aus Wertpapieren steuerfrei, vorausgesetzt sie sind über die Frist hinaus schon im Besitz. Die ÖVP will damit die private Altersvorsorge erleichtern, wie es heißt. Die Neos unterstützen den Plan, die SPÖ hält nichts davon. Es sei ein Steuerzuckerl für Reiche, wie Andreas Meyer-Bohusch berichtet.
7: Wenn die Pensionen fit für die Zukunft bleiben sollen, braucht es Anreize, um sich auch am Kapitalmarkt mit Aktien abzusichern, erklärt Barbara Aibinger-Miedl, Staatssekretärin im Finanzministerium von der ÖVP.
8: Mir geht es darum, dass wir jenen, die privat vorsorgen wollen, hier auch eine entsprechende Unterstützung geben. Denn wir merken, dass das in der Bevölkerung ein großes Thema ist.
7: Kapitalerträge aus Aktien bleiben ein Einkommensgewinn ohne Arbeitsleistung, kritisiert der Ökonom Thomas Urdl vom Wirtschaftsforschungsinstitut. Aktien nach einer längeren Behaltefrist steuerfrei zu stellen, sei das falsche Signal für eine verlässliche Vorsorge.
9: Ich denke, förderwürdig sind Produkte, die eine Rente auszahlen am Ende der Laufzeit. Und das ist auch das, was für die Altersvorsorge wichtig ist. Alles andere sind Kapitalmarktbelebungsmaßnahmen.
7: Die SPÖ lehnt die Behaltefrist kategorisch ab. Sie helfe nur einigen wenigen, die es sich eben leisten können. Dem Rest der einfachen Steuerzahler kostet es außerdem eine Menge Geld, warnt die SPÖ.
1: Die Temperaturen laden aktuell ja sehr zum Baden ein. Die Alte Donau in Wien hat aber zunehmend unter den zahlreichen Badenden zu leiden. Laut der Wiener Abteilung für Gewässer sind 80% der Verschmutzung auf Badegäste zurückzuführen, verursacht durch Sonnencreme, aber auch durch Urin, wie Florian Katzinger berichtet.
10: 1,5 Millionen Badegäste zählt die Stadt Wien jährlich in den Bädern der Alten Donau und an den freien Badestellen. Die Badegäste sorgen aber auch für Verschmutzungen, wie der Leiter der Wiener Gewässer Gerald Löw sagt, 80% stammen von Menschen.
11: Wie machen das die Wiener und Wienerinnen? Sie kommen hin, breiten ihr Badetuch aus, haben vielleicht einen Picknickkorb, ziehen sich aus und dann schmieren sie sich einmal mit Sonnencreme ein. Und dann gehen sie ins Wasser. Dann nach ein paar Stunden denken sie sich, naja, das WC ist ein bisschen weiter weg, auch das kann man so erledigen. Das ist das, wo wir in Zukunft wirklich darauf schauen sollen, dass die Leute bewusster damit umgehen.
10: Ein Naturgewässer ist eben kein WC und Badegäste sollen sich nicht direkt vor dem Schwimmen mit Sonnencreme einschmieren und bei den öffentlichen Duschen abduschen. Denn die Gefahr, dass das Wasser kippt, ist real. 1990 ist das schon einmal so gewesen. Dann hat es Jahre gedauert, bis das Wasser sich erholt hat.
1: Am Vormittag sind die Salzburger Festspiele offiziell eröffnet worden. Die Festrede hat heuer die belarussische Musikerin und Oppositionelle Maria Kalesnikava gehalten. 5 Jahre lang war sie in politisch motivierter Haft und plädiert heute dafür, auch in Zeiten der Gewalt den Dialog und das Mitgefühl nicht aufzugeben. Aus Salzburg berichtet Sebastian Fleischer.
12: 226 Tage sei sie nun wieder in Freiheit und habe die einfachsten Dinge zu schätzen gelernt, so Maria Kalesnikava, die im Gefängnis auch Isolationshaft über sich ergehen lassen musste.
13: Ich bin vor allem Musikerin. Vielleicht war genau das mein größtes Glück, denn dort, wo Worte verstummten, blieb mir die Musik.
12: Musik könne auch die Gesellschaft lehren, aufeinander zu hören, so die studierte Flötistin weiter und
13: Zuhören ist Verantwortung. Genau dort beginnt Demokratie.
12: Die Demokratie in Europa zu verteidigen, forderte auch Bundespräsident Alexander Van der Bellen.
14: Handeln wir, packen wir es an, wie hat unser Vizekanzler gerade gesagt, mit kühlem Kopf und warmem Herzen. Für unsere Heimat.
12: Ehe er die 106. Salzburger Festspiele offiziell eröffnete.
1: Und jetzt noch die Wetteraussichten von Daniel Schlager.
15: Am Abend gehen noch einige Regenschauer und einzelne Gewitter nieder. Das stärkste derzeit südlich von Kindberg im Mürztal. Im Lauf der Nacht klart es dann zeitweise auf, die Schauer klingen ab. Tiefstwerte im Berg- und Hügelland vereinzelt nur 10, meist aber 15 bis 23 Grad. Morgen dann im Norden und Osten kräftiger Westwind, vereinzelt sogar Sturmböen. Dazu ein Mix aus Sonne, Wolken und einzelnen Schauern. Viel Sonne am Vormittag noch im Süden, länger nass am ehesten im Nordstauder Alpen. Die Höchstwerte meist 22 bis 30 Grad.
1: Das war das Journal um 5. Die nächsten Nachrichten gibt es um 18 Uhr, wenn Sie mögen. Und hier geht's weiter mit einem Spielräume-Spezial.
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1: Linda Ronstadt ist eine der prägendsten Stimmen des US-amerikanischen Country Rocks. Geboren am 15. Juli 1946 in Tucson, Arizona, waren die musikalischen Einflüsse in ihrer Kindheit ein Potpourri aus mexikanischen Volksliedern, Country und amerikanischen Folk. Diese unterschiedlichen musikalischen Welten sollten ihre Offenheit in ihrem späteren Leben prägen. Ihre Karriere startete Mitte der 1960er Jahre in Los Angeles mit dem Trio The Stone Ponies. Und mit eben diesen und dem Song New Hard Times begrüßt sie Lukas Handle zur heutigen Spielräume-Spezialsendung und zu einem Porträt über Linda Ronstadt anlässlich ihres 80. Geburtstags.

The Stone Ponies mit New Hard Times. Nach der Auflösung der Band begann Linda Ronstadt ihre Solokarriere. Anfang der 1970er Jahre entwickelte sie sich zu einer der erfolgreichsten KünstlerInnen der amerikanischen Westküste. Dort traf nämlich Country auf Rock und Folk auf Pop. Ein neues musikalisches Genre war geboren und Linda Ronstadt wurde zu einer der wichtigsten Stimmen des Country Rocks. Ihr Durchbruch als Solokünstlerin gelang mit dem Song You're No Good. Linda Ronstadt verwandelt den Song in einen druckvollen Country-Rock-Song mit markantem Gitarrensound und einer Gesangsperformance, die ihr 1975 den ersten Nummer-1-Hit in den USA bescherte. Funkig, rockig und mit der nötigen Portion Gelassenheit. You're No Good.

Linda Ronstadt mit You're No Good. Ronstadts Repertoire bestand größtenteils aus Coverversionen von den Großen ihrer Zeit, wie Roy Orbison, Buddy Holly oder Chuck Berry. Sie alle fanden Platz auf ihren Alben. Doch nie spielte sie die Songs einfach nach, sondern sie waren stets eigenständige Interpretationen. Besonders eindrucksvoll gelang ihr das mit Blue Bayou. Linda Ronstadt verlangsamt das Tempo der Ballade leicht, rückt die Melodie stärker in den Mittelpunkt und verleiht dem Song eine Art magische Ruhe, die perfekt zu ihrer Stimme passt. Aus einer schönen Ballade wurde ein großer Klassiker der 1970er Jahre, Blue Bayou.

Blue Bayou von Linda Ronstadt. Wer Linda Ronstadt nach Blue Bayou vor allem mit gefühlvollen Balladen verbindet, wird vom nächsten Song überrascht sein. Denn ihre Stimme konnte nicht nur berühren, sondern auch antreiben. It's So Easy wurde ursprünglich von Buddy Holly aufgenommen und Ronstadt macht aus dem Rock'n'Roll-Klassiker einen mitreißenden Song der späten 1970er Jahre mittels rockigen Gitarrenriffs, mehrstimmigem Gesang und einem druckvollen, groovigen Drumset inklusive Cowbell.

Linda Ronstadt mit It's So Easy. Eine besonders enge musikalische Freundschaft verband Linda Ronstadt mit Dolly Parton und Emmylou Harris. Jahrzehntelang wollten die drei Sängerinnen ein gemeinsames Album aufnehmen, aber erst 1987 kam es zu einer Zusammenarbeit. Es erschien schließlich das Album Trio und 12 Jahre später, 1999, Trio 2. Einer der eindrucksvollsten Songs auf Trio 2 ist Neil Youngs After the Gold Rush. Achten Sie beim Hören besonders auf das Fundament des Songs. Neben den unfassbaren Harmonien der Stimmen wird der Song im letzten Drittel von einer Glasharmonika begleitet. Diese erzeugt einen schwebenden, gläsernen Sound, der dem Klassiker von Neil Young eine besondere Atmosphäre verleiht. Dolly Parton, Emmylou Harris und Linda Ronstadt mit After the Gold Rush.

Dolly Parton, Emmylou Harris und Linda Ronstadt mit Neil Youngs After the Gold Rush. Apropos Neil Young und Linda Ronstadt. Diese verwandelte nämlich den von Neil Young geschriebenen Song Love is a Rose in eine unnachahmliche Country-Rock-Version, ganz im Stile des kraftvollen West Coast Sounds. Die Instrumentierung spielt dabei eine zentrale Rolle. Akustische Gitarre und Banjo sorgen für das Fundament. Die Pedal-Steel-Gitarre verleiht dem Song die typische Country-Färbung, während die Fiddle für tänzerische Akzente sorgt. Nicht fehlen darf auch das kurze Solo der Mundharmonika und natürlich der tragende, mehrstimmige Gesang. Country-Rock in Reinkultur. Love is a Rose.

Linda Ronstadt mit Love is a Rose. Sie hören die Spielräume Spezial mit einem Porträt über Linda Ronstadt anlässlich ihres 80. Geburtstags. Linda Ronstadt wird oft als die Queen des Country Rocks bezeichnet. Doch diese Bezeichnung greift eigentlich zu kurz. Nachdem sie mit Country Rock Millionen an Platten verkauft hatte, wendete sie sich Ende der 1980er Jahre einem Projekt zu, das ihr besonders am Herzen lag. Das Album Canciones de mi Padre, so viel wie Die Lieder meines Vaters, ist eine Hommage an ihre familiären Wurzeln. Für das Album tauscht sie ihre klassische Rockband gegen eine renommierte Mariachi-Band ein. Das Album wurde zu einem überraschenden Erfolg, erreichte mehrfach Platin und wurde zusätzlich mit einem Grammy ausgezeichnet. Hören Sie La Cigarra, die Zikade, eine der bekanntesten Lieder des mexikanischen Komponisten Raimundo Pérez y Soto. Die Zikade steht als Sinnbild für Ausdauer und Lebenswillen. Denn solange sie lebt, singt sie La Cigarra.

Die Zikade La Zigarra von Linda Ronstadt. Ende der 1980er Jahre änderte sich die amerikanische Popmusik deutlich. Synthesizer bestimmten das Klangbild. Gleichzeitig wurden klassische Duette wieder populär. Linda Ronstadt fand auch in diesem musikalischen Umfeld ihren Platz. Gemeinsam mit Aaron Neville nahm sie 1989 Don't Know Much auf. Ein Duett, das von der Gegensätzlichkeit der beiden Stimmen lebt. Der Kontrast verleiht dem Song eine besondere Spannung und macht ihn zu einem besonderen Duett. Hören Sie einen Ausschnitt aus Don't Know Much.

Don't Know Much, Linda Ronstadt im Duett mit Aaron Neville. Die legendäre Band The Eagles ist untrennbar mit Linda Ronstadt verbunden. Bei der Suche nach einer Backingband für ihre Tourneen in den 1970er Jahren wurden ihr von Produzent John Boylan vier junge Musiker vorgestellt: Glenn Frey, Don Henley, Bernie Ladden und Randy Meisner. Die Zusammenarbeit dauerte zwar nur wenige Monate, hatte aber weitreichende Folgen. Die vier Herren gründeten nämlich 1971 die Formation The Eagles. Wie eng diese musikalische und freundschaftliche Verbindung war, zeigt sich besonders bei Desperado. Der Song stammt aus der Feder von Glenn Frey und Don Henley und erschien 1973 auf dem gleichnamigen Eagles-Album. Linda Ronstadt nahm das Lied nur wenige Monate später auf und verlieh ihm eine ganz andere Note. Die Melodie und die ausdrucksstarke Stimme von Ronstadt rücken ins Zentrum der Interpretation, zärtlich, gefühlvoll und voller Leidenschaft, begleitet von einem einfühlsam gespielten Klavier. Desperado, live in Hollywood 1980.

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1: Linda Ronstadt mit dem großartigen Song Desperado. Anfang der 1980er Jahre zeigte Linda Ronstadt eine weitere Facette ihres großen musikalischen Repertoires. Sie verschrieb sich nämlich ganz dem Great American Songbook, also den großen amerikanischen Standards der 1930er, 40er und 50er Jahre. Entscheidend für das Gelingen und den Erfolg dieses Projekts war die Zusammenarbeit mit dem Arrangeur und Dirigenten Nelson Riddle. Riddle hatte bereits für Frank Sinatra, Nat King Cole, Ella Fitzgerald oder Dean Martin arrangiert. Ergebnis der Zusammenarbeit waren die drei Alben What's New 1983, Lush Life 1984 und Four Sentimental Reasons 1986. Der folgende Song Loverman erzählt von Sehnsucht und Einsamkeit, von der Hoffnung auf einen geliebten Menschen, der nicht da ist. Linda Ronstadt mit Loverman, begleitet vom Nelson Riddle Orchestra.

Loverman, Linda Ronstadt mit dem Nelson Riddle Orchestra. Zum Abschluss der Sendung kehren wir noch einmal dorthin zurück, wo Linda Ronstadt Musikgeschichte geschrieben hat, nämlich zum Country Rock. Mit Poor Poor Pitiful Me greift sie einen Song des amerikanischen Songwriters Warren Zevon auf. Als sie ihn 1977 für ihr Album Simple Dreams aufnahm, änderte sie entscheidende Stellen im Text. Die ursprüngliche Perspektive des Songs passte nicht zu ihr, deshalb entwickelte sie eine neue Strophe, änderte die Erzählperspektive und schrieb somit ihre ganz eigene Geschichte. Linda Ronstadt mit Poor Poor Pitiful Me.

0: Linda Ronstadt mit Poor, Poor, Pitiful Me. 2013 musste Linda Ronstadt ihre Karriere beenden. Eine degenerative Nervenerkrankung machte das Singen unmöglich. Geblieben aber ist eine unvergessliche, atemberaubende Stimme. Das waren die Spielräume Spezial mit einem Porträt über Linda Ronstadt anlässlich ihres 80. Geburtstags am 15. Juli 2026. Technik Fritz Trondl. Lukas Handle bedankt sich fürs Zuhören und wünscht einen angenehmen Abend mit dem weiteren Programm von Österreich 1.
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1: Dazu darf ich Sie begrüßen. Mein Name ist Stefanie Leotolte und das sind die Schlagzeilen. Die Amokfahrt auf die Berliner Pride-Parade gilt nun als islamistischer Terroranschlag. Die Brände in Frankreich und Spanien treiben immer mehr Menschen in die Flucht. Morgen soll eigentlich eine Wehrdienstreform präsentiert werden. Eine Einigung fehlt aber noch. Die belarussische Oppositionelle Maria Kolesnikova hat die Salzburger Festspiele eröffnet. Eine von der Polizei bei einer Klimademo verwendeten Gesichtserkennung war rechtswidrig. Außerdem bekommt sie einen neuen Erlass für Einsätze wie jenen an der Gedenkstätte Perschmannhof. Und Tennisspielerin Lili Tucker gewinnt ihr erstes WTA-Turnier in Prag. Das Wetter bringt heute noch vielerorts Gewitter. Nach dem Anschlag auf die Berliner Regenbogenparade, dort Christopher Street Day genannt, fahndet die Polizei immer noch nach dem 21-jährigen Täter. Mit einem Kastenwagen hat er eine Person getötet und weitere schwer verletzt. Der Innenminister stuft die Tat inzwischen als islamistischen Terroranschlag ein, wie Andreas Jölle berichtet.
2: Berlin steht unter Schock. Eine tote Frau, 29 zum Teil schwer Verletzte. Der mutmaßliche Täter fährt bei den Feiern zum Christopher Street Day mit einem Kastenwagen in Menschen, die im Berliner Tiergarten unterwegs sind, geht danach mit einer Machete auf sie los. Innenminister Alexander Dobrindt.
3: Alles, was wir hier sehen, deutet darauf hin, dass wir es mit einem islamistischen Terroranschlag zu tun haben.
2: Der 21-jährige Deutsche mit libanesischem Hintergrund ist kein Unbekannter.
3: In der Vergangenheit auffällig durch ein hohes Maß an Straftaten, durch eine Radikalisierung, durch eine Zugehörigkeit zur islamistischen Szene.
2: Eine fast zweijährige Haftstrafe in Berlin sei auf Bewährung ausgesetzt worden, wogegen eine Beschwerde laufe. Jetzt wird nach dem Mann gefahndet.
3: Wir wissen, dass der Verdächtige Abdul Balut flüchtig ist.
2: Nach der Bluttat wird der Christopher Street Day abgebrochen. Heute gedenken hunderte Menschen am Brandenburger Tor der Opfer, legen Blumen nieder, zünden Kerzen an, halten Regenbogenfahnen hoch. Kanzler Friedrich Merz bezeichnet die Tat als Angriff auf unsere Gesellschaft, die mit aller Härte verfolgt werde.
4: Wir werden die Freiheit, die Offenheit, die Liberalität unseres Lebens und unserer Gesellschaft mit allem, was wir tun können, verteidigen.
2: Der mutmaßliche Täter gilt als gefährlich. Nach dem Anschlag hat die Polizei ihre Präsenz sichtbar verstärkt, insbesondere an Flughäfen, im Bahnbereich und in der Grenzfahndung.
1: Die verheerenden Waldbrände in Spanien und Frankreich sind weiter außer Kontrolle. In Bordeaux sind die Flammen, angefacht durch den Wind, nur noch wenige Kilometer von der Stadtgrenze entfernt. Hunderttausende Menschen sind in beiden Ländern vor den Waldbränden auf der Flucht, wie Alexander Kufler berichtet.
5: Feuerwehrleute kämpfen in der Nähe von Bordeaux gegen ein Flammenmeer. Trotz Unterstützung von Militär, Löschflugzeugen und vielen freiwilligen Helfern lässt sich der Waldbrand vor den Toren der Weinmetropole nicht aufhalten. Starker Wind macht die Flammen unberechenbar, so ein Feuerwehrmann. Das ist ein ungewöhnlicher Waldbrand. Er breitet sich aus, nach links, nach rechts, dann zieht er sich wieder zurück. Es ist schwierig, dagegen vorzugehen. Vor den Toren von Bordeaux haben die Flammen bereits eine Fläche verwüstet, die so groß ist wie das gesamte Wiener Stadtgebiet. Tausende Menschen haben auch heute ihre Häuser verlassen müssen. Nicht viel besser ist die Lage in Spanien. Auch hier wird versucht, die Waldbrände aus der Luft zu bekämpfen. Unser Dorf ist komplett von den Flammen eingeschlossen, sagt diese Frau aus einem Bergdorf in der Nähe von Madrid. Hunderttausende Menschen sind vor den Bränden geflohen. Sporthallen werden zu Notunterkünften für Menschen und ihre Haustiere. Der Schock sitzt bei vielen tief. Wir haben Angst, vor allem unsere Kinder, denn wir wissen nicht, was noch übrig sein wird, wenn wir wieder nach Hause kommen. Der spanische Ministerpräsident Pedro Sánchez besucht heute die Einsatzkräfte und er kündigt an, für die betroffenen Provinzen in Zentralspanien den Katastrophenfall auszurufen.
1: Wir kommen nach Österreich jetzt, wo morgen Nachmittag der Sommerministerrat stattfindet. Weil neben einem Social-Media-Verbot für unter 14-Jährige die schon lange diskutierte Wehrdienstreform auch präsentiert werden soll, findet die Regierungssitzung in der Schwarzenberg-Kaserne in Salzburg statt. Bis dato gibt es bei dem Thema aber noch gar keine Einigung. Aktueller Streitpunkt ist, wie lange der Zivildienst künftig dauern soll. Maria Kern berichtet.
6: Es wird noch verhandelt, heißt es bei den Regierungsparteien, denn es spießt sich noch beim Zivildienst. ÖVP und SPÖ dürften sich zwar auf 9 Monate Zivildienst plus 2 Monate an Schulungen oder Übungen verständigt haben, doch die NEOS stehen da nach wie vor auf der Bremse. In Regierungskreisen wird daher nicht mehr ausgeschlossen, dass das Thema Zivildienst morgen beim Ministerrat ausgespart werden könnte und nur die Verlängerung der Wehrpflicht präsentiert werden könnte. Denn beim Grundwehrdienst dürften die 3 Parteien einen Kompromiss gefunden haben. Niederösterreichs Militärkommandant Georg Hertinger ist auch zuversichtlich, dass es nun zu einer Einigung beim Thema Grundwehrdienst kommt.
7: Also ich gehe davon aus, dass man sich auf ein System einigt. Wahrscheinlich jenes System, das derzeit am heftigsten diskutiert wird. Das sind eben diese 6 Monate Grundwehrdienst und die Verlängerung 3 Monate Miliz.
6: Das Bundesheer hätte wie die ÖVP 8 Monate Grundwehrdienst und 2 Monate Milizübungen bevorzugt. Doch dafür waren SPÖ und NEOS nicht zu haben. Zum Modell 6 plus 3 sagt Hertinger.
7: Wenn es kommt, dann gehört es rasch umgesetzt, sodass wir ab dem nächsten Jahr irgendwann damit beginnen können, das auch in unsere Ausbildung hineinzubringen.
6: Der Militärkommandant aus Niederösterreich drängt also auf eine rasche Umsetzung der Wehrdienstreform.
8: Heute Vormittag, und damit kommen wir jetzt schon zu ein bisschen Kultur, heute Vormittag sind die Salzburger Festspiele in der Felsenreitschule offiziell eröffnet worden. Die Festrede hat heuer die belarussische Musikerin und Oppositionelle Maria Kalesnikava gehalten. Sie ist nach 5 Jahren politisch motivierter Haft vergangenen Dezember wieder freigekommen und plädiert heute dafür, auch in Zeiten der Gewalt den Dialog und das Mitgefühl nicht aufzugeben. Aus Salzburg berichtet uns Sebastian Fleischer.
9: Freiheit wird besonders kostbar, wenn man ihren Preis kennt, so Maria Kalesnikava. Seit genau 226 Tagen habe sie diese Freiheit wieder. In der Festrede berichtete sie auch von ihrer Isolationshaft.
10: Ich bin vor allem Musikerin. Vielleicht war genau das mein größtes Glück. Denn dort, wo Worte verstummten, blieb mir die Musik.
9: Musik könne auch die Gesellschaft lehren, aufeinander zu hören, so die studierte Flötistin weiter und
10: Zuhören ist Verantwortung. Genau dort beginnt Demokratie.
9: Für ihre Rede bekam Kalesnikava mehrmals Zwischenapplaus und Standing Ovations. Ihr Landsmann und Mitstreiter Vitali Alexenok dirigierte das Mozarteum-Orchester in der Felsenreitschule. Im Ablauf des Festakts gab es heuer auch kleine Änderungen. Festspielpräsidentin Christina Hammer hielt keine Rede. Die Grußworte übernahm Salzburgs Landeshauptfrau Caroline Edtstadler. Die Schauspielerin Senta Berger las einen 1943 entstandenen, zeitkritischen Text des Festspielmitbegründers Max Reinhardt, und Bundespräsident Alexander van der Bellen rief schließlich zur Verteidigung der liberalen Demokratie auf.
11: Handeln wir, packen wir es an. Wie hat unser Vizekanzler gerade gesagt, mit kühlem Kopf und warmem Herzen für unsere Heimat.
9: Ehe er die 106. Salzburger Festspiele offiziell eröffnete.
8: Und wir bleiben oder kommen wieder zur Innenpolitik, denn die Volkspartei möchte die Behaltefrist für Aktien wieder einführen. Damit wären Gewinne aus Wertpapieren steuerfrei, vorausgesetzt, sie sind über diese Frist hinaus schon im Besitz. Die ÖVP will damit die private Altersvorsorge erleichtern, wie es heißt. Die NEOS unterstützen diesen Plan. Die SPÖ hält nichts von diesem Pensionsmodell. Es sei ein Steuerzuckerl für Reiche, wie Andreas Meyer-Bohusch berichtet.
12: Wenn die Pensionen fit für die Zukunft bleiben sollen, braucht es Anreize, um sich auch am Kapitalmarkt mit Aktien abzusichern, erklärt Barbara Aibinger-Miedl, Staatssekretärin im Finanzministerium von der ÖVP.
13: Mir geht es darum, dass wir jenen, die privat vorsorgen wollen, hier auch eine entsprechende Unterstützung geben. Denn wir merken, dass das in der Bevölkerung ein großes Thema ist.
12: Kapitalerträge aus Aktien bleiben ein Einkommensgewinn ohne Arbeitsleistung, kritisiert der Ökonom Thomas Urdl vom Wirtschaftsforschungsinstitut. Aktien nach einer längeren Behaltefrist steuerfrei zu stellen, sei das falsche Signal für eine verlässliche Vorsorge.
14: Ich denke, förderwürdig sind Produkte, die eine Rente auszahlen am Ende der Laufzeit. Und das ist auch das, was für die Altersvorsorge wichtig ist. Alles andere sind Kapitalmarktbelebungsmaßnahmen.
12: Die SPÖ lehnt die Behaltefrist kategorisch ab. Sie helfe nur einigen wenigen, die es sich eben leisten können. Dem Rest der einfachen Steuerzahler kostet es außerdem eine Menge Geld, warnt die SPÖ.
8: Die Polizei darf zur Identitätsfeststellung keine automatisierten, KI-gestützten Bildvergleiche mehr machen. Das sagt jetzt die Datenschutzbehörde, nachdem eine Datenschutzorganisation gegen eine Anzeige berufen hat. Das Innenministerium spricht von einer nicht nachvollziehbaren Entscheidung und will berufen, wie Florian Katzinger berichtet.
15: Man werde die Entscheidung bekämpfen, heißt es in einer Aussendung des Innenministeriums. Der Einsatz des digitalen Bildabgleichs habe ein klares Ziel, Straftäter auszuforschen und diese zum Schutz der Menschen aus dem Verkehr zu ziehen. Die Datenschutzbehörde hat den Abgleich als besonders eingriffsintensiven Verarbeitungsvorgang bezeichnet, für den es derzeit keine ausreichende gesetzliche Grundlage gebe. Es müsse klare Regelungen geben, wann es eingesetzt werden dürfe. Im gegenständlichen Fall haben sich Demonstranten einer Klimademo in Wien zunächst geweigert, die Versammlung aufzulösen und dann auch die rechtlich gedeckte Identitätsfeststellung verweigert. Die Polizei hat von diesen Personen Fotos gemacht und diese mit Behördendatenbanken abgeglichen. Dadurch sind Anzeigen wegen Widerstands gegen die Staatsgewalt erst möglich geworden.
8: Wir bleiben noch beim Thema Polizeiarbeit. Da ist vor einem Jahr am Perschmannhof in Kärnten, eine Gedenkstätte der Kärntner Slowenen, ein Polizeieinsatz äußerst scharf kritisiert worden und er war höchst umstritten. Nach einer umfassenden Analyse sind Führungskräften Verfehlungen vorgeworfen worden. Jetzt gibt es auch einen neuen Erlass, der festlegt, wie die Polizei bei derartigen Einsätzen vorzugehen hat, wie Maria Kern berichtet.
6: Der Polizeieinsatz am Perschmannhof wurde von einer Expertenkommission untersucht. Diese hat 13 Empfehlungen ausgesprochen. 9 davon wurden laut Innenministerium bereits umgesetzt. Nun gibt es auch einen neuen Erlass, also eine Handlungsanleitung für Einsätze an sensiblen Orten, so Ministeriumssprecher Harald Noschiel.
16: Da steht zum Beispiel drinnen, dass es unbedingt notwendig ist, bereits vorher Kontakt mit den Veranstaltern aufzunehmen, dass man beim Einschreiten deeskalierend wirkt und dass man zum Beispiel alles genau dokumentieren muss, um auch nachvollziehen zu können, was alles passiert ist.
6: Der Einsatz am Perschmannhof hatte viel Kritik ausgelöst, weil die Polizei wegen des Verdachts von Verwaltungsübertretungen in einem antifaschistischen Camp unter anderem mit Hubschrauber und Diensthunden eingeschritten war.
8: Jede 6. Person in Österreich gibt an, bereits Opfer eines Betrugs durch Handwerker geworden zu sein. Das betrifft Schlüsseldienste, Installateure etc. Eine aktuelle Studie zeigt das und Vanessa Gruber und Sarah Heidenreich haben sich das angeschaut.
17: Der Schlüssel steckt innen, die Tür fällt ins Schloss. In solchen Situationen muss es schnell gehen. Genau diesen Zeitdruck nutzen unseriöse Handwerker für Betrugsmaschen aus. Jede 6. Person in Österreich ist laut einer Umfrage des Kuratoriums für Verkehrssicherheit bereits Opfer eines Handwerkerbetrugs geworden. Besonders häufig seien dubiose Notdienste, mangelhafte Arbeiten und Haustürbetrug. Gerade letztere seien besonders dreist. Armin Kaltenegger vom Kuratorium für Verkehrssicherheit nennt ein Beispiel.
18: Es läutet an meiner Tür, die Hausverwaltung schickt mich, es gibt ein Problem mit dem Wasser, wir müssen da was machen. Dann wird irgendetwas gemacht, notwendig ist es nicht, und horrende Leistungen dann abgerechnet.
17: Vergangenes Jahr sind bis zu 200 Fälle von Haustürbetrug angezeigt worden, so das Bundeskriminalamt. Der Schaden liege bei etwa 1 Million Euro. Die Dunkelziffer dürfte allerdings deutlich höher sein.
8: Die 18-jährige Tennisspielerin Lili Tucker gewinnt in Prag zum ersten Mal ein WTA-Turnier. Mit 7:6 und 6:2 setzt sie sich im Finale gegen die Ukrainerin Daria Snigur durch und stößt in die Top 50 der Weltrangliste vor. Gerhard Prohaska.
19: Ja, die 18-Jährige stürmt weiter Richtung Weltspitze. Auch die Nummer 54 der Weltrangliste, die Ukrainerin Daria Snigur, kann Tucker nicht stoppen. Im ersten Satz war es knapp im Prag. Die Österreicherin beweist wieder Nervenstärke, gewinnt 7:6. Im zweiten Satz legt die Osttirolerin noch einmal nach und gewinnt klar mit 6:2 und feiert den größten Sieg ihrer Karriere.
20: I mean, it was an amazing week. The atmosphere was just incredible. We're working very, very hard. So thank you for helping me every day to achieve my goals. Thank you.
19: Es war der erste österreichische Turniersieg auf der WTA-Tour seit 13 Jahren. Damit wird Lili Tucker zum ersten Mal in die Top 50 der Weltrangliste vordringen. Sie kassiert am Preisgeld $37.000 und spätestens jetzt weiß jeder, dass das größte Talent im Frauentennis aus Österreich kommt.
8: Jetzt zum Wetter und Jörg Stieber.
21: In den nächsten Stunden gehen noch ein paar teils kräftige Regenschauer und Gewitter nieder, speziell in Kärnten und der Steiermark sowie im südlichen Niederösterreich. Im Laufe der Nacht werden die Schauer langsam weniger, hören aber nicht ganz auf. Tiefstwerte zwischen 8 Grad in einzelnen Tälern und 22 im windigen Osten. Morgen an der Alpen-Nordseite immer wieder Wolken und ein paar Regenschauer, dazwischen auch Sonne. Im Osten und Süden länger sonnig und nur einzelne Schauer. Häufig lebhafter bis starker Westwind und zwischen 21 Grad im Ausseerland und 31 in Kärnten.
8: Und das war das Abendjournal am heutigen Sonntag. Bernhard Riegler, Paul Schiefer und Stefanie Leodolter sagen danke fürs Zuhören.
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3: Als Bühne der Welt präsentieren sich die Salzburger Festspiele seit 1920. Damals legten die Gründerväter Max Reinhardt, Hugo von Hofmannsthal und Richard Strauss das Fundament für ein Festival mit internationaler Strahlkraft. Alle Jahre wieder wird Salzburg nicht nur zur Bühne, sondern auch zu einem Jahrmarkt der Eitelkeiten, aber auch zu einer Agora der öffentlichen Debatte. Kriege, Krisen und politische Bruchlinien standen einmal mehr im Fokus des diesjährigen Festaktes der Salzburger Festspiele. Die Festrede hielt in diesem Jahr die belarussische Musikerin und Aktivistin Maria Kalesnikava.
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3: Und mit folgenden Gästen. Kultur berührt das Schreckliche, das sagt Hedwig Kainberger. Sie ist Feuilletonchefin der Salzburger Nachrichten. Herzlich willkommen.
23: Danke für die Einladung.
3: Auf einen Zitat. Ausnahmetheatersommer bei den Salzburger Festspielen freut sich Thomas Kramer. Er ist Kritiker der Tageszeitung Die Presse. Herzlich willkommen.
24: Hallo.
3: Und außerdem Teil der Runde der Chef der ORF TV Kultur. Er wird heute mit uns diskutieren und moderiert morgen einen Kulturmontag-Spezial aus Salzburg. Und zwar ab 22.30 Uhr in ORF 2. Herzlich willkommen, Martin Traxel.
25: Hallo und danke für die Einladung.
26: Sie warten auf den letzten Satz. Die Salzburger Festspiele sind eröffnet.

0: Die Europahymne gespielt vom Mozarteum-Orchester beim heutigen Festakt zur Eröffnung der Salzburger Festspiele in der Felsenreitschule. Ja, wie jedes Jahr eröffnete Bundespräsident Alexander Van der Bellen offiziell die Salzburger Festspiele und er brach eine Lanze für den Europapatriotismus, also für einen Patriotismus, der den Horizont weitet und nicht verengt. Martin, du warst heute natürlich bei diesem Festakt dabei. Die Spitzen des Staates waren da vom Kanzler und Präsidenten abwärts, die Außenministerin auch. Ein Leitmotiv war der Begriff der Freiheit als zentraler Wert einer liberalen Demokratie. Welchen Eindruck hattest du denn von diesen Reden, von diesem Festakt, der der Auftakt dieser Festspiele sein soll?
1: Ja, das war schon eine eigenartige Stimmung heute, so ein bisschen so mehrfach herbeizitierte Endzeitstimmung mit Retro-Charakter. Also mehrfache Verweise auf Stefan Zweig, schon von der Landeshauptfrau Ed Stadler, die begrüßt hat. Und wo es immer darum ging, wie fragil die Freiheit ist, die Demokratie ist und dass sich Gesellschaften oft zu sehr in Sicherheit wähnen und man hat immer diese Vergleiche hergestellt mit der Gesellschaft von vor etwas mehr als 100 Jahren, dann auch die Rede, die Senta Berger gehalten hat, also der Text von Max Reinhardt, wo man ganz erschüttert war, weil ich habe zweimal ins Programm geschaut, das ist wirklich von Max Reinhardt, das klingt wie ein heutiger Text, wo es auch genau darum geht, um die Bedrohung unserer Sicherheit, unseres Wohlstands, unserer demokratischen Werte. Also es war auch von der Musikwahl Messiaen, das hat alles so wunderbar dazu gepasst. Es war schon eine Eröffnung gewisserweise in Moll, aber immer mit diesen hoffnungsvollen Zwischentönen, sowohl vom Bundespräsidenten als auch von der Festrednerin Kalesnikava. Es war eine sehr politische und durchaus nachdenklich stimmende Eröffnung.
0: Tatsächlich, Thomas Kramer, Martin Traxel hat es angesprochen, gab es immer wieder Hinweise auf eine Zeit vor dem Faschismus. Die Landeshauptfrau hat ihre Rede mit einem Stefan Zweig-Zitat begonnen, das da lautet, es war das goldene Zeitalter der sicheren Zeit. Also es bezieht sich natürlich auf die Welt von gestern und auf eine Welt, bevor die beiden Katastrophen, die Weltkriege dieses Europa zerstört haben. Das war eine immer wiederkehrende Referenz. Man sprach von einem Europa, in dem seit 4,5 Jahren ein Krieg tobt in der Ukraine. Wie haben Sie diese Stimmung, diesen Alarmismus möglicherweise, der da auch verbreitet wurde, empfunden?
2: Mir ist diese Schwarzmalerei viel zu aufgesetzt. Ich muss dazu sagen, dass das Zitat von Max Reinhardt, das Senta Berger vorgelesen hat, ist aus dem Jahr 1943. Und das ist wahrhaftig eine düsterere Zeit gewesen als unsere heutige Zeit. Ich habe manchmal das Gefühl, bei solchen Festakten suhlt man sich in einem großen Zivilisationspessimismus. Und ich habe das Gefühl, dass gewisse Phrasen, die dann immer verwendet werden und die heute auch in großer Frequenz gefallen sind, eher dazu beitragen, uns abzustumpfen. Auch wenn die Rolle der Kultur gepriesen wird, habe ich das Gefühl, dass man manche Dinge einfach nicht mehr hören kann. Ich kann es nicht mehr hören, dass die Kultur den gesellschaftlichen Zusammenhalt fördert oder stärkt. Es gibt so gewisse Dinge, die dann einfach gesagt werden und ich denke mir, ja, das ist immer das Wunderbare an einem Referat oder einer Begrüßung oder einer Kurzrede unseres Bundespräsidenten, dass er das spricht, dass er ganz anders spricht als die salbungsvollen Festrednerinnen und Festredner. Das hat mir diesmal wieder sehr gut gefallen.
0: Gab es bei diesem Festakt mehr als politische Sonntagsreden, Hedwig Kainberger?
3: Ob es politische Sonntagsreden waren, das wissen wir dann am Montag. Weil zum Beispiel der Bundespräsident hat ja aufgerufen zum Kompromiss. Und das könnte ja vielleicht am Montag dann der Kompromiss über die Wehrdienstverlängerung herauskommen. Also da könnte schon ein Handeln folgen. Ich muss gestehen, mir ist es nicht so gegangen wie dem Herrn Kramer. Ich finde, es war ein sehr ordentlicher und guter Festakt. Ich finde auch, dass diese Warnungen nicht überzogen waren. Ich glaube, dass die grundsätzliche Gefahr auf diesem Kontinent durchaus da ist. Und es gab in vielfältigen Facetten von allen Politikern, sowohl vom Kulturminister Babler als auch von der Landeshauptfrau und selbstverständlich von der Frau Kalesnikava wirklich sehr gute und kluge Hinweise. Das stimmt, da gebe ich Ihnen schon recht, die Sache mit dem gesellschaftlichen Zusammenhalt der Kultur, das kann man jetzt schon schwer hören. Aber auch wenn es redundant war, weil die Frau Kalesnikava das schon erzählt hat, aber ich finde es immer wieder großartig, ihr Bekenntnis, wie die Musik ihr in dieser Notsituation den Freiraum und das Menschlichbleiben im Sinne einer guten Humanität ermöglicht hat. Und sie sagte auch zum Schluss der Rede, wir sollen nicht nur erkennen, sondern wir sollen handeln. Und wenn man das ernst nehme und wenn es keine Sonntagsrede wäre, dann könnte man zum Beispiel Musikunterricht intensiv und schnell fördern. Dann könnte man nicht so lange herumzaudern mit einem Festspielhaussanierung, sondern einfach das tun. Es könnten Bund, Land und Stadt das Stefan-Zweig-Haus erwerben und dort ein Stefan-Zweig-Zentrum machen. Also da waren schon ganz gute Ansätze, die man, wenn es nicht Sonntagsrede wäre, fortführen könnte.
1: Kann ich nur beipflichten, was Sie jetzt zum Schluss gesagt haben. Ja. Man muss sich immer vergegenwärtigen, die großen Schritte hier in Salzburg von den Festspielen wurden gesetzt in wirklichen Krisenzeiten. Direkt nach dem Ersten Weltkrieg die Gründung und dann die Fortführung auch direkt nach dem Zweiten Weltkrieg mit den Festspielhäusern und so weiter. In wirklichen Krisenzeiten hat man diese Schritte gesetzt und hat gesagt, jetzt müssen wir investieren, wir müssen die Kultur fördern, wir müssen hier aufmachen. Und heute im Wesentlichen einfacheren und wohlhabenderen Zeiten, die zum Teil auch schlecht geredet werden, wird plötzlich gesagt, na, brauchen wir das und wozu jetzt und dieses, ja, so viel Geld und also da sollte man sich wirklich von unseren Altvorderen ein Beispiel nehmen.
2: Thomas Kramer. Ja, wir leben nicht in wirklichen Krisenzeiten, das kann man wirklich mal so sagen. Das Wort, dass wir in einer nicht leichten Zeit leben würden, das hat die Landesfrau gesagt, nämlich genau in der Passage, wo sie sich bei Karin Bergmann, der provisorischen Intendantin, speziell bedankt hat. Sie hätte eine große Herausforderung hier begonnen. Also diese Übertreibungen sind es. Und dagegen dann das Faktum, dass der Intendant, der das alles organisiert hat, nicht kein einziges Mal erwähnt worden ist, steht dagegen. Also offensichtlich verwendet man das Wort nicht leichte Zeit dafür, dass man einen Menschen, der diese Festspiele geprägt hat, losgeworden ist.
0: Hedwig Heinberg und Thomas Kramer sind sich nicht einig, was den Zustand dieser Krise betrifft. Man spricht ja auch von den multiplen Krisen unserer Zeit, womöglich auch schon inflationär. Spulen wir ein Jahr zurück. Thomas Kramer hat den ehemaligen Intendanten Markus Hinterhäuser erwähnt, der im März den Intendantensessel räumen musste. Das Programm, das seine interimistische Nachfolgerin jetzt auf die Bühne bringt, trägt aber seine Handschrift. Das heißt, er hat dieses Programm konzipiert, eine besondere Situation. Wir haben im ersten Ö1 Kulturtalk darüber ausgiebig gesprochen. Letztes Jahr, als Markus Hinterhäuser noch fest im Sattel saß, da gab es einen Festakt, wie man ihn zuvor noch nie gesehen hat. Nämlich, wir erinnern uns, 6 Aktivisten, Aktivistinnen haben die Bühne der Felsenreitschule gestürmt und eine Protestaktion gestartet. Sie wollten sich solidarisieren mit den Menschen im Gaza und haben eine Waffenruhe gefordert. Das war eine einzigartige Situation, weswegen in diesem Jahr die Sicherheitsbestimmungen sehr, sehr hoch waren. Karin Bergmann hat natürlich nolens volens in diesem Jahr ein Sicherheitskonzept ausgearbeitet, das hält. Und was sie dazu gesagt hat, hören wir kurz.
4: Ja, eine der ersten Dinge, die ich in meinen Anfangswochen hier zu lernen oder zu erledigen hatte, waren große Sitzungen und auch Workshops mit Sicherheitsmenschen, die das professionell machen. Das heißt, die Salzburger Festspiele haben ein Konzept entwickelt, das wir gemeinsam mit Polizei, mit den zuständigen Behörden, mit den Einsatzkräften entwickelt haben, was sowohl Prävention als auch Krisenszenarien umfasst. Und ich bin relativ zuversichtlich, dass wir gewappnet sind.
0: Karin Bergmann über das Sicherheitskonzept der Salzburger Festspiele 2026. Die Salzburg-Expertin in der Runde schüttelt den Kopf. Haben Sie Zweifel an diesem lückenlos funktionierenden Sicherheitskonzept?
3: Nein, habe ich keine Zweifel. Das hat also sehr, sehr massiv und sehr lückenlos gewirkt heute, wenn man durch die Stadt gegangen ist und die große Polizeipräsenz gesehen hat. Es hat mich nur auch ein bisschen erinnert ans Vorjahr, weil nachdem dieser Vorfall gewesen ist, gab es natürlich von uns Journalisten Anfragen an die Leitung der Festspiele, an die Polizei, an die Sicherheitskräfte. Und damals wurde das halt schon sehr heruntergespielt und gesagt, naja, ist ja eh nichts passiert und es war immer unter Kontrolle. Also man hat schon gemerkt, dass da mehrere Schrauben angezogen worden sind.
0: Gut, das Sicherheitskonzept bei den Salzburger Festspielen wurde verschärft und man könnte es vielleicht als einen sehr intelligenten Schachzug betrachten, nachdem im letzten Jahr die Felsenreitschule zur Bühne des Aktivismus wurde, hat man in diesem Jahr antizipierend eine Aktivistin, eine Dissidentin auf die Bühne gebeten, eingeladen zu sprechen, nämlich die Oppositionelle Maria Kalesnikava. Bevor wir über ihre Rede sprechen, diese Frau ist Musikerin, Flötistin, 44 Jahre alt, saß 5 Jahre in Haft in Belarus und hat über ihre sehr persönlichen Erfahrungen, die sie in dieser Haft gemacht hat, auch in ihrer Festrede gesprochen. Und ich würde vorschlagen, wir hören einen kurzen Auszug, bevor wir darüber sprechen.
5: Demokratien geraten nicht erst dann in Gefahr, wenn Menschen nicht mehr sprechen dürfen. Sie geraten bereits dann in Gefahr, wenn Menschen aufhören, einander zuzuhören. Wenn in einem Moment, in dem wir aufhören zuzuhören, hören wir allmählich auch auf, den anderen als Menschen wahrzunehmen. Ich bin vor allem Musikerin. Vielleicht war genau das mein größtes Glück. Denn dort, wo Worte verstummten, blieb mir die Musik. In den härtesten Monaten der Isolationshaft hörte sie in meinem Inneren niemals auf zu klingen. Manchmal genügte es, mich an wenige Takte von Bach, Mozart oder Rachmaninow zu erinnern, um mich wieder frei zu fühlen.
0: Ja, das war die Musikerin und Aktivistin Maria Kalesnikava beim heutigen Festakt der Salzburger Festspiele. Sie war 5 Jahre in Haft als Oppositionelle unter dem Autokraten Alexander Lukaschenko. Martin Traxel, war das eine kluge Wahl nach den Erfahrungen des vergangenen Jahres, eine wirklich politische Aktivistin, die für ihre Werte auch eingestanden ist, einzuladen, die Bühne zu betreten?
1: Ja, wobei man sagen muss, es ist natürlich ein anderes Thema als das vom letzten Jahr, das uns sehr beschäftigt hat und eigentlich immer noch beschäftigt. Das ist schon eine ganz andere Sache und sie ist ja schon auch als Opfer eingeladen worden, ein Opfer allerdings, das sich nicht unterkriegen hat lassen und Gott sei Dank freigekommen ist, im Gegensatz zu vielen anderen, muss man auch wieder sagen, das war ja damals ein Deal, als sie freigekommen ist mit, ich glaube, mehr als 100 anderen Gefangenen. Sie ist damit so auch ein bisschen als Heldenfigur auch verkauft worden und auch angenommen worden. Es war, finde ich, von großem Respekt und Bewunderung ihr gegenüber getragen, auch die Reaktionen. Und sie hat das auch sehr gut gemacht. Ich finde gerade dieses Bild, dass sie sozusagen so auf den Schwingen der Musik da davon geflogen ist aus dem Kerker oder dass sie auch dieses Bild geprägt hat des Orchesters, das eigentlich für die Gesellschaft steht, also ein Orchester, wo die Menschen, die Künstlerinnen und Künstler, die Musiker aufeinander hören müssen, damit etwas Gemeinschaftliches entsteht. Das hat sie natürlich sehr aus ihrer eigenen Praxis heraus erzählt und das war auch sehr glaubhaft und durchaus stimmig, wenn auch ein bisschen plakativ, aber sie hat schon recht damit. Und mir hat eben, wie schon eingangs erwähnt, auch gefallen, dass sie gesagt hat, dieses nie die Hoffnung aufgeben, das hat nicht unbedingt mit einer Naivität zu tun. Optimismus bedeutet nicht die Wirklichkeit zu verdrängen. Optimismus ist die Entscheidung, trotz aller Unsicherheit Verantwortung zu übernehmen und zu handeln. Das zeigt schon eine sehr, sehr reflektierte Person, die viel mitgemacht hat, aber sich nicht hat brechen lassen.
0: Thomas Kramer?
2: Ja, mich hat das auch beeindruckt. Ich finde nicht, dass sie zu Worten gefunden hat, die mir etwas Neues sagen. Ja, das sind alles Dinge, die wir alle mitsprechen könnten. Sie haben Märtyrerin gesagt, ja, das ist so etwas. Ja. Darum macht es mich ein bisschen traurig, wenn man da nichts Neues erfährt. Diesen Optimismus hat mir das nicht vermittelt.
0: Hedwig Heinberger.
3: Also mich begleiten ähnliche Gedanken. Ich denke mal, die Maria Kolesnikawa hatte ein Riesenglück, dass sie freigekommen ist, dass in diesem Fall die Demokratie und die Diplomatie und das Miteinander sprechen, dass das funktioniert hat, dass da ein Deal dahinter war. Was ist, wenn das nicht gelingt? Wie viele Menschen gibt es, die in die Haft kommen und keine so starke Persönlichkeiten sind wie Sie, die zum Beispiel, ich sage es immer wieder, nicht so musikalisch gebildet und so kulturell gebildet sind, dass sie im Gefängnis alleine Shakespeare lesen können? Wie ergeht es denen? Wie viele werden gebrochen? Wie viele werden depressiv? Wie viele verzweifeln? Wie viele sterben? Ich halte die Frau Kolesnikawa für sehr klug und intelligent, die weiß das, weil die weiß das besser als jeder von uns, der da drin gesessen ist. Und das beeindruckt mich wieder, wie sie zu dem Resümee kommt, dass sie sagt, Hoffnung, Optimismus, hört nicht auf, miteinander zu reden. Sollen wir mit Diktatoren reden? Ja, probiert mit denen zu reden. Dieses Bekenntnis von ihr ist schon sehr, sehr bewegend. Wobei, wenn man die andere Seite nicht bedenkt, nämlich die vielen, die wirklich gebrochen werden und also lange, lange Diktaturen über Jahrzehnte, da geht wahnsinnig viel kaputt.
0: Ja, Maria Kolesnikawa hat in ihrer Rede die Kunst eigentlich als Fenster zur Welt beschrieben. Sie beschreibt, wie sie in ihrem Kopf in der Isolationshaft, in einer kleinen Zelle Rachmaninow hört, nur in Gedanken. Und das bringt ihren Körper ganz woanders hin und entkoppelt ihn von jetzt und hier. Also es war auch eine eindrückliche Rede, die etwas über die Macht der Kunst gesagt hat. Ja. Martin Traxel, Hedwig Heinberger und Thomas Kramer heute zu Gast im Ö1 Kulturtalk zum Auftakt der Salzburger Festspiele. Wir waren heute gemeinsam beim Festakt der Salzburger Festspiele und wir sprechen jetzt über die erste große Schauspielpremiere dieser Ausgabe der Salzburger Festspiele, abgesehen vom Jedermann natürlich, nämlich über Ulrich Rasches, ja man kann sagen spektakuläre Inszenierung von Faust 1. Das ist ein Text, der natürlich ein Klassiker ist. Die Zitate aus diesem Text sind zum Gemeingut geworden, teilweise zum geflügelten Wort. Sie haben auch das Potenzial zum Claim von Werbebotschaften zu werden. Es gibt eine Drogeriekette zum Beispiel, die auf Faust anspielt. Ja, wie man allzu Bekannten etwas ganz Neues entlocken kann, das wollte Ulrich Rasche zeigen. Als Mephisto ist in dieser Inszenierung Valerie Ceplanova zu sehen als Faust, als älterer Faust, Stephen Scharf. Und ich schlage vor, wir hören kurz hinein in diese Inszenierung.

0: Ein Ausschnitt aus Goethes Faust I. Der Gelehrte Faust befindet sich in der Studierstube und ist dabei, einen Pakt mit dem Teufel einzugehen, um eine Sinnkrise zu überwinden. Denn das Studium, das hat ihn nicht weitergebracht. So kennen wir die Geschichte. Bei Ulrich Rasche wird sie aber ganz, ganz anders erzählt, als man sie gemeinhin auf der Bühne gesehen hat. Rasche bringt Faust als eine Art psychoanalytisches Kammerspiel auf die Bühne. Es gibt nur 5 Akteure, Akteurinnen. Viele bekannte Szenen wurden gestrichen, zum Beispiel jene in Auerbachs Keller. Und Rasche hat in einem Interview gesagt, es gibt in dieser Inszenierung nur einen Innenraum. Also das heißt, die Figuren, die 5, die man auf der Bühne sieht, sind Abspaltungen. Das ist ein, ja, eigentlich schon sehr elaboriertes Konzept, muss man sagen. Thomas Kramer, geht das denn auf?
1: Ist ein Konzept, das nicht ganz aufgehen kann, aber es beeindruckt über weite Stellen. Die Idee ist, dass Faust, die seine Kontrahenten, aber auch sein Liebesobjekt Gretchen aus sich selbst herausgebärt. Und Rasche stellt das auf der Bühne, die sich wie immer bei Rasche dreht und einen Rhythmus vorgibt, so dar, dass 2 Wände einen Spalt bilden, einen Gang. Und in diesem Gang werden, natürlich mit Videohilfe, werden die anderen Spieler aus ihm, man kann wirklich sagen, geboren. Es ist, der psychoanalytische Vergleich liegt nahe, ist eine Art Geburtsgang, ein Geburtskanal. Das ist eine faszinierende Idee, wie gesagt. Sie kann gar nicht durchgehalten werden, denn natürlich ist Faust kein solipsistisches Drama. Es gibt die Welt. Die Welt ist nicht nur in Faust 2 wichtig, die Welt ist auch in Faust 1 wichtig. Man kann Auerbachs Keller streichen, man kann den Osterspaziergang streichen, man kann alles streichen, aber man kann nicht die gesamte Welt streichen.
0: Martin Traxel, der gefeierte deutsche Regisseur, Ulrich Rasche, der auch immer wieder bei den Salzburger Festspielen zu sehen war oder inszeniert hat, zuletzt vergangenes Jahr, Maria Stuarda, ist ja bekannt für seine maschinellen Materialschlachten. Also letztes Jahr bei Maria Stuarda gab es 3 Scheiben, die sich drehten und also eine große Mechanik, ein großer Theaterapparat wurde da in Bewegung gesetzt. Zu dieser Inszenierung Faust I sagte er, er nimmt sich jetzt zurück, das ist jetzt nicht mehr die große Materialschlacht. Tatsächlich sah man auf dieser Bühne, er macht ja immer das Regiekonzept und die Bühne, das muss man auch noch wissen, sah man 2 in den Boden eingelassene Drehbühnen und eine sich verändernde Lichtinstallation, wie eine kinetische Skulptur, die verschiedene Formationen annehmen kann und auch zur Projektionsfläche wird. Also ein sehr auch wiederum einfallsreiches Bühnenkonzept. War das denn wirklich im Vergleich zu dem, was man von Rasche kennt, reduzierter, so wie er es angekündigt hat?
2: Würde ich gar nicht sagen, auch nicht im Vergleich zum letzten Jahr. Also formal war das vielleicht noch komplexer, obwohl man die Scheiben und so weiter nicht so gesehen hat wie im letzten Jahr in der Oper, die sich ja dann auch so schräg geformt und zueinander gedreht haben. Das war zurückhaltender, aber im Gesamtausdruck war das schon sehr vielschichtig und spektakulär. Mit großen Bezügen auch zur bildenden Kunst, wie ich finde, von Bill Viola bis zu James Turrell und auch Bob Wilson hat ziemlich stark durchgeschimmert, den ja Rasche sehr schätzt und er hat ja auch mit Wilson gearbeitet. Da hat man sehr tolle Bezüge. Es ist, ich muss dem Kollegen Kramer recht geben, also wirklich von der formalen Aufsetzung her ein faszinierendes Ding, auch mit diesen ganzen Abspaltungen, wie er gesagt hat, oder Imaginationen des Faust, die anderen Figuren, also das ist schon sehr, sehr durchdacht. Mir ging es aber ganz gleich. Das Problem ist der Rhythmus, das Tempo dieser Inszenierung. Das war im letzten Jahr anders, weil die Opernmusik natürlich das vorgegeben hat und den Drive reingebracht hat. In diesem Fall ist es ein Klangteppich, ein eigens hergestellter, der durchaus auch spannend in gewissen Phasen war, und aber dann trotzdem, wo es ein bisschen, ich sage, weniger wichtig war, ob man im Rhythmus geblieben ist oder nicht. Und es war im zweiten Teil dann phasenweise ein bisschen besser. Da hat es an Dynamik gewonnen, am Anfang des zweiten Teils zumindest, auch im Umgang mit der Sprache. Aber man hat es jetzt allein an diesem Ausschnitt gehört. Das klingt, ich weiß nicht, wie lang der Ausschnitt war, 30 Sekunden lang oder 50 Sekunden lang, wahnsinnig faszinierend im Umgang mit dieser wunderbaren Sprache. Aber wenn man das 4 Stunden in diesem in diesem verzögerten Tempo hört, fordert es einem schon auch körperlich und geistig sehr, sehr viel ab. Und man hätte sich gewünscht, dass da manchmal ein bisschen mehr Leben drinnen ist. Aber wie gesagt, es war ein toller optischer Eindruck und vor allem auch fand ich die Besetzung, im Besonderen die schon bereits genannte Frau Ceplanova, fand ich sehr, sehr spannend.
0: Ja, Valerie Ceplanova zu sehen als Mephisto. Martin Traxel hat auf den Sound, den Klangteppich angespielt. Der stammt von Alfred Brooks, wird teilweise auch live remixed. Es

0: Das haben die Kollegen schon erwähnt, spielt immer Sprache, Rhythmus, Körper eine sehr, sehr wichtige Rolle. Die gehen ja auch die ganze Zeit. Also sie bewegen sich die ganze Zeit, da sich die Bühne die ganze Zeit bewegt. Und was die bereits erwähnte, Valerie Ceblanova dazu sagt und dann auch Ulrich Rasche zu diesem Gestus, den Rasche, ja, man kann sagen, wahrscheinlich erfunden hat, das hören wir jetzt gleich.
1: Es ist schon erstaunlich, dass nach den vielen Jahren mit ihm dieses Gerät wirklich etwas wird, was man fahren kann oder beleben kann. Also es ist wirklich ein bisschen ein Nachhausekommen-Gefühl oder wie aufs Fahrrad steigen. Man braucht dann eine Probe, einmal ist man kurz verwirrt, dass man wieder im Takt gehen muss. Und am nächsten Morgen wacht man auf und ist wieder in dieser Welt, die einen dann mitreißt. Und das schafft er wirklich, eine eigene Realität zu bauen, die dann aus sich heraus funktioniert.
2: Gehen ist etwas, was wir auf der Straße tun. Marschieren gab es ja früher auch. Das hat dann gepasst in der Parallelität von Realität und das, was wir auf der Bühne machen. Aber ich komme ja aus einer Liebe für das Tanztheater von Reinhold Hoffmann, die uns in Bochum begleitet hatte, von Pina Bausch. Das war immer etwas, was meine Jugend stark bestimmt hat. Und deswegen war mir immer mein Interesse, immer den sich bewegenden Körper auf der Bühne zu sehen. Und keinen gehenden. Wichtige Erfahrung, das habe ich jetzt aber auch schon tausendmal gesagt, ist Edith Kleber für mich gewesen, die große Schauspielerin, die mir dann von dem Rhythmus des Versmaß und der Atmung des Körpers und der Bewegung erzählt hat. Und von daher verstehe ich die Arbeit einfach komplett. Es ist ein, ich will nicht ganzheitlich sagen, ich will sagen, das ist ein Zusammenspiel von Gedanke, Sprache und Bewegung.
0: Ein Zusammenspiel von Gedanke, Sprache und Bewegung. Tatsächlich die Akteure, Akteurinnen, fünf sind es in dieser Inszenierung, sind die ganze Zeit in Bewegung. Es geht darum, Geste und Sprache miteinander zu koppeln, Hedwig Heimberger.
3: Ja, dieses Diktum jetzt vom Ulrich Rasche, genau das ist eigentlich sehr gut aufgegangen und würde mal sagen, ist die Neuigkeit. Das ist in den anderen Arbeiten, finde ich, nicht so gut gelungen, dass diese Bewegung aus der Geschichte und aus dem Text herauskommt. Ich gebe Ihnen recht, Herr Draxler, das war manchmal schon unangenehm, weil es so langsam war. Ich habe aber diese Unannehmlichkeit als Botschaft verstanden, weil das dieses Gehen, im Kreis gehen, ist von einem Menschen, einem Mann, der mit sich selber nicht zurechtkommt und der in seinem Kopf natürlich immer so herumgeht. Und weil er auch das nicht kann, sich mit sich selber so beschäftigen und so ein Getriebener ist, deshalb dauert das alles so furchtbar lang und deshalb geht das immer weiter und weiter. Also das ist zum Beispiel ein Momentum, diese Langsamkeit und diese Gedehntheit hat eigentlich diese Not in diesen Innenraum dieses Menschen so unglaublich vermittelt, dass man das selber auch gespürt hat. Dann, obwohl ja viel gestrichen war, hat es ja doch relativ lang gedauert und das war auch toll, weil dieser Text mit so einer Langsamkeit, man hat es ja gerade gehört bei der Valerie Ceblanova, und Emphase und Deutlichkeit vorgetragen wurde, also das war auch eine großartige Leistung, wie diese Schauspieler das so lange mit so einer Innigkeit und einer Intensität, wie wenn sie ihr Innerstes nach außen stülpen und das über diesen Text auch immer wieder ganz langsam zur Sprache bringen. Also das war eine ganz große Intensität und es waren alle gut, aber natürlich wie Valerie Ceblanova, mit welcher Alertheit die sich bewegt, wie die ihren Körper zur Sprache, also normalerweise ist ja der Tanz zur Musik, aber wie die körperlich die Sprache ausdrückt, das war einfach von Anfang bis Ende zwischendurch sensationell, aber genauso, ich weiß nicht, fällt mir schnell ein Steven Scharf, wie der am Anfang geht, wie dieses, wenn der Untergrund sich nicht so bewegte, hätte er nicht so gehen können, also das war ein Zerrbild eines nicht mehr aufrecht, nicht mehr gerade gehenden Menschen. Das war ganz großartig. Ich gebe Ihnen recht, es geht Sie nicht aus. Ist interessant, Herr Kramer, Ihr Aspekt, dass die Welt nicht reinkommt. Bei mir war der Haken, dass sich's nicht ausgeht. Wobei ich dazu sage, wenn man so zupackt, geht sie mal was nicht aus. Ja, das

0: Kann schon sein, da hat er jeden Bonus, dass er das, dass der Rasche das nicht ganz fertig kriegt, weil man kann nicht alles schaffen. Aber wo, der Haken, wo es sich bei mir nicht ausgeht, ist das Gerät, ist die Margarete. Ja. Weil die Margarete ist ja für ihn jetzt so ein Gegenpol mit Glaube und mit ihren Idealen und mit ihrer Art zu leben, mit ihrer Standfestigkeit, ihrem Bekenntnis zu dieser Liebe, zu dieser empfundenen Liebe. Sie ist ja der Gegenpol, weil der kann, das kann er ja nicht. Das ist ja mit eines seiner Mankos, was die Margarete ist. Das heißt, in dem ist die Margarete nicht aus ihm heraus, sondern die ist ein Widerpart. Und insofern ist es auch dann komisch, er sagt zwar zum Schluss, kommt nicht die Stimme Gottes, sondern ich glaube, sie sagt selber, ist befreit oder so, ja?
1: Ist gerettet.
0: Ist gerettet. No, ich weiß nicht, ob die noch gerettet ist, aber also so jetzt, dass da irgend... Sie ist schon zerstört, aber sie ist nicht ein Stück von Faust. Also das geht sie im Innenraum nicht aus, weil irgendwie ist sie im Innenraum, aber... Das wird das ganze Stück nicht funktionieren, wenn die Margarete nicht was anderes wäre als der Faust.
1: Nach diesem kanonischen Schlusswort ist gerettet, kommt ja noch eine Art Postludium, wo man das Gefühl hat, dass sich Gretchen und Mephisto um Faust raufen. Und das ist eine ganz arge Wendung, die Rasche leider nicht konsequent dann macht. Das hätte mich noch interessiert. Aber vielleicht ist es auch besser, es nur anzudeuten. Im Grunde wird in dieser Inszenierung, das ist schon eine Erhöhung dieses oft als naives Mädchen abgekanzelten Gretchens, ist das Gretchen dann der Gegenspieler zu Mephisto, und weil sie ist und er ist, er ist der Geist, der stets verneint, und sie ist die Seele, die stets bejaht. Also sie ist wirklich der Gegenspieler, und das ist eine faszinierende Idee, dass die beiden dann um Faust kämpfen. Aber es wird nur ganz am Schluss irgendwie angedeutet. Das Merkwürdige an der Inszenierung ist, ich weiß nicht, ob ich das schon gesagt habe, ist, dass sie ja gottlos ist. Das ist wieder Jedermann übrigens, wieder Jedermann in der aktuellen Inszenierung. Beide Dramen sind ja, egal was man von Jedermann hält, sind ja durchaus ähnlich in ihrer Struktur. Und bei beiden spielt Gott keine Rolle mehr. Bei beiden ist Gott gestrichen.
0: Wieso? Wo ist Gott los? Ich meine, der Faust ist gottlos, aber Margarete ist nicht gottlos.
1: Die Stelle mit der Gretchenfrage hat ja auch gar nicht so gut gepasst diesmal. Die hätte man eigentlich streichen können. Aber Gott kommt am Anfang nicht vor. Es gibt keinen Prolog im Himmel. Ja? Und die Stimme, wie Sie richtig gesagt haben, die Stimme kommt nicht auf dem Himmel, ist gerettet. Die kommt von der Erde. Es ist ein reines Diesseits. Es ist eine Welt, eine leere Welt, die aber rein immanent ist.
2: Kurz zum Verständnis für alle, die im Deutschunterricht vielleicht nicht mehr so gut aufgepasst haben oder ihn nicht mehr so gut abrufbar haben. Der Faust 1 endet ja eben quasi mit dem Deus ex machina oder einer Stimme Gottes, der sagt, Gretchen ist gerettet. Gretchen bekommt von dem durch Mephisto verjüngten Faust ein Kind. Und da das natürlich eine große Schande ist in jeder Zeit, ein uneheliches Kind zu bekommen, ertränkt sie das Kind und ist dann in Haft. Und dann gibt es diese letzten Worte, sie ist gerichtet, nein, gerettet. Und hier wird aber Gott, da hat Herr Kramer durchaus recht, ausgespart. Das war bei Goethe ursprünglich natürlich auch ein sozialkritischer Impetus, da er ein konkretes soziales Problem seiner Zeit angesprochen hat, wie man mit Frauen, jungen Mädchen, die ungewollt schwanger werden, umgeht. Da gab es ja viele reale Prozesse mit Kindsmörderinnen. Das ist völlig rausgenommen. Das ist ein nihilistisches Psychodrama, könnte man sagen.
1: Mhm. Ja.
0: Nihilistisch, sage ich mal aufs Erste nicht. Psychodrama schon. Nihilistisch nicht.
1: Nein, nihilistisch heißt in dem Sinn, dass es nichts Transzendentes gibt. Es ist diese transzendente Ebene ist weg in dem Moment, wo es keinen Prolog im Himmel gibt, wo es nicht diese Wette gibt. Ja, es, auch wie kommt, was in der Inszenierung nicht klar wird, und das ist auch einer der Fehler, ist, was hält den Faust ab, aus der Fiole zu trinken, wenn es nicht diese himmlischen Chöre gibt? Das wird auch nicht klar. Was bremst ihn? Was bremst seinen Selbstmord? Er imaginiert sich Mephisto daher.
2: Ulrich Rasche zeigt Faust 1 auf der Perner Insel in Hallein. Auf eine Art und Weise, wie man ihn wohl noch nie gesehen hat. Die Premiere hat gestern Abend stattgefunden. Ja, und heute Abend findet die nächste große Premiere dieser Festspielausgabe statt, und zwar im großen Festspielhaus. Die erste Opernpremiere gezeigt wird Georges Bizets Carmen.

0: Ja, ein Publikumshit mit Staraufgebot heute Abend zu erleben in Salzburg. Theodor Kurenzis leitet den Chor und das Orchester dieser Inszenierung und in der Titelrolle debütiert Asmik Grigorian als Carmen zu erleben. Martin Traxel, das ist eine Carmen, die sich von der Folklore, vielleicht könnte man sagen von dem Kitsch, von den Stereotypen freispielen will. Eine Carmen, die auch ähnlich wie Rasche mit tänzerischen Elementen spielt, denn die Regisseurin Gabriela Carrizo ist gleichzeitig auch Choreografin und die künstlerische Leiterin einer Kompanie. Peeping Tom, was darf man denn heute Abend erwarten im großen Festspielhaus?
1: Ja, was ich bisher sehen durfte, ist es in der Tat so, dass es eine sehr entschlackte Carmen ist, eine Carmen, die man vielleicht in dieser Form noch nicht gesehen hat. Das verbindet sie ein bisschen mit dem Faust, also auch eine ganz neue Form. Was sie vielleicht noch verbindet ist, dass es auch hier eine sehr psychologisierende Inszenierung ist. Also es wird sehr stark damit gearbeitet, diese inneren Konflikte aufzuzeigen und vor allem diesen Befreiungskampf der Carmen, also diesen Kampf um die Selbstbestimmung auch, wenn es sein muss, bis in den Tod. Also das ist ganz stark herausgearbeitet, unterstützt eben auch choreografisch von diesen Tänzern, die eigentlich, wenn man so will, jetzt ein bisschen plakativ gesagt, diese inneren Kämpfe nach außen tragen durch ihre Bewegungssprache. Das heißt, eine Art Kommentar über Körperarbeit. Das ist ein bisschen gewöhnungsbedürftig, hat aber durchaus spannende Momente. Und natürlich, was ganz wesentlich ist, ist das Rollendebüt von Asmik Grigorian. Da kann man schon sehr gespannt darauf sein. Es ist ja für sie nicht nur ein Debüt in dieser Rolle, sondern auch ein Fachwechsel. Das ist ja sozusagen für sie als Sopranistin eine Mezzopartie zu übernehmen. Und ist ja nicht ganz so einfach. Und das Tolle ist aber, dass sie in den Tiefen überhaupt keine Probleme hat. Also das ist unglaublich beeindruckend von den Ausschnitten, was ich bis jetzt gesehen habe. Sie ist ja auch eine, die unglaublich spielen kann auf der Opernbühne. Die hat ja eine ganz tolle neue Qualität auch gebracht nach Salzburg in den letzten Jahren, weil sie ja wesentlich mehr ist als eine Opernsängerin. Sie ist wirklich eine Darstellerin. Sie ist sehr klug, sie ist sehr reflektiert und all das sieht man auch in dieser Carmen. Viele sorgen sich, dass es ein bisschen zappenduster wird. Ich glaube, es wurde noch nachkorrigiert jetzt sogar ein bisschen von der Regisseurin, weil sie vielleicht gemerkt hat, dass manches durchaus mehr Licht und mehr Helligkeit verträgt. Aber es wird eine sehr ernste Carmen ohne diesen folkloristischen Klamauk, aber trotzdem mit Schauwerten und vor allem mit von hoher musikalischer Qualität.
0: Asmik Grigorian hat in einem Interview vorab gesagt, dass sie sich mit dieser Figur nicht nur aus stimmlichen Gründen schon auch schwer getan hat, weil es sich womöglich auch um eine männliche Projektionsfläche handelt. Wir erinnern uns, Carmen ist ja eine Fabriksarbeiterin in einer Tabakfabrik, die die Männer bezirzt. Also es ist irgendwie eine Verkörperung der Sinnlichkeit. Und Don José, der diese Fabrik als Offizier bewacht, verfällt ihr und bricht alle Regeln, desertiert und sie entzieht sich aber. Sie will eine freie Sexualität leben, ihr Begehren ausleben. Und wie das so war im 19. Jahrhundert, wir kennen das aus dem bürgerlichen Realismus, eine Frau, die ihre Sexualität ausleben will, die muss sterben. Effi Briest, Madame Bovary und so weiter. Und Asmik Grigorian hat eben in einem Interview gesagt, dass sie diese Männerfantasie mit Leben auf der Bühne erfüllen will in ihrer Darstellung. Vielleicht hören wir da kurz rein.
2: The name of the opera is Carmen, but in fact it's not written about the Carmen as a real character.
3: Der Name der Oper lautet Carmen, aber es geht nicht um die Figur Carmen. Diese Oper arbeitet sich an einem Archetypus, an einem Mythos ab. Carmen ist keine psychologisch ausgeleuchtete Figur. Für mich besteht die Herausforderung darin, diese Projektionsfläche auf der Bühne in einen Menschen zu verwandeln. Die Frauenfiguren repräsentieren etwas. Carmen steht für die Verführung, die freie Sexualität. Man muss diese Geschlechterstereotypen aufbrechen und auf der Bühne einen Charakter aus Fleisch und Blut schaffen. Das ist meine Aufgabe.
2: What is about this human being? And that's my job to do.
1: Ich glaube, die letzte Carmen liegt Jahrzehnte zurück. Ich glaube, in der Karian-Zeit hat es einmal eine Carmen gegeben.
4: Agnes Balzer.
1: Und seither nicht mehr. Also es war auch sozusagen vielleicht an der Zeit, das wieder mal hier zu zeigen. Man hätte es nicht erwartet, finde ich. Aber ist auch ein Zeichen dafür, dass Markus Hinterhäuser es verstanden hat, das Publikum auch immer wieder zu überraschen.
0: Die Premiere von Georges Bizets Carmen findet heute Abend im großen Festspielhaus statt. Am Dirigentenpult ist Theodor Kurenzis zu erleben und als Carmen debütiert Asmik Grigorian. Ja, und am 8. August wird die Salzburger Carmen in ORF 2 übertragen. Und morgen, noch ein Hinweis, sendet der ORF Kulturmontag aus Salzburg ab 22.30 Uhr in ORF 2. Für heute bedanke ich mich bei meinen Gästen, bei Hedwig Heinberger, Feuilletonchefin der Salzburger Nachrichten, bei Thomas Kramer von der Tageszeitung Die Presse und bei Martin Traxel vom ORF Fernsehen. Vielen Dank für die anregende Diskussion. Nächste Woche beschäftigt sich Günther Keindelsdorfer mit dem Operettensommer in Gehört besprochen. 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Die Produktion hat Lela Thun betreut. Für den guten Ton war Josef Siller verantwortlich. Unter Mikrofon verabschiedet sich Christine Scheucher.
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6: Am Mikrofon begrüßt Sie Cornelia Krebs. Die Salzburger Festspiele sind heute Vormittag offiziell eröffnet worden. Die Festrede hat die belarussische Musikerin und Oppositionelle Maria Kolesnikova gehalten. Sie ist nach 5 Jahren politisch motivierter Haft erst im Dezember wieder freigekommen. Sebastian Fleischer.
7: 226 Tage sei sie nun wieder in Freiheit und habe die einfachsten Dinge zu schätzen gelernt, so Maria Kolesnikova, die im Gefängnis auch Isolationshaft über sich ergehen lassen musste.
8: Ich bin vor allem Musikerin. Vielleicht war genau das mein größtes Glück, denn dort, wo Worte verstummten, blieb mir die Musik.
7: Musik könne auch die Gesellschaft lehren, aufeinander zu hören, so die studierte Flötistin weiter und
8: Zuhören ist Verantwortung. Genau dort beginnt Demokratie.
7: Die Demokratie in Europa zu verteidigen, forderte auch Bundespräsident Alexander Van der Bellen.
9: Handeln wir! Packen wir es an, wie hat unser Vizekanzler gerade gesagt, mit kühlem Kopf und warmem Herzen. Für unsere Heimat.
7: Ehe er die 106. Salzburger Festspiele offiziell eröffnete.
6: Betrügerische Handwerker verursachen jedes Jahr Schäden in Millionenhöhe. Jeder 6. Mensch in Österreich gibt an, bereits Opfer eines Betrugs geworden zu sein, so die aktuelle Studie des Kuratoriums für Verkehrssicherheit. Vanessa Gruber und Sarah Heidenreich.
10: Der Schlüssel steckt innen, die Tür fällt ins Schloss. In solchen Situationen muss es schnell gehen. Genau diesen Zeitdruck nutzen unseriöse Handwerker für Betrugsmaschen aus. Jede 6. Person in Österreich ist laut einer Umfrage des Kuratoriums für Verkehrssicherheit bereits Opfer eines Handwerkerbetrugs geworden. Besonders häufig seien dubiose Notdienste, mangelhafte Arbeiten und Haustürbetrug. Gerade letztere seien besonders dreist. Armin Kaltenegger vom Kuratorium für Verkehrssicherheit nennt ein Beispiel.
11: Es läutet an meiner Tür, die Hausverwaltung schickt mich, es gibt ein Problem mit Wasser, wir müssen da was machen. Dann wird irgendetwas gemacht, notwendig ist es nicht, und horrende Leistungen dann abgerechnet.
10: Vergangenes Jahr sind bis zu 200 Fälle von Haustürbetrug angezeigt worden, so das Bundeskriminalamt. Der Schaden liege bei etwa 1 Million Euro. Die Dunkelziffer dürfte allerdings deutlich höher sein.
6: Bei einem russischen Drohnenangriff auf einen Supermarkt in der ukrainischen Stadt Tschernihiw, nördlich von Kiew, sind mindestens 2 Menschen ums Leben gekommen, darunter ein Kind, teilte das Militär mit. Weitere 13 Besucher des Supermarkts seien verletzt worden. Die oberösterreichischen Rallye-Piloten Marcel Neulinger und sein Beifahrer Jürgen Heigl sind heute bei der Rallye Polen schwer verunfallt. Kurz nach dem Start der zweiten Wertungsprüfung kamen sie mit hoher Geschwindigkeit von der Strecke ab und prallten gegen einen Baum. Neulinger erlitt multiple Beinbrüche, Heigl wurde weniger schwer verletzt. Das waren die Nachrichten mit Cornelia Krebs zum Wetter.
12: In den nächsten Stunden gehen noch ein paar teils kräftige Regenschauer und Gewitter nieder, speziell in Kärnten, der südlichen Steiermark und im südlichen Niederösterreich. Die kräftigsten Gewitterzellen gibt es bei Öd in der Oststeiermark und bei St. Stephan ob Steins in der Weststeiermark. Im Laufe der Nacht werden die Schauer langsam weniger, hören aber nicht ganz auf. Morgen an der Alpen-Nordseite immer wieder Wolken und ein paar Regenschauer, dazwischen auch Sonne. Im Osten und Süden länger sonnig und nur einzelne Schauer. Sehr windig und 21 bis 31 Grad. So viel zum Wetter mit Jörg Stiebauer.

0: Grüße, Gnefrau. Was darf's denn heute sein? Ein paar Glotte und ein paar Glasaugen dazu? Oder wird's wieder ein Hase mit viel Blut und zwar Krokodil?
1: Grundsätzlich brauchen Sie ja nur wie alle Gäste. Ich hätte gern das und das an. Und mein Verkäufer bringt es dann raus.
2: Herzlich willkommen bei Freak Radio. Wir, Christoph Dirnbacher und Shirin Anisoldule, nehmen Sie heute mit auf eine kulinarische Reise. Diese Sendung ist einer Wiener Institution mit Geschichte gewidmet, dem Würstelstand. Laut UNESCO gab es noch vor 10 Jahren 500 Würstelstände in der Bundeshauptstadt. Heute gibt es in Wien rund 120 solcher Verkaufsstellen. Unsere zweiteilige Streetfood-Tour führt uns zu 3 Würstelstandbetreiberinnen, die diese gastronomische Tradition hochhalten. In dieser Episode treffen wir Vera Tondl, Seniorchefin des Würstelstands Leo im 19. Wiener Gemeindebezirk. Das Gespräch wurde in einem Lagerraum unweit des Würstelstands aufgezeichnet.
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0: Urlaub noch wehren.
1: Tondels Großvater, Leopold Linek, begann im Jahre 1928 als mobiler Würstelverkäufer und legte so den Grundstein für den heute ältesten Würstelstand Wiens. Vorläufer der heutigen Würstelstände waren die sogenannten Würstelmänner. Sie versorgten die Bevölkerung mit aufgebrühten Wurstwaren. In der Monarchie wurden solche Garküchen als Einkommensquelle für Kriegsinvaliden etabliert. Damals war das Angebot und die Mengenangabe anders als heute, sagt Vera Tondl.
2: Da hat es nur gegeben Bohnenwurst in Meterware und da hat man auf den Arm gezeigt, wie groß die Portion zum sein hat. Und dementsprechend wurde es auch verrechnet. Und Brot, nur Brot. Und dann hat es auch gegeben noch Frankfurter und Rauchwurst hat es auch gegeben. Und nur alles, was im Wasser gekocht war. Und wenn das Wasser kalt war, war das Geschäft zu Ende. Und dann ist er rausgefahren. Also das war, wenn er das nicht alles verkauft hat, hat er Pech gehabt. So hat das begonnen eigentlich. Aber wir sind deswegen der Älteste, weil ich bin die dritte Generation schon in der Familie eben und die anderen Standler, die haben nicht so eine Vorgeschichte. Also wir sind immer geblieben und mein Sohn ist jetzt schon die vierte Generation und sogar mein Enkel, der ist jetzt 15, hat bei einem Catering auch schon gearbeitet. Also das geht dahin.
1: Am Währinger Gürtel 170 steht auf der Hauswand: Alle Wege führen zum Würstelstand Leo. Wie fühlt sich das für Sie an?
2: Das hat mein Vater damals noch kreiert, diesen Spruch, weil man muss wissen, dieser Währinger Gürtel 170, das war vorher ein Eissalon. Mein Vater hatte ja, den war ja der Würstelstand, den hat er eigentlich nur so nebenbei geführt, wie das halt so ist. Man will nie das, was die Eltern wollen. Und er wollte sein Espresso, das ist eben um die Ecke gewesen. Und da, wo wir jetzt unser Lager haben, das war der Eissalon. Und der Würstelstand ist halt so irgendwie mitgerannt. Und das ist auch super gegangen. Und da ist dieser Spruch, wie wir dann den Eissalon aufgegeben haben, ist dieses Schild frei geworden. Und dann hat er gesagt, ja, aber die fahren alle am Gürtel. Das heißt, denen muss man erklären, alle Wege führen zur Würstelstadt Leo. Das war mein Vater. Und es war auch so, dass sehr viele Leute von weit weg gekommen sind, eben den Gürtel entlang. Dann deswegen ist das auch so. Und ich wollte schon runternehmen, aber dann hat mein Sohn gesagt, nein, lass es, finde ich immer noch gut, passt immer noch, weil ich glaube, es ist 30 Jahre. Aber der Würstelstand selbst, der hatte früher gar keine Adresse, weil es diese Insel gab es nicht. Und dann hat ja mein Vater erst dann dort einen fixen Platz bekommen, weil es diese Insel dann gegeben hat. Und dann hat unsere Adresse geheißen Heiligenstädter Straße 2 gegenüber. Hat natürlich nie einer gefunden. War relativ wurscht früher. Aber dann kam Google. Und dann hat mit 2 gegenüber Google hat damit genau gar nichts anfangen können. Und dann haben wir angesucht, können wir uns nicht Döblinger Gürtel 2 nennen? Ja, okay, dann hat die Behörde das so gemacht und jetzt finden sie uns.
3: Also offenbar muss man von Zeit zu Zeit die Wege, die zum Leo führen, auch neu festlegen.
2: Ja, richtig, genau so ist es.
3: Aber was mich interessieren würde, wenn ich an ein gutes Lokal denke, fallen mir viele Faktoren ein, die ein gutes Lokal ausmachen. Was, finden Sie, macht einen guten Würstelstand aus?
2: Zuallererst muss die Qualität stimmen, und zwar von jedem einzelnen Produkt. Also es genügt nicht, dass Sie einen guten Käsekörner haben und daneben liegt ein altes Brot. Oder dass Sie eine super Bratwurst haben und einen grauslichen Senf. Oder jetzt haben Sie endlich alles gut und dann kommt ein lätschertes Gurkel daher. Nein, also das wollen Sie nicht. Das heißt, jetzt für uns ist einmal die Schwierigkeit, dass wir die Produktpalette, dass die eben immer gut ist, immer gleichbleibend gut, weil der Gast, der um 2 in der Nacht seine Käsekrainer isst, hat das Recht, dieselbe Qualität zu haben, wie der Gast, der sie um 12 zu Mittag isst. Und das ist eine gewisse Herausforderung, weil eine frische Semmel um 2 in der Früh geht jetzt nur, wenn sie es backen. Das ging ja früher nicht. Und die Sauberkeit finde ich ziemlich wichtig. Und dass die Leute freundlich sind. Und ich sage immer zu meinen Leuten, begrüßt jeden Gast, wie wenn es euer Freund wäre. Das ist so die Philosophie, aber das glaube ich von den anderen Standeln auch so. Und das macht einen Würstelstand aus.
3: Mein Vater hat immer gesagt, er geht dorthin, wo viel Frequenz ist, weil dann hat er ein frisches Produkt. Hat er recht mit dieser These oder kann man das in Zeiten der modernen Gastronomie schon ein bisschen überwinden?
2: Man kann es überwinden, aber er hat nach wie vor vollkommen recht mit dieser These. Deswegen muss ich leider sagen, ein schlechtes Standl, also ein schlecht gehendes Standl geht immer schlechter, eben dadurch, weil sich die Ware nicht dreht. Bei uns liegt die nicht sehr lang drauf auf der Platte, aber grundsätzlich, desto mehr Leute, wie der Herr Papa so richtig sagt, dann dreht sich alles und dann hast du noch bessere Ware.
3: Und punkto Produktpalette, was muss man anbieten im 21. Jahrhundert, um überleben zu können?
2: Ich kann jetzt wieder nur für mich sprechen. Meine Produktpalette wird immer größer und größer und größer. Und wenn Sie mir jetzt vor 5 Jahren noch zu mir gesagt hätten, können Sie sich vorstellen, eine vegetarische Bosna zu führen? Ich sage, ja, ich möchte Ihnen nur sagen, wir führen sie, früher haben wir 2 Stück am Wochenende verkauft, jetzt verkaufen wir 40. Also ich will nur sagen, man muss mit der Zeit gehen. Es gibt immer mehr, sie können nicht stehen bleiben und Meter Bunwurst verkaufen, da wäre man nicht mehr da, ganz ehrlich. Sondern man muss schauen, immer wieder was Neues, die Grundprodukte sowieso haben, aber wir machen jetzt Hot Dogs mit Topping drauf, mit Salat drinnen, mit hausgemachten Soßen, ein Coleslaw drauf. Ich meine, das hätte ich mir hausgemacht alles. Das hätte ich früher, hätte ich gesagt, nein, brauchst ja nicht, aber es brauchst.
3: Vegan?
2: Ich sag's Ihnen, wie es ist. Unser Bosna ist vegan.
1: Käsekreiner, Hotdogs mit Toppings sowie Würste ohne Schweinefleisch wie die vegane Bosna locken viele Gäste an. Zur Produktpalettenerweiterung wollen wir mehr über eine besondere Spezialität herausfinden. Es geht um die Big Mama. Wer hat sie erfunden? Was kann die Big Mama? Und wer bestellt sie?
2: Die Big Mama heißt deswegen so, weil wir sie getauft haben. Ein Mitarbeiter von mir. Das ist die Mutter aller Käsekreiner. Darauf habe ich gesagt, ja, wie nennen wir sie? Krisenkäsekreiner, Urfahrt. Dann haben wir hin und her überlegt und wie er dann gesagt hat, ja, aber sie ist die Mutter, du musst es verstehen. Ja, dann nennen wir sie Big Mama. Also das sind 0,4 Kilo Käsekreiner im Ganzen. Wird am Silbertablett serviert, aufgeschnitten, kann jetzt von einer Person gegessen werden, wird aber auch von mehreren gerne gegessen und es wird dann mit 4 verschiedenen Soßen, ein Brot, ein Hotdog, eine Semmel, 2 Ölpfefferoni, 2 scharfe Pfefferoni, 2 Gurkeln und das ist halt eine schöne Platte und kann man so ein bisschen, wenn man mehrere ist, als Buffet nehmen. Aber wir haben sehr viele Gäste, die es auch alleine essen. Ja, die gibt's.
1: Freak Radio ist ein inklusives Radioprogramm. Deshalb findet auch in dieser Episode die Inklusion ihren Platz. Auch Menschen mit Behinderung kommen zum Würstelstand.
3: Haben Sie Kunden mit Behinderung?
2: Ich hatte sogar mal eine Lesung hier von Ohrenschmaus, falls Ihnen das was sagt. Und das waren lauter Künstler, die in irgendeiner Form eine Behinderung hatten. Und die haben diese ganzen Gedichte, die übrigens ziemlich gut waren. Das war eine schöne Veranstaltung. Dann haben wir Geburtstagsparty gemacht, 95. oder was weiß ich. Und dann habe ich natürlich auch die Leute eingeladen. Da sind ein paar gekommen. Alles war gut. Wir haben uns gut verstanden, alle miteinander. Ich glaube, jeder hat sich wohlgefühlt. Ist mir so vorgekommen.
3: Und wie schaut es aus mit der Höhe der Verkaufstheke? Also wenn ich zu Ihnen komme und niemand mit habe, der mir hilft? gängig dann rauf über die Pudel?
2: Grundsätzlich brauchen sie ja nur wie alle Gäste. Ich hätte gern das und das sagen. Und dann haben wir, das zeige ich dann gerne, um die Ecke habe ich extra anbringen lassen, so einen kleinen Tisch, der eben in der Höhe praktisch, da kann man praktisch essen und mein Verkäufer bringt das dann raus.
1: Für alle, die den genannten Verein nicht kennen, der Verein Ohrenschmaus macht Menschen mit Behinderungen in ihren literarischen Begabungen sichtbar und fördert die Gleichstellung der AutorInnen mit anderen Literaturschaffenden. Ohrenschmaus organisiert unter anderem auch Lesungen an verschiedenen öffentlichen Plätzen der Stadt.

Nach diesem literarischen Exkurs noch ein paar Infos zur Burenwurst. Diese ist im 19. Jahrhundert populär geworden. Es handelt sich um eine grobe, relativ fetthaltige Brühwurst, hergestellt aus Rind- und oder Schweinefleisch, Speck, Salz, Wasser und Kartoffelstärke. 1975 ehrte die Austropop-Legende Wolfgang Ambros im Lied »A Gulasch und a Seidel Bier« auch die Burenwurst, vor allem in der Nacht, wenn der Magen kracht.

0: Eine Burenwurst wird üblicherweise nicht gebraten oder gegrillt. 8 bis 10 Minuten im siedenden Wasser ziehen und danach schmecken lassen. Die gleiche Zubereitungsart gilt auch für die Frankfurter Würstel. Der Erfinder dieser Würste war der aus Franken stammende Johann Georg Lahner. Er absolvierte in Frankfurt am Main eine Lehre als Fleischhauer und kam zu Beginn des 19. Jahrhunderts nach Wien. Hier nannte er seine Würstchen Frankfurter Würstel, weil sie ihn an seine Lehr- und Meisterzeit in Frankfurt erinnerten. In Deutschland heißen diese Wursterzeugnisse meist Wiener Würstchen. Die Tatsache, dass die UNESCO den Wiener Würstelstand im November des Jahres 2024 zum immateriellen Kulturerbe ernannt hat, erhebt den Stand des Würstelstands und die Gemüter der Betreibenden. Diese Anerkennung geht auf die Initiative des Vereins der Wiener Würstelstände zurück. Nachgefragt, was für Vera Tondl als Mitglied des Vereins Wiener Würstelstände wichtig ist, sagt sie:
1: Zuerst einmal muss ich sagen, der Schafe René und mein Sohn haben den Verein gegründet. Als mich damals der René angerufen hat, du, ich habe eine Idee, was hältst du davon, einen Verein zu gründen? Ja, was, wann, wo soll ich sein? So hat das begonnen. Wir waren immer alle Einzelkämpfer, jedes Standl für sich. Jeder hat ungefähr dieselben Probleme. Wir treffen uns immer wieder, um uns auszutauschen. Und es ist schön, endlich am Ende meiner beruflichen Karriere gibt es Leute, die zu mir gehören, ganz was Neues. Das ist schon sehr schön, muss ich ganz ehrlich sagen. Und mit diesem Erfolg waren wir auch ständig in den Medien. Und ich muss ehrlich sagen, wir haben ein sensationelles Geschäftsjahr hinter uns. Wirklich wahr. Ich hatte gestern Weihnachtsfeier und habe meinen Burschen gesagt, danke, danke, danke.
0: René, bei seinen Kundinnen und Kunden besser bekannt als der Schafe René, Juniorchef Patrick Tondl vom Würstelstand Leo und Patricia Pölzl von Eschowurst haben den Verein gegründet, weil für sie der Zusammenhalt zählt. Denn auch die Wiener Würstelstände haben Konkurrenz.
1: Und Feind sind internationale Weltkonzerne. Das ist das Problem. Und die haben Werbung, dass man den Kindern schon suggeriert, ja, geh dorthin und dort ist alles so super. Und dann bist du der kleine Würstelstand, hast diesen Background natürlich nicht. Früher war das alles nicht so schlimm, weil da hast du nur in der Umgebung halt die Gäste gehabt. Aber jetzt durch das Internet, muss ich ganz ehrlich sagen, wir schreiten fort. Aber auf der Kreuzung habe ich gewonnen, gell?
0: Am Würstelstand zeigt sich Wien von seiner vielfältigsten Seite. Hier treffen Menschen aus allen Gesellschaftsschichten aufeinander. Sie teilen Geschichten, essen und lachen gemeinsam. Andere wiederum kommen, um in Ruhe ihre Bratwurst und dazu eine frische Hopfenschale, also ein Bier, zu genießen. Menschen mit und ohne Behinderung begegnen sich, essen gut und günstig und können oftmals auch was erleben. Auch prominente Gäste finden den Weg zu Wiens Würstelständen.
2: 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Welche

0: Geschichten begegnen an einer Kreuzung mit der Ihren?
1: Sehr, sehr, sehr viele Geschichten, das muss ich schon eng sagen. Und das ist auch das Schöne am Würstelstand. Ob das jetzt der Arbeiter mit einer Geschichte ist, die unglaublich ist, bis zum Herrn Professor, sind alle hier gleich. Jeder kann seine Geschichte erzählen, auch wenn er nicht will, erzählt er sie nicht und ist einfach nur glücklich. Er redet jetzt zum Beispiel, der Herr Doktor mit dem Herrn Arbeiter, erzählt ihm, oh, die Frau und was für sich, die sind gar nicht so unähnlich, die Geschichten, nur sind sie halt auf verschiedenen Niveaus, aber grundsätzlich gar nicht so verschieden. Oder der hat Probleme in der Arbeit, der hat Probleme in der Arbeit, der hat mit den Freunden, sehr, sehr oft wird auch von Freunden gesprochen, die sie ungemein zu ihnen waren, auch wieder ganz wurscht, welche soziale Schicht. Quer durch den Gemüsegarten. Aber ich möchte auch die berühmten Leute in Ruhe lassen. Der soll in Ruhe sein Essen, was er gern möchte, und nicht da wieder segiert werden. Er soll seine Ruhe haben, wie auch jeder andere Gast.
2: Wien war schon seit der Habsburger Monarchie ein Schmelztiegel der kulturellen Vielfalt. Genau diesen lebendigen Geist spürt man auch bei den Würstelständen. Würstelstände tauchen auch in der Literatur auf, etwa bei Friedrich Thorberg und Hatze Artmann. Auch Spitzenkoch Lukas Mraz hat die Würstelstände der Donaumetropole ausgiebig erkundet. Im Wiener Nachtleben sind die Würstelstände fix verankert und bei Nachtschwärmern sehr beliebt. Manche verfügen sogar über eine DJ-Anlage.
1: Wir haben verschiedene Gäste, da wir so lange offen haben. Also jetzt haben wir mal zum in den Mittagsgast ist jemand, der günstig und schnell gut was essen will. Dann gibt es den Gast, der am Nachhauseweg schnell, günstig was zum Mitnehmen nimmt. Und dann so ab 10 gibt es dann die Party-People, die entweder vorglühen oder dann kommen sie halt nach der Party. Also die Geschichte, bei uns gibt es nur Betrunkene, nein, davon könnte ich, will ich und könnte ich nicht leben. Also wir haben 80% Essen und 20% Getränke, das muss man schon auch wissen. Leider Gottes trinkt nicht jeder was dazu, jetzt vom Umsatz her, aber grundsätzlich, unsere Gäste sind Leute, die hungrig sind und gerne gute Ware für gutes Geld. Das ist der richtige Gast bei mir.
0: Gute Ware für gutes Geld. Da drängt sich dann die Frage auf, was wünschen Sie sich denn für die Zukunft Ihres Würstelstandes? Weil nur Geld alleine wird es wohl nicht sein, wenngleich man das zum Leben wohl braucht.
1: Grundsätzlich will ich einmal, dass er den 100er erreicht. Das ist 28, soweit. Da machen wir eine mega, mega, mega Party, um uns zu bedanken bei jedem einzelnen Gast in den letzten 100 Jahren. Und dann, wir haben wirklich sehr nettes Team. Wir heißen auch die Leo-Familie in unserer WhatsApp-Gruppe. Und ich denke doch, dass unsere Gäste sich auch so ein bisschen familiär fühlen. Und das möchte ich beibehalten. Und ich sage Ihnen, das ist gar nicht so einfach heutzutage in dieser schnelllebigen Zeit. Ein bisschen runterkommen, nicht so stressig sein. Und ich möchte, dass sich meine Gäste weiterhin gut fühlen und dass sie uns weiterhin in guter Erinnerung haben.
0: Abschließend gefragt, wenn wir das heutige Gespräch mit Musik abschließen würden, was würden wir denn nehmen aus Ihrer Sicht?
1: Ja, ein Wiener Lied. Heid kommend Engel, hat mein Opa immer mir vorgesungen. Und das geht auch ganz gut, weil da kommt der 38er auch vor.
3: Ihr Opa, der Leopold Mlinek.
1: Genau, richtig. Mhm. Der hat damals noch gab es ja bei jedem, erstens einmal Urviel Heuring, und bei jedem Heuring gab es Musiker. Mir als kleines Mädchen hat er dann immer gesagt, hat er denen dringend gegeben und gesagt, so, und jetzt spielt hier Heid kommend Engel auf Urlaub nach Wien. Und dann haben sie mir das vorgesungen.
4: Wo was ist denn heute nur los? 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

0: keiner lädt, Werner freit, da liegt was drin.
1: Wenn Vera Tondl einmal frei hat, kümmert sie sich um ihre Enkelkinder oder verbringt Zeit mit ihrem Mann, mit dem sie 45 Jahre verheiratet ist. Auch das Lesen zählt zu ihren Hobbys. Im Jahr 2028 feiert Wiens ältester Würstelstand sein 100-jähriges Jubiläum. Wir wünschen Vera Tondl und ihrem Team alles Gute für die Zukunft. Zum Schluss haben wir in dieser Episode noch ein echtes Wiener Schmankerl.
2: Der 30. April 2026 markiert den Welttag der Käsekräner. An diesem Tag dreht sich alles um die aus leicht geräuchertem Schweinefleisch und Emmentaler Würfeln bestehende Wurst, die im Wiener Würstelstand-Jargon auch als Eitrige bekannt ist. Immerhin wird die beliebteste aller Grillwürstel hierzulande jährlich 13 Millionen Mal genossen.
1: Das war Freak Radio für heute. Im zweiten Teil unserer Sendereihe Drei Damen vom Wiener Würstelstand besuchen wir Patricia Pölzl an ihrem Würstelstand Eschow Wurst beim Tor 2 des Wiener Zentralfriedhofs und die Würstelmausi in der Modecenterstraße beim Gasometer im 3. Wiener Gemeindebezirk. Mehr Informationen zur heutigen Episode finden Sie auf www.freak-online.at. Gestaltung Christoph Dirmacher und Shirin Anni Soldoli. Die Textpassagen hat Franz Madlik gelesen. Am Mikrofon verabschiedet sich Shirin Anni Soldoli.

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Das ägyptische Pantheon. Die Gottheiten des alten Ägyptens waren ebenso vielfältig wie seltsam. Katzen, Käfer und schwangere Nilpferde wurden mit kostbaren Gaben verehrt, um Gesundheit, eine reiche Ernte oder den Sieg über Feinde zu sichern. Es entstand ein mythisches Pantheon mit täglicher Anbetung und prächtigen Festen.

Der Hohepriester des Karnak-Tempels ist früh aufgestanden. In der Morgendämmerung bricht er vorsichtig das Tonsiegel und öffnet die Tür zum inneren Heiligtum des Tempels. Im Schein der mitgebrachten Fackel zündet er Öllampen und Räuchergefäße an. Dann öffnet er den Schrein, der die Mitte des Raumes einnimmt. Darin befindet sich ein Abbild des Sonnengottes Amun-Re, des mächtigsten aller Götter Ägyptens. Beim Anblick der Gottheit beugt sich der Priester nach vorne und küsst in Ehrfurcht den Boden. Dann folgt er sorgfältig einem festgelegten Ritual, den die Gottheiten Ägyptens verlangten, unbedingten Gehorsam. Ob es darum ging, Feinde zu besiegen, Diebe fernzuhalten, Ernten einzufahren oder Kinder zu bekommen. Die ägyptischen Menschen glaubten, nichts ohne göttliche Hilfe zu erreichen. Mit ausgestreckten Händen beginnt er das Lied zu singen, mit dem er den Gott jeden Tag ehrt. Der Priester stellt Speisen und Getränke bereit, bevor er die Statue vorsichtig wäscht. Dann kleidet er den Gott mit 4 Leintüchern ein und bemalt das Bild mit grüner und schwarzer Augenschminke. Bevor er den Schrein wieder schließt, betupft der Priester das Gesicht des Gottes mit duftendem Öl, stellt Wasser bereit und legt schließlich Natron und duftendes Harz vor den Schrein. Er verlässt den Raum rückwärts. Diese Rituale sind auf dem Papyrus 3055 aus dem Ägyptischen Museum in Berlin detailliert beschrieben. Ähnliche Rituale sind in anderen Texten und auf Wandmalereien und Stelen in und um Tempeln in ganz Ägypten aufgezeichnet.

Ein Gott für jeden Zweck. Papyri und andere Funde zeigen, dass die Ägypter Götter für jede Gelegenheit hatten. Himmelsgötter, Mondgötter, Fruchtbarkeitsgötter, Getreidegötter und viele andere. Die heiligen Wesen, die oft in Tierform dargestellt wurden, haben Fachleute vor ein Rätsel gestellt. Tempel wurden ab dem 19. Jahrhundert erforscht und Hieroglyphen von Inschriften entziffert. Es wird vermutet, dass die Verbindung der Menschen zu den Gottheiten darauf zurückzuführen ist, dass sie vollständig von den Kräften der Natur abhängig waren. Für den Zugang zu Nahrungsmitteln und damit für das Überleben war es erforderlich, dass der Nil über die Ufer trat. Die Sonne schien und Katastrophen wie Dürre, Schädlingsbefall und Brände vermieden wurden. Da die Menschen nicht in der Lage waren, die Kräfte der Natur zu kontrollieren oder zu verstehen, verließen sie sich auf die Götterwelt. Wenn die Menschen ihren Gottheiten Opfergaben darbrachten, wurden sie von den höheren Mächten mit Fruchtbarkeit und Reichtum belohnt. Wurden die Götter jedoch vernachlässigt, waren sie beleidigt und verursachten Chaos, was zu Hunger, Krankheit und Tod führte. Die Ägypter mussten daher dafür sorgen, dass die Gottheiten immer glücklich und zufrieden waren. Ihre Verehrung fand in Tempeln wie dem Amun-Re-Tempel in Karnak statt. Hier dienten ausgewählte Männer und Frauen als Priester und Priesterinnen. Von dem griechischen Historiker Herodot, der um 450 vor Christus durch Ägypten reiste, wissen wir, dass die Priester sich peinlich sauber halten mussten. Kein Schmutz durfte die Gottheiten erreichen. Sie baden zweimal am Tag und zweimal in der Nacht in kaltem Wasser, berichtet er. Sie rasierten sich mindestens jeden zweiten Tag überall am Körper, um sich vor Läusen und anderen ähnlichen unangenehmen Dingen zu schützen. Einblick. Anbetung des Amun-Re. Regelmäßige Speisung. Die 4 Quadratkilometer große Karnak-Tempelanlage in Theben wurde um 2000 vor Christus von Sesostris I. gegründet, als Theben die Hauptstadt Ägyptens wurde. Das größte Gebäude des Heiligtums war der riesige Tempel des Sonnengottes Amun-Re, der fast rund um die Uhr verehrt und gespeist wurde. Vor Tagesanbruch. Ein paar Stunden vor Sonnenaufgang wurden die Priester geweckt. Mit Rasierzeug und Handtüchern gingen sie zum heiligen See der Tempelanlage, um sich zu waschen. Nach Sonnenaufgang. Beim ersten Morgengrauen versammelten sich die Priester in einer Prozession. Sie brachten Speisen und Getränke aus den Bäckereien und Brauereien des Tempels mit. Die Prozession ging durch das Haupttor in den Tempel des Amun-Re. Hier betrat der Hohepriester den Raum mit der Statue des Gottes, die er wusch, kleidete und speiste. Vormittag. Kurz vor Mittag nahmen die Priester ein weiteres Bad im Heiligen See, bevor sie sich mit Speisen und Getränken wieder auf den Weg zur Residenz von Amun-Re machten. Wenn die Sonne am höchsten stand, begann der Hohepriester dem Gott Speisen anzubieten, darunter Brot- und Fleischgerichte wie gebratene Tauben oder Gänse. Nachmittag und Abend. Der Alltag der Priester war mit praktischen Aufgaben ausgefüllt. Neben Amun-Re mussten auch die anderen Gottheiten in der Tempelanlage ernährt werden. Die Priester sorgten auch dafür, dass die Getreidespeicher wieder aufgefüllt wurden, dass die Opfergaben des Volkes der richtigen Gottheit gebracht wurden und dass Handwerker die Tempelgebäude instand hielten. Sonnenuntergang. Bei Sonnenuntergang nach einem weiteren Bad war es Zeit für Amun-Res Abendmahl. Neben Essen und Trinken sorgte der Hohepriester dafür, dass beruhigende Arten von Weihrauch verbrannt wurden, damit Amun-Re gut schlafen konnte. Nacht. Nach der letzten Mahlzeit nahmen die Priester ein Bad, bevor sie zu Bett gingen. Danach gingen alle schlafen, bis auf einen Priester, der die Sterne am Himmel beobachtete, um die Jahreszeiten zu verfolgen. Religiöse Rituale. Harz. Exklusives Produkt. Die Ägypter verbrannten Myrrhe, eine Art Harz, während der Verehrung der Gottheiten. Die Myrrhe wurde unter anderem aus dem damaligen Ort Punt südlich von Ägypten importiert. Duft. Harz war ein zentraler Bestandteil eines Rituals, zu dem sowohl das Waschen der Statuen als auch das Verbrennen von duftendem Weihrauch gehörte. Religiöse Rituale. Natron. Ägyptisches Salz. Natron wurde an den Seeufern des Königreichs gewonnen und bei Zeremonien zum Waschen der Götterstatuen verwendet. Alltag. Die Ägypter verwendeten Natron auch als Zahnpasta und gemischt mit Öl und Seife. Die Anbetung war nicht nur den Priestern vorbehalten.
Auch die einfachen Menschen verehrten die großen Tempelgötter, allen voran den Sonnengott Amun-Re, der dafür sorgte, dass die Sonne jeden Tag aufging und das Chaos in Schach gehalten wurde. Hathor, die Göttin der Liebe und der Fruchtbarkeit, war ebenfalls sehr beliebt. Es wurden ihr zu Ehren in der Nähe der Tempel einige kleine Gebäude errichtet, die wie Schreine geformt waren. Vor allem Frauen strömten hierher, um Opfergaben in Form von Halsketten, Perlen und Phallus-Symbolen aus Stein zu bringen. Die Opfergaben wurden entweder in der Hoffnung auf eine Schwangerschaft oder als Dank für die bereits geborenen Kinder dargebracht. Viele Gottheiten teilen sich die Macht. Osiris herrscht über die Unterwelt. Er wird als Mumie dargestellt und trägt als Zeichen seiner Würde den Krummstab und die Geißel des Pharaos. Auf Abbildungen hat Osiris oft grüne oder schwarze Haut wie der Boden des Nils. Zuerst schwarz von Schlamm und dann grün von Pflanzen. Isis ist die Schwester und Frau von Osiris. Sie ist eine typische Muttergöttin und steht für Schutz, Heilung und Ernährung. Isis war besonders bei Frauen beliebt, die die Göttin oft anriefen, wenn sie Hilfe bei Krankheit und Geburt benötigten. Hathor ist die Tochter des Sonnengottes Amun-Re und Göttin der Liebe, Fruchtbarkeit und Schönheit. Auf Abbildungen erscheint Hathor als Frau mit Kuhhörnern auf dem Kopf oder Kuhohren. Manchmal wird Hathor auch als Kuh abgebildet. Amun-Re ist der Gott der Sonne und der Schöpfer und Herrscher der Welt. Er sorgt für Ordnung, Licht und Wärme. Tagsüber reist Amun-Re in seinem Boot über den Himmel und nachts durch die Unterwelt, wo er gegen die Schlange Apophis kämpft.

Nilpferde schützten das Heim. Unzählige Funde kleiner Statuen zeigen, dass die Ägypter auch in den eigenen vier Wänden Gottheiten verehrten. Best zum Beispiel war ein Gegenstück zur Göttin Hathor. Während Hathor als schlank und rank mit einer Sonnenscheibe auf dem Kopf dargestellt wurde, war Best klein und dick mit krummen Beinen und nach außen gerichteten Füßen. Außerdem hatte der Gott einen Kopf wie ein Löwe und einen langen Schwanz. Sein schreckliches Aussehen soll geholfen haben, Frauen und Kinder zu beschützen. Wenn sich Diebe, Räuber, Skorpione und Schlangen davon nicht abhalten ließen, machte Bess einen furchtbaren Lärm, bis alle bösen Kräfte in Angst und Panik flohen. Statuen von Bess wurden auf Betten, Schminkgefäßen, Spiegeln und anderen weiblichen Gegenständen aufgestellt. Und während der Geburt riefen die Frauen den kleinen dicken Gott an, dessen Hilfe für leichte und unkomplizierte Wehen sorgen sollte. Wenn der Beistand von Bess nicht ausreichte, beteten die Gebärenden und ihre Helferinnen zur Nilpferdgöttin Taweret, die Schutzgöttin der Schwangeren. Figuren zeigen sie auf zwei Beinen stehend mit einem vorspringenden schwangeren Bauch und großen hängenden Brüsten. Gelehrte wissen nicht, warum die einfachen Menschen diese Gottheiten so tröstlich fanden. Eine gängige Theorie besagt jedoch, dass sich die breite Bevölkerung mit den erdigen Figuren leichter identifizieren konnte als mit den vergoldeten Götzenbildern der Tempel. Die Gottheiten waren nicht nur in Ägypten attraktiv. Sowohl Taweret als auch Bes wurden später zu beliebten Figuren bei den Griechen und Phöniziern und Gerüchte über die Fähigkeit von Bes, Schlangen und andere gefährliche Kleintiere zu vertreiben, verbreiteten sich weithin.

Käfer erschaffen die Erde neu. Tawered war nicht die einzige Göttin, die in nichtmenschlicher Form erschien. Hunde, Raben und viele andere Tiere bevölkerten das ägyptische Pantheon. Zu den Heiligsten gehörte der Skarabäus, eine Art Mistkäfer. Das Tier legte seine Eier in Dung und rollte diesen zu einer Kugel zusammen, die es dann in der Erde vergräbt. Die Ägypter beobachteten, wie die winzigen Skarabäuskäfer Kugeln zermalmten, die viel größer waren als sie selbst. Sie verglichen diesen Vorgang mit der Schöpfung und nannten das Tier Khepre, der, der entsteht. Es wurde angenommen, dass der Sonnengott die gleiche Form annahm, als er am Anfang von allem aus dem chaotischen Urmeer auftauchte. Die Ägypter fanden, dass das Rollen der kleinen Mistkugel der Reise der Sonne über den Himmel ähnelte und der Skarabäus wurde weithin als Siegel und Amulett verwendet. Göttliche Bilder. Darstellungen der Gottheiten waren im alten Ägypten allgegenwärtig, von einfachen Schnitzereien bis hin zu bunten Papyri. So sind heute viele Details über die Götterwelt bekannt. Funde zeigen beispielsweise, dass man an den Außenwänden des Tempels sein Herz ausschütten oder sich durch Opfergaben ein Haus sichern konnte. Götter hören zu. In die Außenwände einiger Tempel wurden Ohren eingraviert. Sie stellen Gottheiten dar, sodass die Menschen ihnen ihre Sorgen zuflüstern konnten. Hinter der Wand mit den Zeichnungen befand sich ursprünglich ein Hohlraum, in dem sich ein Priester aufhalten konnte. Er beantwortete die Gebete, sodass die Menschen glaubten, dass sie mit den heiligen Wesen selbst kommunizieren würden. Leitfaden für das Leben nach dem Tod. Der Papyrus Ani im British Museum ist ein Beispiel dafür, wie die Götter überall abgebildet werden. Die Schrift zeigt, wie Anubis, zu erkennen an seinem schakalartigen Kopf, das Herz des Schreibers Ani wiegt. Wenn das Herz leicht ist, erhält Ani Zugang zum Jenseits. Ist das Herz zu schwer, ist die Seele verloren. Opfer für starkes Fundament. Deir el-Medina war die Siedlung der Arbeiter, die die Gräber im Tal der Könige bauten. Sie verehrten den Gott Ptah, der sich besonders um das Handwerk und den Bau kümmerte. Wenn der Gott nicht genügend gute Opfergaben erhielt, riskierten die Arbeiter den Einsturz ihrer Gebäude. Der Bauleiter Nacht-Emmut ließ sogar eine Stele zu Ehren des Gottes im Stadttempel aufstellen.

Kein göttliches Tier war jedoch so beliebt wie die Katze. Archäologische Funde von Katzenbildern und Figuren zeigen, wie hochgeschätzt das Tier um 2000 vor Christus war. Sowohl reiche als auch einfache Leute begannen in dieser Zeit, Katzen mit den Gottheiten in Verbindung zu bringen, insbesondere mit Bastet. Sie war die Tochter von Amon Re selbst und für den Schutz des Hauses, der Mütter, der Kinder und natürlich der Katzen zuständig. Die Göttin hatte ihren Sitz in der Stadt Bubastis im Norden Ägyptens und hier entstand ein spezieller Kult zu ihrer Verehrung. Bubastis und der Katzenkult blühten auf, nachdem Pharao Sheshonq I. die Stadt im 9. Jahrhundert vor Christus zu seiner Hauptstadt machte. Der Kult wuchs schnell zu einem der größten und bedeutendsten Ägyptens heran. Die Stadt beherbergte einen wunderschönen Tempel, der zu Ehren der Katzengöttin errichtet wurde. Er bestand aus rotem Granit und stand im Zentrum der Stadt auf einem Hügel, sodass er von allen Seiten zu sehen war. In der Mitte des begrünten Innenhofs thronte eine Statue der Göttin selbst. Der Tempel war jedes Jahr Schauplatz eines großen Festes zu Ehren der Katzengöttin. Aus allen Teilen Ägyptens, so berichtete Herodot, strömten die Menschen über den Nil dorthin. Männer und Frauen segeln zusammen und es sind viele in jedem Boot. Viele der Frauen haben Kastagnetten dabei. Einige der Männer spielen Flöte. Während der ganzen Fahrt singen die Männer und Frauen und klatschen in die Hände. In Bubastis wurde Bastet mit Gesang, Tanz und Opfergaben von Tieren, Milch, Parfüm, Gold und Edelsteinen gefeiert. Bei den Opferungen wurde auch viel getrunken. Es wurde mehr Wein getrunken als das ganze restliche Jahr über, schrieb Herodot, der schätzte, dass bis zu 700.000 Personen gemeinsam feierten. Vom Sommer bis zum Frühling. Religiöse Zeremonien im ganzen Jahr. Das ägyptische Jahr begann mit einem Neujahrsfest im Juni, als der Nil über die Ufer trat und fruchtbaren Schlamm mitbrachte. Es folgte eine lange Reihe von Festen mit Tanz, Poesie und viel Alkohol. Wepet Renpet, Neujahr. Feier des Todes und der Wiedergeburt des Gottes Osiris, der die Fruchtbarkeit des Nils symbolisiert. Das Fest findet im Sommer statt, wenn der Nil über die Ufer tritt und wird mit Gedichtlesungen gefeiert. Waagfest. Das Fest folgt auf das Wepet Renpet im August. Hier wird den Toten gedacht, indem unter anderem Bootsmodelle auf die Gräber gestellt wurden, ein Symbol für die Reise ins Jenseits. Waag und Tod. Am 18. Tag des neuen Jahres wird die Reise der Seele in die Unterwelt und die Geburt des Gottes Tod gefeiert. Tod hilft den Seelen, nach dem Tod in die Unterwelt zu gelangen und wird daher sowohl mit dem Tod als auch mit der Wiedergeburt in Verbindung gebracht. Hathor-Fest. Die Menschen feiern Hathor, die Göttin der Liebe, der Schönheit, der Musik und der Kunst, am 20. Tag des Jahres. Dabei wird viel Bier getrunken, oft bis zur Besinnungslosigkeit. Opet-Fest. Während eines 20-tägigen Festes bringen Priester eine Statue des Gottes Amun-Re von Theben nach Luxor. Hier, im Allerheiligsten des Tempels, trifft der Pharao auf den Gott, der ihm seine Sünden vergibt und ihm neue Kraft für die Herrschaft über Ägypten gibt. Das Volk kann dann vor der Statue um den Rat des Gottes bitten. Hathor-Fest. Diese kleinere Version des vorher im Jahr stattfindenden Rausches findet in Dendera im Süden Ägyptens statt. Der Tempel ist besonders mit dem Kult der Hathor verbunden. Koyak. Das Fest findet im 4. und letzten Monat der Nilschwemme statt, wenn sich das Wasser zurückzieht und fruchtbares Ackerland hinterlässt. Zu dieser Zeit findet auch die Aussaat statt. Bastet. Die Göttin der Fruchtbarkeit von Haus und Heim, Frauen und Kindern wird mit Alkohol, Tanz und Musik gefeiert. Die Frauen verhalten sich besonders ausschweifend. Zum Beispiel ziehen sie ihre Röcke hoch. Nehebkau. Das Fest dient dem Gedenken an den Schlangengott Nehebkau. Es wird auf ähnliche Weise gefeiert wie das Neujahrsfest Wepet Renpet. Min. Während der Erntezeit tragen Priester eine Statue des Fruchtbarkeitsgottes Min durch die Straßen zum Pharao. Dieser schneidet symbolisch das erste Getreide und bringt es dem Gott als Opfergabe dar. Wadi. Bei dem Fest, das zwischen der Ernte und der Nilflut stattfindet, gedenken die Menschen erneut ihrer Toten. Die Statue des Gottes Amun wird in einer langen Prozession vom Karnak-Tempel zu den Gräbern am Westufer des Nils getragen. Die Gräber werden mit Blumen geschmückt. Epagomena.
Jedes Jahr werden von den ägyptischen Astronomen 5 zusätzliche Tage hinzugefügt, um den traditionellen ägyptischen 360-Tage-Kalender mit den 365 Tagen des Sonnenjahres in Einklang zu bringen. Fachleute glauben, dass das Fest eher bescheiden ist und hauptsächlich mit den Ritualen in den Tempeln begangen wird.

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göttliches Tier war jedoch so beliebt wie die Katze. Archäologische Funde von Katzenbildern und Figuren zeigen, wie hochgeschätzt das Tier um 2000 vor Christus war. Sowohl reiche als auch einfache Leute begannen in dieser Zeit, Katzen mit den Gottheiten in Verbindung zu bringen, insbesondere mit Bastet. Sie war die Tochter von Amon Re selbst und für den Schutz des Hauses, der Mütter, der Kinder und natürlich der Katzen zuständig. Die Göttin hatte ihren Sitz in der Stadt Bubastis im Norden Ägyptens und hier entstand ein spezieller Kult zu ihrer Verehrung. Bubastis und der Katzenkult blühten auf, nachdem Pharao Sheshonq I. die Stadt im 9. Jahrhundert vor Christus zu seiner Hauptstadt machte. Der Kult wuchs schnell zu einem der größten und bedeutendsten Ägyptens heran. Die Stadt beherbergte einen wunderschönen Tempel, der zu Ehren der Katzengöttin errichtet wurde. Er bestand aus rotem Granit und stand im Zentrum der Stadt auf einem Hügel, sodass er von allen Seiten zu sehen war. In der Mitte des begrünten Innenhofs thronte eine Statue der Göttin selbst. Der Tempel war jedes Jahr Schauplatz eines großen Festes zu Ehren der Katzengöttin. Aus allen Teilen Ägyptens, so berichtete Herodot, strömten die Menschen über den Nil dorthin. Männer und Frauen segeln zusammen und es sind viele in jedem Boot. Viele der Frauen haben Kastagnetten dabei. Einige der Männer spielen Flöte. Während der ganzen Fahrt singen die Männer und Frauen und klatschen in die Hände. In Bubastis wurde Bastet mit Gesang, Tanz und Opfergaben von Tieren, Milch, Parfüm, Gold und Edelsteinen gefeiert. Bei den Opferungen wurde auch viel getrunken. Es wurde mehr Wein getrunken als das ganze restliche Jahr über, schrieb Herodot, der schätzte, dass bis zu 700.000 Personen gemeinsam feierten. Vom Sommer bis zum Frühling. Religiöse Zeremonien im ganzen Jahr. Das ägyptische Jahr begann mit einem Neujahrsfest im Juni, als der Nil über die Ufer trat und fruchtbaren Schlamm mitbrachte. Es folgte eine lange Reihe von Festen mit Tanz, Poesie und viel Alkohol. Wepet Renpet, Neujahr. Feier des Todes und der Wiedergeburt des Gottes Osiris, der die Fruchtbarkeit des Nils symbolisiert. Das Fest findet im Sommer statt, wenn der Nil über die Ufer tritt und wird mit Gedichtlesungen gefeiert. Waagfest. Das Fest folgt auf das Wepet Renpet im August. Hier wird den Toten gedacht, indem unter anderem Bootsmodelle auf die Gräber gestellt wurden. Ein Symbol für die Reise ins Jenseits. Waag und Tod. Am 18. Tag des neuen Jahres wird die Reise der Seele in die Unterwelt und die Geburt des Gottes Tod gefeiert. Tod hilft den Seelen, nach dem Tod in die Unterwelt zu gelangen und wird daher sowohl mit dem Tod als auch mit der Wiedergeburt in Verbindung gebracht. Hathor-Fest. Die Menschen feiern Hathor, die Göttin der Liebe, der Schönheit, der Musik und der Kunst, am 20. Tag des Jahres. Dabei wird viel Bier getrunken, oft bis zur Besinnungslosigkeit. Opet-Fest. Während eines 20-tägigen Festes bringen Priester eine Statue des Gottes Amon Re von Theben nach Luxor. Hier, im Allerheiligsten des Tempels, trifft der Pharao auf den Gott, der ihm seine Sünden vergibt und ihm neue Kraft für die Herrschaft über Ägypten gibt. Das Volk kann dann vor der Statue um den Rat des Gottes bitten. Hathor-Fest. Diese kleinere Version des vorher im Jahr stattfindenden Rausches findet in Dendera im Süden Ägyptens statt. Der Tempel ist besonders mit dem Kult der Hathor verbunden. Koyak. Das Fest findet im 4. und letzten Monat der Nilschwemme statt, wenn sich das Wasser zurückzieht und fruchtbares Ackerland hinterlässt. Zu dieser Zeit findet auch die Aussaat statt. Bastet. Die Göttin der Fruchtbarkeit von Haus und Heim, Frauen und Kindern wird mit Alkohol, Tanz und Musik gefeiert. Die Frauen verhalten sich besonders ausschweifend. Zum Beispiel ziehen sie ihre Röcke hoch. Nehebkau. Das Fest dient dem Gedenken an den Schlangengott Nehebkau. Es wird auf ähnliche Weise gefeiert wie das Neujahrsfest Wepet Renpet. Min. Während der Erntezeit tragen Priester eine Statue des Fruchtbarkeitsgottes Min durch die Straßen zum Pharao. Dieser schneidet symbolisch das erste Getreide und bringt es dem Gott als Opfergabe dar. Wadi. Bei dem Fest, das zwischen der Ernte und der Nilflut stattfindet, gedenken die Menschen erneut ihrer Toten. Die Statue des Gottes Amun wird in einer langen Prozession vom Karnak-Tempel zu den Gräbern am Westufer des Nils getragen. Die Gräber werden mit Blumen geschmückt. Epagomena.
Jedes Jahr werden von den ägyptischen Astronomen 5 zusätzliche Tage hinzugefügt, um den traditionellen ägyptischen 360-Tage-Kalender mit den 365 Tagen des Sonnenjahres in Einklang zu bringen. Fachleute glauben, dass das Fest eher bescheiden ist und hauptsächlich mit den Ritualen in den Tempeln begangen wird.

miauender Sonnengott. Auch der Sonnengott selbst, Amun-Re, wurde mit der geliebten Katze assoziiert. In einem Buch, das die 75 Namen des Sonnengottes auflistet, erscheint der größte Gott Ägyptens zweimal als Katze. Einmal als Miuti und einmal als Miu-Oa, der große Kater. Den Spitznamen erhielt er, weil er miaute, und so entstand laut einer Inschrift das Wort für Katze, Miu. Die Schreie des Katers klangen laut der Inschrift wie die Stimmen der Toten im Jenseits. Katzen standen direkt unter dem Schutz des Pharaos. Wer eine Katze tötete, musste nach dem Gesetz mit dem Leben bezahlen. Das strenge Gesetz fand offenbar großen Anklang in der Bevölkerung. So berichtete der griechische Schreiber Diodorus Siculus, wie ein römischer Diplomat 59 vor Christus von einer wütenden Menge getötet wurde, nachdem er versehentlich mit seinem Wagen eine Katze überfahren hatte. Die Wut war tief verwurzelt, da die Menschen volles Vertrauen in die Hilfe der Katzengottheiten hatten. So wurde beispielsweise geglaubt, dass Frauen leichter schwanger werden konnten, wenn sie ein Amulett mit einem Bild von Bastet bei sich trugen. Und eine Katzenfigur am Fußende des Bettes sollte die Fruchtbarkeit fördern. Die Menschen glaubten auch, dass verschiedene Teile der Katze heilende Eigenschaften besaßen. So konnte beispielsweise die Plazenta einer Katze das Ergrauen der Haare verhindern, während eine Mischung aus Katzenmilch und menschlicher Milch angeblich gegen Verbrennungen helfen sollte. Obwohl viele heute sicher sagen würden, dass die Liebe zu Katzen damals etwas zu weit ging, hatte die Verehrung praktische Gründe. Die Beziehung zwischen Mensch und Katze war eng mit der Entstehung Ägyptens als Nation verbunden. Es wurden Überreste einer Katze gefunden, die zusammen mit einem Mann in Mostageda in Mittelägypten begraben wurde. Die Bestattung fand bereits um 4000 vor Christus statt und Fachleute schätzen, dass die Katze das Haustier des Mannes war und innig geliebt wurde. Dass Katze und Mensch vor etwa 6000 Jahren zusammenfanden, ist kein Zufall. Zu dieser Zeit hörten die ägyptischen Menschen auf, nomadisch zu leben und begannen stattdessen das Land zu kultivieren. Zu den wichtigsten Feldfrüchten gehörten Getreide wie Gerste und Weizen. Die Bauersleute lagerten die Ernte in Getreidespeichern und Silos, aber die große Konzentration von Feldfrüchten war verwundbar. Mäuse und Ratten drangen ein, fraßen das Getreide und verunreinigten es mit ihren Fäkalien. Der Mensch war gegen die kleinen Nagetiere, die leicht einen Weg durch den kleinsten Spalt fanden, machtlos. An dieser Stelle waren Katzen äußerst nützlich. Sie fingen geschickt sowohl Mäuse als auch Ratten und schützten so die Getreidevorräte. Die Bauern bedankten sich, indem sie Futter wie Brotstücke und Fischköpfe auslegten, damit die Katzen immer genug zu fressen hatten und auch in ratten- und mäusearmen Zeiten in der Gegend blieben. Bald zogen die Katzen in die Häuser ein, wo sie ihre Besitzer vor tödlichen Schlangen schützten. Neben den Katzen hielten die Ägypter auch Hunde und kleine Affen als Haustiere. Doch die Anmut der Katze und ihre Fähigkeit, die Rolle eines effizienten und gnadenlosen Mäusekillers mit der eines liebevollen Spielgefährten zu verbinden, machte sie zum Lieblingstier der Ägypter. Von da an war es nur noch ein kleiner Schritt, den Tieren einen göttlichen Status zu verleihen.

Rausch im Namen der Götter. Obwohl sowohl die Katzengöttin als auch die anderen heiligen Geschöpfe des Hauses nach höchsten Standards versorgt und gepflegt wurden, konnten sich die Menschen nie sicher sein, dass die Gottheiten sanftmütig und gut gelaunt waren. Sie waren für ihre Launen bekannt. Zu den Unberechenbarsten gehörte Sachmet. Aus Inschriften und dem sogenannten Totenbuch ist bekannt, dass Sachmet eine mächtige Göttin war. Sie schuf den Mythen zufolge die Wüste mit ihrem heißen Atem. Auf Wandmalereien und als Statue wird sie mit einem Löwenkopf dargestellt und trägt Spitznamen wie die Mächtige und die Zerstörerin. Der letztgenannte Beiname bezieht sich auf die Rolle der Göttin als Beschützerin des Pharaos selbst, den sie auch auf seinen Kriegszügen begleitete. Sachmet war mächtig, konnte aber von ihrem feurigen Temperament überwältigt werden. Eines Tages ging dann alles schief. Der Legende nach war Amon-Re so wütend auf die Menschen, dass er Sachmet in Form einer Löwin schickte, um sie zu bestrafen. Amon-Re befahl der Löwin, alle Menschen zu töten, denen sie in den Städten entlang des Nils begegnete. Sachmet machte sich mit großem Eifer an die Arbeit und bald hatte sie so viele Menschen getötet, dass Amon-Re ihr Einhalt gebot. Doch die Göttin war auf den Geschmack von Menschenblut gekommen und weigerte sich, ihrem Vater zu gehorchen. In seiner Verzweiflung färbte dieser eine große Menge Bier mit Ocker und schüttete es auf den Boden. Sachmet schluckte die rötliche Flüssigkeit begierig hinunter, weil sie dachte, es sei Blut. Als sie wieder aufwachte, verwandelte sie sich in die sanfte Hathor, eine andere Form der Göttin, und die Menschheit war gerettet. Laut Herodot wurden die Rettung und Hathor mit einem jährlichen Fest gefeiert. Während der 5 Tage des Festes betranken sich die Anwesenden bis zur Besinnungslosigkeit. Bis 2005 wussten wir nur wenig über die Einzelheiten. Dann wurde bei Ausgrabungen im Mut-Tempel in der Karnak-Tempelanlage ein bisher unerforschter Teil entdeckt. Der Bereich, den die amerikanische Archäologin Betsy Bryan von der Johns Hopkins University als Vorhalle der Trunkenheit bezeichnet, wurde unter der Pharaonin Hatschepsut erbaut, die 1479 vor Christus an die Macht kam. Die Inschriften berichten vom reichlichen Alkoholkonsum und ausgelassenen Tänzen. Eine ausgewählte Gruppe musste nüchtern bleiben, wahrscheinlich um in einer ansonsten betrunkenen Menge für Ordnung zu sorgen. Am nächsten Tag gingen Musiker herum und schlugen

könnte dies Teil eines Fruchtbarkeitsrituals gewesen sein. Die Entdeckung der Vorhalle der Trunkenheit veranlasste Fachkreise zu neuen Fragen. Da die berauschenden Feierlichkeiten der Hathor vor allem aus den Berichten Herodots bekannt sind, gingen viele davon aus, dass das Fest erst in der Zeit des griechischen Historikers im 5. Jahrhundert vor Christus entstanden war, als Ägypten unter griechischem Einfluss stand. Die Funde im Tempel der Mut aus dem Jahr 2005 zeigen allerdings deutlich, dass das Ritual viel älter ist und auf die Zeit der Hatschepsut um 1500 vor Christus zurückgeht. Warum es auftauchte und dann abrupt aus den Quellen verschwand, bis Herodot es über 1000 Jahre später erneut beschrieb, ist unbekannt. Einige Gelehrte glauben, dass Hatschepsut das Fest absichtlich populär machte, damit die Menschen ihren Namen mit der beliebten Göttin und dem damit verbundenen Bier und den Ausschweifungen in Verbindung brachten. Es wird vermutet, dass das Fest dann zusammen mit Hatschepsut in Vergessenheit geriet. Die Pharaonin fiel nach ihrem Tod in Ungnade und unter den nachfolgenden Pharaonen wurden ihr Name und ihre Bilder von Gebäuden und Stelen entfernt. Erst viel später, als die Griechen, die nie vor einer guten Orgie zurückschreckten, in Ägypten an Einfluss gewannen, kam das Fest wieder in Mode, wie manche behaupten. Kaiserliches Verbot. Die griechische Herrschaft begann ernsthaft, als der griechisch-mazedonische Alexander der Große 332 vor Christus in Ägypten einmarschierte. Nach der Eroberung setzte er Ptolemäus als lokalen Herrscher des Landes ein. Nach Alexanders Tod wurde er das Oberhaupt und gründete seine eigene Dynastie, die Ptolemäer. Unter seiner Herrschaft durften die Ägypter ihre alten Gottheiten weiter verehren. Im Jahr 30 vor Christus stürzten die Römer jedoch die Ptolemäer und übernahmen die Herrschaft über das Land. Bald verbreitete sich eine neue und mächtige Religion von Palästina bis nach Rom und schließlich auch Ägypten. Im Jahr 384 nach Christus ordnete der christliche römische Kaiser Theodosius I. 347 bis 395 nach Christus an, alle ägyptischen Tempel zu schließen und die heidnische Religion zu verbieten. Doch weder der Kaiser noch das Christentum konnten die alten Götter vollständig verdrängen. Unter den Ptolemäern und später den Römern verbreiteten sich das Wissen und der Glaube an die ägyptischen Götter, wie zum Beispiel Bes, über das Mittelmeer nach Griechenland und Rom. Kurz nach der römischen Eroberung fühlte sich der Kaiser von den neuen Göttern so überwältigt, dass er sich gezwungen sah, ägyptische Götterstatuen in Rom und anderen Städten unter der Kontrolle des Reiches zu verbieten. Doch die Götter blieben und einige von ihnen wurden in leicht abgewandelter Form bald neben den einheimischen Gottheiten voll akzeptiert. Auch das Christentum war betroffen. Unter dem Einfluss von Rom und Griechenland übernahm die Kirche einige der ägyptischen Göttersymbole. Der Skarabäus zum Beispiel ist auch in der christlichen Kirche ein Symbol für Wiedergeburt und Auferstehung. Einigen Gelehrten zufolge reicht der Einfluss der ägyptischen Götter bis in die Neuzeit hinein. Religiöse Bauten wie Tempel mit Kolonnaden und streng symmetrischen Formen gelangten über die griechischen Herrscher des Reiches nach Europa und inspirierten die Kirchen. Im alten Ägypten symbolisierten der Obelisk den Hügel, hinter dem die Sonne am Anfang der Welt aufging. Im Westen wird der Obelisk noch immer als Denkmal für gefallene Soldaten verwendet. Eine Form der Unterwelt, wie sie in Ägypten dem Glauben nach existierte, gibt es heute in allen monotheistischen Religionen in verschiedenen Formen. Manche glauben sogar, dass die besondere Stellung des Sonnengottes Amun-Re ein frühes Beispiel für den Monotheismus ist, der später den jüdischen Glauben inspirierte. Der ägyptische Glaube beeinflusste auch die griechische Philosophie. Viele der Texte gerieten im Mittelalter in Vergessenheit, wurden aber in der Renaissance wiederentdeckt. So ließen sich beispielsweise der dänische Astronom Tycho Brahe und der italienische Philosoph Giordano Bruno von den griechisch-ägyptischen Texten inspirieren. Bruno wurde 1600 als Ketzer auf dem Scheiterhaufen verbrannt, weil er behauptet hatte, die Sonne sei das Zentrum des Universums. Was wir sicher wissen: gut organisierte Religion. Die Ägypter übergaben den Göttern alle Macht und handelten entsprechend. Das Land verfügte über ein großes Netzwerk von gut organisierten Tempeln. Der Priesterstand war mächtig und ebenfalls gut organisiert. Die Menschen verehrten verschiedene Arten von Gottheiten für unterschiedliche Zwecke und ließen sich dabei besonders von Tieren inspirieren. Die Religion der Ägypter übte Einfluss auf die ganze Welt aus. 2000 Gottheiten gehören zum ägyptischen Pantheon. Das ist aus Inschriften, Funden und Schriften bekannt, die im Laufe der Zeit entdeckt wurden. Worauf wir Antworten suchen. Ist Hathors Fest in Vergessenheit geraten? Das rauschende Hathor

Hathor-Fest hatte seine Blütezeit unter Pharaonin Hatschepsut um 1470 vor Christus. Damals strömten die Feiernden zum Tempel der Mut, um die Göttin zu feiern, die dem Mythos nach die Menschen vor der gefährlichen Sachmet gerettet hat. Etwa 100 Jahre später verschwanden alle Informationen über dieses Fest aus den Quellen. Erst um 450 vor Christus tauchten die Berichte des griechischen Historikers Herodot über das Fest wieder auf. Einige Gelehrte glauben, dass das Fest aufhörte, als Hatschepsut, welche die Feste um 1400 vor Christus ausrichten ließ, in Ungnade fiel. Andere glauben, dass Hathor weiterhin gefeiert wurde, aber dass für einige Zeit keine Quellen darüber berichtet haben. Die Frage ist ungelöst. Das war der zweite Teil eines Beitrags über das ägyptische Pantheon. Sei gerne dabei, wenn es wieder heißt News and Information in Between, die Sendung, die dazwischen funkt. Alles Liebe, eine schöne Zeit und vielen Dank fürs Zuhören. Deine Isabel.

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Ja, meine lieben Damen und Herren, bitte Zeit nehmen und ganz ruhig bleiben. Jetzt, wir sind echt mitten der Weisheiten.

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Hier sind die Märchen aus Afrika, meine liebe Damen und Herren, nehmen wir Zeit. Holen Sie Kinder, und damit Sie alle mithören, aber nicht nur Kinder, auch Erwachsene. Also, viel Spaß.

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1: Der Jäger, der seine Frauen ungleich behandelte. Ein Märchen aus Guinea.

Es war einmal ein Jäger. Der war zu seiner Zeit und in seinem Land der berühmteste aller Jäger, denn er hatte nie auf Kosten der kleinen und schwachen Tiere gejagt, sondern er verstand es, im Wald bei der Jagd immer wieder auf große und starke Opfer zu stoßen. Deshalb kannten ihn mit der Zeit auch alle Tiere des Waldes. In seinem Haus lebte er mit zwei Hunden, die er Kitimiri und Duramani nannte. Und er hatte zwei Frauen, aber die erste war seine Lieblingsfrau. Die zweite fühlte sich zu wenig geliebt und unrecht behandelt. Deshalb war sie nur selten zu Hause. Eines Tages wollte diese zweite Frau ihm aber eine Lektion erteilen. Sie hatte Böses im Sinn, denn sie ging in den Wald und verbündete sich mit den größten wilden Tieren. Das waren die Panther, die Löwen, die Tiger, Wölfe und die Elefanten. Sie kam zurück zum Haus und täuschte ihren Mann, indem sie vorgab, seine beiden Hunde seien krank. In Wirklichkeit hatte sie die Tiere zwei Tage lang ohne Futter eingesperrt. Der Jäger glaubte aber, dass seine Hunde krank seien. Und er ließ ausnahmsweise sein Gewehr zu Hause, als er sich zu einem Ausflug in den Wald begab. Ganz anders, als es sonst seine Gewohnheit war, blieb er diesmal immer auf dem Weg, denn er wollte diesmal ja möglichst keinem wilden Tier begegnen.

Das hörte ein Tiger, der sich ganz leise und unbemerkt heranschlich. Als er gesehen hatte, dass es der Jäger war, mit dessen zweiter Frau sich die wilden Tiere ja verbündet hatten, beeilte er sich, um die wilden Tiere des Waldes zu informieren. Unterwegs traf er zuerst den Panther und dann den Wolf. Sobald der Wolf von dem Jäger gehört hatte, rief er mit seiner scharfen Stimme in den Wald hinein nach den anderen Tieren.

Unter dem Kommando des Tigers rückten sie gegen den Jäger vor, der immer noch auf dem Baum saß. Als der Jäger dann das erste Tier erblickte, war es für ihn zu spät, um zu fliehen. Da er diesmal keine Waffe und auch seine Jagdhunde nicht dabei hatte, blieb ihm nur seine Stimme, um Hilfe zu rufen. Er rief seine beiden Hunde mit einem Gesang, der so klang.

Sein Rufen wurde aber von den Affen gehört, die sogleich loseilten, um die wilden Tiere zu unterstützen, denn die Affen können besonders gut klettern. Der Ort des Geschehens war 7 Kilometer vom Dorf entfernt. Als die Hunde die rufende Stimme ihres Herrn hörten, waren sie in ihrer Hütte eingesperrt und es war niemand da, der sie hätte befreien können. Inzwischen hatten sich die wilden Tiere unter dem Baum versammelt. Die einen kletterten am Baum in die Höhe, die anderen machten sich über die Wurzeln des Baumes her, um ihn zu fällen. Mit ihren scharfen Zähnen war es ihnen schon bald gelungen, die äußeren Wurzeln zu durchtrennen. Es fehlte nur noch die Hauptwurzel und der Baum wäre umgefallen. Immer noch waren die Hunde des Jägers in der Hütte gefangen. Bis endlich die Lieblingsfrau des Jägers nach Hause kam und das laute Bellen der Hunde hörte. Und als sie sah, dass ihr Mann nicht zu Hause war, verstand sie sofort, dass die Hunde ihrem Mann zu Hilfe eilen wollten. Sie öffnete ihnen das Tor und ließ sie hinaus. Und obwohl sie von Hunger geschwächt waren, rasten sie so schnell sie konnten den bekannten Waldweg entlang, um ihrem Herrn zu helfen. Sie kamen gerade noch rechtzeitig bei ihrem Herrn an, denn es fehlte nur noch wenig. Und der Baum wäre gefällt worden. Wütend stürzten sich die beiden Hunde auf die Tiere des Waldes und bissen, was sie zu fassen kriegten. Unter lautem Bellen verjagten sie die großen Tiere, den Tiger, den Elefanten und den Panther, bis sie dann endlich ihren Herrn befreit hatten.

Als der Jäger vom Baum herunterkam, war er schwach und froh. Und er dankte seinen treuen Hunden für die Errettung vor dem Tode und ging dann ganz langsam mit ihnen zum Dorf zurück. Dort erzählte er seiner Familie, was ihm gerade geschehen war, was er gerade im Wald erlebt und überlebt hatte. Die zweite Frau sagte daraufhin: Es hat doch noch gar nicht angefangen mit den Angriffen gegen dich. Solange du mich in deinem Hause nicht genügend anerkennst und gleichberechtigt behandelst, wirst du von allen Tieren bedroht bleiben. Da verstand der Jäger, dass jeder Mensch frei ist, sein Recht zu verteidigen. Von diesem Tage an behandelte er seine beiden Frauen gleich.

Sie hörten Der Jäger, der seine Frauen ungleich behandelte. Ein Märchen aus Guinea.

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Sie morden weiter. Sie morden weiter. Sie dürfen es. Sie haben die Macht. Die Macht ist hinter ihnen. Eine mörderische Macht. 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Die Macht ist hinter ihnen. 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

Mein Vater war das Oberhaupt der Familie. Er ist gegangen. Ich meine, gegangen für immer. Ich meine damit, er ist keines natürlichen Todes gestorben. Nein. Er ist erschossen worden. Die Rebellen. Sie haben ihn erschossen. Ich erinnere mich an diese warme, schwüle Nacht. Als wir zu Bett gingen, klopften sie an der Tür. Sie waren nicht eingeladen. Was sollte Mutter tun? Sie hatte 7 Kinder. Nun ist sie tot. Die Verantwortung für die Kinder der Familie ruht auf mir. Ich bin gerade 17. Ich war nie in der Schule. Kann weder schreiben noch lesen. Es gibt tausende Mädchen wie mich. Viele, die jünger sind als ich, haben Kinder zu versorgen. Sogar wenn sie selbst noch Kinder sind. Ich wurde im Rebellenkampf vergewaltigt. Ich ziehe meinen 3-jährigen Sohn groß, mit 4 anderen Kindern aus der Familie. Der Besitz meiner Eltern ging verloren. Wir haben unser Haus selbst aufgebaut. Jetzt leben wir in einem Haus mit einem Dach aus Plastiksäcken. Es regnet herein. Wenige helfen uns. Wir brauchen Hilfe. Wer hilft uns? Wer hilft uns, wenn wir krank sind? Wo können meine Geschwister in die Schule gehen? Vater ist tot. Mutter ist tot. Wer hilft uns?

kann es einen Gleichklang geben zwischen dem Nomaden und dem, der Zäune baut? Kann es einen Gleichklang geben zwischen einem Hausbesitzer und einem Hausbesetzer? Kann es eine Aussöhnung geben? Ja, der Ozean versöhnt sich mit dem Mond, während die Flut abebbt.

und Meer in gerundetem Stein. Wir werden uns aussöhnen. Der Baum beherbergt Vögel, Insekten, auch Termiten. Er gewöhnt sich an sie. So wird der Kreislauf des Lebens gewahrt. So werden wir auch gesund werden. Das Gleichgewicht der Kräfte ist ein Naturgesetz. Können wir den Wunsch nach Eigentum und die Gier miteinander aussöhnen? Können wir die Liebe unter Verwandten mit dem Dominanzstreben aussöhnen? Können wir das Geschenk mit dem Dieb in Verbindung bringen? Wie können wir unser Verlangen nach Gerechtigkeit gegen die Tyrannei durchsetzen, auch ohne Rebellion? Vielleicht durch Verständnis. Wenn Ehrgeiz sich mit Mitgefühl paart, wenn der Berg der Lüge sich durch den Regen der Wahrheit reinwischt, dann können wir uns wahrhaft aussöhnen. 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
1: Es ist Montag, der 27. Juli. Am Mikrofon begrüßt sie Cornelia Krebs. Nach dem mutmaßlich islamistischen Terroranschlag am Rande des Christopher Street Days in Berlin ist der Tatverdächtige bei einem Polizeieinsatz getötet worden. Das teilte die Berliner Polizei mit. Bei einem Einsatz in einer Kleingartenanlage in Berlin-Spandau sei der mutmaßliche Täter mit einer Stichwaffe auf die Einsatzkräfte zugelaufen. Daraufhin habe das Berliner SEK auf ihn geschossen. Die USA und der Iran haben ihre gegenseitigen Angriffe ausgesetzt und bemühen sich um Verhandlungen. US-Präsident Donald Trump will seinem UNO-Botschafter zufolge der Diplomatie eine Chance geben. Der Iran werde seine Angriffe aussetzen, solange die USA die ihren unterbrechen, sagte zudem ein iranischer Insider der Nachrichtenagentur Reuters. Syrien arbeitet nach Darstellung von Übergangspräsident Ahmed al-Sharra aktiv daran, unter Beteiligung mehrerer anderer Länder eine Sicherheitsvereinbarung mit Israel zu erzielen. Angaben des Senders Al Jazeera zufolge äußerte al-Sharra die Hoffnung, dass ein solches Abkommen den Weg zu einem umfassenden Frieden ebnen könnte. Die beiden Länder haben sich zu Beginn des Jahres darauf geeinigt, einen Kommunikationskanal unter US-Aufsicht einzurichten. Ob Schlüsseldienst, Installateur oder Dachdecker, betrügerische Handwerker verursachen jedes Jahr Schäden in Millionenhöhe. Jeder sechste Mensch in Österreich gibt an, bereits Opfer eines Betrugs geworden zu sein, so die aktuelle Studie des Kuratoriums für Verkehrssicherheit. Ein Bericht von Vanessa Gruber und Sarah Heidenreich.
2: Der Schlüssel steckt innen, die Tür fällt ins Schloss. In solchen Situationen muss es schnell gehen. Genau diesen Zeitdruck nutzen unseriöse Handwerker für Betrugsmaschen aus. Jede sechste Person in Österreich ist laut einer Umfrage des Kuratoriums für Verkehrssicherheit bereits Opfer eines Handwerkerbetrugs geworden. Besonders häufig seien dubiose Notdienste, mangelhafte Arbeiten und Haustürbetrug. Gerade letztere seien besonders dreist. Armin Kaltenegger vom Kuratorium für Verkehrssicherheit nennt ein Beispiel.
3: Es läutet an meiner Tür, die Hausverwaltung schickt mich es gibt ein Problem mit dem Wasser, wir müssen da was machen. Dann wird irgendetwas gemacht, notwendig ist es nicht, und horrende Leistungen dann abgerechnet.
2: Vergangenes Jahr sind bis zu 200 Fälle von Haustürbetrug angezeigt worden, so das Bundeskriminalamt. Der Schaden liege bei etwa 1 Million Euro. Die Dunkelziffer dürfte allerdings deutlich höher sein.
1: Dass die Schifffahrt auf der Donau nur noch eingeschränkt möglich ist, darüber haben wir erst vor wenigen Tagen berichtet. Mittlerweile sind die Pegel weiter gesunken. Am frühen Nachmittag hat der Pegel Kienstock am Freitag mit 110 Zentimetern sogar seinen historischen Tiefstand erreicht. Und das hat besorgniserregende Auswirkungen auf die Fischbestände. Mehr von Petra Ottitsch.
4: So tief ist der Donaupegel bei Kienstock noch nie gefallen. Für die Fische in der Donau ist das extreme Niederwasser eine große Bedrohung. In Ufernähe haben sich bis zu 30 Grad warme Tümpel gebildet. Hier haben die kleinen Brutfische keine Überlebenschance. Der Wachauer Fischereiaufseher Hermann Miedler sagt:
5: Ich befürchte, weil für die ganze nächste Woche wird Temperatur wieder bis zu 40 Grad angesagt, dass der Wasserstand noch tiefer runtergeht, die Temperatur des Wassers noch steigt und für die Fische immer dramatischer wird das Ganze. Und man kann nicht wirklich was tun dagegen.
4: Die ohnehin schon angespannte Lage dürfte sich also in den nächsten Tagen verschärfen.
1: Zum Wetter.
6: Der Montag bringt von Vorarlberg bis ins Mostviertel immer wieder Wolken und ein paar Regenschauer. Dazwischen zeigt sich auch die Sonne. Im Osten und Süden wird es länger sonnig und es bilden sich nur einzelne Schauer. Häufig weht lebhafter bis starker Westwind und die Temperaturen erreichen 21 bis 27, im Osten und Süden 27 bis 31 Grad. Am Dienstag viel Sonne, ein paar Wolken in der Osthälfte Österreichs. Deutlich weniger Wind und 25 bis 32 Grad.
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0: Frauen wollen, glaube ich, grundsätzlich so leben, dass sie ein Gefühl von persönlicher Lebendigkeit haben. Also, dass sie sich spüren, wenn man das einmal so ganz einfach sagen möchte.
1: Alte, weise Frauen.
2: In Österreich leben über 4,5 Millionen Frauen. Vielleicht sind auch Sie eine davon. 6 von 10 Frauen, so die Statistik Austria, arbeiten in Vollzeit und 9 von 10 Männern. Da klafft eine Lücke, aber immerhin bis 1975 durften Frauen ohne Unterschrift ihrer Männer gar keinen Beruf ausüben. Und sie durften einst auch ihren Wohnsitz nicht selbst bestimmen. Klingt wie eine Geschichte aus einer grauen Vorzeit, zumindest für Frauen wie mich. Ich bin 1980 geboren und durfte ein Gymnasium besuchen, sogar als Arbeiterkind. Ich durfte studieren und meinen Beruf frei wählen. Aber ich höre gerne die Geschichten von Frauen, die noch ganz andere Zeiten erlebt haben, denn sie sind ein Stück Zeitgeschichte und eine Erinnerung daran, dass all diese Errungenschaften der Frauenbewegung keine Selbstverständlichkeit sind. Speaking of, vielleicht haben auch Sie schon einmal den Begriff alter weißer Mann gehört. Der US-amerikanische Altphilologe Bernhard McGregor Walker Knox hat diesen Begriff geprägt. The Oldest Dead White European Males, so lautet der Titel seines 1993 erschienenen Buchs. Die alten, toten, weißen europäischen Männer. Das sind Philosophen, Schriftsteller und historische Größen, deren Wichtigkeit er in Frage stellt, deren Privilegien er hinterfragt. Und er fragt, wo sind die alten, weisen Frauen? In den Geschichtsbüchern sucht man nach ihnen, nämlich oft vergeblich. Mein Name ist Alexandra Augustin, ich arbeite als Redakteurin für das Radiokolleg und in dieser Serie kommen alte, weise Frauen zu Wort. Ein Disclaimer, der Titel ist natürlich augenzwinkernd gemeint, Alter ist relativ, außerdem ist diese Reihe geschlechterinklusiv angelegt. Nur eine Regel gibt es, Ü60. In Teil 1 spreche ich mit Christine Heiden darüber, wie Frauen leben wollen. Hallo.
0: Hallo, einen schönen Vormittag.
2: Der Titel dieser Gesprächsreihe, alte, weise Frauen. Fühlen Sie sich weise?
0: Das ist eine sehr schwierige Frage, weil die Weisheit kann einem eigentlich nur von anderen zugeschrieben werden, weil Weisheit ja einen Anteil an Nützlichkeit für andere hat, weil quatschen tut man ja viel, aber ob das für andere auch interessant ist, ist eine andere Frage.
2: Man wird ja auch, oder andere Menschen schreiben einem auch gerne zu, ob man alt ist oder jung ist. Gerade als Frau hört man das, ich behaupte, schon ganz früh. Man wäre vielleicht schon ab 30 zu alt für gewisse Dinge. Was denken Sie darüber?
0: Also ich habe das Gefühl, dass das Entscheidende beim Alter der Kopf ist und ob man in der Gegenwart und in der Zukunft Interesse hat für das Leben, da spielt es sich ab. Das Alter ist eine physische Frage. Also der Körper verändert sich natürlich mit dem Alter, wird anders, aber er ist nicht das Dominante meiner Wahrnehmung nach, also solange man nicht grundlegende Beeinträchtigungen hat.
2: Wir sprechen heute darüber, wie Frauen leben wollen. Sie waren fast 30 Jahre lang Chefredakteurin eines bekannten österreichischen Magazins. Ich würde sagen, bevor wir starten, eine schnelle Zusammenfassung Ihres Lebens in 2 Minuten.
3: 1946, Linz, Oberösterreich. Die Stadt ist ein Jahr nach dem Ende des Zweiten Weltkriegs grau und trist. Aber der Wiederaufbau ist im vollen Gange. Und die katholische Frauenbewegung nimmt wieder ihre Arbeit auf.
4: Frauen mussten das alltägliche Leben meistern. Sie standen auf den Trümmern der ihnen bekannten Welt.
3: Das Licht des Lebens heißt das neue Magazin der katholischen Frauen. Alles dreht sich um Leben, Glauben, Wissen, Liebe. Und die gesellschaftliche Position der Frauen.
5: Also das Thema des Feminismus oder der Feminismen ist sicher sehr hervorstechend im Rahmen des Magazins.
3: Das Magazin ist finanziell unabhängig.
6: Also Frauen und Finanzen bei der Welt der Frauen, das war eine absolute Grundlage von Anfang an, um so weit zu kommen.
3: Das vom Katholischen Frauenwerk Österreich herausgegebene Magazin erscheint ab 1964 unter dem Namen Welt der Frau. Da ist Christine Heiden 2 Jahre alt. Sie ist die älteste von 5 Kindern und wächst in kleinbäuerlichen Verhältnissen auf.
7: Aber es gab bei uns zu Hause eine Wochenzeitung und ich konnte sagen, ich lese schon Zeitung.
3: Und dann liest Christine Heiden noch mehr im Gymnasium. Danach studiert sie Jus und promoviert 1984. Ihre Neugier führt sie 1986 als Redakteurin zur Welt der Frau, damals noch in der Einzahl. 1993 wird sie Chefredakteurin der Welt der Frauen, wie das Linzer Magazin ab 2017 heißt. Christine Heiden engagiert sich auch bei der Caritas und als Autorin. 2008 wird sie als Managerin des Jahres und 2013 mit dem Eduard Pleuer Journalistenpreis ausgezeichnet. Und nach fast drei Dekaden gibt Christine Heiden 2021 das Zepter weiter. Zum 75. Geburtstag des Magazins. Ein großes Motto ihres Lebens ist übrigens,
7: das zu tun, worauf ich mich jeden Morgen auch freuen kann. Manchmal kann es ja auch die Lösung eines Problems sein. Wie kann ich jetzt darauf so reagieren, dass das, was als möglicherweise großes Problem sich darstellt, wie eine Schatzsuche wird, weil sich dadurch etwas Neues auch wieder im Leben eröffnen kann.
0: Sehr schön.
8: Wenn man so das ganze Leben in zwei Minuten zusammenpackt.
0: Sehr schön.
8: Ganz am Schluss haben Sie jetzt gesagt, wie kann man auf etwas so reagieren, dass das, was sich vielleicht als großes Problem herausstellt, sich als einen großen Schatz offenbaren kann. Ich glaube, das ist so etwas, was viele Frauen kennen. Mhm. Man steht vor einem Problem, man hat eine Problemlösung, die man finden muss. Haben Sie da eine Strategie?
0: Also ich kann in kritischen Situationen ruhig bleiben und in Alternativen denken. Also ich kann mir überlegen, welche Lösung wäre jetzt möglich, was gäbe es noch für Möglichkeiten, und ich beginne relativ schnell etwas zu organisieren. Also ich fühle mich grundsätzlich nicht gerne als Opfer und ich nehme diese Haltung auch nie ein. Also ich liebe eigentlich eher Probleme, weil ich mir immer denke, das fördert wirklich die Kreativität, das fördert die Beweglichkeit und das fordert mich heraus, weil ich bin keine große Lebensplanerin und habe die Erfahrung gemacht, dass das, was das Leben so an mich heranträgt, meistens das Interessanteste ist. Ja.
8: Eine sehr positive Sichtweise.
0: Ja, und ich hadere nicht mit dem, was nicht zu ändern ist. Also das ist vielleicht eine Persönlichkeitsfrage, aber ich nehme das grundsätzlich einmal. Also ich habe für mich so das Bild, das Leben ist wie ein Fluss und da stellen sich dann immer wieder Baumstämme quer oder Steine quer und es ist nicht die Frage, die aus dem Weg zu räumen, sondern wie finde ich meinen Weg dadurch? Und das ist ja beim Wasser auch so. Also dort entsteht ja Spannung, dort entsteht ja auch eine Dynamik, dort wo es ein bisschen Widerstand gibt.
8: Wie Frauen leben wollen, wie sie sich ihr Leben vorstellen, ist heute unser Thema. Die Welt der Frauen ist das älteste Frauenmagazin Österreichs, haben wir auch gerade gehört. Wie Frauen leben wollen, was sie bewegt, das ist eine ganz zentrale Frage des Magazins. Eine zentrale Frage, die sie fast 30 Jahre auch immer im Fokus hatten bei allen Geschichten, bei allen Reportagen, die entstanden sind, bei allen anderen Dingen, die außerhalb des Magazins passiert sind zum Beispiel. Es gab auch ganz viele Benefizprojekte. Wie Frauen leben wollen, was fällt Ihnen dazu ganz spontan ein?
0: Frauen wollen, glaube ich, grundsätzlich so leben, dass sie ein Gefühl von persönlicher Lebendigkeit haben. Also, dass sie sich spüren, wenn man das einmal so ganz einfach sagen möchte. Und das gibt es in unterschiedlichen Ausprägungen. Das hat viel mit Möglichkeiten zu tun. Das hat auch etwas mit Typ zu tun. Und für viele Frauen, glaube ich, stellt sich die Frage, wie kann ich meine Möglichkeiten nützen innerhalb der Bedingungen, die es für Frauen gibt. Und die haben dann schon auch etwas mit Gesellschaft zu tun. Die haben auch etwas zu tun mit individuellem Lebensweg. Wir erleben, dass Frauen mit bester Bildung, sobald sie mit kleinen Kindern einen Haushalt bilden, massive Schwierigkeiten haben, dieses Lebendigbleiben noch zu leben. Und da, glaube ich, spielt sich viel von der Spannung, aber auch von der Kreativität von Frauen ab. Und wenn man sich es historisch anschaut, muss man sagen, aufgrund dieser Situation haben Frauen eine Vielfalt an Lebenswegen entwickelt, wo die Männer überhaupt nicht mit können. Also die sind unglaublich breit in der Zwischenzeit, was man als Frau leben kann. Und das hängt, glaube ich, mit diesem Suchen zusammen. Wie kann ich innerhalb der Rahmenbedingungen ein lebendiges Leben führen.
8: Ist ja auch eine große Forderung. Auch Männer müssen sich emanzipieren. Auch Männer müssen ihre Rolle erweitern und die Sichtweise.
0: Aber sie lassen sich das ungern anschaffen. Diese Erfahrung machen wir.
8: Schon gar nicht von einer Frau.
0: Genau, zum Beispiel. Und wir erleben ja eher jetzt, dass wir da, weil wir schon von den weisen alten Frauen gesprochen haben, dass wir jetzt von gar nicht so weisen alten Männern hören, dass man das alles wieder möglichst auf einfach zu verstehende Muster zurückdrehen müsste. Wir haben da schon auch Gegenwind, aber das zeigt natürlich, dass sich auch viel entwickelt hat. Sonst wäre der Gegendruck nicht so groß.
8: Viel entwickelt hat sich auch in der Zeit, in der Sie Chefredakteurin gewesen sind. Wenn Sie jetzt diese Zeitspanne anschauen, diese 30 Jahre, die Sie fast an der zentralen Schnittstelle des langlebigsten Frauenmagazins Österreichs gesessen sind, wie hat sich dieses Verständnis von Lebensmodellen in der Zeit auch verändert? Wenn Sie sagen, heute hier im Jahr 2025, Frauen wollen frei leben, selbstbestimmt leben, das war natürlich in den 1980er Jahren auch noch anders. Also natürlich ist da auch schon viel passiert, aber wie könnten Sie das beschreiben? Was hat sich da in der Zeit für Sie aus Ihrer Sichtweise vielleicht auch verändert?
0: Vielleicht mache ich es an einer Person fest. Als ich bei der Welt der Frau begonnen habe, das war die Phase, da war Johanna Donal gerade Staatssekretärin für Frauenfragen geworden. Da gab es noch die Fristenlösungsdiskussion. Wir sind ein katholisches Magazin und da war Johanna Donal wirklich eine Persona non grata. Wenn man die in der Zeitung nur erwähnt hat, gab es schon Probleme. 20 Jahre später ist das völlig anders gewesen. Also mittlerweile ist Johanna Donal sozusagen eine Heilige in allen Bereichen, wo Frauen sich auch mit der Entwicklung von Möglichkeiten von Frauen in der Gesellschaft beschäftigen. Und das ist für mich das Charakteristische. Ich glaube, wir haben uns in Österreich wirklich aus einer, zumindest in dem Milieu, in dem ich tätig war, aus einem sehr katholisch geprägten und sehr patriarchal geprägten Frauenbild ganz, ganz stark herausentwickelt.
8: Johanna Donal wurde 1979 Staatssekretärin für allgemeine Frauenfragen. Ab 1991 unter Franitzky war sie die erste Frauenministerin Österreichs. Wie Sie sagen, retrospektiv wirkt sie wie so eine Galionsfigur des österreichischen Feminismus, der österreichischen Frauenbewegung. Damals sehr ungewöhnlich natürlich. Wie haben Sie diese Zeit erlebt? Da waren Sie eine junge Frau.
0: Ja.
8: Sie sind 1962 geboren, 1979 wurde sie Staatssekretärin. Das muss eine unfassbare Zeit des Umbruchs gewesen sein. Wie Sie auch gerade jetzt sagen, nicht konfliktfrei, aber trotzdem ist einiges passiert.
0: Also der Umbruch hat jetzt für mich individuell begonnen mit der Möglichkeit, eine Bildung zu bekommen. Ich habe eine Mutter und eine Großmutter, die waren beide Einser Volksschülerinnen, weil sie waren im bäuerlichen Milieu zu Hause. Bei meinem Großvater war der Lehrer meiner Mutter zweimal zu Hause zu Besuch, weil er unbedingt wollte, dass die Tochter auch in die Hauptschule gehen kann. Und die Familie hatte kein Geld und es war nicht möglich. Und ich bin wirklich gerade in dieses Zeitfenster gefallen, wo die Schülerfreifahrt und die Gratis-Schulbücher gekommen sind. Und ich durfte als älteste Tochter dann ins Gymnasium gehen. Das war nur möglich, weil das gratis war. Ja.
8: Lag das damals an Bruno Kreisky und all den Errungenschaften?
0: Genau, genau. Und das kann man eigentlich, wenn man jetzt immer wieder spricht, auch jetzt könnte man es auf migrantische Kinder umlegen. Ja. Man muss wirklich das auch offensiv fördern. Man muss Möglichkeiten schaffen. Und das war, Bildung ist sozusagen ein Generalthema der Frauenbewegung immer gewesen. Und ich kann das an meinem eigenen Leib sagen, das ist wirklich so. Ja. Das eröffnet die Welt und dann kann man etwas aus seinem Leben machen. Und ich bin dann zum Studium nach Linz gekommen und das war im Anfang der 1980er Jahre und da hatten wir dann so feministische Lesekreise. Da haben wir feministische amerikanische Frauenliteratur gelesen, Kate Millett und Ähnliches. Das war für mich damals, ja, ich habe das alles nicht wirklich verstanden, weil das war so ein großer Sprung aus dieser Herkunftswelt. Aber der Stachel war dann da, ja. Also auch zu fragen, unter welchen Bedingungen kann man denn als Frau überhaupt sein Leben entwickeln? Und der hat sich dann unter Johanna Donal wirklich manifestiert, weil der Zugang sehr pragmatisch war, nämlich dass man einfach auch Regelungen braucht dafür. Man braucht Regelungen und man braucht Ermöglichungen dafür. Und dafür hat sie gekämpft. Und in der damaligen Zeit war das für Österreich und für österreichische Verhältnisse völlig ungewöhnlich, dass da eine Frau kämpferisch auftritt, ja. Das gängige Frauenbild war trotzdem noch immer so eine zugeordnete. Mhm. Also man hat, gab es ja diesen Spruch, der Mann ist der Kopf und die Frau ist der Hals. Der Hals muss nur wissen, wie er den Kopf dreht. Das war sehr verankert. Und die Donal war eine Kämpferin. Und das war für viele Frauen ganz schwierig. Und ich habe mir am Anfang auch nicht leicht getan, ja, mit dieser kämpferischen Art mitzugehen. Aber verstanden habe ich schon, dass das im Kern richtig ist. Und das hat sich dann im Laufe der Zeit aufgelöst auch, ja. In der Zwischenzeit vermissen wir kämpferische Frauenpolitikerinnen, die tatsächlich auch dafür sorgen, dass Rahmenbedingungen so gesetzt werden, dass noch Weiterentwicklung für Frauen möglich ist.
8: Das ist auch eine zentrale Frage im Film Die Donal, ein Film, der das Leben von Johanna Donal zusammenfasst. Wo sind die kämpferischen Frauenfiguren heute, die kämpferischen Frauenpolitikerinnen, die Frauenministerinnen, die ebenso wie Johanna Donal sich da einsetzen? Das ist natürlich auch eine nicht unberechtigte Frage.
0: Das ist eine wirklich schwierige Frage, ja. Also da gibt es unterschiedliche Ansätze. Es gibt natürlich auch einen Ansatz aus der eher wissenschaftlichen Seite, die sagen, das Frauenthema so schnell in eine Gender-Debatte übergeführt zu haben, kann auch dazu geführt haben, dass das Frauenthema einfach geschwächt ist, weil einfach der Blick ist jetzt auf Diversity und wir reden über sehr viele Formalismen dann. Aber für Frauen ist Gleichstellung, jetzt kann man sagen, ist auch für diverse Menschen, aber für Frauen, gerade wenn man sagt, zum Beispiel Kinder sind noch immer ein zentraler Angelpunkt weiblicher Biografien und dort entscheidet sich sehr viel, was die Lebensläufe und die Möglichkeiten angeht und man schaut aber dort nicht genau hin, dann löst man einfach ein großes Problem nicht.
8: Weil Sie gerade auch so schön gesagt haben, der Mann war früher der Kopf der Familie, die Frau der Hals. Mitte der 70er Jahre wurde auch das Familienrecht reformiert. Seit damals sind Mann und Frau de facto rechtlich gleichgestellt, zumindest in der Gesetzgebung. Haben Sie das damals in Ihrem Leben auch so empfunden? Haben sich dann auf einmal in den Familien, in Ihrer rundherum auch, diese Gleichberechtigung, hat die dann sofort stattgefunden?
0: Das ist eine gute Frage, weil ich glaube, wir sind noch nicht ganz durch bei dieser Frage. Ich glaube, dass wir da... Also das ist grundsätzlich jetzt einmal da, aber man muss natürlich bedenken, wir reden jetzt von 50 Jahren, ja. Ich bin Anfang 60, also ich bin natürlich noch in den Prägephasen meines Lebens groß geworden mit einem anderen Frauenbild, obwohl meine Mutter eine starke und durchsetzungsfähige Person war. Aber ich glaube, das sind Prozesse, die einfach sehr, sehr lange brauchen, weil die entsprechenden Muster unglaublich tief sitzen und zwar auf beiden Seiten. Ja. Und ich erlebe Paare, die sich wirklich aus meiner Sicht selbstverständlich um eine Gleichwertigkeit bemühen, weil das muss man dann ja auch in seinem Umfeld wieder leben können. Haben wir ja schon gesprochen, was da alles noch eine Rolle spielt. Und ich erlebe aber auch Paare, wo Frauen ganz selbstverständlich in die traditionellen Rollen gehen. Und wenn man mit ihnen darüber diskutieren möchte, ob sie eigentlich wissen, was das für langfristige Folgen haben können, dann kommt immer so ein Gefühl der Ausweglosigkeit oder auch ein bisschen der Zukunftsverweigerung. Man möchte nicht so genau hinschauen, was das eigentlich heißt. Und die dazugehörigen Männer reagieren ähnlich. Ja? Also durch sind wir da überhaupt nicht, meiner Meinung nach. Weil da ist zwischen dem Gefühl, wir sind eh gleichberechtigt und wir haben das ja eh gemeinsam entschieden und dem, was das an realen Lebenskonsequenzen hat, dieser Gap, der wird selten überbrückt.
8: Wieso geht denn das so langsam mit der Gleichstellung? Und hätten Sie sich damals gedacht, dass Sie im feministischen Lesekreis unterwegs waren, ja, dass das sich so lang ziehen vielleicht auch wird? Weil man hatte damals vielleicht auch so eine Kraft in sich und gleich morgen ist die Gleichstellung da und alles wird gleichberechtigt sein. Sind Sie da vielleicht auch persönlich manchmal verwundert, enttäuscht, dass das immer noch nicht erreicht ist? Und laut einem UN-Bericht wird es noch 300 Jahre dauern, bis globale Gleichstellung erreicht ist.
0: Naja, jetzt linear gedacht, ja. Also wenn sich Dinge linear entwickeln, dann das glaube ich nicht so sehr, weil Geschichte ist einfach ein anderer Vorgang. Ich persönlich habe mich viel mit Frauengeschichte auch beschäftigt und denke mir immer, aber das gilt jetzt für Männer wie für Frauen, wenn wir nicht wissen, woher wir kommen und unter welchen Bedingungen sich unsere Rollenbilder auch entwickelt haben, dann werden wir sehr schwer darüber reflektieren können. Und wir haben halt dann sehr häufig diese Kampfsituation. Ja, die Frauen möchten etwas und müssen sich aber immer oder sehr oft noch rechtfertigen dafür. Jetzt kann man sagen, das schärft die Argumente, aber es stärkt meistens auch den Widerstand. Ja. Und da sind wir wirklich nicht durch. Also ich denke jetzt an Ihre Kolleginnen im ORF, die zum Beispiel sich ja engagieren, dass Komponistinnen überhaupt einmal erforscht werden, dass sie aufgeführt werden. Also da sind wir schon in vielen Bereichen sehr, sehr weit weg. Und ich stelle aber umgekehrt, wenn ich mit Frauen rede, fest, es kennt zum Beispiel auch wirklich niemand Komponistinnen. Und warum kennt man die nicht? Weil sie nicht in den Kanon der Erzählung, wer wir denn als Gesellschaft sind, aufgenommen worden sind. Und da gab es starke Frauen, die aber aus dem Kanon sofort wieder ausgeschieden worden sind. Also, ich das kurz erzählen darf, ein Lieblingsbeispiel. Hildegard von Bingen wurde bei uns in den 1990er Jahren dann sozusagen als Kräuterweiblein rezipiert. Ja, jetzt, da kann man alle möglichen Tees, Kekse und so weiter haben. Wenn man sich die Geschichte anschaut, das war aus meiner Sicht die mächtigste Frau, die es jemals innerhalb der katholischen Kirche gegeben hat. Die hat sich über alles hinweggesetzt, was damals für eine Ordensfrau überhaupt möglich war. Die hat Klöster gegründet, die hat die auch ökonomisch selbstständig geführt, die hat Predigtreisen gemacht, alles den Frauen bis heute verboten. Das hat sie gemacht. Sie wurde aber nie kanonisiert. Sie wurde nie in die Erzählung aufgenommen und war daher über Jahrhunderte vergessen. Elisabeth von Thüringen, gleichzeitig ungefähr wie die Hildegard von Bingen, also in den späten Lebensjahren haben sie sich noch überschnitten, stirbt mit, glaube ich, 26, ist die ganz dem Frauenbild entsprechende Soziale, die sich nur verausgabt für die anderen, die wurde sofort heilig gesprochen und ist eine Heilige bis in unsere Tage. Ich spiele die beiden nicht gegeneinander aus. Beide haben ihre Berechtigung, aber man sieht nur, was selbstbewusste Frauen, die ganz unabhängig agieren, wie schwer sich die tun, in die Geschichte aufgenommen zu werden. Und daher fehlen uns viele Vorbilder, es fehlt uns die Rezeption. Und da ist natürlich, gibt es viele, viele Widerstände, dass sich Gewohntes verändert, dass Traditionen anders werden, weil das natürlich mit jedem Individuum wieder etwas macht. Es appelliert ja meine Lernfähigkeit zu sagen, da hat sich etwas verändert. Zumindest ein kleines Stück der Veränderung könntest du jetzt auch gedanklich übernehmen. Das ist ja
8: Das ist wahrscheinlich nicht einfach. Nein, es ist nicht einfach. Es ist nicht einfach. Und natürlich, die meisten Geschichtsbücher bis zu einem gewissen Zeitpunkt in unserer Menschengeschichte sind natürlich auch von Männern verfasst worden.
0: Und sie sind Herrschaftsbücher, ich meine, ja. Das muss man auch sagen, ja.
8: Was braucht es vielleicht, damit dieses Wissen um diese Frauen weitergegeben wird? Also ich höre sehr oft auch den Satz, das sagen sehr viele Frauen, die, egal ob sie in der Musik, in der Wissenschaft, wo auch immer tätig sind, die Geschichte von Frauen, die muss man ja immer und immer wieder erzählen. Sie wird so schnell vergessen, weil wir ja vorher über Johanna Donal gesprochen haben. Ich behaupte, sehr junge Frauen lernen in der Schule heute auch wahrscheinlich nicht mehr besonders viel über diese Zeit. Man muss da immer wieder irgendwo nachhaken. Aber wo ist vielleicht auch die Frage oder was also muss sich da ändern?
0: Ich würde jetzt den Ball zurückspielen und sagen, interessierte Journalistinnen sollten wirklich einmal sich die Schulbücher gut anschauen. Ja? Ich glaube schon, dass sich dort sehr viel entscheidet. Also was steht da wirklich drinnen? Wer wird rezipiert? Und rezipiert man, kann man auch auf die Literatur anwenden, Literatur zum Beispiel nur als Geschichte der totalen Erneuerungen, der neuen Formen, der neuen Stile, der neuen Epochen, oder rezipiert man das auch als eine Form der Sozialgeschichte zum Beispiel. Ja. Und wenn man Geschichte auch als Sozialgeschichte sieht, dann kommen einfach sehr viele Menschen auch ins Blickfeld, die man sonst nicht gesehen hat. Kommen ja auch Arbeiter, Arbeiterinnen und Ähnliches, kann man genauso sagen.
8: Sehr viel kommt, Gott sei Dank, aber leider oft erst ins Blickfeld durch persönliche Kontakte in der Umgebung, habe ich das Gefühl. Zwar vorher haben wir über diesen Lesekreis zum Beispiel gesprochen. Sie haben Ihre Mutter und Großmutter erwähnt, zwei starke Frauen, die ihre Bildung auch gefördert haben. Manchmal habe ich das Gefühl, es gibt so alternative Netzwerke, Gott sei Dank. Wie haben die bei Ihnen ausgesehen, diese Netzwerke, durch die Sie dann doch dieses Wissen bekommen haben, das Sie in Schulbüchern vermisst haben oder auch dem man nicht tagtäglich begegnet?
0: Also das habe ich mir doch, glaube ich, weitgehend selbst angeeignet, weil ich auch bedingt durch meine Tätigkeit dann bei Welt der Frau immer wieder in Diskussionen verwickelt worden bin, die auch mit dieser Frauenfrage zu tun hatten. Und ich habe es für mich immer so gehalten, wenn ich irgendwo eingeladen worden bin, auch bei Männerclubs, ich bin einfach hingegangen. Und meistens haben sie mich zu Emanzipationsthemen eingeladen und ich habe mir halt dann was überlegt und habe das vorgetragen. Und das war natürlich nicht so, dass man dort quasi eine gemähte Wiese hatte, sondern da gab es schon heftige Gegenpositionen. Und einfach auf der Suche nach Argumenten, finde ich, nach Argumenten, die auch haltbar sind, ja, die nicht auf der Gefühlsebene sind, sondern auf einer rationalen Ebene sind, habe ich mir da sehr, sehr viel erschlossen. Und wenn man zuhört, wie ein Gegenüber argumentiert, dann kann man ja auch einmal dort nachfragen und schauen, ja, was ist denn da eigentlich wirklich und wie wurde denn das alles gemacht? Also ich glaube, ich habe mir da sehr viel selbst angeeignet aus diesen Diskussionen heraus. Und natürlich profitiere ich davon oder habe ich immer davon profitiert, dass es ab den 1980er, 90er Jahren auch sehr viel Frauenforschung, sehr viel Frauen, die über die Situation von Frauen reflektiert haben und darüber publiziert haben, gegeben hat. Und das ist schon das Feld, aus dem man auch dann die Argumente bekommt.
8: Wie stehen Sie zu Themen wie Quotenregelung?
0: Ich halte das für ein sehr gutes politisches Instrument, weil es de facto Quoten in allen Bereichen ohnehin gibt. Sie werden nur nicht so genannt. Ja. Wenn ich in bestimmten Bereichen, sagen wir mal politisch, eine Überzahl an Burschenschaftern habe oder eine Überzahl an Gewerkschaftern habe, oder man kann das ja beliebig durchspielen, dann gibt es da offenbar Quotenregelungen, die aber nicht so genannt werden, sondern die einfach informell sind, ja, weil man sich einfach Gleichgesinnte oder Gleichgelagerte oder jemanden Verpflichtete ins Boot holt. Ja. Bei den Frauen heißt es ja nur deswegen Quote, weil sie innerhalb der Systeme noch so wenig Lobby haben und noch zu wenige, die sozusagen jemand nachholen können. Und um diesen Nachholeffekt etwas zu beschleunigen, halte ich die Quote für gut, allerdings momentan sehe ich sie sehr unter Kritik. Also momentan haben wir keine Phase, wo man darüber wirklich noch intensiv diskutiert, sondern momentan wird das schleichend erodiert, meiner Wahrnehmung nach.
8: Momentan ist von einem Wertewandel auch die Rede. Es ändert sich sehr viel. Politik rückt immer mehr in die konservative Richtung. Rechtspopulisten gewinnen europaweit mehr Beachtung, sitzen in den Regierungen. Machen Sie sich gerade Sorgen um die Errungenschaften der Frauenbewegung?
0: Ja, sehr. Also meine Sorge ist wirklich groß, weil ich den Eindruck habe, wir sind da jetzt in einer Dynamik in der Zwischenzeit, wo man sich auch nicht mehr wirklich dafür rechtfertigen muss, solche Änderungen wieder zu machen. Ja, also das finde ich einfach so grob fahrlässig, auch gegenüber allen Frauen, weil das hat alles Konsequenzen, ja. Und wir hatten auch bei der Welt der Frauen, auch jetzt, muss man überhaupt nicht in die Vergangenheit gehen, man weiß genau, welche Konsequenzen es hat, wenn Frauen in die Altersarmut kommen, welche Konsequenzen es hat für das Beharren müssen in Beziehungen, in denen man nicht mehr bleiben möchte. Da gibt es einfach eine Tendenz, das so ohne großes Aufhebens wieder rückgängig zu machen. Und da ist meine Sorge auch bedingt durch einen Blick in die Geschichte, weil es gab ja immer wieder solche Zeitfenster, wo sich die Welt für Frauen geöffnet hat und wieder mehr möglich war. Und dann haben sich diese Zeitfenster wieder geschlossen. Oder wenn man in andere Länder blickt, ja, wenn wir schauen mit Entsetzen nach Afghanistan. Wir hatten in Afghanistan in den 1980er Jahren einen Bildungsstand, der eigentlich großartig war, ja. Wir schauen nach Ägypten, sehen, dort gab es Phasen, da konnten die Frauen im Bikini baden gehen und waren Models. Das ist alles ganz schnell wieder vorbei, wenn es drauf ankommt. Und da fürchte ich momentan mit diesen Tendenzen, die nur auf ein Abschoten, auf ein Engmachen ausgehen und das unter dem Titel der Sicherheit, dass da die klassischen Rollenbilder, wir haben es ja vom amerikanischen Präsidenten deutlich gehört bei seiner Inaugurationsrede, dass es nur Männer und Frauen gibt, das muss man als höchste Alarmstufe für Frauen sehen.
8: Gerade Afghanistan ist ein sehr gutes Beispiel. Gerade jüngere Zuhörerinnen und Hörer kennen wahrscheinlich diese ganz berühmten Videos. Man findet sie auf Instagram aus den 1970er Jahren noch, wo Frauen auf die Universität in Kabul gegangen sind mit kurzen Röckchen. Genauso wie im Westen auch, oder? Genau. Und dass das nicht selbstverständlich ist, das vergisst man sehr oft auch. Ich frage mich das natürlich auch, wie kann man jetzt dafür sorgen, dass Frauenrechte nicht rückgebaut werden? Und dass Frauen natürlich so leben dürfen, wie sie wollen, und das darf durchaus vielleicht auch eine traditionelle, selbstgewählte Rolle sein, aber dass deswegen andere Frauen nicht ihre Rechte wiederum verlieren oder abgeben müssen. Haben Sie da einen Ansatz, was da passieren muss, damit das nicht passiert?
0: Das ist wirklich, das sind so schwierige Fragen, aber es kommt schon auf die Frauen selbst an, ja. Also wenn die Frauen selbst nicht sich dagegen wehren, dann wird es sicher niemand anderer für sie tun. Viele argumentieren dann, ja, was sie alles um die Ohren haben und warum sie keine Zeit haben und warum sie nicht gerne dieses und jenes machen. Aber dann kann ich mir noch immer Formen suchen, innerhalb der ich mitmachen kann. Also ich kann auch Leserbriefe schreiben, Leserinnenbriefe schreiben. Ich kann mich in irgendeiner Form in meinem näheren Umfeld engagieren. Also man muss oder sollte sich dann auch eine Form suchen. Und da habe ich die Befürchtung, gerade in Österreich, so wie ich unsere Frauengeschichte kenne, dass man das völlig verschläft.
8: Es darf ja auch viele Feminismen geben. Man darf ja auch viel erleben und viel wollen. Man sollte sich nicht immer so drüber streiten müssen. Und vor allem, wenn dann Frauen untereinander zu streiten beginnen. Ne?
0: Genau. Und ich finde, man sollte, oder ich finde es großartig, dass es so viel, ich habe es schon gesagt, also dass sich so viel entwickelt hat, dass für uns so viel möglich ist. Wir haben aus einer Situation, aus der Kultur des Begehrens sind wir als Frauen gewöhnt, dass wir Konkurrentinnen um die Gunst von Männern sind. Und ich finde, diese Kultur ist aber nicht auf die Politik zu übertragen, weil dort geht es nicht um die Gunst von Männern. Dort geht es darum, so mächtig zu sein, dass man nicht überhört und übersehen wird. Und da haben alle Frauen eine gemeinsame Geschichte, einen gemeinsamen Ausgangspunkt, eine gemeinsame Zuschreibung, wer sie sind. Und wenn man das als Basis nimmt, dann, finde ich, kann man einmal die Vielfalt nicht als Konkurrenz sehen, sondern als gemeinsame Stärke.
8: Wir hören Sie jetzt sprechen. Sie vertreten ein sehr modernes Frauenbild, wie Sie 1986 zur damals Welt der Frauen gekommen sind, ein katholisches Frauenmagazin. Mit welchem Frauenbild waren Sie damals dort konfrontiert? Und wie haben Sie dann auch Ihre Position als Chefredakteurin gestaltet?
0: Naja, ich war eine junge Frau, wie ich da hingekommen bin, 24, und es war mal ehrlich, wenn ich ganz ehrlich bin, hatte ich den Eindruck, es ist ein bisschen verstaubt, ja. Es war mir ein bisschen eng, das Frauenbild. Obwohl, das muss man schon dazu sagen, ich immer wertschätzen konnte, wie innerhalb des Milieus das Frauenbild beständig geweitet worden ist. Ja, eine meiner Vorgängerinnen war Psychologin, die hat für dieses katholische Milieu neue Ehe- und Familienberatungen eingeführt, und da war man schon progressiv. Also da ging es nicht nur darum, dass man in einer Beziehung bleiben muss, sondern da wurden schon Spielräume eröffnet. Und ich habe mich in dieser Tradition gesehen, also diesen Spielraum weiterzumachen, auf eine Art, die Leserinnen auch mitgehen können. Ich habe nicht versucht, konfrontativ etwas zu verändern. Es entspricht auch nicht ganz meinem Typ, glaube ich, sondern kontinuierlich. Und am besten gelingt das bei einem Magazin, in dem man Geschichten erzählt. Ich hatte zum Beispiel eine Kollegin in der Redaktion, die Michaela Pfaffenwimmer, die dann als erste gekommen ist und eine Geschichte über ein gleichgeschlechtliches Männerpaar machen wollte. Und wir haben das gemacht, sie hat das gemacht und ich habe es natürlich verantwortet. Und das war einfach eine Lebensgeschichte dieser Männer. Und das hat überhaupt kein Drama ausgelöst bei den Leserinnen. Und da haben wir die Erfahrung so kontinuierlich gemacht, wenn man sie nicht konfrontiert und ihnen nicht sagt, eigentlich musst du deine Einstellung ändern, weil die ist einfach nicht mehr zeitgemäß, dann sind sie schon bereit mitzugehen. Schwierig wird es dann immer bei so, oder wurde es immer auch bei moralischen Fragen. Ich habe schon die Fristenlösung. Da muss ich ehrlicherweise sagen, solche Themen haben wir dann auch ausgespart, wenn sie nicht gerade in der aktuellen politischen Debatte waren. Weil da gibt es manche Wertefragen, da kann man auch keinen Konsens finden. Da kann man eigentlich nur den Konsens finden, in einer liberalen, bürgerlichen Gesellschaft zu leben und in einer demokratischen Gesellschaft zu erleben und daher auch Entscheidungen anerkennen zu müssen, die man selbst von seinen Werten nicht teilt. Aber zu sagen, ich habe die Freiheit, ich muss nicht mitgehen. Ja, so wie wir jetzt auch beim Frauenbild gesprochen haben. Wenn ich zu Hause gerne so eine klassisch patriarchal geprägte Ehe führen möchte, naja, dann habe ich diese Entscheidung für mich getroffen. Hoffentlich im Wissen aller Konsequenzen, die das hat. Ja.
8: Das eine sind die Leserinnen und Leser, das andere ist natürlich ein katholisches Frauenmagazin, die katholische Frauenbewegung. Gab es da Kritik seitens vielleicht wichtigen Menschen innerhalb der oder innerhalb der Kirche?
0: Wir hatten eine wirklich wunderbare Herausgeberin, muss ich sagen, weil wir hatten auch mit einem Redaktionsstatut festgelegt, wie die Kompetenzen verteilt sind. Es gab von der katholischen Frauenbewegung Leitlinien, die erarbeitet worden sind, die für uns auch in der Redaktion eine Richtlinie für unsere Arbeit gewesen sind. Und innerhalb dieses definierten Herausgeberinnen-Spektrums konnten wir uns sehr frei bewegen. Also wir hatten da wirklich viele Möglichkeiten. Die Bischöfe sind vielleicht eher ein Thema gewesen, ja, weil die halt dann immer auch die Hüter der Lehre sind. Aber Kardinal König hat mich zum Beispiel, ich glaube, es war ein Jahr vor seinem Tod, hat er mich angerufen, es war völlig überraschend und mir gesagt, wie wichtig er unsere Aufgabe findet und wie großartig er das findet. Da haben wir gedacht, ja, wunderbar, sehr schön, war richtig gerührt. Ein paar Jahre später hat mich ein Bischof einer Diözese angerufen, auch das erste und einzige Mal, weil wir in dieser schon angesprochenen Ehe- und Beziehungskolumne, hat die Kolumnistin darüber geschrieben, dass man das Kondom auch im Liebesspiel einsetzen könnte. Und da war der völlig von den Socken und hat mich extra angerufen, ob ich eh weiß, dass das gegen die katholische Lehre ist, weil man ja kein Kondom verwenden darf. Ja. Das habe ich ehrlich gesagt schon ein bisschen kurios empfunden, dass man noch solche Anrufe bekommt. Aber die Eigentümerinnen haben darauf so relativ entspannt reagiert, wie wir auch.
8: Nochmal zurück zu unserem Thema heute, wie Frauen leben wollen. Wir haben jetzt schon sehr viel besprochen. Das Leben darf divers sein. Nicht alle Frauen wollen wahrscheinlich auch Kinder, Herd und so weiter.
0: Und nicht alle Frauen würden heutzutage mehr von sich sagen, dass sie Frauen sind, oder?
8: Eben.
0: Also wir haben ja auch da eine Weiterentwicklung gemacht. Jetzt bin ich nicht eine Freundin dieser großen Identitätsdebatten, weil ich finde, dass sie uns etwas ablenken von den wirklich gravierenden Machtthemen, die es gibt. Aber man kann ja auch mit diesen Themen, wäre mein Zugang, ein bisschen spielerischer umgehen. Es geht ja um unseren Umgang miteinander und da kann man ja auch etwas entspannter sein.
8: Dann reden wir einfach allgemein von Menschen, weil ich glaube, nicht nur was Frauen betrifft oder auch Menschen, die sich als queer definieren, auch Männer zum Beispiel, das wird einem auch als Mann wahrscheinlich sehr oft gesagt, natürlich, was für eine Rolle man im Leben auszufüllen hat und wie man so Leben hat. Auch Männer haben einen Druck auf den Schultern quasi.
0: Der ist, glaube ich, nicht einmal so klein.
8: Ja, glaube ich auch.
0: Den unterschätzt man vielleicht ein bisschen, ja.
8: Ja. Wieso ist denn das trotzdem gerade so eine heiß diskutierte Frage? Das ist so was tiefst Persönliches, wie man als Mensch in dieser kurzen Zeit, wie man auf diesem Planeten hat, leben möchte. Und trotzdem wird das immer so politisiert. Und trotzdem muss man sich auch im Jahr 2025 immer noch oft rechtfertigen, wo man sich doch denkt, das geht doch eigentlich niemanden etwas an. Wieso ist das so? Warum wird das so diskutiert? Oder wie kann man das vielleicht auch, wie kann man sich da abgrenzen?
0: Es hat wahrscheinlich sehr viel zu tun mit einer sehr vielschichtigen Prägung der Persönlichkeit, weil wir ja auch in unserer Persönlichkeit von biologischen Anlagen bis zu selbstgewählten Verhaltensweisen und Lebensformen ein unglaubliches Spektrum haben. Das haben wir auch im Gehirn abgespeichert. Das ist ja nicht nur eine Frage der persönlichen Reflexion. Und ich glaube, dass das gerade das die geschlechtliche Identität etwas ist, das irgendwie von den Grundlagen unserer Biologie durchgeht bis zu unserer Lebensform. Und daher beschäftigt es uns auch so stark und ist einfach nicht so emotionsfrei zu sehen, weil es auf so vielen Achsen auch spielt. Ja, ich denke jetzt nur, wenn wir darüber reden, dass wir wieder aufrüsten müssen. Oder wenn wir in die Ukraine schauen und dann sehen wir, da sind die Männer, die wieder morden müssen, als ob wir im Mittelalter leben. Mit anderen Möglichkeiten, aber im Kern geht es immer um das Gleiche, nämlich ein Gegenüber auszuschalten. Dann wird wahrscheinlich ein Großteil der Frauen sagen, ja, da sind wir froh, dass wir Frauen sind, dass wir das nicht müssen. Ja? Mhm. Aber es wird wahrscheinlich auch ein Großteil der Männer sagen, also gern mache ich das jetzt nicht.
8: Ja? Das sind ja teilweise 18 Jahre alte junge Männer, die noch nie eine Waffe in ihrer Hand gehabt
0: aber
8: haben.
0: Aber da sind wir mitten in einer Geschlechterfrage, die aber andockt an total archaische oder an so Stammhirnanteile an uns selbst. Aber die haben wir. Und ich glaube, deswegen ist das so ein komplexes Thema und deswegen berührt uns das auch so sehr. Und deswegen ist auch die Frage, wie wir uns da definieren, wie wir da leben, doch von einer existenziellen Bedeutung.
8: Und gerade eben eine sehr rohe Zeit, auch eine sehr harte Zeit, global gesehen.
0: Genau, also wir erleben ja, oder man kann so sagen, Kultur ist dadurch geprägt, dass wir lernen, uns Spielregeln zu geben, die Härten von möglichen Entwicklungen abfedern. Also, dass sich nicht alles ins Extrem steigern muss, sondern dass wir es vorher abfangen und gestalten können. Und da erleben

0: die häufig auch verdeckt sind und gar nicht offen gespielt werden, sondern da steht drüber, das ist die nationale Sicherheit, das ist der internationale Wohlstand. Aber wem das dann wirklich zugutekommt, das ist ja überhaupt nicht gesagt.
1: Braucht es Ihrer Meinung nach mehr Frauen, mehr queere Personen, vielleicht auch in wichtigen Ämtern, als Präsidentinnen, als...
0: Ja, jedenfalls. Also ich glaube, das ist ganz wichtig. Das ist, da darf man auch nicht aufhören, immer wieder diese, würde man sagen, unsäglichen Rechnungen zu machen, wer denn wo ist und wie viele das sind. Das ist einfach so. Das spielt eine Rolle. Das ist eine Frage der Repräsentation. Das ist eine Frage des Sichtbarseins. Das sollte eigentlich keine große Frage mehr sein, aber es ist eine Frage.
1: Ich habe einen sehr spannenden, schönen Artikel im Standard gefunden, 2017 erschienen, Frauen und die neue Welle der Männlichkeit von Martina Gleisenebner-Teski, die sie auch mal interviewt hat, die sehr gut zusammenfasst. Männer erfinden sich dauernd neu, erobern neues Terrain. Frauen haben es bisher noch nicht geschafft, sich neu zu erfinden oder sogar dafür bewundert zu werden. In dem Artikel ist auch von Hoffnungsträgern die Sprache, die ja oft sehr locker daherkommen, im coolen Anzug. Und die wichtige Frage lautet, es ist der Artikel natürlich schon ein paar Jahre alt, aber ich finde, sie ist noch immer sehr wichtig und sehr zentral. Wo sind denn die weiblichen Hoffnungsträgerinnen? Haben Sie Frauen im Kopf, wo Sie sagen, die sind zu verfolgen, schaut da vielleicht auch mal hin?
0: Naja, das ist ein bisschen schwierig jetzt, wenn ich jetzt nochmal anknüpfe an das, was wir schon gesprochen haben. Ich sehe es ja eigentlich andersherum. Ich sehe es so, dass die Frauen sich viel mehr Terrain erobert haben als die Männer. Also ich habe ja eher den Eindruck, dass der Spielraum der Männer viel, viel kleiner ist und dass sie nur geschafft haben, durchzuhalten und sich möglichst wenig zu verändern. Ja. Ich mache das immer an der Mode fest, wenn man sich überlegt, wie viele Möglichkeiten, sich zu kleiden, Frauen in der Zwischenzeit offen stehen und wie viele Möglichkeiten, sich zu kleiden, Männern offen stehen, dann sieht man, dass da ein gravierender Unterschied ist und dass der Spielraum für die Männer sich noch nicht besonders stark verändert hat. Ja? Also, und das ist für mich eher ein Zeichen der Beharrung. Und ich komme aus dem Bereich der katholischen Kirche, da sieht man, die schaffen das sehr gut, da einfach beharrend zu bleiben und nichts wirklich gravierend zu verändern. Also aus meiner Sicht findet man die Frauen, an denen man sich orientieren kann, in der Zwischenzeit im gesamten Umfeld, das man hat. Man findet sie vielleicht weniger an den Spitzen, aber mir fällt jetzt spontan die gewesene Bundeskanzlerin Bierlein ein, die einfach den Job gemacht hat, als man sie darum gefragt hat und die ihn gut gemacht hat, wo es nichts zu meckern gibt. Ja, ich denke an die Ursula von der Leyen, ich denke an die Kamala Harris, die auch in den Ring gestiegen ist, wo man gewusst hat, naja, das wird jetzt sehr schwierig werden. Ich denke an die weißrussischen Oppositionsfrauen, die sich lieber einsperren lassen oder ins Exil gehen. Ich denke an Frauen in Afrika, die sich gegen die Beschneidung engagieren. Also es gibt eine Vielzahl von Frauen. Es gibt Frauen, die immer wieder auch, wenn man in den Iran schaut, einfach damit offenen Haar durch die Gegend gehen und sich dafür verhaften lassen, die ins Gefängnis wandern und trotzdem nicht aufgeben. Also wir haben so viele Frauen überall und wir haben sie auch in unserem privaten Umfeld. Ja, es gibt Frauen, die einfach nicht in Beziehungen bleiben, wenn es gewalttätig wird, sondern einen Weg heraussuchen. Also wir haben sie überall, finde ich, wenn man genauer hinschaut. Die Auswahl an Modellen ist schon sehr groß. Auf dem Hintergrund des Möglichen muss man einfach sagen, es ist wirklich, wirklich viel für Frauen möglich. Und wenn man das immer sich als eine Stärke vor Augen hält und auch als eine Errungenschaft, die innerhalb kürzester Zeit gelungen ist, dann kann man echt drauf stolz sein und kann sagen, also die Geschichte mit dem starken Geschlecht ist aus meiner Sicht eindeutig beantwortet, wenn es darum geht, sich zu entwickeln.
1: Christine Heiden, dann bedanke ich mich herzlichst für dieses Gespräch.
0: Sehr gerne.
2: Das war der erste Teil der Serie Alte, weise Frauen. 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Außerdem hörten Sie Ausschnitte aus einem Interview der Autorin Martina Gleisenebner-Teskei mit Sabine Heiden. Die Ausschnitte wurden mit freundlicher Genehmigung zu

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2: Mein guter alter Freund Michael Lingens zitiert immer eine ihm bekannte Aristokratin, die gerne gesagt hat, jeder Mensch braucht, und jetzt muss ich sagen, in aller Deutlichkeit, jeder Mensch braucht ein Leck mich am Arsch Kapital. Ja? Und das bedeutet, ich muss sagen können, na, so mache ich es jetzt nicht und ich will mir das nicht gefallen lassen. Das wäre schön, wenn viel mehr Leute diese Chance hätten. Ja?
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0: Vor mir liegt ein Buch. Das muss gesagt werden. Eine Kolumnensammlung der Journalistin und Autorin Elfriede Hammerl, erschienen 2020. Am Cover sieht man eine Frau ganz in Schwarz mit cooler Sonnenbrille. Das silberblonde Haar fällt locker auf die Schultern. Dass sich Elfriede Hammerl selbst auf ihr Buchcover gesetzt hat, ist nur konsequent. In all ihren Artikeln geht es Elfriede Hammerl um die Sichtbarmachung von Frauen und ihren Realitäten. Sie betont seit über 4 Dekaden unermüdlich, was Frauen alles leisten. In Zeitschriften und Magazinen findet man ihre Artikel. Elfriede Hammerl erzählt auch oft von der Zeit, in der sie selbst eine junge Frau gewesen ist. Das war damals in den 1960er Jahren. Und sie schreibt in einem ihrer Texte: Selbstverständlich erinnere ich mich an keine putzenden oder kochenden Väter, aber ich erinnere mich auch nicht an putzende Mütter. Die Mütter waren darauf konditioniert, nicht zu stören. Oder waren wir bloß daran gewöhnt, nicht wahrzunehmen, was sie alles leisteten? Frauen übernehmen den Großteil der Hausarbeit, der Kindererziehung, der Care-Arbeit. Und Gleichstellung erreichen wir wohl erst in 300 Jahren, so sagte es ein aktueller UN-Bericht. Mein Name ist Alexandra Augustin. Ich arbeite als Redakteurin für das Radiokolleg und ich frage mich, wieso wird die Leistung von Frauen immer noch so wenig gesehen und honoriert? Das ist in dieser Episode meiner Reihe Alte, weise Frauen das Thema. Ein Disclaimer, der Titel Alte, weise Frauen ist natürlich augenzwinkernd gemeint, Alter ist natürlich relativ. Außerdem ist diese Reihe geschlechterinklusiv angelegt. Nur eine Regel gibt es, Ü60. In Teil 2 spreche ich mit Elfriede Hammerl darüber, was Frauen leisten. Herzlich willkommen.
2: Guten Tag.
0: Wir haben heute hier die Ehre, weil wir eine neue Gesprächsreihe im Radio haben. Alte, weise Frauen, so der Titel dieser Gesprächsreihe.
2: Finde ich einen ganz wunderbaren Titel.
0: Das freut mich sehr. Fühlen Sie sich weise?
2: Nein. Fühle ich mich nicht. Also ich würde nicht sagen, ganz im Gegenteil, aber ich weiß immer noch sehr genau, was ich nicht weiß und vielleicht wird das sogar ein bisschen mehr, was ich nicht weiß. Es kommt im Laufe der Zeit stärker zu Bewusstsein. Also gut, ich fühle mich nicht weise, aber ich denke mir, zu diesem oder jenem Thema habe ich vielleicht was beizutragen.
0: Zweite Frage, fühlen Sie sich alt?
2: Ja, aber es ist nicht unangenehm. Also ich fühle mich, ja, natürlich physisch, es geht mir gut. Ich habe Gott sei Dank nie mich nur über Aussehen definiert. Natürlich, wenn ich mir in den Spiegel schaue und feststelle, was das Alter an Spuren hinterlässt, ist es jetzt nicht gerade ein Anlass zum Jubeln, aber es geht, weil es mir nicht so darum zu tun ist, dass ich, oh Gott, meine Schönheit einbüße. Ja? Also Marlene Dietrich hatte es da schwerer, wie wir wissen. Ich würde mich nicht zu Hause einschließen deswegen. Also wie gesagt, und solange man sich leistungsfähig fühlt und das tut, ist das ja alles nicht so tragisch. Ich habe Zeit meines Lebens sehr viel gearbeitet. Jetzt arbeite ich erstmals ein bisschen weniger, ist sehr angenehm. Das Einzige, was wirklich nicht ganz leicht zu ertragen ist, ist, dass dieser Rest des Lebens immer überschaubarer wird. Und ich habe zumindest ein langes und einigermaßen erfülltes Leben leben dürfen.
0: Sie sind heute hier zu Gast, weil wir darüber sprechen wollen, Elfriede Hammerl, was Frauen leisten. Und dieses lange Leben, das Sie gerade angesprochen haben, das haben wir jetzt mal in 2 Minuten ganz kurz zusammengefasst, um Sie vorzustellen.
4: Manche Dinge müssen gesagt werden. Elfriede Hammerl sagt seit Jahrzehnten, was Sache ist.
2: Ich drücke mich nicht in Bildern aus, sondern bin also rein sprachfixiert.
1: Elfriede Hammerl kommt 1945 in einem Feldlazarettauto in der Steiermark zur Welt. Sie wächst in Wien auf. Schon als kleines Mädchen möchte sie Bücher schreiben.
2: Das war natürlich ein Berufswunsch, mit dem ich zunächst nicht großen Applaus geerntet habe.
1: Die Teenagerzeit verbringt sie in einem Mädchengymnasium und kesse Teenagerfilme mit Conny Frobös und Peter Kraus laufen im Röhrenfernseher. Elfriede Hammerl beginnt trotzdem oder deswegen Germanistik und Theaterwissenschaft zu studieren und mit knapp 19 Jahren als Redakteurin bei einer Tageszeitung zu arbeiten. Zu dieser Zeit singen die Bambis im Radio. Und wenig zahm geben sich die progressiven Frauen der 1960er Jahre. Bei der Neuen Zeitung, ein Boulevardblatt, wird Elfriede Hammerl mit einer Frauenkolumne betraut. Doch statt Rezepte für die fleißige Hausfrau schreibt sie über einengende Rollenbilder. Das eckt an, gefällt aber dem Kurier, der Elfriede Hammerl abwirbt.
5: Also das ist etwas, was mich im Übrigen seit Jahrzehnten fasziniert. Diese beharrliche, völlig falsche Darstellung der Frauen und ihrer Lebenssituation.
1: Elfriede Hammerl schreibt über ungerechte Einkommensverteilung, Bildungsprivilegien und Familienpolitik. Und das gegen alle Widerstände wie Schreib- und Auftrittsverbote. Ihre Kolumnen, die auch im Profil, Stern, der Vogue und Cosmopolitan erscheinen, drehen sich auch um die Doppel- und Mehrfachbelastung, die Frauen meistern müssen.
5: Frauen haben viel weniger Sicherheiten als Männer und Frauen sind schon mit 35, 40 unter Umständen zu alt, nämlich um in den Beruf wieder einzusteigen.
1: 1997 ist Elfriede Hammerl eine der Mitinitiatorinnen des ersten Frauenvolksbegehrens.
2: Die Idee ist ja von mir gekommen, ne? Und die war, glaube ich, nicht schlecht.
1: 2010 erscheint am Weltfrauentag eine Sammlung ihrer Kolumnen unter dem Titel Alles falsch gemacht. Ein weiteres Werk trägt den Titel Das muss gesagt werden. Gesagt werden muss auch, dass Elfriede Hammerl mittlerweile als eine feministische Institution gilt und ein goldenes Ehrenzeichen für die Verdienste um die Republik Österreich, einen Frauenring und seit 2011 einen Professorinnentitel besitzt.
0: Ja, in 2 Minuten alles reingepackt, versucht haben wir es zumindest.
2: Na doch, war's ja übersichtlich.
0: Und zu dem eben Gehörten kommen noch Romane dazu, Drehbücher. Wenn eine Frau viel geleistet hat, dann sie. 4 Dekaden beobachten Sie dieses Thema aus der journalistischen Perspektive. Wenn wir jetzt so ein Fass vor uns hätten, was Frauen leisten, 100% wäre super, das wird anerkannt, wird gesehen, wird gewürdigt, geschätzt, null ist nichts. Wo sind wir da heute? Wie viel Prozent ist dieses Fass gefüllt?
2: Also ich meine, es gibt sehr viel Phrasenlob. Ja. Es wird schon ständig versichert, wie wir alle wissen und so weiter und so fort. Es schlägt sich nur nicht wirklich in, also mal nicht in materiellen Erfolgen nieder. Die Klassiker Gehaltsschere existiert nach wie vor und geht immer wieder dann ein Stückel weiter auf und manchmal geht da ganz minimal zu, also geht die Schere minimal zu. Aber Tatsache ist, dass dieses Ungleichgewicht immer noch existiert. Die Aufteilung der bezahlten und der unbezahlten Arbeit ist ganz stark zulasten der Frauen. Was gut ist, die Frauen sind gebildeter, als sie es waren jemals, wobei man das auch schichtspezifisch sehen muss. Letztlich kann man die meisten Fragen auf eine Klassenfrage oder auch auf ein Klassenproblem herunterbrechen. Es hat natürlich immer enorm gebildete Frauen gegeben, aber die haben halt einer privilegierten Oberschicht angehört. Aber Tatsache ist, dass mittlerweile mehr junge Frauen einen Studienabschluss machen als junge Männer. Es hat nicht unbedingt zur Schließung der Gehaltsschere beigetragen. Ganz im Gegenteil, es gibt eine Studie der Arbeiterkammer, die sich beschäftigt eben mit jungen Akademikerinnen und Akademikern. Und da ist die Gehaltsschere größer als die zwischen Arbeiterinnen und Arbeitern. Und da gibt es eine ganze Reihe von Erklärungen. Aber eine davon ist zum Beispiel, dass jungen Akademikerinnen nicht unbedingt Leitungsfunktionen angeboten werden oder Jobs in einer Gehaltsklasse, die eigentlich ihrer Ausbildung entsprechen würde. Jungen Männern natürlich schon.
0: Mhm. Als Sie damals begonnen haben, Ihre ersten Kolumnen zu schreiben, das ist das über 4 Dekaden her, hätten Sie sich gedacht, dass das alles so ist heute, so wie es ist? Oder so zäh ist? Geht es zu langsam mit der Gleichstellung?
2: Ja, es ist wahnsinnig zäh. Ich lese Sachen. Manchmal habe ich auch das Gefühl, Das erfüllt mich dann mit einer gewissen Unlust, wenn ich über ein Thema nachdenke. Ich habe das ja eh alles schon 100 Mal geschrieben. Ja. Und das ist aber leider immer noch aktuell. Wie gesagt, es gibt graduelle Verbesserungen. Ich glaube auch, dass die Mädchen heutzutage also selbstbewusster sind in dem Sinn, dass sie sich nicht mehr definieren über einen Mann. Für die meisten jungen Frauen ist es ganz klar, dass sie eine gescheite Ausbildung machen und berufstätig werden. Obwohl auch das ist wieder schichtspezifisch unterschiedlich, wie wir wissen. Also ich glaube, dass auf dem Land immer nur wichtig ist, ob man rechtzeitig heiratet. Und ich höre zum Beispiel immer wieder, wenn ich in kleineren Gemeinden lese, dass die jungen Frauen sich beklagen, bevor das Kind 4 ist, darf man es nicht in den Kindergarten geben, weil sonst hat man eine ganz, ganz schlechte Nachrede als Rabenmutter. Also es ist wahnsinnig zach.
0: Weil Sie gerade gemeint haben, manches haben Sie einfach schon geschrieben, das ist wahnsinnig zach. Ich habe letztens auch eine Ihrer Kolumnen aufgeschlagen mit dem schönen Titel What's New Pussy vom 7. Juni 2010. Ich war auch erstaunt, wie viele Ihrer Artikel überraschend aktuell noch sind.
2: Ja, hätte gern, es wäre nicht so, aber es ist so.
0: Dann fragt man sich, passiert zu wenig? Warum passiert zu wenig? Was muss man da vielleicht ändern, dass endlich die Leistung der Frauen mehr gewürdigt, mehr gesehen wird, was sie alles leisten? Dreht sich der Feminismus vielleicht auch im Kreis? Wo muss man da
2: das
0: ansetzen?
2: Ganz bestimmt. Also da wird natürlich auch medial viel dazu beigetragen. Also ich glaube, ein Problem ist auch, dass jede junge Frauengeneration nicht so werden möchte wie ihre Mütter. Da gibt es immer diesen Konflikt mit den Müttern. Es gibt auch den Konflikt Väter und Söhne, weil der schaut ein bisschen anders aus, weil ja die Söhne mehr zu gewinnen haben und die Väter in dem Fall weniger zu verlieren. Bei den Müttern und den Töchtern sieht es halt so aus, dass zunächst einmal die Jungen, also die Töchter finden, sie müssen jetzt alles umgekehrt machen, weil die Mütter haben es sicher falsch gemacht. Und das Leben der Mütter spricht ja auch zum Teil dafür, dass sie es nicht richtig gemacht haben, ja. Und dann beginnen wir so immer wieder auf Feld 1. Also ich glaube, es wäre sehr viel gescheiter, wenn die Töchter sich entschließen könnten. Und auch ich als Tochter habe da wahrscheinlich ganz viele Fehler begangen. Ja, sich entschließen könnten, mehr stärker aufzubauen auf dem, was die Mütter schon erkannt und geleistet und gesagt haben. Die Töchter schauen ihre Mütter an und sehen alle Defizite im Leben der Mütter. Und auch scheinbar privilegierte Mütter haben natürlich eben haben mit dem alten Unvereinbarkeitsdilemma zu kämpfen und mit dem Gehaltsdilemma und so weiter und so fort. Und die schauen sich das an und denken sich, diese abgestrudelte, abgehetzte Person zum Beispiel, ja, die möchte ich nicht werden. Das heißt, sie sehen den Fehler nicht im System, sondern sie sehen den Fehler bei den Müttern. Und das ist der große Irrtum. Es ist nicht das individuelle Versagen der Mütter, sondern es sind gesellschaftliche Strukturen. Und natürlich leben wir nach wie vor im Patriarchat und wir leben in einer männerdominierten, also strukturell männerdominierten Gesellschaft. Und ja, die Männer haben wenig Interesse daran, was zu ändern, und den Frauen ist es offenbar nicht entsprechend gelungen, weil sie aber auch dazu neigen, zu glauben, es ist eine individuelle Geschichte. Mhm. Also ich muss das können, und wenn ich es nicht kann, dann habe ich halt versagt.
0: Tauchen wir ein bisschen ein in diese Strukturen, denn im besagten Artikel What's New Pussy, da ist eben auch die Care-Arbeit ein großes Thema, auch die Teilzeitarbeit wird da besprochen. Da ist 2010 damals ein Bericht erschienen, der ausgesagt hat, dass Frauen 2/3 der Care-Arbeit leisten, also Kinder, Haushalt, Altenpflege. Ich habe mir das jetzt angeschaut, 15 Jahre später ist dieser, man nennt ihn mittlerweile, oder weiß ich damals vielleicht auch schon, Gender
2: Pay Gap.
0: Gender Care Gap, nämlich.
2: Ach, Care Gap,
0: es
2: natürlich.
0: Gibt nämlich auch den Gender Care Gap, der ist heute 15 Jahre später ist dieser Gender Care Gap immer noch eklatant. Frauen übernehmen 70% mehr Sorgearbeit als die Männer, wenn sie überhaupt Sorgearbeit leisten. Wie kann man denn da endlich strukturell vielleicht auch, oder wo muss man da ansetzen, dass da endlich für Ausgleich gesorgt wird?
2: Also ehrlich gestanden, ich bin ratlos. Alles, was bisher versucht wurde, hat es offenbar nicht bewirkt, dass sich da was Wesentliches ändert. Ich weiß es nicht. Ja. Da gibt es die Geschichte, die Frauen sollten streiken, aber die Frage ist, Streik hat auch immer damit zu tun, ich lege eine Arbeit nieder, die aber eigentlich meine Arbeit ist und möchte bessere Bedingungen für diese mir zustehende Arbeit. Man sollte eigentlich sagen, es ist eben nicht die Arbeit der Frauen, die Care-Arbeit, also nicht die alleinige. Ja. der Politik ist, wie soll das Mögliche dazu eingefallen und dann wiederum auch Rücknahmen aller möglichen Maßnahmen. Im Moment schaut es nicht so aus, als würden wir da große Fortschritte machen. Mhm. Es ist also, da kommt schon auch wieder stark ein Retro-Frauenbild auf uns zu. Ich glaube, es hat auch ein bisschen was, also einerseits hat es mit dem Verantwortungsbewusstsein zu tun. Also Frauen sind natürlich darauf konditioniert, Verantwortung für die Kinder zu übernehmen und zu sagen, na dann lehnt euch zurück und schaut, was passiert. Das erscheint mir immer besonders risikoreich, wenn der entsprechende Vater eben nicht angenommen werden darf, dass er auch die Care-Arbeit sieht, dass er auch sieht, was das Kind braucht oder was notwendig ist.
0: Ich habe nur das Gefühl, viele Frauen sprechen oft nicht darüber oder thematisieren es noch immer nicht genug.
2: Naja, ich glaube, wenn man wirklich so viel um die Ohren hat, hat man gar nicht die Zeit, sich jetzt auch noch darüber aufzuregen oder darüber zu reden. Es gibt ja dann auch immer diese Idee, die reißen alles an sich. Ja? Das, dann sollen sie halt nicht und sie müssten nicht. Aber die meisten Frauen, die so wirklich eigentlich überlastet sind es nicht deswegen, weil sie so gern überlastet sind und weil sie es wirklich an sich reißen, sondern weil sie draufkommen, wenn ich es nicht mache, dann passiert es nicht. Und wie gesagt, es ist immer ein Risiko zu sagen, ich warte jetzt ab.
0: Ja, man kann wahrscheinlich das Kind nicht daheim hungrig sitzen lassen und abwarten, was der Mann dann was macht. Ne?
2: Ja.
0: Mhm. Ja, wie kommen wir da raus? Also welche Strategien gäbe es? Weil ich habe das Gefühl, das trauen sich Frauen immer noch nicht, obwohl wir in so modernen Zeiten leben, so wirklich zu thematisieren, wie es einem dann so wirklich geht.
2: Frauen müssten schon darüber reden und sie müssten sich trauen, es zuzugeben und das ist schon auch ein fataler Mechanismus, nicht? Also es gibt auch viel Solidarität und man kann sich auch mit anderen Frauen oft sehr gut aussprechen, ja. Aber es gibt auch die immer sagen, bei mir ist das alles wunderbar und ich verstehe überhaupt nicht, warum du, also in Bezug auf die Kinder ist es mir vor allem immer so aufgefallen. Nein, meine haben sich mit 3 schon selbstständig, selbstversorgt. Und meine haben immer alle Schulaufgaben allein gemacht. Und das von Müttern, die wirklich den ganzen Tag rotiert sind, damit das alles funktioniert. Ja. Also
0: ich habe manchmal die Beobachtung, es wird auch wieder diese Frauenrolle aber auch so glorifiziert, die Frau, die alles schafft. Da frage ich mich manchmal, ob wir da einen Rückschritt gerade vielleicht auch erleben.
2: Ich glaube, es zumindest hat sich nichts zum Besseren geändert. Ja. Es glorifizieren ist viel leichter, als was zu tun. Ja, ich kann ja immer sagen, mein Gott, toll, dass ihr das macht, wunderbar. Wenn man dann sagt, wir wollen es gar nicht machen, macht ihr. Nein, ihr könnt das viel besser und wir sind ja eh so dafür, dass ihr gelobt werdet. Vielleicht, ja, manchmal will man gelobt werden, aber nicht nur. Ja.
0: Ist es vielleicht auch so, dass eben die Männer da mehr in die Pflicht genommen werden müssen? Manchmal könnte man auch sagen, da fehlt vielleicht ein Evolutionsschritt. Wir Frauen haben das immer noch automatisch im Kopf, was alles getan werden muss. Männer machen es dann vielleicht eh, wenn man sie darauf hinweist.
2: Ja, ja, genau.
0: Fehlt da vielleicht auch noch etwas erziehungstechnisch?
2: Ja, die Frage ist nur, warum, also die Partnerin sollte nicht die Erzieherin ihres Mannes sein müssen. Das finde ich auch immer so eine Zumutung. Ja, dann hast du ihn aber auch noch schlecht erzogen. Ich erziehe eh schon 2 Kinder, ja, und kümmere mich um die Mutter, die Alte oder den alten Vater oder um die alten Väter wird mehr gekümmert. Die alten Mütter müssen ja viel mehr allein zur Rande kommen, aber wie auch immer. Also dann noch zu sagen, du hast deinen Mann nicht richtig erzogen, das weiß ich nicht. Und dann gibt es natürlich auch immer das Argument, aber die Mütter erziehen doch die Söhne und die sind, dass die, das stimmt nicht. Also Mütter erziehen Söhne, Väter erziehen Söhne, sollten zumindest auch einwirken. Und es erzieht natürlich ab einem gewissen Alter die Peer Group und es erziehen die Eltern der Peer Group und so weiter. Also das Kind ist ja nichts, kein Lebewesen, das also genau das wiedergibt, was die Eltern füttern oben hinein, unten kommt ein bestimmtes Verhalten raus. So ist es ja nicht.
0: Ne? Aber man fragt sich trotzdem, wie viele Generationen wird es noch brauchen, bis da eine Gleichstellung passiert ist, dass die Männer auch die Mäntellot dankend mal ausführen.
2: Also ich traue mich da keine Prognosen abzugeben.
0: Es gibt dann immer so Einzelansätze, die man vielleicht kombinieren könnte. Verpflichtende Väterkarenz wäre vielleicht eine Möglichkeit.
2: Und die verpflichtende Väterkarenz ist bis jetzt immer daran gescheitert, dass die Väter gesagt haben, sie verdienen mehr und wenn sie in Karenz gehen, dann verschmälert das das Familieneinkommen. Daraufhin haben die Frauen verständnisvoll mit dem Kopf genickt. Stimmt ja auch, ist ja auch so, ja. Ich glaube, es hat auch viel mit einfach so mit der allgemeinen Stimmung zu tun. Und das ist in den deutschsprachigen Ländern, also Deutschland, Österreich, Schweiz, ist ja diese Geschichte mit der Rabenmutter besonders heftig. Und bei uns ist es also, ja, sind Frauen, also haben sie eben ganz rasch den Ruf einer schlechten Mutter, wenn sie nicht diese 70% der Care-Arbeit mindestens übernehmen. Ne?
6: Ja, leider. Ne? Also das ist so, man könnte auch sagen, toll, du gehst arbeiten und verdienst ganz viel Geld, auch für die Familie. Leider sind wir heute immer noch nicht an dem Punkt, dass man das als bewundernswert empfindet.
2: Naja, du darfst schon ganz viel Geld verdienen, dagegen hat ja niemand was. Geh hin und mach Karriere, aber bitte, bitte vergiss nicht, dass du den Spinat fürs Kind selber passieren sollst. Ja? Mhm. Das hat ja da in den 80er Jahren, weil das glaube ich, wo die Powerfrau aufgekommen ist, und die Powerfrau war halt auch eine, die alles selber und mit links gemacht hat. Also viel Geld verdient, einen tollen Haushalt geführt, wohl geratene Kinder großgezogen. Und das war so eine trügerische Geschichte, weil diese Powerfrau wurde medial so, als sind wir endlich angekommen bei einem anderen Frauenbild und die Frauen können glücklich sein, dass wir sie so sehen. In Wirklichkeit hat es bei den Frauen nur das Gefühl erzeugt, Jesus, ich bin eine totale Versagerin, weil bei mir funktioniert das eben nicht so toll. Und die Powerfrauen, die da so als Role Models aufgetreten sind, das waren natürlich hochgradig privilegierte Frauen, also reiche Töchter, reiche, also die kamen aus entsprechenden Verhältnissen, die hatten entsprechende Ehemänner, das heißt, es konnte ganz viel an Care-Arbeit an bezahltes Personal delegiert werden.
6: An bezahltes weibliches Personal.
2: Natürlich, wir lagern das ständig aus auf dem Rücken der Mütter und der Großmütter und von Billigarbeitskräften, und die sind Frauen.
6: Sie haben ja auch einen großartigen Text geschickt vorab, den ich mir durchgelesen habe. Romy, Conny, Peter und ich, im Profil erschienen schon vor einiger Zeit. Da steht auch sehr viel drinnen, da kann man sehr viel lesen darüber, wie das Rollenverständnis einst gewesen ist. Mhm. Ein schöner Satz. Selbstverständlich erinnere ich mich an keine putzenden oder kochenden Väter, aber ich erinnere mich auch nicht an putzende Mütter, denn die Mütter waren darauf konditioniert, nicht zu stören. Mhm. Oder waren wir bloß daran gewöhnt, sie nicht wahrzunehmen und nicht wahrzunehmen, was sie leisteten. Die Leistung der Frauen wurde einst auf jeden Fall sehr unsichtbar gemacht, die Männerarbeit sehr ausgestellt in die Auslage. Schau, was dein Papa alles gemacht hat heute, aber was die Mama gemacht hat, ja, das hat man oft einfach nicht gesehen, hat man oft einfach überhaupt nicht wahrgenommen. Das, was Frauen leisten, ist auch heute noch im Verborgenen. Hat sich da viel verbessert? Sieht man das vielleicht ein bisschen besser, ein bisschen klarer? Oder?
2: Also ich glaube schon, dass junge Männer, soweit man das generalisieren kann, kooperativer geworden sind. Also die greifen schon was an, aber wie gesagt, also das ist zu 50% übernehmen, ist nicht der Fall. Ja, ich glaube, dass auch sehr oft, und zwar auch von Frauen, die jetzt plötzlich erklären, sie eigentlich wären sie gern zu Hause oder eigentlich möchten sie demnächst zu Hause bleiben und so, dass diese Hausfrauenrolle einfach ganz falsch gesehen wird. Ja. Man denkt, man spielt ein bisschen mit den Kindern und man backt zusammen Kuchen, und vor allem junge Frauen, die bis dahin diese Arbeit eben an ihre Mütter ausgelagert haben, die wissen ja nicht, auf was sie sich dann einlassen. Und dann plötzlich stellt man fest, also so lustig ist das alles überhaupt nicht. Und vor allem diese Idee, und die geistert immer noch durch alle Köpfe, und das führt ja auch dazu, dass Frauen oft nicht wissen, worauf sie sich mit der Teilzeitarbeit einlassen. Diese Idee, dass es die Versorgungsehe gibt. Also wenn man sich halbwegs gescheit, kooperativ, liebenswürdig verhält, dann gibt es einen Mann, der verdient ordentlich, und solange der ordentlich verdient, muss ich selber nicht in dem Ausmaß mich um meinen Unterhalt kümmern. Wenn 50% der Ehen wie in Wien geschieden werden, dann muss einem schon klar sein, welches Risiko man eingeht. Ich ärgere mich immer wahnsinnig, wenn sie sagen, die Frauen sollen die Wahlfreiheit haben. Jeder Mensch hat die Wahlfreiheit. Jeder Mensch kann sich entschließen, die Erwerbstätigkeit abzuwählen. Er muss nur wissen, was nachher passiert. Wer zahlt die Miete, wer zahlt das Essen, wer zahlt die Kleidung? Und es ist so ein nicht zusammenpassen der Bruchstücke. Auf der einen Seite haben wir diese Idee von der Wahlfreiheit, die letztlich halt bedeutet, wenn du dich auf die Versorgungsehe einlassen willst, dann tu das ruhig, dann kann dir nichts passieren. Und auf der anderen Seite haben wir eine Gesetzgebung, die sich mehr und mehr darauf eingespielt hat, dass Frauen eigentlich gefälligst, wenn es darauf ankommt, sollen sie selbstständig sein, sie sollen den Männern nicht auf der Tasche liegen. Die Männer sollen, wenn eine Ehe zu Bruch geht, das Recht auf eine zweite oder dritte Familiengründung haben. Hätten sie ja, nur müsste halt dann die zweite oder die dritte Familie damit leben, dass der Papi Geld an die erste abzugeben hat. Na, das versucht man möglichst klein zu halten. Das soll ja dann keine Belastung sein und so weiter. Also das ist alles deprimierend.
6: Ja. Die Teilzeitfalle ist ja nach wie vor da und sehr groß. Sie wird sogar größer. Laut Statistik Austria steigt die Teilzeitquote von Frauen aktuell mehr denn je an quasi. Von 2004 bis 2023 von 37,6% auf 50,6%. Also die Hälfte aller Frauen hierzulande arbeitet in Teilzeit.
2: Hat auch damit viel damit zu tun, dass viele Stellen inzwischen nur als Teilzeitstellen angeboten werden. Was für die Arbeitgeber sehr praktisch ist. Ich sage jetzt bewusst auch nicht Arbeitgeberinnen, obwohl es die auch gibt, aber weil sehr praktisch ist, weil die Teilzeitarbeitende in dieser beschränkten Zeit konzentrierter Arbeit, sie kommt billiger und sie leistet oft, sagen wir mal, 3/4 einer Vollzeitarbeitskraft allemal. Also die Frauen können sich es oft nicht aussuchen. Und dann kommen diese anderen Umstände dazu, die sie dazu bringen, Teilzeit zu arbeiten.
6: Jetzt wäre das ja ein schönes Bild. Na, man arbeitet Teilzeit, man hat genug Zeit für die Kinder und so weiter und so fort. So einfach ist es natürlich nicht.
2: Ich wäre ja auch für die Arbeitszeit, generell für eine Arbeitszeitverkürzung. Weil das würde ja dann beiden Elternteilen die Möglichkeit geben, also sich auch mehr auf die Familienarbeit zu konzentrieren. Es ist, ich befürchte halt nur, wenn es wirklich dazu käme, würden die Männer das nützen, um Spielsport oder von mir aus Weiterbildung zu betreiben. Mhm. Und die Frauen würden sagen, ja, endlich Zeit, um mal den, was weiß ich, den Vorratskasten aufzuräumen. Ne?
6: Also weil nur noch mehr Freizeit, um die Care-Arbeit zu leisten.
2: Ist fast zu befürchten, ja.
6: Jetzt haben Sie vorher angesprochen, der Wind der Jetztzeit, der hat sich ein bisschen auch gedreht momentan. Mhm. Wenn man zum Beispiel viel, die jüngere Generation ist natürlich viel auf Instagram unterwegs, man stößt dann eben auf diese eigenartigen, selbstgewählten Rückschritte, die man zurzeit beobachten kann. Stichwort Tradwives, also traditionelle Frauen. Da wird in diesem hochmodernen Medium wird das traditionelle Frauenbild gerade abgefeiert. Mehr denn je, die Frauen backen Brote und stricken und das Kind haben sie dazu auch noch im Arm, nämlich vielleicht sogar noch ein zweites.
2: Ja, aber es ist ja eine Show. Es ist ja alles ein Fake. Ja? Die meinen, was machen sie? Sie gehen damit auf Instagram und sie verdienen damit Geld und haben also eine bestimmte Auftritte, die halt entsprechend honoriert werden. Ne? Und das ist natürlich gemein den Frauen gegenüber, denen oder den anderen Frauen gegenüber, denen sie damit einreden wollen, wie toll. Sie führen ja kein traditionelles Leben. Ja? Ich backe einen Showkuchen. Das ist so wie Schäferspielen. Also die Schäferspiele der Aristokratie oder auch die von mir heute schon mal zitierten Powerfrauen, die auch immer so getan haben, als hätten sie, sind aufgetreten und da hinten hat schon die Kinderfrau gewartet, der die Kinder dann wieder schnell in den Arm gedrückt werden. Und ich bin überzeugt, also diese Tradwives, die sich hier im Netz präsentieren, die sind eigentlich mit der Selbstvermarktung in einem hohen Ausmaß ausgelastet. Die kommen jetzt nicht dazu, diese alte, dem Ehemann Patschen nachtragende Frau, also Hausfrauenrolle zu übernehmen.
6: Ne? Aber wird man diese Geister der Vergangenheit eigentlich jemals los?
2: Ich glaube, das liegt zum Teil liegt's auch daran, dass überhaupt zu wenig geschichtliche Kenntnisse existieren. Ja? Und wenn man zurückgeht, war es nicht so, dass die Frauen immer alle versorgt waren. Also die Bäuerinnen haben mitgearbeitet. Die Aristokratinnen haben Vermögen mit eingebracht in eine Heirat und je nach Gesetzeslage, also bei uns oder in England oder wo immer, konnten sie dann über dieses Vermögen selber verfügen oder haben ein Mitspracherecht gehabt oder die Männer haben es, wenn sie Pech gehabt haben, haben es die Männer verspielt und verjubelt. Die Bürgersfrauen, da wurde auch immer auf Parität des Vermögens und der Mitgift Wert gelegt. Arbeiterinnen waren nie versorgt. Handwerkersfrauen haben im Handwerksbetrieb mitgeholfen. Also das Imaginierte, ich bin zu Hause, mache mich schön, schmücke mein Heim, auch das ist ein Fake. Und wenn, dann haben das halt, ja, in den 50er und 60er Jahren hat es eine kleine Gruppe von Frauen getan, war dabei nicht glücklich. Wir kennen alle den Weiblichkeitswahn von Betty Friedan. Also da wird einfach so viel historischer Unsinn auch verzapft, aber auch geglaubt.
6: Elfriede Hammerl, was würden Sie sich für die Frauen wünschen? Was wäre für Sie ein ausgeglichenes Lebensmodell?
2: Die Idee der Frauenbewegung war ja, dass Menschen einfach gleiche Chancen und gleiche Rechte haben, ihre Lebensentwürfe zu realisieren. Also selber ihre Lebensentwürfe zu gestalten und dann aber auch zu realisieren. Das würde ich immer noch so unterschreiben. Und ich glaube, aber jetzt, ich weiß nicht, ob das jetzt ein Plädoyer fürs Grundeinkommen ist, weil da gibt's also auch viel für und wieder. Aber zunächst einmal, glaube ich, hängt sehr stark davon ab, dass man einfach so eine materielle Grundsicherheit haben muss, um dann zu sagen, das ist mir wichtig, das ist mir nicht wichtig, das möchte ich tun. Und es braucht natürlich Unterstützung. Also man kann die Frauen nicht immer allein lassen mit den Kindern unter Care-Arbeit. Und ich meine, da gab es zum Beispiel im Roten Wien in der Zwischenkriegszeit gab es ja die Gemeindebauten, die auch wirklich die hatten Küchen, mit denen
6: Waschküchen.
2: Ja, aber es wurde ihnen auch Arbeit abgenommen. Man konnte also ganz viel auch an Care-Arbeit damals abgeben.
6: Immer den Kindergarten im Haus.
2: Und im Haus und solche Sachen. Das ist die eine Geschichte. Und das andere ist, mein guter alter Freund Michael Lingens zitiert immer eine ihm bekannte Aristokratin, die gerne gesagt hat, jeder Mensch braucht, und jetzt muss ich sagen, in aller Deutlichkeit, jeder Mensch braucht ein Leck mich am Arschkapital. Ja? Und das bedeutet, ich muss sagen können, na, so mache ich es jetzt nicht und ich will mir das nicht gefallen lassen. Das wäre schön, wenn viel mehr Leute diese Chance hätten. Ja?
6: Ein Leck mich am Arschkapital ermöglicht einen nämlich zum Beispiel auch, den Job hinzuschmeißen und zu sagen, ich suche mir jetzt einen besseren Arbeitgeber und ein besseres Leben. Ne? Das hat nicht jeder.
2: Oder ich bilde mich jetzt weiter, aber jetzt was passiert? Jetzt wollen wir die Bildungskarenz wieder abschaffen. Also, ja.
6: Tauchen wir ganz kurz ein in die Zeit, in der Ihnen das vielleicht alles auch bewusst wurde, erstmalig, das Leck mich am Arschkapital war jetzt ein schönes Stichwort, um auch ein bisschen hinzuleiten zur Frauenbewegung der 1970er Jahre. Sie haben begonnen, ganz jung mit 19 Jahren zu schreiben. Wann ist Ihnen denn bewusst geworden, dass Sie sich zu solchen Themen lautstark zu Wort melden wollen und wann ist Ihnen dieser eklatante Unterschied zwischen Mann und Frau so richtig bewusst geworden?
2: Das ist so schrittweise gekommen. Ja. Also ich habe auch eine Mutter gehabt, die diese Unterschiede wahrgenommen hat und thematisiert hat, jetzt nicht in irgendwelchen Vorträgen, aber wir haben einfach darüber geredet und sie hat sich über verschiedene Sachen aufgeregt in dem Zusammenhang. Und erstens war für mich klar, dass es da Defizite gibt auf Seiten der Frauen. Zweitens war für mich klar, dass Mädchen was lernen sollen und wenn es geht, also einen anspruchsvollen Beruf wählen sollen. Gerade deswegen, weil meine Mutter nicht die Chance hatte, das zu tun. Und das war schon ganz toll, wie sie durchgesetzt hat, dass das für mich also wirklich Realität wird. Ich weiß auch diese Geschichte, die manchmal, also jetzt gibt es ja diese Aufarbeitung der Kinder, die aus nichtbürgerlichen Verhältnissen dann doch studiert haben und so weiter, die dann sagen, sie haben sich an der Uni fehl am Platz gefühlt und sie haben das Gefühl gehabt, sie gehören hier nicht her. Das Gefühl hatte ich nie. Ich meine, wir hatten null Geld und ich war ja nicht aus einer Familie mit einem tollen Sozialprestige, aber für mich war immer klar, na, selbstverständlich mache ich das und das gehört sich so. Und das hat mir schon stark geholfen, dass ich selber für mich nie Zweifel daran hatte, was ich machen und will und dass ich eben, also was ich erreichen will, weiß ich nicht, vielleicht, wie gesagt, ich wäre gern, also damals wäre ich gern ein weiblicher Thomas Mann geworden, das hat es nicht gespielt. Aber ich habe trotzdem also für mich selber immer also für mich sorgen können und Dinge tun können, die mich interessieren. Ja? Das war schon ganz wesentlich und wichtig.
6: Haben Sie Glück, dass Sie mit so einem gesunden Selbstbewusstsein auch
2: gesegnet waren? Das zeigt ein falsches Bild. Das stimmt gar nicht. Ich war schüchtern, ich war unsicher in ganz vielen Belangen. Aber was ich nicht gehabt habe, war das Gefühl, die höhere Bildung ist nichts für mich oder das gehört sich nicht. Das nicht. Ja. Und das ist aber schon ein wesentlicher Schritt natürlich.
6: Ihre erste Kolumne war ja quasi ein bisschen ein Missverständnis. Mhm. Sie wurden beauftragt, eine Frauenkolumne zu schreiben und haben das von Anfang an ganz feministisch angelegt. Erinnern Sie sich noch an den Titel und an den Inhalt Ihres allerersten Artikels?
2: Nein, erinnere mich gar nicht. Aber ich ganz feministisch, wie gesagt, für mich war das so selbstverständlich, dass wir jetzt eigentlich die alten Rollenzuweisungen hinter uns lassen und so habe ich es auch geschrieben. Und dann, wie gesagt, dann kam nach ein paar Tagen oder ich weiß nicht, in welchem Rhythmus das erschienen ist, kam der Chefredakteur und hat gesagt, ich habe mir eigentlich was anderes vorgestellt und wieso kümmerst du dich nicht um die Gemüsepreise auf dem Naschmarkt? Was ja nicht so falsch war, weil das ja auch etwas ist, was natürlich also wichtig ist. Mir war das damals nicht wichtig, weil ich hatte keinen Haushalt, ich habe kein Gemüse eingekauft. Für mich war es völlig klar, dass ich mich also jetzt mehr mit anderen Fragen beschäftige. Und jetzt könnte man sagen, warum hat man das weiterhin zugelassen? Das hat Echo hervorgerufen, das haben Zeitungen immer gern, wenn was beachtet wird. So weit, so gut. Und dann habe ich ein Angebot vom Kurier gekriegt. Und warum habe ich das bekommen? Weil der Kurier anhand der Medienanalyse festgestellt hat, sie haben zu wenig Leserinnen. Daraufhin haben sie beschlossen, da gibt es eh eine, die schreibt der Frauenkolumne, die soll das jetzt im Kurier machen. Offensichtlich haben sie nicht gelesen, was ich geschrieben habe. Ich war irgendwie jung, blond und harmlos. Und sie haben sich gedacht, das nette Mädel wird also jetzt dafür sorgen, dass uns mehr Frauen lesen. Ich stelle mir das so vor, weil andernfalls hätte man dann nicht so entsetzt sein können, wie ich schon beim Kurier war, über das, was ich geschrieben habe. Und wenn ich es heute lese, ich meine, das waren ja auch zahme Selbstverständlichkeiten. Ja? Aber es hat gereicht, dass die Leute sich darüber aufgeregt haben. Die einen haben sich aufgeregt, die anderen haben es gut gefunden. Und ja, mehr wollte man auch von Herausgeber- oder Chefredaktionsseite wahrscheinlich zunächst nicht erreichen. Ne?
6: Haben Sie damals auch schon bitterböse Briefe vielleicht auch bekommen?
2: Ja. Also
6: wie reagiert man da?
2: Damals besonders. Naja, gar nicht. Also die bösen Briefe muss man ja nicht alle, man kann überhaupt nicht alle Briefe beantworten. Ging ja damals auch noch wirklich mit der Schneckenpost und so weiter. Aber ich habe sogar einmal ein Dumm-Dumm-Geschoss zugeschickt bekommen. Und mit dem Text, die nächste Kugel ist für Sie. Ich habe das nur nicht ernst genommen. Also ich habe mir gedacht, irgendein Irrer. Ich wollte jetzt gerade sagen, es war ja auch schwerer herauszufinden, wo die Leute zu finden sind, aber das stimmt nicht, weil jeder hätte mich natürlich in der Redaktion finden können. Abgesehen davon war auch gelegentlich an meinem Wohnhaus mein Namensschild verschmiert rot und solche Geschichten halt. Ja.
6: Haben Sie das Gefühl, dass der Wind momentan rauer ist, wenn man als Feministin schreibt?
2: Ja. Als Feministin und als Person mit liberalen Ansichten und als Person, die findet, es sollten ausgeglichene Verhältnisse in Bezug auf Vermögen und Chancen und so weiter bestehen. Das ist ja im Augenblick alles obsolet und das ist ja lustig, und da spielen aber die Medien leider auch stark mit, wie alles sofort als linksextrem geframed wird. Ja. Ah, sie wollen Ganztagsschulen, sie wollen kostenlose Kindergärten, hui, sind sie linksradikal. Sie ist so lächerlich. Einerseits wäre es so lächerlich, wenn es nicht offenbar doch auch seine Wirksamkeit hätte. Es gibt offenbar Leute, die glauben, aha, linksextrem ist was ganz, ganz Schlechtes. Und wenn jemand sagt, Ganztagsschulen sind linksextrem, dann muss das was ganz Schlechtes sein. Kommt mir so vor.
6: Aktuell fürchten ja sehr viele Menschen um einen Rückbau der Rechte, was Frauen betrifft, der Frauenrechte, der Errungenschaften der Frauenbewegung. Man denke an die Abtreibungsdebatte in den USA. Rechtspopulisten sind nicht nur europaweit, weltweit am Vormarsch. Konservative Regierungen sind jetzt nicht unbedingt dafür bekannt, dass sie die Rechte der Frauen sehr supporten. Fürchten Sie persönlich um all diese Errungenschaften der letzten 50 Jahre?
2: Ja, also ich bin mittlerweile wirklich sehr verstört, wenn ich mir das alles anschaue. Und ich hätte nicht gedacht, dass ich auf einen alten Tag das alles noch einmal, dass ich damit noch einmal konfrontiert werde, dass sich die Welt ändert, ja, war mir schon klar. Aber dass sie derartige Rückschritte macht und dass wir Sachen fast eins zu eins erleben, von denen wir wirklich gedacht haben, das ist vorbei und die Leute haben was daraus gelernt. Und das verstört mich eben besonders, weil man kann auch sagen, wenn zum Beispiel in den 30er Jahren Menschen gesagt haben, es wird schon nicht so werden und ich kann mir das nicht vorstellen, dann haben es die ja nicht wissen können. Aber mittlerweile weiß man ja, wohin Rechtsextremismus führt und was bestimmte Strömungen bedeuten. Und es kommt natürlich noch dazu, dass jetzt diese Technokraten, die Musk und Co., offensichtlich wirklich das bisherige Gefüge an Staat, an Zusammenleben, an Demokratie, dass die das alles zerstören wollen. Sie zielt nur darauf ab, für sich selber, also diese bestimmte Oligarchenschicht, nennen wir es so, die zertrümmern die Welt und bauen sich ihre eigenen Zufluchten. Und der Rest ist, also so kommt, so schaut es aus. Und das macht dann total verzweifelt. Mir kennt es jetzt persönlich noch verhältnismäßig, also mir nicht wurscht, aber es könnte mich für mein eigenes Leben kalt lassen, weil, wie gesagt, bei mir ist es überschaubar. Das sind die Momente, wo ich dann wieder froh bin, so alt zu sein. Einerseits, aber ich habe einen 9-jährigen Enkel und eine Tochter und einen Schwiegersohn und überhaupt kenne ich also ausreichend jüngere Menschen, denen ich das alles nicht wünsche. Ja.
6: Was das Frauenbild betrifft, hat man ja schon im US-Wahlkampf zum Beispiel sehr deutlich gehört, wo es hingeht. Vizepräsident J.D. Vance hat von den kinderlosen Katzenladies gesprochen, von denen man sich fürchten muss quasi und die ja bitte keine politischen Ämter bestreiten sollen. Abtreibungsrechte natürlich stehen momentan wieder sehr am Tablett.
2: Ja. Was da passiert.
6: Ich weiß, Frauen teilweise in Bundesstaaten, wo es nicht legal ist, die ihre Apps löschen, ihre Zyklus-Apps, damit ja nicht nachgewiesen werden kann, falls sie eine Abtreibung hatten, planen, was auch immer. Auf jeden Fall der Zyklus sich verschiebt. Soweit ist das natürlich schon in diesem Tech-Universum auch eingebettet. Und die Frage ist natürlich, was, wenn sie rückgebaut werden? Sie haben zum Beispiel eine Zeit natürlich noch erlebt, vor der Fristenlösung. Und das war damals eine unglaubliche Doppelmoral, von der Sie auch schreiben. Ja, zum Beispiel eine Zeit der Heuchelei, wie Sie sie nennen in vielen Artikeln. Wie war das damals? Die jungen Frauen können sich vielleicht auch gar nicht mehr vorstellen.
2: Die Angst vor Schwangerschaft. Ne? Ja. Ja, das war eine ständige Bedrohung. Ja. Auch da war es natürlich so, wenn man den entsprechenden Verbindungen hatte, das nötige Geld hatte, Eltern hatte, die einen nicht gezwungen hätten, eine unerwünschte Schwangerschaft auszutragen und so. Das konnten sich schon immer welche richten. Natürlich gab es diese Angst trotzdem. Niemand, wie gesagt, toll oder roh, wäre ich halt schwanger und dann treibe ich ab. Diese Haltung wird ja immer nur unterstellt, aber die haben ja Frauen eigentlich nie an den Tag gelegt. Und ansonsten war es natürlich ein Hangen und Bangen und Zittern. Wird also der Zyklus, die Regel bleibt aus, um Gottes Willen, werde doch nicht schwanger sein. Und dann, ging es los. Also wenn es dann tatsächlich eine Schwangerschaft war und man gewusst hat, dass man einfach aus bestimmten Gründen in dieser Phase des Lebens jetzt kein Kind haben kann, ja, und auch nicht entsprechend großziehen kann und dem Kind die Sicherheit bieten, die man Kindern bieten soll. Dann war die Frage, was macht man jetzt dagegen? Und ich finde ja im Übrigen besonders unverschämt, wenn immer argumentiert wird, dann sollen die Frauen das Kind halt kriegen und sollen es zur Adoption freigeben. Ja. Ich würde nicht einmal meinen Hund überlasse ich einem ungewissen Schicksal. Und mein Kind zur Adoption freizugeben ist ein absolut ungewisses Schicksal. Und auch die Idee, dass man also jetzt wirklich dieser Frau zumutet, 9 Monate schwanger zu sein, ein Kind zur Welt zu bringen und dann, der Markt ist ja eh drauf aus, dass wir brauchen ja sozusagen Kinder für kinderlose Paare oder was immer. Das ist ja eine Marktlogik in dem Zusammenhang. Das ist absolut irrsinnig. Und ich hatte eine Freundin, die ihr Kind notgedrungen, die war ein bisschen älter als ich und so weiter, die Umstände waren halt so, zur Adoption freigeben musste und das war ein lebenslanger Schmerz. Ja. Und ich habe auch Adoptivkinder gekannt, denen es ein lebenslanger Schmerz war, dass ihre Mutter sie nicht behalten wollte, aus welchen Gründen auch immer. Also das ist ja alles ein unglaublich leichtfertiger Umgang mit diesem Thema.
6: Und trotzdem hat es auch früher Abtreibungen gegeben.
2: Es hat es immer gegeben, natürlich, ja. Und aber nur mit welchen Risiken und unter welchen Umständen und wie schrecklich. Ja.
6: Und eine Klassenfrage natürlich auch, absolut. Wer kann sich's leisten?
2: Ja,
6: eine Abtreibung ist natürlich auch ein kostspieliges Ding.
2: Das war absurd, man hat ja gewusst, wie ich ein junges Mädel, was ich 20 war. Man hat gewusst, an welche Ärzte man sich wenden muss, wenn man das nötige Geld hatte, ja. Und die wiederum sind aber aufgetreten ganz vehement offiziell gegen sowas wie die Fristenlösung. Also nein, und das würden sie nie und moralisch und pipapo. Dann haben sie sich eine goldene Nase verdient und es war auch gar nicht einmal besonders geheim. Es war einfach, hat einfach zu diesem, zu dieser Doppelmoral und zu dieser Heuchelei gehört.
6: Als Frau sage ich, hoffentlich kommen wir nicht wieder in so eine Zeit zurück.
2: Also dass es so arg wird, hat man sich eine Zeit lang nicht vorstellen können. Und inzwischen kann man sich eigentlich alles vorstellen. Ne? Und das ist schrecklich. Mhm. Ja.
6: Was Frauen leisten, jetzt sind wir ein bisschen abgedriftet, aber alles hängt ja einfach mit allem zusammen. Arbeiten gehen muss man sich leisten können, haben wir heute festgestellt. Man braucht ein Leck-mich-am-Arsch-Kapital.
2: Würde man brauchen, ja.
6: Aber auf jeden Fall, alles ist miteinander so verwoben, dass man es ja sowieso nicht getrennt voneinander immer so betrachten kann. Sie haben jetzt fast 50 Jahre den Feminismus am Schirm. Momentan oder immer wieder, da schreiben Sie, glaube ich, auch der erste Artikel in Ihrem Buch Alles falsch gemacht, handelt auch davon, und Sie haben es heute auch schon erwähnt, jede Generation an Frauen verachtet irgendwie so ein bisschen die davor, was extrem schade ist, meiner Meinung nach. Ja, ja. Man könnte so viel voneinander lernen. Ich verstehe auch ehrlich gesagt nicht, woran das liegt. Was kann denn eine junge Generation heute durchaus Gutes mitnehmen von den Generationen davor? Man darf ja alles kritisch betrachten, man darf es auch besser machen wollen als die Generation davor, aber vielleicht eine junge Person da draußen, ich sage jetzt auch, ich spreche jetzt auch von der queeren Form, also jegliches Geschlecht, was kann die denn mitnehmen von ihrer Generation vielleicht sogar, von den 70er Jahren, als sie auf die Straße gingen? Was fällt Ihnen zum Beispiel spontan ein, was vielleicht auch in Vergessenheit schon lange langsam wieder
2: gerät? Ich glaube, es müsste einfach wirklich, man müsste sich darüber bewusst sein, dass Gleichstellungspolitik etwas ist, was ständig stattfinden muss und was keineswegs längst über das Ziel hinausgeschossen ist, wie gern behauptet wird. Es geht immer darum, festzustellen, das bezieht sich auf Frauen und Männer, das bezieht sich auch auf andere soziale Unterschiede, geht immer darum festzustellen, wie können wir diese groben Ungerechtigkeiten, die existieren, wie können wir die bekämpfen, vermeiden, verhindern? Und es ist nicht so, dass man sagen kann, es ist eh schon alles Paletti. Und wie sich zeigt, ist es immer, wenn man das Gefühl hat, es ist jetzt halbwegs was gewonnen, geht es schon wieder zurück. Es ist natürlich die Frage, also letztlich kommt man ja immer zu der Frage, gerade beim Feminismus, was wollen wir? Und es ist dann eine Entscheidung, die müssen Frauen für sich treffen, die muss aber auch eine Gesellschaft treffen, die müssen Frauen als Gruppe treffen. Wollen wir ein uns entsprechendes Stück vom vorhandenen Kuchen, also Geld, Ansehen, Führungsposten, was weiß ich. Oder wollen wir uns überlegen, ob es nicht einen neuen Kuchen braucht?
6: Auf jeden Fall ein Kuchen, der immer wieder trotzdem neu verhandelt werden muss, neu umkämpft werden muss.
2: Das auf jeden Fall, ja.
6: Ja.
2: Ja. Ja. Ja.
6: Eine letzte Frage noch. Ärgert Sie das, wenn manche Frauen das als Gott gegeben nehmen, also die sich dann nicht mehr um den Feminismus kümmern und Frauenrechte kümmern?
2: Also ich glaube, es gibt einfach ganz viele, die müssen in ihrem Alltag über die Runden kommen und können sich jetzt nicht wahnsinnig politisch engagieren oder da irgendwie mitmachen. Ärgern tut es mich, wenn Frauen sich als Trittbettfahrerinnen gebärden. Also alles sehr wohl in Anspruch nehmen, was die bösen alten Nemanzen für sie erstritten haben und gleichzeitig bei jeder Gelegenheit verkünden, ich bin aber gerne eine Frau und ich möchte nicht und ich bin gegen keine Feministin. Und sowas finde ich also wirklich höchst ärgerlich. Ja.
6: Danke, Elfriede Hammerl.
2: Gerne.
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7: 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Das eigene Schicksal in die Hand nehmen, ein selbstbestimmtes, autonomes Leben in jeder Hinsicht führen zu können. Das bedeutet, wirtschaftlich unabhängig zu sein. Und dazu muss ich von Finanzen und letztlich natürlich auch ein bisschen, wenn geht, vom Kapitalmarkt was wissen. Und dafür setze ich mich ein.
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0: Geld regiert die Welt. Und auch wenn viele Menschen behaupten, dass Geld gar nicht so wichtig sei für das persönliche Glück, Geld ist gedruckte Freiheit, so lautet ein bekanntes Zitat von Dostojewski. Zum Thema Geld gibt es außerdem Zitate und Redewendungen wie Sand am Meer, obwohl man über dieses Thema selten ausgiebig spricht, zumindest wenig über die eigene Finanzlage. Wer hat, der hat. Geld wie Heu haben, der Duft des Geldes, Geld stinkt nicht. Einen anderen bekannten Spruch kennen Sie sicher auch, Geld ist Männersache. Eine Redewendung, dessen Ursprung sich zwar nicht erklären lässt, die aber bis heute sehr oft fällt, wenn es um Finanzen geht. Und diese Redewendung deckt sich, so bestätigen es auch einige aktuelle Studien, oft mit der Realität. Die Frau kümmert sich um den Haushalt, die Familie, arbeitet Teilzeit und erledigt die oft unbezahlte Care-Arbeit. Der Mann regelt die Geldgeschäfte. Mein Name ist Alexandra Augustin, ich arbeite als Redakteurin für das Radiokolleg und ich frage mich, ist Geld wirklich Männersache? Um Frauen und Finanzen dreht sich die heutige Folge der Reihe Alte, Weise Frauen. Ein Disclaimer, der Titel ist natürlich augenzwinkernd gemeint, Alter ist relativ. Außerdem ist diese Serie geschlechterinklusiv angelegt. Nur eine Regel gibt es, Ü60. In Teil 3 spreche ich mit Finanzexpertin Monika Rosen darüber, was Frauen verdienen. Frau Rosen, schön, dass Sie heute hier zu Gast sind im Studio. Alte, weise Frauen, so lautet der Titel dieses Podcasts. Sie lachen schon. Was fällt Ihnen dazu ein? Würden Sie sich als alte, weise Frau bezeichnen?
7: Also zunächst einmal herzlichen Dank für die Einladung. Und ich würde eigentlich sagen, ich bin weder noch. Also weder fühle ich mich alt, noch wirklich weise. Ich hoffe, ich habe einiges an Lebenserfahrung sammeln können und natürlich bin ich jenseits der 60, sonst wäre ich hier nicht eingeladen. Aber der Begriff alt ist natürlich auch irgendwo ein bisschen negativ besetzt. Also wer will sich schon als alt bezeichnen? Niemand. Und der Begriff weise, der ist auch ein Riesensprung, den man sich, glaube ich, selber auch nicht unbedingt sofort so verpasst.
0: Spricht da vielleicht auch die Bescheidenheit aus Ihnen heraus? Ich kenne sehr viele Männer, die würden sich wahrscheinlich als weise bezeichnen.
7: Sie meinen, ohne es zu sein, das kann durchaus so sein, ja.
0: Alt ist ja jedenfalls auch eine Zuschreibung. Andererseits, meiner Meinung nach, ist alt oder Alter auch was Positives. Man hat Lebenserfahrung, man hat sehr viele Weisheiten schon gesammelt im Leben.
7: Ja, aber auf der anderen Seite klingt das auch immer ein bisschen nach nicht mehr ganz fit, nicht auf der Höhe der Zeit. Also damit verbinde ich das auch, ja. Altmodisch, vielleicht schwingt da irgendwo auch mit. Also wirklich positiv besetzt würde ich es bei uns in unserem Kulturkreis nicht finden. Vielleicht in Japan oder so, wo die Verbeugung vor dem Alter eine tiefere ist, wäre es vielleicht anders. Aber bei uns dominiert dann schon irgendwo auch die Agilität und damit die Jugend. Und wer will von sich schon sagen, dass er da nicht mehr mitbieten kann?
0: Alter ist hier zumindest in diesem Raum hier eine Sache der Betrachtungsweise. Ich würde mal behaupten, wir sehen es als was sehr Positives. Und wir sprechen heute über ein Thema, nämlich Frauen und Finanzen. Monika Rosen, bevor wir loslegen, würde ich sagen, wir stellen Sie unseren Hörerinnen und Hörern mal ganz kurz in 2 Minuten vor.
1: Geld regiert die Welt und Geldgeschäfte sind noch immer Männersache. So der große Irrtum. Da kommt Monika Rosen ins Spiel. Sie gilt als die Finanz- und Börsenexpertin in Österreich. Über 33 Jahre war sie am Börsenparkett unterwegs. Sie ist Vizepräsidentin der österreichisch-amerikanischen Gesellschaft und gefragte Spezialistin rund um alle Geldthemen. Geboren wird Monika Rosen Anfang der wilden 1960er Jahre in Wien. Mit 20 geht sie in die USA und studiert unter anderem an der Georgia State University in Atlanta Literaturwissenschaften.
7: Am Ende des Tages bin ich ein kreativer Kopf. Das ist für mich lebensnotwendig.
1: Die Sprache und der American Way of Life faszinieren sie.
8: It doesn't matter who you are. It doesn't matter whether you're black or white or Hispanic or Asian or young or old. Or rich or poor, you can make it here in America.
1: Ab 1994 ist Monika Rosen in der Kreditanstalt tätig. Ab 1999 als Chefanalystin bei der Bank Austria in einer Abteilung mit ausschließlich Männern. Und sie erlebt viel, etwa das Platzen der Dotcom-Blase zu Beginn des Millenniums und die Finanzkrise 2008. Seit 2022 ist Monika Rosen offiziell im Unruhestand, kommentiert aber weiterhin die Bewegungen an den internationalen Kapitalmärkten und ist als Vortragende unterwegs.
9: Und dazu ist jetzt die Banken- und Börsenexpertin Monika Rosen live bei mir im Studio. Wie ernst ist denn diese Krise jetzt für den europäischen und für den globalen Finanzmarkt?
7: Also, dass hier schon ein größerer Topf am Kochen ist, das steht außer Frage.
1: Inflation, Goldpreise, Zinsen und Zinspolitik. Zu diesen Themen meldet sich Monika Rosen immer wieder als Expertin öffentlich zu Wort. Ebenso, wenn es darum geht, Frauen in der Finanzbranche sichtbar zu machen. Und ihr Motto lautet, so wie auch die Börse, nicht unterkriegen lassen.
6: Ein ganzes Leben in 2 Minuten gepackt. Frau Rosen, schön, dass Sie heute hier sind. Sie sind eine sehr gefragte Expertin. Was macht denn eine gute Finanz- und Börsenexpertin eigentlich aus? Wie wird man eine?
7: Also der zweite Teil ist vielleicht leichter zu beantworten. Meiner Meinung nach ein wirkliches Interesse für das Thema. Wenn Sie wirklich die Börse kommentieren wollen, verstehen wollen, das wirklich das Thema erfassen wollen, müssen Sie es ständig beobachten. Und es hat einmal ein Hedgefondsmanager im Fernsehen, das ist gar nicht so lange her, gesagt, das macht man

0: da stolpert man auch nicht alle Tage drüber als junge Frau, behaupte ich mal.
1: Das ist richtig. Ich habe nach meiner Zeit in den USA in Österreich in einer Bank zu arbeiten begonnen, eine kanadische Bank, die Mitarbeiter gesucht hat, die exzellent Englisch sprechen können. Fachkenntnisse wären bevorzugt gewesen. Ich habe mir selber eine 50-50-Chance gegeben und habe den Job aber bekommen und habe aber eigentlich sofort gemerkt, dass mich das wahnsinnig interessiert. Und ab da hat mich dann irgendwo das Thema nicht mehr losgelassen.
0: Von welchem Jahr sprechen wir da?
1: 1989, Herbst 89, wo sich ja sonst auch in der Welt sehr viel getan hat mit dem Fall der Berliner Mauer und so weiter.
0: Die Kolleginnen und Kollegen haben diskutiert, dass sie sich da so in das Thema reinarbeiten. Oder wurden sie da vielleicht auch mal gebremst?
1: Naja, die Kolleginnen damals in diesem ersten Job haben mich eher noch ausgebildet. Und da war ich ja auch sozusagen Mitarbeiterin, da war ich noch nicht in einer Führungsfunktion. Also diese Schwierigkeiten, die ich da zwischen ihren Zeilen in der Frage lese, die sind dann erst später gekommen, wie ich dann Chefanalystin wurde. Das war sicherlich eine etwas größere integrative Herausforderung.
0: Wir sprechen heute über das Thema Frauen und Geld. Geld ist oft noch Männersache, behaupten viele Menschen. Die Erste Bank hat sich das 2024 genauer angesehen. Nur 36% aller Frauen sind für das Alter finanziell abgesichert. Nur ein Drittel der Frauen sorgt für das Alter vor. 45% der Männer, aber nur 30% der Frauen nutzen dazu Wertpapiere. Wieso haben Frauen Berührungsängste, wenn es um das Thema Geld geht? Oder wie beobachten Sie das?
1: Das ist leider Gottes richtig oder deckt sich auch mit meinen Beobachtungen. Ich kann dazu Folgendes sagen, in den langen Jahren als Chefanalystin habe ich auch immer ausgebildet. Es sind auch immer Trainees zu mir gekommen. Eigentlich so gut wie nie oder nie ein weiblicher Trainee. Eine junge Dame hat einmal meine Abteilung mit dem Satz betreten, ich möchte es mir hier nur anschauen, bleiben will ich nicht. Also insofern stimmt das schon, ja, dass das Thema vielleicht ein bisschen als sperrig gilt oder als schwierig gilt oder ja, Frauen da halt vielleicht nicht immer so den richtigen Zugang haben. Also insofern wäre es schon ganz wichtig und ich versuche das auch zu tun, gerade Frauen zu vermitteln, dass das Thema wahnsinnig wichtig ist. Denn es ist ein Stück auf dem Weg einer finanziellen Unabhängigkeit, das eigene Schicksal in die Hand nehmen, ein selbstbestimmtes, autonomes Leben in jeder Hinsicht führen zu können. Das bedeutet, wirtschaftlich unabhängig zu sein. Und dazu muss ich von Finanzen und letztlich natürlich auch ein bisschen, wenn geht, vom Kapitalmarkt was wissen. Ja, ich muss nicht der super Experte sein, ja, aber ich muss einfach das Thema ein bisschen auf meinen Schirm nehmen und dafür setze ich mich ein.
0: Haben Sie eine Erklärung, wieso dann immer noch so viele Frauen Berührungsängste vor diesem Thema haben oder wo das vielleicht auch herkommt? Ist das gemacht vielleicht durch die Familie, durch das soziale Umfeld? Ist das eine Sache der Erziehung? Ist das eine Sache, die historisch gewachsen ist?
1: Also was ich auf jeden Fall einmal bei Frauen meiner Generation, und ich betone meiner Generation, beobachte, aber alte, weise Frauen ist ja hier die Überschrift, wenn auch mit einem Augenzwinkern, ist, dass da sehr viele sagen, das macht alles mein Mann. Und das ist natürlich jetzt auch ein bisschen, wenn ich jetzt hier niemanden, die Damen hoffentlich nicht zu sehr hier kränke, ein bisschen eine Frage der Bequemlichkeit, ja, zu sagen, na, mit dem brauche ich mich nicht beschäftigen und das macht mein Mann und so weiter. Und die Männer übernehmen da ja auch dann ganz gern vielleicht die Führungsrolle, ja. Und Gott behüte, aber wenn dann einmal irgendwo etwas passiert und der Gatte muss ja nicht gleich sterben, aber wird vielleicht krank oder was auch immer, dann findet sich die Dame durchaus in einer schwierigen Situation. Und das ist etwas, das habe ich selber im Berufsleben eben immer wieder erlebt, das ist etwas, wo ich halt versuche aufzuklären, aufmerksam zu machen. Letztlich ist das in so einer Situation, also wo es einen Ehepartner oder einen Partner gibt und so weiter, ja, ist das eine Aufgabe dann für beide auch, ist auch eine Schwierigkeit, die Männer davon zu überzeugen, mit ihren Frauen gemeinsam ein Stück weit das Thema zu beackern. Ganz basic, wo sind zu Hause die Unterlagen? Das klingt so wahnsinnig hanebüchern, aber es ist es nicht, ja? Und dann schauen wir einmal nach, weil jeder sagt, na, das weiß ich eh. Und Gott behüte, dann muss man es einmal wissen. Und dann zeigt sich, naja,

0: so genau wissen wir es dann doch nicht. Wer ist im Zweifelsfall begünstigt? Wer ist wo zeichnungsberechtigt? Wer ist wo Mitinhaber? Was bedeutet denn das überhaupt? Also wenn man da vielleicht auch einmal das Gespräch sucht mit dem Bankberater, der Bankberaterin, sich da einmal informiert, dann ist das schon einmal ein großer erster Schritt in Richtung einer stärkeren Kontrolle über das eigene finanzielle Schicksal. Und darum geht's ja eigentlich unabhängig vom Geschlecht.
1: Wo Aufholbedarf besteht, Frauen- und Altersvorsorge. Wie viele Frauen schauen tatsächlich aber auf ihr Pensionskonto und wissen, was sie da wirklich erwartet? Jetzt haben Sie auch einige Strategien erwähnt, was Frauen tun sollten. Wie kann man das Thema aber Frauen vielleicht auch schmackhafter machen, dass das durchaus auch einfach interessant ist?
0: Naja, also Tatsache ist eben, dass sozusagen hier die Entwicklung einer dritten Säule, wenn man so will, also staatliche Pension, dann vielleicht eine Pensionskasse, aber eben auch eigene Vorsorge, schon ein Thema ist, mit dem sich Frauen beschäftigen sollten. Vielleicht auch zu sagen, dass man dazu nicht riesige Beträge braucht, sondern dass das auch mit kleineren Beträgen, mit einem Ansparplan, mit wirklich kleineren Beträgen auch möglich ist, um ihnen da auch die Schwellenangst sozusagen zu nehmen, diesen Bereich sich da einmal näher anzuschauen und um ihnen klarzumachen, gerade ja auch die hohe Teilzeitquote in Österreich würde ja gerade bei den Frauen nahelegen, dass es umso wichtiger wäre, eine zusätzliche Vorsorge fürs Alter aufzubauen.
1: Mhm. Muss das seitens der Politik vielleicht auch mehr passieren oder auch in Sachen Bildung? An der Schule zum Beispiel verpflichtendes Finanzwissen, solche Dinge zum Beispiel?
0: Es hat ja, glaube ich, vor Jahren schon eine Schülerin einmal so einen Tweet abgesetzt, der dann viral wurde in Deutschland, wo sie geschrieben hat, ich kann ein Gedicht, also sinngemäß, ich kann ein Gedicht von Goethe analysieren, aber ich weiß nicht, was ein Mietvertrag beinhaltet oder die Basics einer Kontoeröffnung, das kann ich nicht, ja. Mhm. Und das ist nicht ganz falsch, wobei ich sehr ungern höre, dass man also, dass das zulasten jetzt einer Literaturdiskussion gehen sollte, das will ich nicht gesagt haben, ja. Aber es stimmt natürlich, dass also gerade was die Finanzbildung und die Finanzbildung für Frauen betrifft, dass hier sicherlich Nachholbedarf besteht, dass man wenn geht, vermitteln sollte, dass das Thema nicht trocken ist, aber dass es vor allem auch wirklich essentiell ist, um mehr Selbstbestimmtheit, mehr Souveränität im eigenen Leben zu erlangen. Das, glaube ich, ist ein Zusammenhang, der vielleicht noch nicht immer so ganz angekommen ist und den man aber vermitteln kann, wahrscheinlich schon in der Schule, indem man eben hier Finanzbildung stärker forciert. Also das ist etwas, was sicherlich stärker angegangen werden müsste.
1: Wie hat denn das in Ihrer Jugend ausgesehen? Geld verdienen zum Beispiel als junge Frau, man hat dann Nebenjobs, die ersten und so weiter, man beginnt sich mit dem Thema Geld auseinanderzusetzen. Wie haben Sie das in Erinnerung?
0: Ich habe begonnen, mit 16 mein eigenes Geld zu verdienen, indem ich Nachhilfe gegeben habe. Ja? Und das war für mich schon ein sehr prägnanter Moment, weil ab da hatte ich dann sozusagen ein eigenes Geld zur Verfügung und dass das ein Stück in Richtung Empowerment, also mehr Selbstständigkeit ganz, ganz wesentlich ist, das war mir schon als Teenager klar und ich habe eigentlich nie mehr wieder aufgehört zu arbeiten in irgendeiner Form. Na, das stimmt nicht ganz, in den Jahren in den USA natürlich nicht, da hatte ich ein Stipendium, aber sonst habe ich eigentlich immer daneben gejobbt und habe immer einen Einkommensstrom, einen eigenen gehabt und von daher schon sehr früh gelernt, was das heißt, wenn man sein eigenes Geld in der Tasche hat.
1: Was haben Sie dann mit dem Geld gemacht, mit dem ersten?
0: Naja, also ich meine, so viel war es ja nicht. Also das weiß ich dann nicht. Aber ich habe dann irgendwann einmal immer begonnen, auf diese Tickets in die USA zu sparen.
1: Mhm. Haben Sie damals schon verstanden, dass es einen großen oder mehrere große Kapitalmärkte gibt und dass man mit diesem Geld auch was machen kann und mehr tun kann, als auf ein Sparbuch zu legen?
0: So richtig wurde mir das klar 1987 in meiner amerikanischen Zeit bei diesem großen Crash im Oktober 87, ja. da war die Wall Street auch in Amerika, auch jenseits der Experten, Thema. Und da habe ich begonnen, das erste Mal mich mit dem Thema etwas näher zu beschäftigen. Aber so wirklich eingetaucht bin ich dann mit Beginn meiner Berufstätigkeit in Österreich in den Banken 89, wie gesagt.
1: Sie haben in den USA studiert, haben eine Zeit lang dort gelebt. In den USA oder viele Amerikaner, so das Klischee, haben einen anderen Umgang mit dem Thema Geld. Man ist dort vielleicht auch risikofreudiger, ein Unternehmen zu gründen. Auch wenn man scheitert, steht man schneller wieder auf und gründet schnell wieder ein neues Unternehmen. Es ist nicht so ein Genickbruch vielleicht hierzulande. Man hat auch das Gefühl, dass es vielleicht alles ein bisschen spielerischer, auch risikostärker natürlich, weil das Sozialsystem zum Beispiel in den USA nicht so stark ist. Hat Ihr Leben dort Ihre Sicht auf das Thema Finanzen verändert?
0: Auf das Thema Finanzen vielleicht nicht. Aber was schon stimmt, ist, ich glaube, von mir sagen zu dürfen, ich bin ein Tatmensch. Ich packe Dinge an. Und diese Eigenschaft wurde dort aber noch verstärkt. Also das stimmt natürlich, dass die Amerikaner haben ja diesen Spruch, do something even if it's wrong, tu etwas, auch wenn es falsch ist. Ja, die schlimmste Option ist immer nichts zu tun. Und im Übrigen ist es ja auch ein ganz großer Irrglaube zu glauben, keine Entscheidung sei eine Variante. Es gibt keine Nichtentscheidung. Ja, das ist dann eine Entscheidung für den Status quo, ist auch okay. Ja, aber sozusagen, ich habe mir immer alle Optionen offen gelassen. Das ist eine Illusion. Und das hat mich noch in dieser Sicht auf das Leben bestärkt, im Zweifelsfall was zu tun, im Zweifelsfall die Dinge anzupacken, keine Vogelstrauß-Politik, nicht den Kopf in den Sand zu stecken, sondern zu versuchen, aus einer Situation das Beste zu machen, mit einem Problem fertig zu werden. Also diese Eigenschaften sind sicherlich in Amerika noch einmal stärker geschärft worden. Das hat aber jetzt nicht unbedingt etwas mit dem Finanzmarkt zu tun. Aber mit einer Lebensphilosophie, das glaube ich schon.
1: Das haben Sie vorher schon erzählt. Sie sind dann nach Österreich zurückgekommen und Sie sind bei einer größeren Bank gelandet, haben dort begonnen. Ab 1994 waren Sie dann bei der Kreditanstalt, ab 1999 dann Chefanalystin der Bank Austria in einer Abteilung mit ausschließlich Männern.
0: Ja.
1: Interessant.
0: Gut, also jetzt sage ich mal, also ich lese in Ihrem Gesicht, dass der Hörer, die Hörerin jetzt nicht sieht, eine unausgesprochene Frage. Wahrscheinlich, wie war das denn so? Oder was wollen Sie mich fragen?
1: Na, es ist natürlich sehr interessant. Natürlich interessiert mich mal, wie man Ende der 1990er Jahre, als man noch sehr weit entfernt war von vielen Dingen, in so eine Position natürlich kam. Und natürlich interessiert es mich, wie Sie diese Position für sich definiert haben. Man hat dann ja oft männliche Vorbilder. Sie haben wahrscheinlich auf Ihrer Ebene sehr viele Männer gehabt in Führungspositionen und waren, ich nehme jetzt mal an, eine der wenigen Frauen, wenn nicht die einzige Frau. Wie definiert man diese Führungsrolle dann für sich?
0: Also es war, also ich erzähle vielleicht an dieser Stelle einmal eine kleine Geschichte und ich richte mich da jetzt speziell an die Frauen, vielleicht auch an junge Frauen, damit hier nicht dieser Eindruck stehen bleibt, na, die hat das alles immer richtig gemacht und die hat alle immer das Richtige gewusst und immer das Richtige getan, weil das stimmt natürlich nicht. Die Kreditanstalt, die CA, wurde von der Bank Austria übernommen. Die Wertpapiereinheiten, ich vereinfache das jetzt, wurden fusioniert, unter anderem eben auch die Wertpapieranalyse, das Research. Und jetzt ging es darum, dort Head of Research, also Chefanalyst, Chefanalystin zu werden. Ja. Und mein damaliger Vorgesetzter, es war ausschließlich eine Männerabteilung, mit mir als einziger Frau da drin, hat mich gefragt, ob ich da drinnen Chefanalystin werden will. Ich war aus der übernommenen Bank, ich war die einzige Frau. Und ich glaube, ich begehe jetzt keinen Tabubruch, wenn ich sage, dass die Männer da drinnen, die teilweise deutlich älter waren als ich, natürlich alle geglaubt haben, sie könnten es besser. Daher habe ich Nein gesagt. Nicht aus fachlichen Gründen, sondern einfach, weil ich mir gedacht habe, ich tue mir das nicht an. Und mein damaliger Partner hat mir dann übers Wochenende zugeredet, es doch zu tun. Ja? Und am Montag bin ich zu meinem Chef dann hingegangen und habe gesagt, also Herr Doktor, ich habe mir das überlegt, ich mache das jetzt doch.